0: in San Francisco 1:1 unentschieden. Die Schweiz führte bis kurz vor Spielende mit 1:0 und kassierte in der Nachspielzeit den Ausgleichstreffer. Torchancen habe es für die Schweiz genug gegeben, sagte Captain Granit Xhaka nach dem Spiel. In der zweiten Halbzeit habe bei seinem Team aber die Disziplin gefehlt.
1: Ja, wir haben nicht mehr auf den Positionen gespielt, wo wir in der ersten Halbzeit gesehen sind. Wir sind jede Schule überall gelaufen und am Schluss muss man auch die Position respektieren und einfach mal das machen, was der Trainer verlangt, wo nicht das Gefühl hat, man muss, keine Ahnung, der Showmaker sein und alles allein machen, wie gesagt. Und, ja, es ist schade, es ist sehr bitter, weil ja, sicher einen anderen Start gewünscht.
0: Die Schweiz trifft nun am kommenden Donnerstag in ihrem zweiten Spiel auf Bosnien-Herzegowina. In der Gruppe C spielen Brasilien und Marokko gegeneinander. Kurz vor Spielende steht es aktuell ebenfalls 1:1 unentschieden. US-Präsident Donald Trump hat angekündigt, dass die USA und der Iran heute die Unterzeichnung eines Abkommens planen. Im Anschluss werde die Straße von Hormuz wieder für alle geöffnet, schrieb er auf sozialen Medien. Zuvor hatte auch die Vermittlernation Pakistan erklärt, ein Abkommen könne innerhalb 24 Stunden elektronisch von beiden Konfliktparteien unterzeichnet werden. Der Iran hat dies allerdings anschließend relativiert. Wann die Absichtserklärung unterzeichnungsreif sei, stehe noch nicht fest. Morgen sei dies jedoch nicht der Fall, sagte ein Sprecher des Außenministeriums in Teheran. In der Westschweiz haben gestern tausende Menschen demonstriert für Gleichstellung und Respekt. Der Frauenstreik, der normalerweise immer am 14. Juni stattfindet, wurde um einen Tag vorgezogen. Die Organisatorinnen wollen damit Überschneidungen vermeiden mit den Demonstrationen gegen den G7-Gipfel, der am Montag in Frankreich startet. In Lausanne schätzte die Polizei die Zahl der Teilnehmenden auf rund 9'000. In Neuenburg gingen laut den Organisatorinnen und rund 1'000 Menschen auf die Straße. Sie forderten unter anderem mehr Präventions- und Schutzmaßnahmen gegen Femizide und geschlechtsspezifische Gewalt. Dass die feministischen Kundgebungen jedes Jahr am selben Datum stattfinden, hat einen Grund. Am 14. Juni 1981 wurde die Gleichstellung von Mann und Frau in der Bundesverfassung verankert. Das Wetter. Heute ziehen zuerst ein paar Schleierwolken vorüber. Am Nachmittag bilden sich in den Alpen einige Quellwolken. Die Temperaturen erreichen im Norden um 26 Grad. Dazu weht mäßiger Westwind. Im Süden wird es bis zu 30 Grad heiß. Das waren Nachrichten von Radio SRF. Verantwortlich Olivia Limacher.
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Sie hörten Scherzo Capriccioso, Opus 66 von Antonín Dvořák. Vernon Handley dirigierte das Ulster Orchestra.

Von Jean-Baptiste Lully erklang Marche pour la Cérémonie des Turcs. Es musizierte das Zürcher Kammerorchester unter der Leitung von Howard Griffiths.

0: Der Pianist Maurizio Pollini spielte das Nocturne in E-Dur Opus 62 Nummer 2 von Frédéric Chopin.
1: Hören Sie nun das Andante con Variazioni aus der Orchestersuite in Fis-Moll von Ernst von Donani. Das BBC Philharmonic Orchestra steht unter der Leitung von Matthias Barmert.

Sie hörten vom Komponisten Ernst von Donani das Andante con Variazioni aus der Orchestersuite in Fis-Moll. Es spielte das BBC Philharmonic Orchestra unter der Leitung von Matthias Barmott.

Das Prager Kammerorchester spielte zusammen mit dem Solisten Bruno Meyer das Rondo aus dem Flötenkonzert in C-Dur von Antonio Rossetti.

Von Andreas Späth hörten Sie Adagio e con molto espressione aus den drei Nocturnes für Klarinette und Klavier. Die Klarinettistin Rita Karin Meyer wurde dabei von Karl Andreas Colli am Klavier begleitet.

0: Andandino quasi Allegretto aus dem Violinkonzert Nummer 3, Opus 61 von Camille Saint-Saëns. Stefan Tönz wurde begleitet von der Academy of St. Martin in the Fields. Dirigent Sir Neville Mariner.
1: Und jetzt Musik von Michael Haydn, die Sinfonie Nummer 14 in B-Dur. Es spielt die Deutsche Kammerakademie Neuss, dirigiert von Frank Beermann.

Die Sinfonie Nummer 14 in B-Dur von Michael Haydn. Die Deutsche Kammerakademie Neuss wurde von Frank Beermann dirigiert.

0: Christian-Pierre Lamarca spielte das Violoncello und Nathanael Gouin begleitete ihn am Klavier in dieser Fassung des Hummelflugs aus der Oper Zar Saltan von Nikolai Rimsky-Korsakow.
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0: Georges Bizet. Sie hörten den dritten Satz, das Scherzo aus der Sinfonie in C-Dur. Das Orchestre de Paris spielte unter der Leitung von Paavo Järvi.
1: Adagio non troppo und Rondo. Diese beiden Sätze aus dem Cellokonzert in C-Dur, Opus 27 von Paul Wranitzky, spielt nun die Cellistin Chiara Enderle zusammen mit dem Münchner Kammerorchester. Die Leitung hat Howard Griffiths.

Von Paul Wranitzky erklang das Adagio non troppo und das Rondo aus dem Cellokonzert in C-Dur Opus 27. Solistin war Chiara Enderle. Sie wurde begleitet vom Münchner Kammerorchester. Dirigent war Howard Griffiths.

La Paloma von Sebastian de Iradier in der Version für Gitarre von Francisco Tárrega. Michael Erni spielte.

0: Die Akademie für Alte Musik Berlin, unter der Leitung von Georg Kalweit, interpretierte die Sinfonie in E-Moll von Carl Philipp Emanuel Bach.
1: Das Klavierkonzert Nummer 9, Köchelverzeichnis 271 in S-Dur von Wolfgang Amadeus Mozart, trägt den Beinamen Jeune Homme. Hier der dritte Satz aus diesem Werk, Rondo. Der Pianist Alfred Brendel zusammen mit dem Scottish Chamber Orchestra. Die Leitung hat Sir Charles McArthur.

Alfred Brendel und das Scottish Chamber Orchestra spielten unter der Leitung von Sir Charles Mackerras. Sie hörten den letzten Satz, Rondo, aus dem Klavierkonzert Nummer 9 in S-Dur, Köchelverzeichnis 271, dem sogenannten Jeune Homme-Konzert von Wolfgang Amadeus Mozart.

0: Die Nachrichten von SRF um 4 mit Olivia Limacher. Die Schweizer Nationalmannschaft hat bei ihrem ersten Gruppenspiel an der Fußball-Weltmeisterschaft einen Dämpfer erlitten. Gegen den Außenseiter Katar spielte die Mannschaft im kalifornischen San Francisco 1:1 unentschieden. Die Schweiz führte bis in die Nachspielzeit und kassierte dann den Ausgleichstreffer. Dementsprechend groß die Enttäuschung bei Verteidiger Manuel Akanji.
1: Wir haben so viele Chancen und wirklich, muss ich sagen, klare Torchancen, wo wir einfach das Goal machen müssen. Und wenn man dem Gegner bis in der 94. Minute eine Chance gibt, zum Spiel zurückzukommen, dann passiert das halt irgendwann. Und ja, sind wir selber schuld.
0: Goalie Gregor Kobel sagte, er wolle nach dem verhaltenen Start nach vorne schauen.
2: Ja, super ärgerlich, super bitter. Tut mega weh jetzt auch nach dem Spiel jetzt so direkt. Und es ist wichtig, die richtigen Schlüsse aus dem Spiel heute zu nehmen, gut regenerieren und dann Vollgas in die nächsten zwei Spiele gehen.
0: In der Gruppe C haben sich Brasilien und Marokko in Boston ebenfalls mit einem 1:1 Unentschieden getrennt. Die Schweiz trifft nun am kommenden Donnerstag in ihrem zweiten Spiel auf Bosnien-Herzegowina. Zu zwei Kurzmeldungen. US-Präsident Donald Trump hat angekündigt, dass die USA und der Iran heute die Unterzeichnung eines Abkommens planen. Im Anschluss werde die Straße von Hormuz wieder für alle geöffnet, schrieb er auf sozialen Medien. Zuvor hatte auch die Vermittlernation Pakistan erklärt, ein Abkommen könne innerhalb 24 Stunden elektronisch von beiden Konfliktparteien unterzeichnet werden. Wann die Absichtserklärung unterzeichnungsreif sei, stehe noch nicht fest, sagte jedoch ein Sprecher des iranischen Außenministeriums in Teheran. Im Rahmen des G7-Gipfels in Evian wird sich US-Präsident Donald Trump am Montag mit dem ukrainischen Präsidenten Volodymyr Zelensky treffen. Das sagte ein hochrangiger US-Vertreter gegenüber Nachrichtenagenturen. Ein offizielles Gipfeltreffen sei nicht geplant, doch die beiden Politiker würden an derselben Arbeitsrunde teilnehmen. Heute stimmt die Schweizer Stimmbevölkerung über zwei nationale Abstimmungsvorlagen ab, über die Volksinitiative «Keine 10 Millionen Schweiz» der SVP und über die Änderung des Zivildienstgesetzes. Zur 10 Millionen Schweiz wurde in den letzten Wochen ein erbitterter Abstimmungskampf geführt. Entsprechend hoch dürfte die Stimmbeteiligung ausfallen, sagt Lukas Golder vom Politik- und Kommunikationsunternehmen GFS Bern in der Tagesschau.
3: Die brieflichen Stimmeingänge verweisen auf einen Schlussspurt in den Städten. Das könnte über 55% sein, über dem März, als wir schon einmal so einen Schlussspurt hatten. Wenn wir Richtung 60% kommen, dann wird das der höchste Wert der Legislatur und der höchste Wert seit Jahren.
0: Am meisten Stimmberechtigte seit Einführung des Frauenstimmrechts zog 1992 die Abstimmung über den EWR-Beitritt an die Urne, nämlich 78,7%. Die Wetteraussichten. Heute ziehen zuerst ein paar Schleierwolken vorüber, am Nachmittag bilden sich in den Alpen einige Quellwolken. Die Temperaturen erreichen im Norden um 26 Grad, dazu weht mäßiger Westwind. Im Süden wird es bis zu 30 Grad heiß. Das waren Nachrichten von Radio SRF, verantwortlich Olivia Limacher.
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0: Sie hörten die Ouvertüre zur Oper Abu Hassan von Karl Maria von Weber. Gustav Kuhn dirigierte die Staatskapelle Dresden.
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2: Und nun Beethoven. Wir hören sein Klavierkonzert Nummer 2 in B-Dur mit dem Solisten Christian Zimmermann. Er wird begleitet vom London Symphony Orchestra, Dirigent Simon Rattle.

Das war das Klavierkonzert Nummer 2 in B-Dur von Ludwig van Beethoven. Christian Zimmermann interpretierte den Solopart. Mit ihm musizierte das London Symphony Orchestra unter der Leitung von Simon Rattle.

Das Kammerorchester Basel unter der Leitung von Heinz Holliger spielte das Menuett und Trio aus der Sinfonie Nummer 4 in C-Moll, der sogenannten Tragischen, von Franz Schubert.

Das war die Ballade aus der Märchenoper Dornröschen von Engelbert Humperdinck. Karl Anton Rickenbacher dirigierte die Bamberger Symphoniker.

0: Diese Villanella von Paul Dukas wurde vom Hornisten Claudio Flückiger und von Galia Kolarova am Klavier interpretiert.
1: I Solisti Italiani spielen nun das Concerto in B-Dur für Violine, Streicher und Basso Continuo von Antonio Vivaldi.

Von Adrien François Servet hörten wir das Stück mit dem Titel La Romanesca. Es spielten die Cellistin Sol Gabetta und die Capella Gabetta.

0: Widmung von Robert Schumann in der Transkription für Klavier von Franz Liszt. Claudius Tansky spielte.
1: Auf dem Programm steht nun die Serenade für Streichorchester in C-Dur von Dag Wirén. Wir hören das Werk in einer Interpretation des Zürcher Kammerorchesters, dirigiert von Howard Griffiths.

Die Serenade für Streichorchester in C-Dur von Dorgwirien hörten wir soeben in einer Interpretation des Zürcher Kammerorchesters. Howard Griffiths dirigierte.

Johann Sebastian Bach. Der erste Satz aus dem Concerto in A-Dur, Bachwerkeverzeichnis 1055. Es musizierte Douglas Boyd, Oboe d'Amore und The Chamber Orchestra of Europe.

Das war die Ouvertüre zum Lustspiel Dichter und Bauer von Franz von Suppé. Neeme Järvi leitete das Royal Scottish National Orchestra.

Das war der erste Satz aus dem Klavierkonzert Nummer 11 in D-Dur von Joseph Haydn. Die Interpreten waren Leif Ove Andsnes und das norwegische Kammerorchester.

Das Orchestre de la Suisse Romande unter der Leitung von Roberto Benzi spielte den Walzer aus der Orchestersuite zur Operette Le Roi Pinard von Déodat de Séverac.

Angela Gheorghiu sang diese Arie aus der Oper La Valli von Alfredo Catalani. Es begleitete das Orchestra del Teatro Regio di Torino.

Domenico Vincenzo Puccini. Dritter Satz aus dem Klavierkonzert in B-Dur. Simone Soldati und das Orchestra da Camera Luigi Boccherini spielten.

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1: Die Nachrichten von SRF von 6 Uhr mit Marco Koller. Die Schweizer Fußballnazi muss sich bei ihrem ersten Spiel an der WM mit einem Unentschieden begnügen. Lange führte die Schweiz, in der Nachspielzeit glich Katar aus. Und die Schweizer Stimmbevölkerung entscheidet heute über die Initiative gegen eine 10 Millionen Schweiz. Gerade in den Städten mobilisiere die Initiative stark, sagt ein Politologe. Und das Wetter heute sonnig bei 26 bis 30 Grad. Zuerst also zur Fußball-WM. Für die Schweizer Nationalmannschaft hat das Turnier nicht wie gewünscht begonnen. Gegen Außenseiter Katar gab es ein 1:1. Aus den USA berichtet Sportredaktor Peter Schnieder.
2: Die Schweiz hat das Spiel gegen Katar dominiert. Sie war das bessere Team, ging auch schnell mit 1:0 in Führung durch einen Penalty verwandelt von Breel Embolo. Mehr allerdings brachten die Schweizer nicht zustande, trotz einem großen Chancenplus, trotz Dominanz. Darum mussten sie in der Nachspielzeit den Ausgleich hinnehmen, der sich wie eine Niederlage anfühlt. Goalie Gregor Kobel.
3: Ja, ist super frustrierend und sicher auch eine grosse Enttäuschung. Ja, es ist schade, weil ich glaube, wir haben es gehabt, gell? Es war schade, dass wir es nicht geschafft haben. Von dem her, ja, super, super enttäuschend und super frustrierend jetzt am Spiel.
2: Die Schweizer wollen den Gruppensieg, konnten aber im ersten Spiel nicht wie gewünscht liefern. Remo Freuler sagt auch, weil die anderen Gruppengegner Bosnien-Herzegowina und Kanada 1:1 gespielt haben, sei nach wie vor der Gruppensieg möglich.
4: Jetzt müssen wir in den nächsten zwei Tagen schnell analysieren, wieso und was passiert ist. Und dann aber voller Fokus auf das nächste Spiel, weil es ist noch gar nicht vorbei. Jetzt haben wir einen Punkt, jetzt sind wir immer noch gleich auf mit den anderen und jetzt entscheiden die nächsten zwei Spiele.
2: Aber wollen die Schweizer diesen Gruppensieg realisieren, müssen sie sich vor allem in der Offensive merklich steigern.
1: Peter Schnieder hat berichtet. Sie gilt als wichtigste Abstimmung des Jahres. Jene über die SVP-Initiative «Keine 10 Millionen Schweiz», die heute stattfindet. Entsprechend hoch dürfte die Stimmbeteiligung ausfallen, sagte Lukas Golder vom Forschungsinstitut GFS Bern in der Tagesschau.
5: Die brieflichen Stimmeingänge verweisen auf einen Schlussspurt in den Städten. Das könnte über 55% sein, über dem März, als wir schon einmal so einen Schlussspurt hatten. Wenn wir Richtung 60% kommen, dann wird das der höchste Wert der Legislatur und der höchste Wert seit Jahren.
1: Etwas weniger stark mobilisiert die Vorlage offenbar in der Westschweiz.
5: In der Romandie sind bisher weniger briefliche Stimmen eingegangen. Das ist ein Signal, das fehlt, dass es um eine wirklich wichtige, vielleicht die wichtigste Abstimmung der Legislatur geht. Da braucht es Emotionen. Und die SVP hat in der deutschsprachigen Schweiz sehr viel beigetragen, dass eben die Emotionen hochgekocht sind. Das fehlt eventuell in der französischsprachigen Schweiz.
1: Sagt Politologe Lukas Golder vom Forschungsinstitut GFS Bern. Neben der SVP-Initiative wird auf nationaler Ebene auch über eine Änderung des Zivildienstgesetzes abgestimmt. In der Westschweiz haben tausende Menschen für Gleichstellung und Respekt demonstriert. Der Frauenstreik ist damit um einen Tag vorgezogen worden. So wollten die Organisatorinnen Überschneidungen verhindern mit der Demonstration gegen den G7-Gipfel, die heute in Genf stattfindet. In Lausanne waren gemäß einer Polizeischätzung rund 9'000 Menschen auf der Straße. In Neuenburg sprachen die Organisatorinnen von etwa 1'000 Personen. Sie forderten unter anderem mehr Präventions- und Schutzmaßnahmen gegen Femizide und geschlechtsspezifische Gewalt. Der eigentliche Frauenstreiktag ist jeweils am 14. Juni, weil an diesem Tag 1981 die Gleichstellung von Mann und Frau in der Bundesverfassung verankert wurde. Eine Waffenruhe zwischen den USA und dem Iran sei in Griffnähe. Das sagte Pakistan gestern, der Vermittler zwischen den beiden Kriegsparteien. Doch bis jetzt haben die beiden Kriegsparteien kein Abkommen unterschrieben. Nicht nur die pakistanischen Vermittler, sondern auch US-Präsident Donald Trump schrieb in den sozialen Medien, die USA und der Iran wollten heute ein Abkommen unterzeichnen und im Anschluss werde die Straße von Hormuz wieder für alle geöffnet. Der Iran relativierte das aber sogleich. Wann die Absichtserklärung unterzeichnungsreif sei, das stehe noch nicht fest, sagte ein Sprecher des Außenministeriums in Teheran. Heute Sonntag sei es jedenfalls noch nicht so weit. In Italien gibt es eine neue Partei. Sie heißt Futuro Nazionale und existiert seit gestern offiziell. Die Partei bezeichnet sich als die wahre Rechte und pflegt auch Verbindungen zur deutschen AfD. Gegründet wurde Futuro Nazionale von Roberto Vannacci, einem ehemaligen Armeegeneral und Europaratabgeordneten. Er hatte sich mit seiner früheren Partei, der rechtspopulistischen Lega, zerstritten. Ihm folgten nun weitere Abgeordnete in die neue Partei. Sie zählt aktuell rund 100.000 Mitglieder und liegt gemäß Umfragen bei etwa 4%. Futuro Nazionale kritisiert die aktuelle rechte Regierung unter Giorgia Meloni. Sie mache zu weiche Politik. Meloni weist diese Vorwürfe zurück. Und noch der Blick aufs Wetter. Es ist heute ziemlich sonnig, es ziehen aber ein paar Schleierwolken vorüber und tagsüber bilden sich in den Alpen Quellwolken. Die Temperatur erreicht im Norden 26 Grad, im Wallis und im Tessin gibt es bis 30 Grad. Es weht dazu mäßiger Nordwestwind. Das waren Nachrichten von Radio SRF, verantwortlich Dominik Brandt.
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6: Der Sonntagmorgen, der startet in aller Frühe und er startet richtig fromm, wie sich das für einen Sonntag gehört, hier mit der Oper Ludovicus Pius oder Ludwig der Fromme. Ja, ein frommes Guten Morgen kriegen Sie von mir auch noch auf den Weg. Ich bin Beatrice Kern und das hier, das ist die fromme Ouvertüre zur Oper von Georg Kaspar Schürmann.

Die Ouvertüre zur Oper Ludovicus Pius oder Ludwig der Fromme von Georg Kaspar Schürmann, gespielt hat hier die Akademie für Alte Musik Berlin.

Pianist Howard Shelley hat dieses Rondo Es-Dur, das Rondo Favori von Johann Nepomuk Hummel gespielt. Jetzt hat also gestern Abend die Schweizer Nazi das erste Mal gespielt, mit so mittelmäßigem Resultat, wir haben es in den Nachrichten gehört. Ja, und sowieso, wenn wir so auf die laufende Fußball-WM der Männer schauen, was dann neben den Spielern sonst noch an Personal mitreist, Trainer, Manager, natürlich ganz, ganz wichtig, das medizinische Personal, die Masseure und die Physiotherapeutinnen, ist ja schließlich so ein Knochenjob, das Fußballspielen. Wovon auch viele Musiker ein Liedchen singen können, Musik machen als Beruf, das ist Hochleistungssport, nur dass da einiges weniger an medizinischer Unterstützung im Team mit dabei ist. Ja, und so bestreitet auch ein Spitzencellist wie Christian Poltera seine Auftritte nicht ganz mit der medizinischen Unterstützung wie die Kollegen im Spitzenfußball. Die Spitzenleistung, die gibt's von Christian Poltera, aber trotzdem hier in dieser Haydn-Sinfonie.

Der zweite Satz aus der Sinfonie Nummer 13, D-Dur von Joseph Haydn. Der Schweizer Cellist Christian Poltera hat vom Cello aus das Münchner Kammerorchester geleitet.

0: Scherzo aus dem Trio für Klarinette, Horn und Klavier B-Dur von Karl Reinicke, gespielt von einem Trio um den Klarinettisten Hans Kolbers. Brauchen Sie Ruhe, wenn Sie nachdenken? Oder kommen Sie auf bessere Ideen, wenn Sie sich austauschen mit anderen? Für die Philosophin Agnes Callard ist klar, es braucht zwingend das Gespräch mit einem menschlichen Gegenüber, um das Wissen herauszuschälen, um die eigenen Ansichten herauszufordern.
1: I think the one thing you really need another human being for is to challenge your view of the world. There's nothing but another human being that can do that for you.
0: Ja, in dieser Hinsicht, findet Philosophin Callard, können wir heute noch viel von Sokrates lernen, dem antiken Philosophen, gestorben vor über 2000 Jahren. 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

diesen entspannten Tönen lässt sich wunderbar in den Sonntag starten mit diesem ersten Satz aus der tschechischen Suite D-Dur von Antonín Dvořák. Thomas Hengelbrock hat hier das NDR-Sinfonieorchester geleitet. Guten Morgen.

Allegro Moderato. Das ist der erste Satz aus der Violinsonate A-Dur, dem Grand Duo von Franz Schubert. Die Geige hat Alina Ibragimova gespielt, das Klavier Cedric Tiberquien. Mozart hat die Flöte nicht gemocht. Ja, das hört man immer wieder. Er hat es auch effektiv mal in einem Brief an seinen Vater geschrieben. Aber der Flötenfrust in diesem Brief, der ziemlich sicher auch mit der restlichen Arbeitssituation zu tun gehabt, in der Mozart da damals gerade drin gesteckt ist. Die Flöte hat einfach den ganzen Mozartfrust abbekommen, war aber sicher nicht alleine schuld daran. Und so hat Mozart später dann auch wirklich für die Flöte komponiert. Ja, nicht aus vollem Herz, nicht aus voller Überzeugung. Es war ein Auftragswerk. Dafür gab es gutes Geld. Aber dass er die Flöte überhaupt nicht gemocht hat, davon geht die Mozart-Forschung heute nicht mehr aus.

Der erste Satz aus dem Flötenkonzert G-Dur von Wolfgang Amadeus Mozart. Die Soloflöte, die hat hier François Lazarevic gespielt, begleitet vom Ensemble Les Musiciens de Saint-Julien. Die Sonne lacht, der Sonntag kann beginnen. Es soll ja heute wieder recht sommerlich werden.

0: Die Sonate F-Dur Kirkpatrick 107 von Domenico Scarlatti, gespielt hat sie der Westschweizer Pianist Olivier Gavé. Guten Sonntagmorgen, das ist SRF 2 Kultur.
1: Die Nachrichten von SRF um 7 Uhr mit Marco Koller. Guten Morgen. 1:1 unentschieden, heißt es für die Schweizer Nazi nach dem ersten Spiel an der WM gegen Katar. Lange sah es nach einem Sieg aus, bis Katar in der Nachspielzeit noch ausglich. Dann schauen wir auf den heutigen Abstimmungssonntag, an dem die Stimmbeteiligung hoch ausfallen dürfte und an dem es auch in vielen Kantonen Abstimmungen und Wahlen gibt. Das Wetter heute sonnig bei 26 bis 30 Grad. Zuerst also zur Fußball-WM. Für die Schweizer Nationalmannschaft hat das Turnier nicht wie gewünscht begonnen. Gegen Außenseiter Katar gab es ein 1:1. Aus den USA berichtet Sportredaktor Peter Schnieder.
2: Die Schweiz hat das Spiel gegen Katar dominiert. Sie war das bessere Team, ging auch schnell mit 1:0 in Führung durch einen Penalty verwandelt von Breel Embolo. Mehr allerdings brachten die Schweizer nicht zustande, trotz einem großen Chancenplus, trotz Dominanz. Darum mussten sie in der Nachspielzeit den Ausgleich hinnehmen, der sich wie eine Niederlage anfühlt. Goalie Gregor Kobel.
3: Ja, ist super frustrierend und sicher auch eine grosse Enttäuschung. Ja, es ist schade, weil ich glaube, wir haben es gehabt. Gell? Es war schade, dass wir es nicht geschafft haben. Von dem her, ja, super, super enttäuschend und super frustrierend jetzt am Spiel.
2: Die Schweizer wollen den Gruppensieg, konnten aber im ersten Spiel nicht wie gewünscht liefern. Remo Freuler sagt auch, weil die anderen Gruppengegner Bosnien-Herzegowina und Kanada 1:1 gespielt haben, sei nach wie vor der Gruppensieg möglich.
4: Jetzt müssen wir uns in den nächsten zwei Tagen schnell analysieren, wieso und was passiert ist. Und dann aber voller Fokus auf das nächste Spiel, weil es ist noch gar nicht vorbei. Jetzt haben wir einen Punkt, jetzt sind wir immer noch gleich auf mit den anderen und jetzt entscheiden die nächsten zwei Spiele.
2: Aber wollen die Schweizer diesen Gruppensieg realisieren, müssen sie sich vor allem in der Offensive merklich steigern.
1: Peter Schnieder hat berichtet. Zu den weiteren Resultaten der Nacht noch. Brasilien und Marokko haben auch 1:1 gespielt und Schottland gewann gegen Haiti mit 1:0. Sie gilt als wichtigste Abstimmung des Jahres, jene über die SVP-Initiative «Keine 10 Millionen Schweiz», die heute stattfindet. Entsprechend hoch dürfte die Stimmbeteiligung ausfallen, sagte Lukas Golder vom Forschungsinstitut GFS Bern in der Tagesschau.
5: Die brieflichen Stimmeingänge verweisen auf einen Schlussspurt in den Städten. Das könnte über 55% sein, über dem März, als wir schon einmal so einen Schlussspurt hatten. Wenn wir Richtung 60% kommen, dann wird das der höchste Wert der Legislatur und der höchste Wert seit Jahren.
1: Etwas weniger stark mobilisiert die Vorlage offenbar in der Westschweiz.
5: In der Romandie sind bisher weniger briefliche Stimmen eingegangen. Das ist ein Signal, das fehlt, dass es um eine wirklich wichtige, vielleicht die wichtigste Abstimmung der Legislatur geht. Da braucht es Emotionen und die SVP hat in der deutschsprachigen Schweiz sehr viel beigetragen, dass eben die Emotionen hochgekocht sind. Das fehlt eventuell in der französischsprachigen Schweiz.
1: Sagt Politologe Lukas Golder vom Forschungsinstitut GFS Bern. Neben der SVP-Initiative wird auf nationaler Ebene auch über eine Änderung des Zivildienstgesetzes abgestimmt. In den Kantonen und Gemeinden entscheidet das Stimmvolk über zahlreiche Vorlagen und auch gewählt wird in mehreren Kantonen. Sandro Peter mit seiner Übersicht.
6: Im Kanton Graubünden sind gesamte Neuerungswahlen für Parlament und Regierung. Aus der fünfköpfigen Regierung tritt Mitte-Politiker John Domenic Parolini zurück. Insgesamt bewerben sich 9 Kandidierende für den Regierungsrat, 4 bisherige und 5 neue. Im Kanton Basel-Landschaft wird ein Regierungssitz neu besetzt. Der Grüne Isaac Reber tritt zurück. Die Grünen wollen ihren Sitz verteidigen, die SVP greift ihn an. Und auch im Kanton Glarus wird gewählt, dort geht es um die Gesamterneuerung des Parlaments. Neben den Wahlen wird auch abgestimmt über zahlreiche Vorlagen. Im Kanton Basel-Stadt entscheiden die Stimmberechtigten, ob ein Teil der Steuern künftig direkt vom Lohn abgezogen werden können soll. Ums Wohnen geht es unter anderem im Kanton Zürich mit gleich 3 Vorlagen zum Thema. Hinzu kommen viele weitere kantonale und kommunale Vorlagen. So können zum Beispiel die Stimmberechtigten in der Stadt Zürich insgesamt über 20 Vorlagen entscheiden.
1: Sandro Peter. Eine Waffenruhe zwischen den USA und dem Iran sei in Griffnähe, das sagte Pakistan gestern, der Vermittler zwischen den beiden Kriegsparteien. Doch bis jetzt haben die beiden Kriegsparteien kein Abkommen unterschrieben. Nicht nur die pakistanischen Vermittler, sondern auch US-Präsident Donald Trump schrieb in den sozialen Medien, die USA und der Iran wollten heute ein Abkommen unterzeichnen und im Anschluss werde die Straße von Hormuz wieder für alle geöffnet. Der Iran relativierte das aber sogleich. Wann die Absichtserklärung unterzeichnungsreif sei, das stehe noch nicht fest, sagte ein Sprecher des Außenministeriums in Teheran. Heute Sonntag sei es jedenfalls noch nicht soweit. Soweit die Meldungen. Das Wetter. Heute ist es ziemlich sonnig, es ziehen aber ein paar Schleierwolken vorüber und tagsüber bilden sich in den Alpen Quellwolken. Die Temperatur erreicht im Norden 26 Grad, im Wallis und im Tessin gibt es bis 30 Grad. Es weht mäßiger Nordwestwind. Das waren Nachrichten von Radio SRF, verantwortlich Dominik Brandt.
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0: Ja, der Sonntag startet so allmählich. Die Sonne ist schließlich auch schon ewig auf. Wir Frühaufsteherinnen sowieso. Guten Morgen, wünscht Beatrice Kern.

0: Das Oliver Schnieder Trio hat diesen dritten Satz aus dem Klaviertrio C-Moll von Ludwig van Beethoven gespielt. Ja, nun klappen wir das meistverkaufte Buch der Welt auf. Steht so im Guinness-Buch der Rekorde. Ist natürlich die Bibel mit rund 5 bis 7 Milliarden Exemplaren.
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0: Ja, Pfingsten ist noch nicht so wahnsinnig lange her. Und am Pfingsten haben die Kirchen quasi ihren Geburtstag gefeiert. Denn am Pfingsten hat das Christentum seine Initialzündung bekommen durch den Heiligen Geist. Wie ist es dann aber nach dem Pfingstereignis weitergegangen? Die Apostelgeschichte im Neuen Testament überliefert eine programmatische Rede, die Petrus unmittelbar nach dem Pfingstereignis gehalten hat. Darin kann man einiges daraus ablesen, wie die Christusgläubigen leben und glauben sollten. Es liest Hans-Peter Müller-Drossart.
2: Petrus sagte zu ihnen: Kehrt um, und jeder von euch lasse sich taufen auf den Namen Jesu Christi zur Vergebung eurer Sünden, und ihr werdet die Gabe des Heiligen Geistes empfangen. Denn euch gilt die Verheißung und euren Kindern und allen in der Ferne, allen, die der Herr, unser Gott, herbeirufen wird. Und auf vielerlei Weise beschwor und ermahnte er sie: Lasst euch retten aus diesem verkehrten Geschlecht. Die nun sein Wort annahmen, ließen sich taufen. Und an jenem Tag wurden ungefähr 3000 Menschen der Gemeinde zugeführt. Sie aber hielten fest an der Lehre der Apostel und an der Gemeinschaft, am Brechen des Brotes und am Gebet. Und Furcht erfasste alle. Viele Zeichen und Wunder geschahen durch die Apostel. Alle Glaubenden aber hielten zusammen und hatten alles gemeinsam. Güter und Besitz verkauften sie und gaben von dem Erlös jedem so viel, wie er nötig hatte. Einträchtig hielten sie sich Tag für Tag im Tempel auf und brachen das Brot in ihren Häusern. Sie aßen und tranken in ungetrübter Freude und mit lauterem Herzen, priesen Gott und standen in der Gunst des ganzen Volkes. Der Herr aber führte ihrem Kreis Tag für Tag neue zu, die gerettet werden sollten.
0: Verse aus dem zweiten Kapitel der Apostelgeschichte im Neuen Testament. Hans-Peter Müller-Drossart hat aus der Zürcher Bibel gelesen.
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0: Der erste Satz aus der Streicherserenade E-Moll von Edward Elgar. Paul Goodwin hat hier das English Chamber Orchestra geleitet. Ein Solist steht auf der Bühne und spielt seine Musik. Haben Sie sich da auch schon gefragt, was vor so einem Solisten durch den Kopf geht, wenn er da diese hochkarätige Musik spielt?
1: So many things go through your mind sometimes when you play. And I think the best way of doing it is to be really, really present at what you are doing. And then you don't think so much, actually.
0: Das ist Klarinettist Martin Fröst. Er ist jeweils sehr, sehr fokussiert auf seine Musik, wenn er da auf der Bühne steht. Und so denkt er dann gar nicht so wahnsinnig viel. Da gibt's nur ihn und die Musik. So wie hier in diesem Stück von Bernhard Henrik Roussel. Okay, da kommt dann noch ein Orchester dazu, zu Martin Fröst und seiner Klarinette.

Die Introduktion und Variationen über ein schwedisches Volkslied von Bernhard Henrik Rosell. Die Klarinette hat hier Martin Fröst gespielt, begleitet vom Königlich Philharmonischen Orchester Stockholm.

0: Das Stück Brimborion für Gitarre von Jaime Felipe José Bosch. Das Stück hat hier die Gitarristin Alexandra Whittingham gespielt. Ich finde ja, er hat den schwierigsten Beruf, den es gibt. Jean-Pierre Bourquin ist nämlich Kinderonkologe. Als Leiter der Onkologie am Kinderspital Zürich begleitet er Kinder und ihre Familien in den schwierigsten Momenten in ihrem Leben. Was ihn da seit vielen Jahren begleitet, ist die Erkenntnis, dass man den krebskranken Kindern unbedingt die Wahrheit sagen muss.
1: Die Kinder haben ein ganz, ganz feines Gespür, ob man was versteckt oder nicht. Und wir haben gelernt, und ich bin überzeugt, das ist die Basis, wir müssen, das Vertrauen geht nur über Transparenz und Fairness und dass man an die Information kommt, weil nichts ist schlimmer als nicht wissen.
0: Das sagt Jean-Pierre Bourquin. Der Kinderonkologe ist heute zu Gast hier auf SRF 2 Kultur in der Sendung Musik für einen Gast. Und mit der Musik hat das übrigens auch sehr, denn Jean-Pierre Bourquin ist auch leidenschaftlicher Cellist. Musik für einen Gast läuft heute ausnahmsweise um 13 Uhr wegen dem Abstimmungssonntag. 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

Der vierte Satz aus der Sinfonie C-Dur von Franz Anton Hofmeister. Haus Griffiths hat hier das Orchestra della Svizzera Italiana geleitet.

Musik aus Großbritannien aus dem 18. Jahrhundert, das Stück Up in the Morning Early von James Oswald. Gespielt hat das Ensemble La Rêveuse. 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

hohe «Lift up your heads, or you gates» aus dem Moratorium. Der Messias von Georg Friedrich Händel. Jordi Savall hat hier geleitet die Capella Real de Catalunya und das Ensemble «Le Concert des Nations».

0: Das Violinkonzert Nummer 3 A-Dur von Maddalena Lombardini-Sirmen. Die Sologeige hat hier Zefira Valova gespielt, begleitet vom Ensemble Il Pomodoro, hier auf SRF 2 Kultur.
1: Die Nachrichten von SRF um 8 Uhr mit Marco Koller. Guten Morgen. Die Schweizer hatten viele Chancen, konnten sie aber nicht nutzen. Darum gibt es für die Fußball-Nazi im ersten WM-Spiel gegen Katar nur ein 1:1. Dann, heute ist Abstimmungssonntag, es geht unter anderem um die Initiative gegen eine 10-Millionen-Schweiz. Und ein Blick aufs Wetter, es ist sonnig heute und es gibt 26 bis 30 Grad. Zuerst also zur Fußball-WM. Für die Schweizer Nationalmannschaft hat das Turnier nicht wie gewünscht begonnen. Gegen Außenseiter Katar gab es ein 1:1. Aus den USA berichtet Sportredaktor Peter Schnieder.
2: Die Schweiz hat das Spiel gegen Katar dominiert. Sie war das bessere Team, ging auch schnell mit 1:0 in Führung durch einen Penalty verwandelt von Breel Embolo. Mehr allerdings brachten die Schweizer nicht zustande, trotz einem grossen Chancenplus, trotz Dominanz. Darum mussten sie in der Nachspielzeit den Ausgleich hinnehmen, der sich wie eine Niederlage anfühlt. Goalie Gregor Kobel.
3: Ja, ist super frustrierend und sicher auch eine grosse Enttäuschung. Ja, es ist schade, weil ich glaube, wir haben es gehabt, gell? Ist schade gewesen, dass wir es nicht geschafft haben. Von dem her, ja, super, super enttäuschend und super frustrierend jetzt am Spiel.
2: Die Schweizer wollen den Gruppensieg, konnten aber im ersten Spiel nicht wie gewünscht liefern. Remo Freuler sagt auch, weil die anderen Gruppengegner Bosnien-Herzegowina und Kanada 1:1 gespielt haben, sei nach wie vor der Gruppensieg möglich.
4: Jetzt müssen wir in den nächsten zwei Tagen schnell analysieren, wieso und was passiert ist. Und dann aber voller Fokus auf das nächste Spiel, weil es ist noch gar nicht vorbei. Jetzt haben wir einen Punkt, sind wir immer noch gleich auf mit den anderen und jetzt entscheiden die nächsten zwei Spiele.
2: Aber wollen die Schweizer diesen Gruppensieg realisieren, müssen sie sich vor allem in der Offensive merklich steigern.
1: Peter Schnieder. Zu weiteren WM-Resultaten. Vor wenigen Minuten endete die Partie zwischen Australien und der Türkei. Australien gewinnt mit 2:0. Zuvor besiegte Schottland Haiti 1:0 und Brasilien und Marokko spielten 1:1. Die Schweizerinnen und Schweizer entscheiden heute über zwei nationale Abstimmungsvorlagen, nämlich über die Volksinitiative «Keine 10 Millionen Schweiz» der SVP und über eine Änderung des Zivildienstgesetzes. Besonders zur 10 Millionen Schweiz wurde in den letzten Wochen ein erbitterter Abstimmungskampf geführt. Inlandredaktor Elmar Plotzer.
5: Gut 9,1 Millionen Menschen leben derzeit in der Schweiz. Die Initiative der SVP, die auch als Nachhaltigkeitsinitiative bekannt ist, verlangt, dass vor dem Jahr 2050 die Schwelle von 10 Millionen Einwohnerinnen und Einwohnern nicht überschritten werden darf. Konkret würde das bedeuten, dass der Bund Massnahmen ergreifen müsste, sobald die Schweiz 9,5 Millionen Einwohner zählt, etwa durch Verschärfungen im Asylbereich oder beim Familiennachzug. Dringend nötig sei das, findet die SVP, denn die Zuwanderung und das Bevölkerungswachstum seien in den letzten Jahren sehr hoch gewesen und das habe negative Folgen wie überfüllte Züge, Wohnungsnot und Kriminalität. Gegen die Initiative haben sich Bundesrat und Parlamentsmehrheit, die meisten anderen Parteien sowie Wirtschaftsverbände und Gewerkschaften ausgesprochen. Sie warnen, die Initiative würde der Schweizer Wirtschaft schaden und den bilateralen Weg mit der EU gefährden. Unternehmen, aber auch Einrichtungen wie Spitälern und Pflegeheimen könnten plötzlich Arbeitskräfte fehlen, sagen die Gegnerinnen und Gegner.
1: Elmar Plotzer hat berichtet. Bei der zweiten Vorlage geht es darum, die Hürden für den Eintritt in den Zivildienst zu erhöhen. Wer vom Militärdienst in den Zivildienst wechselt, müsste neu in jedem Fall mindestens 150 Zivildiensttage leisten, egal wie viele Militärdiensttage er vorher geleistet hat. Und auch kantonal und kommunal wird abgestimmt und gewählt. So finden beispielsweise in den Kantonen Graubünden, Basel-Landschaft und Glarus Wahlen statt. Dann zwei Meldungen in Kürze. Ein Flohmarkt im thurgauischen Kreuzlingen und dem benachbarten deutschen Konstanz ist evakuiert worden. Es habe eine Bombendrohung gegen den grenzüberschreitenden Flohmarkt gegeben, sagt das Polizeipräsidium Konstanz auf Anfrage. Gemäss der Kantonspolizei Thurgau ist das Gebiet derzeit abgesperrt. Eine konkrete Gefahr für die Bevölkerung bestehe nach aktueller Beurteilung der Lage nicht. Und wer in einer Hütte des SAC übernachten will, des Schweizer Alpenclubs, muss in Zukunft eine Reservationsgebühr von 10 Franken bezahlen. Das haben die Vertreterinnen und Vertreter der verschiedenen SHC-Aktionen an einer Versammlung beschlossen. Der SHC will so verhindern, dass Leute eine Übernachtung buchen und dann gar nicht erscheinen. Neu wird auch ein Solidaritätsbeitrag pro Übernachtung eingeführt. Für SHC-Mitglieder beträgt dieser 3 Franken. Eine Waffenruhe zwischen den USA und dem Iran sei in Griffnähe. Das sagte Pakistan gestern, der Vermittler zwischen den beiden Kriegsparteien. Doch bis jetzt haben die beiden Kriegsparteien kein Abkommen unterschrieben. Nicht nur die pakistanischen Vermittler, sondern auch US-Präsident Donald Trump schrieb in den sozialen Medien, die USA und der Iran wollten heute ein Abkommen unterzeichnen. Der Iran relativierte das aber sogleich. Wann die Absichtserklärung unterzeichnungsreif sei, das stehe noch nicht fest, sagte ein Sprecher des Außenministeriums in Teheran. Soweit die Meldungen. Und noch das Wetter. Heute ist es ziemlich sonnig, es ziehen aber ein paar Schleierwolken vorüber und tagsüber bilden sich in den Alpen Quellwolken. Die Temperatur erreicht im Norden 26 Grad, im Wallis und Tessin gibt es bis 30 Grad. Es weht mäßiger Nordwestwind. Das waren Nachrichten von Radio SRF, verantwortlich Dominik Brandt.
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0: Am siebten Tage sollst du ruhen, so steht es doch in der Bibel und ich hoffe doch mal schwer, dass Sie das heute auch effektiv tun können. Genießen Sie den Sonntag in voller Ruhe. Am Mikrofon heute Ihre Begleiterin bin ich, Beatrice Kern.

0: Diese Mazurka von Claude Debussy hat der Schweizer Pianist Tse Siang Wang gespielt. Heute am 14. Juni wird nicht nur bei einigen wichtigen Abstimmungsvorlagen in der Schweiz abgestimmt, heute ist auch Frauenstreiktag. Viele Frauen gehen heute auf die Straße, protestieren im Namen der Gleichberechtigung. Ja, immerhin hat die einen langen historischen Vorlauf. Gehen wir zurück ins Paris im 19. Jahrhundert. Dort geschieht 1832 nämlich etwas Unerhörtes. Fünf Frauen, sogenannte Saint-Simonistinnen, gründen eine eigene Zeitschrift und fordern kompromisslos die Freiheit der Frauen. Für Historikerin Caroline Arni ein faszinierendes Ereignis.
1: Einmal, dass diese Frauen in einem ganz radikalen Sinn selbstbestimmt das Wort ergreifen, indem sie nämlich eine Zeitschrift gründen. Und zwar als ganz junge Frauen und dazu noch Näherinnen, Stickerinnen, die dafür gar nicht vorgesehen sind. Sie fangen an zu reden, sie fangen an zu schreiben. Was sie wollen, was sie fordern, ist, dass die Arbeit, die Mutterschaft bedeutet, im Gegenzug ein Recht auf Existenz begründet. Also, dass sie davon leben können müssen.
0: Denn Mutterschaft sei Arbeit und diese solle entlöhnt werden, so das Argument dieser Saint-Simonistinnen. Eine radikale Forderung gestellt vor knapp 200 Jahren. Um diese radikalen, teils auch religiösen Frauen geht es heute in der Religionssendung Perspektiven um 8:30 hier auf SRF 2 Kultur.

Das Scherzo aus der Sinfonie Nummer 1 S-Dur von Max Bruch. Robert Trevino hat hier die Bamberger Sinfoniker geleitet. Guten Morgen.

Das Allegro D-Dur aus den Trio-Satzfragmenten für Klavier, Violine und Violoncello von Wolfgang Amadeus Mozart. Gespielt hat hier das Trio Parnassus. Die Tafelmusik von Georg Philipp Telemann. Die muss man sich effektiv so vorstellen, wie es tönt. Das ist Musik gedacht als Begleitung beim Tafeln. Also früher für die edle Gesellschaft, wenn die zum festlichen Diner zusammengesessen ist. Ich finde, statt edlem Diner passt doch ganz gut gemütliches Sonntagsmorgen zu diesen Tafelklängen von Telemann. Musik zum genüsslichen Skipfeli beißen oder einen großen Schluck Milchkaffee trinken.

0: Die Konklusion für Oboe, Trompete und Orchester D-Dur aus der Tafelmusik, zweiter Teil, von Georg Philipp Telemann. Gespielt hat hier das Freiburger Barockorchester. Es ist 8:30.
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0: Heute ist Frauenstreiktag in der Schweiz und darum treffen wir heute in der Religionssendung Perspektiven auf die Ur-Ur-Ur-Urgroßmütter der heutigen Feministinnen. Wir tauchen ein ins Jahr 1832. In Paris gründen Näherinnen, Strickerinnen eine feministische Zeitschrift und fordern nichts Geringeres als die Befreiung der Frauen. Um die bemerkenswerte Radikalität der sogenannten Saint-Simonistinnen geht es nun in der Sendung von Anna Jungen.
2: Frauen sollen für die Mutterschaft vom Staat bezahlt werden. Ja, heute ist in der Schweiz Frauenstreiktag und da geht es unter anderem auch um Care-Arbeit. Aber diese Forderung, dass Mütter fürs Gebären und fürs Erziehen von Kindern eine Rente erhalten sollen, die ist fast 200 Jahre alt. Formuliert von den sogenannten Saint-Simonistinnen. Und um diese Gruppierung radikaler, teils auch religiöser Frauen geht es heute in Perspektiven. Mein Gast ist die Historikerin Caroline Arni. Herzlich willkommen.
3: Ich freue mich, hier zu sein. Danke.
2: Caroline Arni, bevor wir gleich eintauchen in die Geschichte, was glauben Sie, wären die Saint-Simonistinnen heute mitmarschiert am Frauenstreik?
3: Das ist eine gute Frage, ja. Also vielleicht wären sie sich nicht einig gewesen, weil sie sich in vielen nicht einig waren und auch so ein bisschen unterschiedliche politische Stile hatten.
2: Die andere Frage ist, wären sie willkommen gewesen? Sie schreiben ja im Buch, die Saint-Simonistinnen treten aus heutiger Sicht in ein feministisches Fettnäpfchen nach dem anderen.
3: Ja, sie sind so wie ein Kippbild aus der Perspektive gegenwärtiger Feminismen. Einerseits formulieren sie Dinge und stellen Forderungen, die so uns ganz zeitgemäß scheinen und ganz heutig, und andererseits dann aber argumentieren sie in einer Weise, die ganz fremd ist aus heutiger Perspektive und irritierend.
2: Das sind ganz heutige Forderungen, eben Gerechtigkeitsfragen rund um Fürsorgearbeit, und gleichzeitig auch irritierend dann eben zum Beispiel, wenn die Saint-Simonistinnen sagen, Mutterschaft sei eine Pflicht gegenüber der Natur. Das vertiefen wir gleich, zuerst generell zum Buch. Sie haben ein Buch geschrieben, das auf den ersten Blick bisschen nischig wirkt. Ich gebe kurz ein paar Eckdaten. Das Buch lautet «Wir, nicht wir – frühsozialistischer Feminismus». Es behandelt einen kurzen Zeitraum, 2 Jahre, von 1832 bis 1834. Es dreht sich vor allem um 5 Frauen, Autorinnen, die heute praktisch niemand mehr kennt. Nischig, nischig, könnte man sagen. Für Sie aber interessant. Warum?
3: Einmal, dass diese Frauen in einem ganz radikalen Sinn selbstbestimmt das Wort ergreifen, indem sie nämlich eine Zeitschrift gründen. Und zwar als ganz junge Frauen und dazu noch Näherinnen, Stickerinnen, die dafür gar nicht vorgesehen sind. Sie fangen an zu reden, sie fangen an zu schreiben und dann die Forderungen, die sie haben oder das, worauf sie zielen, nämlich die Freiheit der Frauen zu postulieren. Und diese Freiheit der Frauen verstehen sie als eine, die ihre Grundlage hat in der materiellen, in der ökonomischen Unabhängigkeit der Frauen. Also die Frauen können eigentlich nur dann frei sein, wenn ihre Existenz gesichert ist. Und das ist dann besonders eine Frage für die unter ihnen, die Mütter sind oder Mütter werden.
2: Und diese Saint-Simonistinnen, die fordern kompromisslose Rechte für die Frauen, Freiheit für die Frauen, aber eben auch die Pflicht der Mutterschaft. Wir sprechen gleich darüber. Diese 5 Autorinnen, die schreiben gemeinsam für eine feministische Zeitschrift, die heißt «La Femme Libre». Und das sind Frauen, von denen Sie im Buch schreiben, das seien unwahrscheinliche Autorinnen. Was macht diese Autorinnen so unwahrscheinlich?
3: Sie sind Arbeiterinnen. Das macht sie unwahrscheinlich. Also sie sind nicht gelehrte Frauen, die es zu diesem Zeitpunkt ja auch schon gibt. Sie sind Näherinnen, Stickerinnen. Sie sind alle Frauen, die von ihrer Hände Arbeit leben. Sie bezeichnen sich auch so. Sie sagen auch, also diese Zeitschrift, die wir hier gründen, in der nur Frauen schreiben dürfen, aber alle Frauen und Frauen mit allen Meinungen. Aber wir, die wir diese Zeitschrift hier gründen,

0: sind proletarische Frauen. Wir nennen das eine Wortergreifung. Also sie ergreifen das Wort und allein das macht sie zu politischen Subjekten.
1: Sie schreiben das schön im Buch, Sie schreiben, die Frauen ergreifen das Wort, das ihnen niemand erteilt hat.
0: Ja, genau. Eigentlich ist es ja noch ärger. Man hat es ihnen ja eigentlich entzogen in der Bewegung, in der sie stecken zu diesem Zeitpunkt.
1: Und zu dieser Bewegung kommen wir jetzt gerade. Diese Autorinnen, die waren mal loser, mal enger mit dem sogenannten Saint-Simonismus verbunden. Das ist eine ziemlich schillernde Bewegung in Paris der frühen 1830er Jahre. Sozialistische Ideen, besonders eben die Befreiung der Frau, verbanden sie mit christlicher Sozialethik.
0: Also die Saint-Simonisten, ursprünglich ist es eigentlich eine nationalökonomische Schule. Das sind die Schüler, Anhänger von Henri Saint-Simon. Eigentlich ist es ein früher Soziologe, kann man sagen, der die nachrevolutionäre industrielle Welt theoretisiert und vor allem das Versprechen, das darin liegt. Nämlich, dass da jetzt eine neue Gesellschaftsordnung kommt, in der die Menschen nicht qua Geburt oder Stand quasi auch teilhaben an den Reichtümern, sondern eigentlich durch ihre Arbeit. Und der zweite Gedanke der Verteilungsgerechtigkeit. Dass es nicht mehr die Reichen und die Armen gibt. Bei den Saint-Simonisten sind die Reichen auch die Faulen. Das sind die, die von...
1: Die Lizenz zum Faulenzen haben.
0: Genau, die Lizenz zum Faulenzen haben, weil sie Reichtum geerbt haben, für den sie gar nicht gearbeitet haben.
1: Und für die Saint-Simonisten war ein großes Thema zum Beispiel die Befreiung der Frau. Es gab dann auch einen großen Streit darüber, welchen Stellenwert das haben soll, aber es gab dann auch das Oberhaupt, so genannt der Saint-Simonisten, eben diesen Prosper Enfantin, der verkündet sogar die Ankunft einer Frau Messiasin. Und genau. Stellt da ein Foto hin für den Fall, dass diese Frau Messiasin zurückkommt. Und das ist aber ein Schlüsselmoment in dieser Bewegung, die nachher auch zu dieser Gründung der Zeitschrift führt. Können Sie das beschreiben?
0: Genau. Also wir sind eben Anfang der 30er Jahre und da ist das nicht mehr einfach eine nationalökonomische Schule, sondern die haben sich jetzt als Kirche verfasst. Und Prosper Enfantin ist eigentlich, also ist der selbsternannte Anführer dieser Kirche, auch eigentlich selbst eben eine Messiasfigur. Und die Saint-Simonisten haben diese Vorstellung, dass die kleinste soziale Einheit ist das Paar. Also nicht das Individuum wie im Liberalismus, auch nicht irgendwie die Familie mit Kindern, sondern das Paar. Und das Paar ist auch quasi auf Gleichheit angelegt. Das ist dieser Geschlechtergleichheitsutopismus, der da drin liegt. Die Frauen haben auch Positionen inne und Ämter inne in der saint-simonistischen Organisation. Und dann kommt dieser Moment, wo Enfantin eigentlich die ganze Bewegung so heilsgeschichtlich ausrichtet. Und die neue Welt ist dann da, wenn er selbst ergänzt ist zum Paar. Was ihm fehlt, ist eben diese Messiasfrau. Und er verkündet eigentlich die Ankunft dieser Messiasfrau, auf die man jetzt wartet. Und stellt neben sich in den Versammlungen einen leeren Stuhl auf, der bestimmt ist für diese Frau, die kommen wird, aber noch nicht da ist. Und im selben Zug entzieht er den Frauen, die Ämter innehaben, die Positionen. Eigentlich verdonnert er die Frauen, die Saint-Simonistinnen, zum Schweigen. Und in dem Moment äußern sich diese Frauen gegen dieses Verbot. Das sind ja junge Arbeiterinnen, die diese Zeitschrift gründen. Und sie sagen dann noch, ihr wartet jetzt hier auf diese abstrakte Frau. Aber wir sind doch hier, wir konkreten Frauen. Und wir sind viele und wir sind verschiedene. Und das treibt quasi diese Äußerung an. Und man muss aber auch sagen, dass sie sind nicht illoyal zur
1: Bewegung. Bleiben quasi dieser Bewegung treu,
0: sie gründen
1: ihre Zeitschrift.
0: Ja, und sie bleiben der Bewegung insofern treu, als die Bewegung ist auch unter Beschuss. Die werden auch verfolgt und Enfantin ist angeklagt wegen Unsittlichkeit und anderem mehr. Unsittlichkeit bezieht sich auf Postulate der freien Liebe, die er verkündet hat. Und sie verteidigen durchaus auch Enfantin. Es ist ein sehr kompliziertes Verhältnis.
1: Dann gründen zwei dieser Frauen diese Zeitschrift La Femme Libre. Und in dieser ersten Ausgabe heißt es programmatisch, die Frau wird immer noch tyrannisiert und ausgebeutet. Diese Tyrannei und Ausbeutung müssen aufhören. Wir werden freigeboren wie der Mann und eine Hälfte der Menschheit kann nur durch Unrecht der anderen untergeordnet werden. Zum historischen Verständnis. Was bedeutet es damals, eine Frau aus der Arbeiterschicht zu sein?
0: Es bedeutet eigentlich eine unmögliche Wahl zu haben. Entweder die Unterwerfung in einer patriarchalen Ehe, wo der Mann das Oberhaupt ist, oder die Ausbeutung in der Erwerbsarbeit.
1: gegen diese Wirklichkeit stellen sich diese Saint-Simonistinnen, gründen diese Zeitung und der Tenor ist klar, sie fordern eine neue Gesellschaftsordnung. Was auffallend ist, bevor wir diese Forderungen genauer anschauen, ist, dass zum Beispiel die Frauen, die schreiben, die unterschreiben nur mit ihrem Vornamen die Artikel. Und das hat einen Grund.
0: Mhm. Sie sagen, der Vorname ist der einzige Name, der nur uns allein gehört. Der Nachname ist immer der Name eines Mannes. Entweder ist es der Name des Vaters oder es ist der Name des Ehemannes. Und das sehen Sie als einen Ausdruck eben der männlichen Herrschaft, die Sie ablegen sozusagen in dem Moment, wo Sie nur mit Vornamen zeichnen.
1: Und die Reaktion darauf ist ja interessant. Für viele Männer war das offenbar eine echte Provokation. Es erscheint zum Beispiel ein hämischer Artikel in Le Figaro, wo drin steht, dass die Männer doch Tag und Nacht für ihre Frauen schuften würden, während diese nichts Besseres zu tun hätten, als den Familiennamen, die Ehre der Männer, lächerlich zu machen. Dabei sei doch selbst der Teppich, auf dem sich die Frau mit ihrem Liebhaber räkle, vom betrogenen Ehemann finanziert worden. Ist diese Reaktion typisch, Caroline Arni?
0: Ja, also die wurden verspottet, diese Frauen. Weil, also man muss sich jetzt vielleicht vorstellen, die Gründerinnen sind knapp 20 Jahre alt und sie sind eben Arbeiterinnen. Und die maßen sich jetzt an, also so wird das wahrgenommen, oder dann auch in der Presselandschaft, oder? Diese jungen Frauen, die von der Nadel leben, wie es dann heißt, maßen sich an, Redakteurinnen zu sein und zu schreiben und sich zu äußern und mitzutun in dieser publizistischen Landschaft.
1: Widmen wir uns der Radikalität dieses Denkens. Wir sind circa 40 Jahre nach der Französischen Revolution. Das Motto der Revolution, Freiheit, Gleichheit, Brüderlichkeit, ist für viele Frauen, sind das hohle Worte. Und jetzt kommen diese Saint-Simonistinnen und fordern zum Beispiel Geld fürs Kinderkriegen. Denn Kinderkriegen, Geburt, das sei Arbeit. Welches Verständnis von Arbeit steckt dann da dahinter?
0: Der Arbeitsbegriff bei diesen Frauen und im Saint-Simonismus generell ist ein Arbeitsbegriff, der stark noch vom Handwerk herkommt. Es ist eigentlich ein Arbeitsbegriff, der das Kreative, das Schöpferische mit enthält. Sie haben auch diesen Begriff des Œuvre. Also
1: das Werk.
0: Das Werk, die Arbeit ist immer auch ein Werk. Das unterstützt auch diese Analogie, die Sie dann machen, wo Sie sagen, die Mutterschaft ist ein Werk, beziehungsweise sie ist wertschöpfend, wie jede andere Form von Arbeit, weil sie eben auch ein Werk ist.
1: Und Sie sagen aber, von dieser Wertschöpfung, von dieser produktiven Arbeit können Mütter nicht leben. Im Gegenteil, es stürzt sie je nachdem ins Elend, in die Armut.
0: Es stürzt sie in die Armut oder in die Abhängigkeit oder in beides. Weil aus der Sicht dieser proletarischen Frauen sie eben nur diese Wahl haben von der Abhängigkeit von einem Ehemann. Und auch dann natürlich im Proletariat reicht das nicht unbedingt zum Leben. Oder eben dann der doppelten, heute sagen wir die Doppelbelastung, oder sie ziehen Kinder auf und sie sind erwerbstätig. Was sie fordern, ist, dass die Arbeit, die Mutterschaft bedeutet, im Gegenzug ein Recht auf Existenz begründet. Also, dass sie davon leben können müssen. Wir können es übersetzen natürlich in eine Mutterrente, die quasi dann ihnen entrichtet wird. Sie denken es aber auch stark in diesen landwirtschaftlichen Metaphern und von der Natur her, dass die Frauen eben ein Recht haben, zu leben von den Früchten der Erde, weil sie ja quasi ihrerseits eine Arbeit leisten, die eben Kinder hervorbringt, was ja auch eigentlich ein Naturvorgang in gewissem Sinne ist.
1: Ich habe das vielleicht ein bisschen zugespitzt. Sie wollen Geld für ihre Mutterschaft, aber sie wollen Existenzsicherung für das, was sie tun.
0: Ja, genau. Sie wollen Existenzsicherung und es ist eben auch in dem Sinn eine grundfeministische Forderung, weil das eben dann bedeutet, dass sie sich nicht abhängig machen müssen von einem Mann.
1: Wie Sie sagen, man kann die Frauen nur befreien, wenn alle materiellen Bedürfnisse gestillt sind. Sonst muss man gar nicht über die Befreiung der Frau sprechen, sozusagen.
0: Genau. Und der zusätzliche Effekt ist, dass das auch die Liebesbeziehung oder die Gefährtenschaft sozusagen dann befreit von Macht- und Abhängigkeitsverhältnissen. Also es steckt auch eine Utopie der Liebe da drin.
1: Zu dieser Utopie der Liebe kommen wir noch. Zuerst will ich kurz bei dieser Hauptforderung bleiben. Eben Kinder aufziehen im Gegenzug zur Existenzsicherung. Egérie Casaubon, eine dieser Saint-Simonistinnen, entwirft dazu einen neuen Gesellschaftsvertrag und sie lehnt sich da ja bewusst an beim Philosophen Jean-Jacques Rousseau, an seinen Contrat social, wo er das Verhältnis zwischen Individuum und aufgeklärtem Staat über Rechte und Pflichten begründet. Und Egeri macht nun einen überraschenden Kniff, warum sie findet, der Staat schulde den Müttern eigentlich eine Art Rente.
0: Ja, man kann vielleicht da ansetzen, wo man bei Egeri Gassamon eine Stelle findet, die sich für uns heute so aus feministischer oder auch sonst Perspektive sehr empörend liest. Sie sagt nämlich, die Mutterschaft sei eine Pflicht der Frauen gegenüber der Natur.
1: Also man schulde der Natur eigentlich Kinder sozusagen.
0: Frauen schulden der Natur Kinder, ja. Und man kann das erschließen, was sie damit meint. Also wir sind da in einer Zeit, wo es keine zuverlässige Empfängnisverhütung gibt. Und der wichtigere Punkt eigentlich ist hier, dass sie die Mutterschaft als Teil eines Naturgeschehens denkt und Natur aber jetzt nicht so wie wir als etwas rein Biologisches sieht, sondern auch als etwas, was grundlegend schöpferische Prozesse vollziehen sich von der Natur aus. Und schöpferisch heißt auch wertschöpferisch, jeder Reichtum kommt von der Natur. Das ist eigentlich ein Gedanke des 18. Jahrhunderts. Mhm. Und es ist wie nicht die Frage, ob die Menschen Kinder haben oder nicht. Natürlich haben die Menschen Kinder. Und die Frauen können sich nicht aussuchen,
1: ob sie Kinder haben. Es ist eine Art Schicksal auch, oder? In dieser Zeit.
0: Es ist eine Art Schicksal. Und dann ist aber der Clou eigentlich, die Pointe ist, und da ist der Gesellschaftsvertrag drin, es gibt keine Pflicht ohne ein Recht. Wer eine Pflicht erfüllt, bezieht daraus das Recht auf etwas. Und das Recht ist dann eben, dass sie davon leben können muss. Also wenn die Frau sozusagen der Natur und natürlich auch der Gesellschaft Kinder sozusagen schafft, dann muss sie mit ihren Kindern davon auch eine Existenz bestreiten können.
1: Das heißt, Egeri interpretiert Mutterschaft als eine Frage der politischen Ökonomie. Und eben in heutigen Ohren klingt dieses Frauen schulden der Natur Kinder, das sei ihre Pflicht. Das klingt sehr stark so nach Essentialismus, nach Frauen als Naturwesen im Gegensatz zu Männern als politische Wesen. Aber Sie als Historikerin, Caroline Arni, argumentieren in Ihrem Buch, dass man das Denken der Saint-Simonistinnen eben nur versteht, wenn man bereit ist, im Mütterlichen, im Natürlichen nicht das Andere des Politischen zu sehen, sondern ein anderes Politisches. Das heißt, die Saint-Simonistinnen politisieren die Mutterschaft und heben sie von dem Bereich des Natürlichen in einen Bereich des Politischen.
0: Vor allem ist es eben nicht ein biologisches Verständnis von Natur. Ich glaube, das ist eigentlich der wichtigste Punkt und vielleicht auch die größte Differenz zu heute. Diese Natur ist grundlegend eine Frage der politischen Ökonomie. Und deswegen ist Mutterschaft eine Frage, also des Politischen und des Ökonomischen, weil dort wird Wert geschaffen. Da ist die grundlegende Wertschöpfung, ist die von der Natur her. Und sie reduziert das Frausein auch nicht auf das Muttersein. Sie spricht ja auch davon, dass die Frauen haben viele Talente. Es ist auch nicht diese Vorstellung, die Frauen sind nur quasi zur Mutterschaft berufen.
1: Im Gegenteil, sie schreibt ja auch, Egeri, an einer Stelle, es sei unerträglich, dass man Frauen in einen engen Winkeldränge eingepfercht und wegen unzureichender Erziehung können die intellektuellen Fähigkeiten nicht entwickelt werden, die die Natur ihr mitgegeben hat. Also sie versteht Frauen total als politische Subjekte, entgegen vielleicht der gelehrten Meinung in jener Zeit, wo man Frauen eben als Gattungswesen, genau, als Naturwesen also, verstanden
0: genau,
1: hat.
0: Genau, politische und ökonomische Subjekte.
1: Mhm. Interessant ist ja auch, dass diese Argumentation rund um Mutterschaft oder Natur ist so Dreh- und Angelpunkt auch zum Beispiel von einer anderen Saint-Simonistin, Suzanne, ich nenne sie jetzt beim Vornamen. Sie liefert ja eine Theorie der Gleichheit zum Beispiel zwischen Mann und Frau, auch in Bezug auf die Abstammung der Mutter.
0: Ja.
1: Können Sie das noch erläutern?
0: Ja, und nicht nur zwischen Mann und Frau, sondern Gleichheit ganz generell. Sie greift eigentlich diesen Grundgedanken der Fraternité, oder? Aus diesem revolutionären Dreiklang, Freiheit, Gleichheit, Brüderlichkeit, sozusagen dieses Dritte der Brüderlichkeit. Und Sie nehmen das wörtlich und sagen, die Gleichheit unter den Brüdern und Schwestern, und das meint alles, also der Brüder untereinander, der Schwestern untereinander. Die Gleichheit hat einen Ursprung. Und wo hat sie den Ursprung? In der Abkunft von einer Mutter. Also die Menschen sind einander gleich, weil sie einander Geschwister in einem sehr konkreten Sinne sind. Sie stammen alle von einer Mutter ab.
1: Und das Interessante ist ja, man könnte auch sagen, ja, sie stammen auch alle von einem Vater ab, aber die Saint-Simonisten sagen ja, beim Vater ist man sich nie so sicher, ob genau. der wirklich der Vater ist. Also ja. müssen wir über die Mutter argumentieren, weil da, ja. da sind wir sicher.
0: Ja, einmal das. Und das andere ist das, dass, um jetzt mit Egerie Gazobon wieder zu sprechen, die dafür eben ein sehr ökonomisches Vokabular braucht, die Investition der Väter und der Mütter ist eine ganz andere. Der Vater, sagt sie, investiert einen Moment der Lust, ich zitiere, in das Kind, währenddem das Kind der Mutter das Leben kosten kann. In einem ganz grundlegenden Sinne des Risikos, das eine Frau eingeht mit der Geburt in einer Zeit, wo es hochrisikohaft ist und die Müttersterblichkeit auch beträchtlich. Also die Investition der Mütter ist ungleich größer und vor allem ist es eine Anstrengung.
1: Und umso empörter sind eben die Saint-Simonistinnen, dass der Vater, der da einen kurzen Moment der Lust hatte bei der Zeugung, nachher, wenn das Kind geboren ist, seinen Namen dem Kind gibt. Das nennen sie eigentlich Enteignung.
0: Das ist
1: sehr sozialistisches Vokabular ja. natürlich. Ja. Das sind so Stellen, die mich auch sehr amüsiert haben, ehrlich gesagt, beim Lesen.
0: Ja, die aber auch so klar sind, oder? Sie bringen das auf einen Punkt, oder? Dieses Missverhältnis, was Sie gesagt haben, zwischen diesem kurzen Moment der Lust und dann aber das Kind in die väterliche Genealogie auch einschreiben, oder? Und der Name steht auch für eine Art Autorschaft über das Werk. Indem der Vater dem Kind seinen Namen gibt, tut er so, als wäre es sein Werk. Dabei ist es, sagen diese Frauen, das Werk der Mutter. Und die Enteignung ist dann eigentlich nicht einfach das Kind, sondern sie enteignen auch die Mutter von ihrer Arbeit. Also sie machen eigentlich diese Mutterarbeit unsichtbar oder leugnen sie sozusagen.
1: Diese Saint-Simonistinnen, das ist auch programmatisch für diese Gruppierung. Sie sagen, weil wir Saint-Simonistinnen sind, sind wir uns häufig nicht einig und das ist okay. Jede mit ihrer Meinung und ihrer Art der Interpretation. Wo sie sich aber einig sind, gerade aus dieser Vorstellung der Gleichheit, ist, dass sie zum Beispiel das Erbrecht komplett ablehnen, das ja auch sehr stark in dieser Genealogie des Vaters steht. Ja. Das müssen wir jetzt ausklammern, aus Zeitgründen, aber einfach, dass das noch erwähnt ist, dass das auch eine radikale Forderung war, weg mit dem Erbrecht. In dieser ganzen Argumentierung rund um Mutterschaft und Kinder aufziehen, gibt es auch noch so eine Art totale Gegenposition, die ich interessant finde, von Claire Demar. In ihrem Buch sagen sie, das sei die angriffslustigste, aber auch die einsamste gewesen, weil sie sagt, weg mit der Mutterschaft überhaupt, aus der sozialen Mutterschaft. Und stellt sich da ein bisschen gegen die anderen Saint-Simonistinnen. Können Sie das kurz noch sagen, was bei ihr quasi die Idee ist, die auch total radikal klingt?
0: Die anderen Saint-Simonistinnen weisen ja eigentlich die Vaterschaft zurück, oder? Als eine soziale Institution. Also nicht die Männer, die bleiben Gefährten der Frauen.
1: Und wenn sie sich dann emanzipieren, sozusagen, die Männer, ja, wenn sie keine Wüstlinge mehr
0: sind. Wenn
1: seien.
0: Sie keine Wüstlinge mehr sind, die Frauen von sich abhängig machen und unterjochen, genau. Dann können sie Gefährten sein. Die meisten dieser Saint-Simonistinnen, die ich angeschaut habe, die haben dann eigentlich zwei soziale Institutionen in diesem Bereich der Verwandtschaft. Es gibt die Paarbeziehung, die eine reine Liebesbeziehung sein soll. Und es gibt die Mutter-Kind-Beziehung. Und es gibt keine Vaterschaft als Sozialinstitution. Und Claire Demar treibt das einen Schritt weiter, indem sie auch die Mutterschaft, wie sie sagt, abschaffen will. Claire Demar sagt, natürlich sind es Frauen, die die Kinder auf die Welt bringen. Und diese Frauen, die die Kinder auf die Welt bringen, die nennt sie dann die Mütter durch das Blut. Wir nennen das biologische Mutterschaft. Und dann, wenn das Kind auf der Welt ist, dann soll es zu den Ammen, zu den Berufsmüttern oder den amtlichen Ammen eigentlich. Oder das würden wir jetzt soziale Mutterschaft nennen. In gewissem Sinn ist es wirklich das Gegenstück. Oder die einen theoretisieren die Mutterschaft und sie will wirklich die Mutterschaft loswerden.
1: In dem Sinn ist sie, wie Sie sagen, eine der radikalsten dieser Saint-Simonistinnen. Und interessant bei Claire Demar ist ja auch, dass sie sehr stark für die freie Liebe argumentiert. Und sie macht das interessanterweise auch wieder mit Rückbezug auf die Natur. Sie sagt, die Natur ist unbeständig. Ja. Und so ist es auch in der Liebe. Die Liebe ist unbeständig, man muss sich gegenseitig ausprobieren, man muss ein bisschen schauen und deswegen gibt es auch dieses Recht auf Geheimnis. Man muss nicht immer heiraten und sagen, das ist der Typ, mit dem ich ins Bett gehe, sondern man darf geheimniskrämerisch sich ausprobieren. Das fand ich sehr gegenwärtig.
0: Also wenn ich das so sagen darf, also Claire Demar findet, ich glaube ich, die Ehe ein bisschen eine vulgäre Institution, weil sie im Grunde genommen das Intimste nach außen kehrt und sagt, okay, mit dem teile ich jetzt mein Bett. Für sie ist das, mit wem jemand sein Bett teilt und ob es heute der und morgen die ist, das ist für sie etwas, das geht wirklich nur die einzelnen Personen etwas an. Und das Liebesgefühl, das ist jetzt vielleicht auch nochmal spezifisch, Claire Demar, also es ist wirklich auch sexuell gemeint, es ist körperlich gemeint. Und das hat auch wieder etwas mit dem Saint-Simonismus zu tun, weil der Saint-Simonismus auch sich abarbeitet an dieser Dualität Körper, Geist und die eigentlich überwinden will.
1: Haben Sie eigentlich eine Lieblings-Saint-Simonistin?
0: Also nicht mehr. Jetzt nicht mehr, nach diesem Buch. Ich habe mit Claire Demar eigentlich angefangen und die hat mich schon sehr fasziniert in ihrer Radikalität. Also ihre Texte sind auch einfach als Texte faszinierend. Das sind wirklich so Eruptionen, eine Empörung auf einen Begriff bringen über die Situation der Frauen. Ja, Suzanne Walker fand ich immer ein bisschen langweilig. Vielleicht waren wir immer ein bisschen.
1: Ja, Claire fand sie auch ein bisschen langweilig.
0: Ja, Claire fand sie langweilig. Und am meisten befasst habe ich mich wahrscheinlich mit Égérie Casaubon, weil von ihr gibt es auch die elaboriertesten Schriften, also so auch vielleicht ein bisschen den kohärentesten Textkorpus. So, jetzt aber nach diesem Buch finde ich wie, ich kann das nicht mehr sagen. Ich kann nicht sagen, ich habe eine Lieblings.
1: Was bleibt heute von den Saint-Simonistinnen? Und ich frage das in Bezug auf eine der Saint-Simonistinnen, die eben auch einmal schreibt, etwas konsterniert: Wir hatten kaum Einfluss auf die Welt. Hat sie recht?
0: Nein. Es ist ein bisschen die Frage, wie man Einfluss fasst. Also manche von ihnen haben lang gelebt und sind immer wieder politisch aktiv geworden zu unterschiedlichen Zeitpunkten und haben diese Ideen auch kontinuiert. Dann wurden ihre Ideen auch aufgegriffen. Sie wurden auch gelesen später. Sie wurden auch zum Beispiel 1968 wiederentdeckt und waren durchaus wichtig für die französische Frauenbefreiungsbewegung. Das ist das eine. Das andere, was mich interessiert hat, als ich das Buch geschrieben habe, ist, wie man so Echos erzeugen kann. Also wie können jetzt wir von heute uns in ein Verhältnis setzen zu dieser feministischen Rede? Was kann das bei uns auslösen und anregen?
1: Sie schließen Ihr Buch mit einer Frage, beziehungsweise mit einer Hinführung zu einer Frage. Sie schreiben das so: Als Historikerin oder vielleicht auch als Feministinnen hat man immer so die Sehnsucht nach denen, die schon vor uns da waren. Diese Sehnsucht nach Müttern, Großmüttern, Urgroßmüttern. Aber sobald man sich mit denen auseinandersetzt, entstehen sofort lauter unbequeme Subjekte, wie sie sagen. Und dann sagen sie, und das sei gut so, dann kann es in der Geschichte der Emanzipation andere geben. Wie meinen Sie das?
0: Das ist eine gute Frage. Also ich meine, diese Frage am Schluss, die ist so ein bisschen rausgeflossen. Und der letzte Satz ist ja fast schwieriger als der erste Satz in einem Buch. Ja, ich glaube, weil, und das ist ja eigentlich auch der Titel des Buches, denn man kann den etwas unterschiedlich auffassen, aber dieses Wir, Nicht-Wir, ich meine damit tatsächlich dieses Echo-Verhältnis. Also wir Heutigen, wie wir uns eigentlich spiegeln wollen, also jetzt gerade im Kontext der feministischen Bewegung. Jede Bewegung sucht ja Vorläuferinnen, Vorgängerinnen und will sich darin auch wiedererkennen. Und mein Argument hier ist, dieser Spiegel ist aber ein zerbrochener Spiegel. Wir erkennen darin nicht uns selbst wieder. Wir werden provoziert, eben in dem Fall von etwas sehr Unzeitgemäßen. Was für mich das Faszinierendste eigentlich ist, an diesen Frauen tatsächlich, wie sie uns provozieren, von dem wir dann denken, das ist irgendwie theoretisch falsch oder es passt nicht in unsere Zeit, nämlich sie sprechen als Frauen und sie beziehen Frausein auf die Mutterschaft und sie stellen Mutterschaft in einen Zusammenhang mit der Natur. Das ist eine einzige Provokation.
1: Und für Feministinnen, nicht für alle, einfach
0: nein,
1: für Leute,
0: richtig,
1: die
0: jetzt, natürlich.
1: Ich schreibe sehr stark als, feministisch
0: also sie,
1: verstehen.
0: Sie haben völlig recht, ich schreibe als feministische Historikerin. Und für den Feminismus ist das eine Provokation. Und genau deswegen, finde ich, sollten wir uns damit auseinandersetzen. Wir finden weder einen Spiegel in der Vergangenheit, noch finden wir Feministinnen in der Vergangenheit, die wir einfach irgendwie idealisieren können. Darum geht es auch nicht.
1: Für Sie, Caroline Arni, als Historikerin schreiben Sie, es sei ein Archiv an Ideen.
0: Genau, es ist ein Archiv an Ideen, um eben uns in unseren Gewissheiten herauszufordern.
1: Vielen Dank für das Gespräch, Caroline Arni.
0: Gerne, danke.

0: Das Klavierduo Egri und Perzis hat diesen Ländler für Klavier von Franz Schubert gespielt, direkt im Anschluss an die heutige Sendung Perspektiven hier auf SRF 2 Kultur.
1: Die Nachrichten von SRF vom 9 Uhr mit Marco Koller. Nur ein Unentschieden gegen Außenseiter Katar an der Fußball-WM und der heutige Abstimmungssonntag, an dem es unter anderem um die Initiative gegen eine 10-Millionen-Schweiz geht. Das sind zwei der Themen. Das Wetter heute sonnig bei 26 bis 30 Grad. Ja, für die Schweizer Nationalmannschaft hat die Fußball-WM nicht wie gewünscht begonnen. Gegen Außenseiter Katar gab es ein 1:1. Aus den USA berichtet Sportredaktor Peter Schnieder.
2: Die Schweiz hat das Spiel gegen Katar dominiert. Sie war das bessere Team, ging auch schnell mit 1:0 in Führung durch einen Penalty verwandelt von Breel Embolo. Mehr allerdings brachten die Schweizer nicht zustande, trotz einem grossen Chancenplus, trotz Dominanz. Darum mussten sie in der Nachspielzeit den Ausgleich hinnehmen, der sich wie eine Niederlage anfühlt. Goalie Gregor Kobel.
3: Ja, ist super frustrierend und sicher auch eine grosse Enttäuschung. Ja, es ist schade, weil ich glaube, wir haben es gehabt, gell? Ist schade gewesen, dass wir es nicht geschafft haben. Von dem her, ja, super, super enttäuschend und super frustrierend jetzt am Spiel.
2: Die Schweizer wollen den Gruppensieg, konnten aber im ersten Spiel nicht wie gewünscht liefern. Remo Freuler sagt auch, weil die anderen Gruppengegner Bosnien-Herzegowina und Kanada 1:1 gespielt haben, sei nach wie vor der Gruppensieg möglich.
4: Jetzt müssen wir uns in den nächsten zwei Tagen schnell analysieren, wieso und was passiert ist. Und dann aber voller Fokus auf das nächste Spiel, weil es ist noch gar nicht vorbei. Jetzt haben wir einen Punkt, sind wir immer noch gleich auf mit den anderen und jetzt entscheiden die nächsten zwei Spiele.
2: Aber wollen die Schweizer diesen Gruppensieg realisieren, müssen sie sich vor allem in der Offensive merklich steigern.
1: Peter Schnieder. Dann noch zu den weiteren WM-Resultaten der letzten Stunden. Australien gewinnt gegen die Türkei 2:0, Schottland bezwingt Haiti 1:0 und Brasilien und Marokko spielen 1:1. Die Schweizerinnen und Schweizer entscheiden heute über zwei nationale Abstimmungsvorlagen, nämlich über die Volksinitiative «Keine 10 Millionen Schweiz» der SVP und über eine Änderung des Zivildienstgesetzes. Besonders zur 10-Millionen-Schweiz wurde in den letzten Wochen ein erbitterter Abstimmungskampf geführt. Inlandredaktor Elmar Plotzer.
5: Gut 9,1 Millionen Menschen leben derzeit in der Schweiz. Die Initiative der SVP, die auch als Nachhaltigkeitsinitiative bekannt ist, verlangt, dass vor dem Jahr 2050 die Schwelle von 10 Millionen Einwohnerinnen und Einwohnern nicht überschritten werden darf. Konkret würde das bedeuten, dass der Bund Maßnahmen ergreifen müsste, sobald die Schweiz 9,5 Millionen Einwohner zählt. Etwa durch Verschärfungen im Asylbereich oder beim Familiennachzug. Dringend nötig sei das, findet die SVP, denn die Zuwanderung und das Bevölkerungswachstum seien in den letzten Jahren sehr hoch gewesen. Und das habe negative Folgen wie dichte Stress und Kriminalität, sagt SVP-Präsident Marcel Dettling.
6: Es war auch ein Bericht vor kurzem. Noch nie so volle Gefängnisse in der Schweiz wie jetzt. Sie platzen aus allen Nähten. 73% sind nicht Schweizer. Also auch Gefängnisse voll mit Leuten, die eigentlich gar nicht hingehören.
5: Gegen die Initiative haben sich Bundesrat und Parlamentsmehrheit, die meisten anderen Parteien sowie Wirtschaftsverbände und Gewerkschaften ausgesprochen. Sie warnen, die Initiative würde der Wirtschaft schaden und die AHV schwächen. SP-Co-Präsident Cedric Wermuth.
7: Die AHV profitiert massiv von der Zuwanderung. Ja, Zuwanderinnen und Zuwanderer zahlen 25% von allen Beiträgen und beziehen nur 17%. Wir wären längstens in einer anderen Debatte, wenn wir das nicht entsprechend hätten.
5: Erste Trends zur Abstimmung werden heute Mittag erwartet.
1: Elmar Plotzer hat berichtet. Nun zwei Meldungen in der Übersicht. Ein Flohmarkt im thurgauischen Kreuzlingen und dem benachbarten deutschen Konstanz ist evakuiert worden. Es habe eine Bombendrohung gegen den grenzüberschreitenden Flohmarkt gegeben, sagt das Polizeipräsidium Konstanz auf Anfrage. Gemäss der Kantonspolizei Thurgau ist das Gebiet derzeit abgesperrt. Eine konkrete Gefahr für die Bevölkerung bestehe nach aktueller Beurteilung der Lage aber nicht. Und wer in einer Hütte des SAC übernachten will, des Schweizer Alpenclubs, muss in Zukunft eine Reservationsgebühr von 10 Franken bezahlen. Das haben die Vertreterinnen und Vertreter der verschiedenen SAC-Sektionen an einer Versammlung beschlossen. Der SAC will so verhindern, dass Leute eine Übernachtung buchen und dann gar nicht erscheinen. Neu wird auch ein Solidaritätsbeitrag pro Übernachtung eingeführt. Für SAC-Mitglieder beträgt dieser 3 Franken. Eine Waffenruhe zwischen den USA und dem Iran sei in Griffnähe. Das sagte Pakistan gestern, der Vermittler zwischen den beiden Kriegsparteien. Doch bis jetzt haben die beiden Kriegsparteien kein Abkommen unterschrieben. Nicht nur die pakistanischen Vermittler, sondern auch US-Präsident Donald Trump schrieb in den sozialen Medien, die USA und der Iran wollten heute ein Abkommen unterzeichnen. Der Iran relativierte das aber sogleich. Wann die Absichtserklärung unterzeichnungsreif sei, das stehe noch nicht fest, sagte ein Sprecher des Außenministeriums in Teheran. Soweit die Meldungen. Und das Wetter heute Sonntag, es ist ziemlich sonnig. Am Nachmittag bilden sich über den Alpen aber einige Quellwolken. Die Temperatur erreicht 26 Grad. Im Wallis und im Tessin gibt es bis 30 Grad. Es weht mäßiger Nordwestwind. Das waren Nachrichten von Radio SRF. Verantwortlich ist heute Morgen Dominik Brandt.
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0: Einen schönen Sonntagmorgen wünscht Beatrice Kern. Heute in Sakralvokal gibt ein Altmeister aus der Szene der alten Musik den Ton an, der katalanische Gambist und Dirigent Jordi Savall. Er wird in diesem Sommer 85 Jahre alt und er ist noch nach wie vor voller Tatendrang. In dieser Stunde tritt er auf mit 2 Ensembles, die er vor bald 40 Jahren gegründet hat, mit seinem Chor der Capella Real de Catalunya und mit seinem Orchester, dem Concert des Nations. Er führt mit diesem Team 2 große Lobgesänge auf, ein Tedeum und ein Magnificat. Beide kommen in einem prächtigen barocken Klangkleid daher. Im ersten Teil hören wir in das neueste Album von Jordi Savall hinein. Da ist das Tedeum von Marc-Antoine Charpentier mit drauf. Das ist ein Werk, von dem Sie zumindest die ersten paar Takte ganz sicher im Ohr haben. Ja, genau. Diese Takte, die sind als Eurovision-Signet berühmt geworden. Den Rest dieses großen Werks gibt's nicht ganz so oft zu hören. Und doch ist Charpentiers Tedeum längst mehr als ein Geheimtipp. Es ist ein Schlüsselwerk in der Sakralmusik aus dem französischen Barock. Es repräsentiert einerseits den Glanz und die Pracht, die so typisch sind für die Regierungszeit von Sonnenkönig Louis XIV. Es gibt in diesem Werk aber auch gedämpfte, introvertierte Töne und Charpentier hat diese beiden Klangwelten, die nach außen gekehrte und die nach innen gekehrte, mustergültig miteinander verbunden. Und was herauskommt, wenn Jordi Savall dieses Werk mit seinem Ensemble zum Klingen bringt, das hören wir hier in den nächsten 25 Minuten. Marc-Antoine Charpentiers Tedeum in der neuen Aufnahme aus Katalonien.

Das Tedeum von Marc-Antoine Charpentier. Eine brandneue Aufnahme mit der Capella Real de Catalunya und Le Concert des Nations unter Jordi Savall. Das ist die Sendung Sakral Vokal hier auf SRF 2 Kultur. Und diesem Tedeum von Marc-Antoine Charpentier stellen wir zusammen mit Jordi Savall und seinen Ensembles jetzt einen anderen Lobgesang zur Seite, ebenfalls in einer barocken Vertonung. Es ist das Magnificat von Antonio Vivaldi. Auch das ist ein festliches und farbiges Werk. Und doch hat es einen ganz anderen Kern. Charpentiers Tedeum, das ist ein politisch angehauchtes Werk. Es inszeniert die soziale Ordnung mit einem absolutistischen Herrscher an der Spitze als Teil einer unumstößlichen göttlichen Ordnung mit Pauken und Trompeten. Der Magnificat-Text, der zielt in eine ganz andere Richtung. Er lobpreist Gott als eine Macht, die soziale Ordnung über den Haufen werfen kann. Eine Macht, die die Niedrigen erhöht und die Mächtigen vom Thron stürzt. Und Vivaldi braucht keine Pauken und Trompeten, um diese Botschaft zu unterstreichen. Hier kommen zum Chor nur Streichinstrumente und eine Bassgruppe dazu. Voller Gegensätze und Farbwechsel ist aber auch diese Musik. Vivaldis Magnificat, wir hören noch einmal La Capella Real de Catalunya und Le Concert des Nations unter Leitung von Jordi Savall.

Das Magnificat von Antonio Vivaldi, eine Aufnahme mit der Capella Real de Catalunya und Le Concert des Nations unter Jordi Savall, hier in der heutigen Ausgabe von Sakral Vokal, Redaktion David Schwab. Mit Musik von Antonio Vivaldi machen wir hier auf SF2 Kultur auch gleich weiter, und zwar mit diesem Konzert für Violine, Violoncello und Orchester A-Dur.

Dieses Konzert für Violine, Violoncello und Orchester A-Dur von Antonio Vivaldi haben wir in einer Aufnahme gehört mit dem Geiger Manfredo Cremer und dem Gambisten Jordi Savall mit seinem Ensemble Le Concert des Nations.

0: Das Ensemble Hesperion 21 und der Jordi Savall hat diesen Passamezzo Moderno von Diego Ortiz gespielt. Es ist 10 Uhr.
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0: Was interessiert Sie gerade? Was beschäftigt Sie? Was nimmt Sie aktuell Wunder? Das fragt Sie und sich selbst gleich auch jetzt unser römisch-katholischer Radioprediger Peter Zürn.
2: Bei der Fußball-WM finden heute wichtige Spiele statt. Wer wird gewinnen? In der Schweiz finden heute wichtige Abstimmungen statt. Was sind die Folgen? In der reformierten Kirche ist heute der zweite Sonntag nach Trinitatis. Was heißt denn das, Trinitatis? Und ist die Antwort auf diese Frage genauso wichtig wie die anderen? Ich lade Sie ein, heute neben den ersten beiden Fragen auch auf die dritte zu schauen und auf weitere Fragen, die sich daraus ergeben. Schauen wir also heute auf einen der Sonntage nach Trinitatis. Trinitas bedeutet Dreiheit. Gemeint ist die Dreieinigkeit Gottes. Trinitatis ist das Fest dieser Dreieinigkeit und wird am ersten Sonntag nach Pfingsten gefeiert. Die Dreieinigkeit Gottes? Ein Gott in drei Personen, Vater, Sohn und Geist. Was kann das bedeuten? Sich Gott als Vater vorzustellen oder auch als Mutter, macht mir bewusst, dass ich mich anderen verdanke. Ich habe mich nicht selbst zur Welt gebracht. Ich habe es nicht entschieden und nicht verdient. Und meine Eltern auch nicht. Und deren Eltern nicht. Niemand verdankt die Existenz sich selbst. Immer war da schon jemand oder etwas anderes. Das geht weit über die Geschichte meiner Familie hinaus. Und auch weit über die Geschichte der Menschheit. Davor war schon lange der Stammbaum des Lebens, die Geschichte des Planeten Erde und die des ganzen Universums. Der Anfang von allem bleibt, Stand der Wissenschaft heute, ein Geheimnis. Und das ist nicht nur Geschichte, es ist auch Gegenwart. Dass ich heute leben und atmen kann, verdanke ich dem unendlich komplexen Zusammenspiel von Sonne und Erdatmosphäre, von Schwerkraft, Magnetfeldern und Klima, von Pflanzen, Tieren und Bakterien und. Mich gäbe es nicht ohne das alles. Und von allem sehen und verstehen wir, Stand heute, wohl nur einen kleinen Ausschnitt. Mir Gott als Vater oder Mutter vorzustellen, nähert mich dem Großen alles an. Ganz persönlich, denn ich bin ganz persönlich ein Teil davon. Ich verdanke mich allem. Sich das vorzustellen, kann staunen lassen, kann ehrfürchtig und dankbar werden lassen. Wenn ich mir Gott als Vater oder Mutter vorstelle, fange ich an zu fragen, wofür bin ich dankbar? Sich nun weiter Gott als Sohn vorzustellen, verbindet mich mit einem Menschen, der sich hingibt an das Leben. Mit Jesus Christus, der aus dem Vertrauen auf Gott gelebt und geliebt und heilsam gewirkt hat. Er war ganz tief mit Gott verbunden und hat andere daran erinnert, dass auch sie, dass wir alle Kinder Gottes sind, Töchter und Söhne Gottes voller Würde. Durch ihn haben Menschen wieder neu erfahren, wie es ist, würdevoll, frei, gerecht und sorgsam füreinander zu leben. Er hat dafür gelebt und war auch bereit, dafür zu sterben. Das hat sein Leben so glaubwürdig gemacht, dass Menschen bis heute sagen: Diesem Jesus glaube ich Gott. Sich Gott als einen solchen Sohn vorzustellen, lässt fragen, wofür setze ich mich ein? Ja, wofür bin ich bereit, alles einzusetzen und auf eigene Vorteile zu verzichten, weil sonst mein Leben nicht mehr glaubwürdig wäre? Wenn ich mir Gott als Sohn vorstelle, fange ich an zu fragen, wofür bin ich bereit, mich hinzugeben? Sich Gott schließlich als Geist vorzustellen, oder als heilige Geistkraft, wie es heute immer mehr heißt, um aus der doch recht einfältigen, dreifach männlichen Vorstellung Gottes auszubrechen, sich Gott als Geistkraft vorzustellen, hält die Zukunft offen. Es muss nicht so bleiben, wie es ist. Menschen können sich ergreifen, begeistern lassen von etwas, das größer ist als sie. Das verbindet. Und so wird mehr möglich, als wir bisher gedacht und geglaubt haben. Ich gebe zu, ich habe mit dieser Begeisterung so meine Probleme. Ich sehe die Schattenseiten von kollektiver Begeisterung, Fanatismus, Gewalt und halte mich deswegen oft zurück. Aber ich sehne mich danach, nach einem gemeinsamen Aufbruch in die Zukunft. Gerade in diesen Zeiten, in denen das Klima sich so rasch verändert und immer mehr Tier- und Pflanzenarten aussterben. Das werden wir nur miteinander bestehen können. Nur als Menschheit, die nach einer gemeinsamen Zukunft sucht. Wenn ich mir Gott als Geistkraft vorstelle, fange ich an, nach der Zukunft zu fragen. Halte ich Veränderung für möglich? Was begeistert mich so, dass ich mich bewegen lasse? Wie kann ich mich mit anderen verbinden, die sich dafür einsetzen? Wenn ich mir Gott als Geistkraft vorstelle, fange ich an zu fragen, wofür lasse ich mich begeistern? Wofür bin ich dankbar? Wofür bin ich bereit, mich hinzugeben? Wofür lasse ich mich begeistern? Drei Fragen, die sich an diesem Sonntag nach Trinitatis ergeben. Ich hoffe, es hat sich für Sie gelohnt, heute nicht nur nach den Ergebnissen der Fußballspiele und nach den Ergebnissen der Abstimmungen zu fragen, sondern auch danach. Für mich sind es drei wesentliche Fragen. Für mich persönlich, für unser Zusammenleben und für die Zukunft. Es sind Fragen, die zusammengehören, wie die drei Personen Gottes. Es fängt beim Nachdenken über Gott an und führt zum Nachdenken über uns. Es lohnt sich, sich Gott vorzustellen, damit wir uns besser verstehen. Sonntage sind dafür eine gute Gelegenheit. Am Sonntag nach Pfingsten feiern die Kirchen Trinitatis, das Fest der Dreifaltigkeit. Die reformierte Kirche zählt von da an die Sonntage bis zum Ende des Kirchenjahrs. Erster, zweiter, dritter Sonntag nach Trinitatis. Das kann bis zum 24. Sonntag gehen. Wir brauchen Zeit. Wir brauchen unser ganzes Leben, um die großen Fragen zu stellen und in unsere Antworten hineinzuleben. Bevor ich Amen sage, noch eine weitere Frage. Vor Pfingsten, im Mai, haben wir in der katholischen Kirche den Marienmonat gefeiert. Bei uns in der Region gab es mehr als 20 Mai-Andachten, die alle sehr gut besucht waren. Da kommt ein Bedürfnis zum Ausdruck. Die Frage ist, fehlt in der allzu einseitig männlich geprägten Trinität nicht die Hälfte der Erfahrungen? Amen.

Der erste Satz aus dem Trio des Salon von Clémence de Grandval. Gespielt hat hier ein Trio um den Oboisten Lajos Lencsés. Davor haben wir die Radiopredigt von Peter Zürn gehört. Er ist Seelsorger in der römisch-katholischen Pfarrei in Klingnau. Seine Predigt von heute Morgen ist wie alle unsere anderen Radiopredigten nachzuhören auf radiopredigt.ch. Dort können Sie auch das Archiv nutzen und nach Bibelstellen oder Personen suchen.

Das Scherzo aus der Sinfonie Nummer 2 Esto von Charles Gounod. Musik, die einfach Spaß macht. Oleg Caetani hat hier das Orchestra della Svizzera Italiana geleitet.

0: Der erste Satz aus der Klaviersonate Astur von Josef Haydn, gespielt von der jungen Harfenistin Tjascha Gaffner aus Lausanne. So wie ein Countertenor singt, ist ja schon recht speziell. So hoch singen wie eine Frau und das als Mann. Und doch, alle Männer können das, sagt zumindest Countertenorstar Jakob Josef Orlinski.
1: Every man can be a countertenor, if they want, if they choose.
0: Ja, man muss es einfach wollen, ein Countertenor sein. Ja, dann noch ganz viel Technik lernen. Das muss man da schon tun, dass man da mal so singen kann, wie es Jakob Josef Orlinski hier tut.

Die Arie «Alla gente addio diletta» aus dem Oratorium «Il Faraone Someroso» von Nicola Fago. Gesungen hat diese Arie der Countertenor Jakub Josef Orlinski, begleitet vom Ensemble «I Pomodoro» und der Maxim Emiljanicev. Es ist fast schon eine kleine musikalische Detektivgeschichte. Die Geschichte vom folgenden Konzertsatz D-Dur. Lange war man dann nämlich der Überzeugung, den hat Ludwig van Beethoven in frühen Jahren geschrieben, weil er einfach schlicht nach Beethoven tönt, jugendlich und frisch. Bis sich dann irgendwann herausgestellt hat, totale Fehlanzeige, ist gar nicht Beethoven, sondern Johann Joseph Rösler. Ein Zeitgenosse, der einfach recht ähnlich komponiert hat. Inzwischen ist die Faktenlage recht klar, dass wir eben wissen, auch wenn auf dem Notenblatt früher Beethoven draufstand, hier handelt es sich um einen echten Rösler. Und der tönt so.

0: Der Konzertsatz D-Dur von Johann Josef Rösler. Das Klavier hat hier Se Siang Bong gespielt, begleitet von der Kammerata Schweiz unter Howard Griffiths. Eine Aufnahme entstanden in Co-Produktion mit SRF 2 Kultur.
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Der dritte Satz aus dem Streichtrio Nummer 3 E-Moll von Julius Röntgen, gespielt hat er das Lendwei String Trio. Und jetzt wird's tänzerisch und auch so ein bisschen schweizerisch. Richard Fluri, geboren im solothurnischen Biberis, der war nämlich ein Komponist, der sich nie von Moden hat treiben lassen. Während rundherum längst die Moderne getobt hat, ist er der Spätromantik treu geblieben und hat Musik geschrieben, die direkt ins Herz geht. Seine kleine Ballettmusik, das ist genauso ein Schatz, eine Folge von charmanten Tänzen, voll eleganter Walzer, feiner Farben und viel Sinn für Augenzwinkern. Keine große Bühne, kein Drama, sondern Musik, die einfach Freude macht. Diese kleine Ballettmusik von Richard Fluri aus Biberist.

0: Die kleine Ballettmusik von Richard Flori Pommern hat hier die Nürnberger Symphoniker geleitet. So, jetzt geht's. Einen schönen Sonntag weiterhin mit SRF 2 Kultur.
1: Die Nachrichten von SRF um 11 Uhr mit Marco Kalle. Heute ist Abstimmungssonntag. Auf nationaler Ebene entscheiden die Stimmberechtigten über zwei Vorlagen. Zum einen geht es um eine Initiative der SVP, die verlangt, dass vor dem Jahr 2050 die Schwelle von 10 Millionen Einwohnerinnen und Einwohnern nicht überschritten werden darf. Sobald die Schweiz 9,5 Millionen Einwohner zählt, müsste der Bund Massnahmen ergreifen, zum Beispiel durch Verschärfungen im Asylbereich. Bei der anderen Vorlage geht es um eine Anpassung des Zivildienstgesetzes. Damit sollen die Hürden für einen Wechsel vom Militär in den Zivildienst erhöht werden. Wer vom Militärdienst in den Zivildienst wechselt, müsste neu in jedem Fall mindestens 150 Zivildiensttage leisten, egal wie viele Militärdiensttage er vorher absolviert hat. Die letzten Urnen schließen in einer Stunde um 12 Uhr. Danach werden erste Trends erwartet. Auch in Kantonen und Gemeinden gibt es heute Abstimmungen und in drei Kantonen wird auch gewählt, nämlich in den Kantonen Graubünden, Basel-Landschaft und Glarus. Dann zwei Meldungen kurz zusammengefasst. Ein Flohmarkt im thurgauischen Kreuzlingen und dem benachbarten deutschen Konstanz ist evakuiert worden. Der Grund sei eine Bombendrohung gegen den grenzüberschreitenden Flohmarkt, sagte das Polizeipräsidium Konstanz auf Anfrage. Gemäss der Kantonspolizei Thurgau ist das Gebiet derzeit abgesperrt. Eine konkrete Gefahr für die Bevölkerung bestehe nach aktueller Beurteilung der Lage aber nicht. Und in Chur hat der offizielle Festtag des diesjährigen Eidgenössischen Schützenfests stattgefunden. Es gab gestern unter anderem einen Festakt, eine Flugschau der Patrouille Suisse und einen Festumzug durch die Innenstadt. An diesem nahmen laut den Organisatoren rund 1000 Personen teil und tausende weitere begleiteten den Umzug am Straßenrand. Das Eidgenössische Schützenfest dauert noch bis am 5. Juli. Das britische Militär hat im Ärmelkanal zum ersten Mal einen Öltanker der sogenannten russischen Schattenflotte gestoppt. Einsatzkräfte der Marine hätten das Schiff geentert, schreibt das britische Verteidigungsministerium. Es werde nun an der englischen Südküste festgehalten und überwacht. Gemäß der Fachwebsite Marine Traffic fährt der Öltanker unter kamerunischer Flagge und er kam von Russland her. Mit der Schattenflotte versucht Russland, Sanktionen zu umgehen. Und noch das Wetter. Es ist heute ziemlich sonnig. Im Norden gibt es 26 Grad mit mäßigem Nordwestwind. Und im Süden gibt es heute bis 30 Grad. Das waren Nachrichten von Radio SRF. Verantwortlich war Dominik Brandt.
2: 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Juni. Durchs Musikprogramm dieser Stunde begleitet sie Valerio Benz. Schön, dass Sie zuhören. Was Mann oder Frau verlieren kann, das lässt sich in den meisten Fällen auch wieder finden. Früher schickte man dafür ein Gebet zum Himmel an Antonius von Padua, den Schutzpatron aller Suchenden. Ob es auch in diesem Fall geholfen hätte? Vielleicht. Verlorenes Glück heißt dieses Musikstück.

Dario Zingales und Florian Podgoreanu mit diesem Stück von Karl Bermann, Verlorenes Glück für Klarinette und Klavier. Franz Schubert öffnet jetzt den Klang ins Sinfonische, fast ein wenig nach Haydn klingt zu Beginn dieses Andante aus seiner fünften Sinfonie.

Der junge Franz Schubert in seiner Sinfonie Nummer 5 B-Dur, das war das Andante con moto, gespielt hier vom Scottish Chamber Orchestra unter Maxim Emeljanicev. So, und jetzt wird getanzt und gewirbelt auf den Klaviertasten, verantwortlich dafür der Schweizer Pianist Joseph Maurice Weder und Wolfgang Amadeus Mozart.

Mit Ausrufezeichen am Schluss, Joseph Maurice Weber am Klavier mit dem Allegretto, dem letzten Satz aus der Klaviersonate C-Dur von Wolfgang Amadeus Mozart. Exakt im gleichen Jahr 1756 geboren wie Mozart ist auch Thomas Lindley, der britische Komponist Geiger. Die beiden haben sich sogar einmal kennengelernt in Florenz auf einer Italienreise. Und leider gibt es noch eine Parallele. Auch Thomas Lindley ist viel zu früh verstorben, sogar noch früher als Mozart, nämlich bereits 22-jährig ertrunken bei einem Bootsunfall. Wie gesagt, schon in jungen Jahren ein famoser Geiger. Die Mozarts waren beeindruckt von ihm und natürlich hat er auch komponiert für sich selbst als Geiger. Hier zum Beispiel das Violinkonzert in F-Dur.

Mirjam Konzen, die Solistin im ersten Satz des Violinkonzertes F-Dur des Mozart-Zeitgenossen Thomas Lindley. Reinhard Göbel leitete die Bayerische Kammerphilharmonie. Sie hören Radio SRF 2 Kultur heute am Sonntag, dem 14. Juni. Der 14. Juni, das ist unter anderem der Weltblutspendetag. Er soll uns daran erinnern, dass Blutspenden wichtig ist. Also daran denken, es ist weder kompliziert noch schwierig. Und beim Schweizerischen Roten Kreuz finden Sie zum Beispiel die nötigen Infos. Gut, er hat wahrscheinlich nie Blut gespendet, Johann Sebastian Bach, damals auch noch keine Option zu seinen Lebzeiten. Die Blutgruppen waren noch nicht entdeckt. Also hat Bach sein Herzblut in die Musik fließen lassen. Dafür sind wir ihm dankbar. Hier in die Orchestersuite Nummer 4 D-Dur. Wir hören sie integral in der rekonstruierten Originalversion ohne Pauken und ohne Trompeten. Es spielt das Barockorchester Concerto Kopenhagen.

0: Eine Aufnahme aus Dänemark, das Concerto Kopenhagen unter Lars Ulrik Mortensen mit der Orchestersuite Nummer 4 D-Dur von Johann Sebastian Bach.
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Eines der typisch wirbligen Scherzi von Felix Mendelssohn hier als dritter Satz im Klavierquartett Nummer 3 H-Moll, gespielt vom Fauré-Quartett. Heute ist Abstimmungssonntag in der Schweiz, darum gibt es hier ausnahmsweise Nachrichten um 12 Uhr. Nach dieser Musik einem Ausschnitt aus dem Köln-Konzert von Keith Jarrett, bearbeitet für und gespielt auf der Gitarre von Manuel Barrueco.

0: Die Nachrichten von SRF um 12 Uhr mit Livia Schmid. Zuerst zu unserem Schwerpunkt am heutigen Abstimmungssonntag. Volksinitiative gegen eine 10 Millionen Schweiz und die Änderung des Zivildienstgesetzes. Wie haben die Schweizer Stimmenden abgestimmt? Wir schauen uns an, ob es erste Trends gibt. Dann schauen wir ins Ausland. Erstmals hat das britische Militär einen Öltanker der russischen Schattenflotte gestoppt, der den Ärmelkanal passieren wollte. Und dann noch der Blick aufs Wetter. Es ist ziemlich sonnig und warm heute. Nun sind die Abstimmungsurnen also geschlossen in der ganzen Schweiz. Es ging um zwei nationale Vorlagen, die SVP-Initiative «Keine 10 Millionen Schweiz» und die Änderung des Zivildienstgesetzes. Jan von Tobel von der Nachrichtenredaktion zuerst zur 10 Millionen Schweiz. Wie sieht es aus?
1: Im Moment gibt es noch keinen Trend. Aus den Zahlen, die dem Forschungsinstitut GFS Bern vorliegen, kann noch nicht gesagt werden, ob die Initiative angenommen wird oder abgelehnt. Für eine Annahme der Initiative müsse sowohl die Mehrheit der Stimmenden als auch der Stände Ja sagen.
0: Die Initiative will die Obergrenze ja bei 10 Millionen Menschen festschreiben. Wenn mehr als 9,5 Millionen Menschen hier leben, muss der Bundesrat Maßnahmen ergreifen. Wenn es ein Ja geben sollte, was würde das bedeuten?
1: Also im Initiativtext heißt es, dass zum Beispiel beim Familiennachzug oder im Asylbereich Maßnahmen gemacht werden müssen, sobald die Grenze von 9,5 Millionen Menschen überschritten wird. Und, falls dann wirklich mehr als 10 Millionen Menschen in der Schweiz leben, hat der Bundesrat 2 Jahre Zeit, um die Zahl zu senken. Gelingt dies nicht, müsste das Freizügigkeitsabkommen mit der EU gekündigt werden. Das wäre die Personenfreizügigkeit, wäre dann also Geschichte. Aber eben, aktuell kann man von den Daten noch nicht abschätzen, ob es ein Ja oder ein Nein gibt zur Initiative «Keine 10 Millionen Schweiz».
0: Schauen wir auf die zweite nationale Abstimmung, auf die Änderung des Zivildienstgesetzes. Was sagt da die erste Trendrechnung?
1: Diese Vorlage dürfte angenommen werden. Davon geht GFS Bern aus. Es gibt also ein Ja. Damit wird es für Dienstpflichtige unattraktiver, vom Militärdienst in den Zivildienst zu wechseln. Wer wechseln will, muss nämlich neu mindestens 150 Diensttage im Zivildienst leisten, egal wie viele Diensttage im Militär noch übrig sind. Das ist eine der Änderungen und man muss zum Beispiel jedes Jahr Einsätze im Zivildienst leisten, bis man alle Diensttage geleistet hat. Ziel ist es, dass mehr Menschen in der Schweiz Militärdienst leisten.
0: Informationen von Jan von Tobel. Auch in den Kantonen und Gemeinden hat das Stimmvolk über zahlreiche Vorlagen entschieden. So ging es im Kanton Zürich zum Beispiel in mehreren Vorlagen ums Wohnen und im Kanton Basel-Stadt darum, ob ein Teil der Steuern direkt vom Lohn abgezogen werden soll. Im Kanton Graubünden sind Gesamterneuerungswahlen für Parlament und Regierung. Im Kanton Glarus geht es um die Gesamterneuerung des Parlaments und im Kanton Basel-Landschaft um die Wahl eines Regierungssitzes. Weiter mit zwei Meldungen in Kürze. Ein Flohmarkt im thurgauischen Kreuzlingen und dem benachbarten deutschen Konstanz ist evakuiert worden. Der Grund? Eine Bombendrohung gegen den grenzüberschreitenden Flohmarkt, sagte das Polizeipräsidium Konstanz auf Anfrage. Gemäß der Kantonspolizei Thurgau wurde das Gebiet abgesperrt. Eine konkrete Gefahr für die Bevölkerung bestehe nach aktueller Beurteilung der Lage nicht. In Chur hat gestern der offizielle Festtag des diesjährigen Eidgenössischen Schützenfests stattgefunden. Es gab unter anderem einen Festakt, eine Flugschau der Patrouille Suisse und einen Festumzug durch die Innenstadt. An diesem nahmen laut den Organisatoren rund 1'000 Personen teil, darunter zahlreiche Gruppen von Schützenverbänden. Das Eidgenössische Schützenfest dauert noch bis am 5. Juli. Das britische Militär hat im Ärmelkanal zum ersten Mal einen Öltanker der sogenannten russischen Schattenflotte gestoppt. Einsatzkräfte der Marine hätten das Schiff geentert, schreibt das britische Verteidigungsministerium. Es werde nun an der englischen Südküste festgehalten und überwacht. Gemäß der Fachwebseite Marine Traffic fährt der Öltanker unter kamerunischer Flagge und er kam von Russland her. Mit der Schattenflotte versucht Russland, Sanktionen zu umgehen. Bleibt der Blick aufs Wetter. Heute und morgen scheint oft die Sonne. Über den Bergen bilden sich einige Quellwolken. Im Tessin und in Graubünden hat es zeitweise ausgedehnte Schleierwolken. Im Norden gibt es heute rund 27 Grad, dazu weht mäßiger Westwind. Im Süden gibt es bis 30 Grad. Das waren Nachrichten von Radio SRF. Verantwortlich Sandro Peter.
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3: Am Mikrofon Valerio Benz. Josef Haydn, mit ihm steigen wir ein in diese 12 Uhr Stunde und beginnen gleich von hinten sozusagen. Finale aus der Sinfonie Nummer 87.

Roger Norrington am Pult des Zürcher Kammerorchesters mit dem vierten Satz aus der Sinfonie Nummer 87 A-Dur von Joseph Haydn. Wenn von einer Sinfonie die Rede ist, dann meint man ein Werk, in dem eigentlich das ganze Orchester zum Einsatz kommt, also Streicher, Bläser, eventuell Schlagwerk. Und es hat normalerweise auch eine gewisse Länge. Das war auch Charles Gounod klar und darum hat er spezifiziert, dies hier ist keine große Sinfonie, sondern eine Petite Symphonie, und zwar eine nur für Blasinstrumente.

Mit Andante Cantabile ist er überschrieben, der zweite Satz aus der Petite Symphonie für Bläser von Charles Gounod. Gespielt hat hier das Scottish Chamber Orchestra unter François Leleu. Von Paris nach Wien, Wien die Stadt von Mozart, Beethoven, Schubert, aber auch von ihm hier, Leopold Hoffmann, seines Zeichens Kapellmeister am Stephansdom, also Kirchenmusiker. Erstaunlich, denn heute ist Hoffmann nicht für seine Sakralmusik bekannt, sondern für Konzerte und Sinfonien. Hierfür zum Beispiel sein Cellokonzert in D-Dur.

Leopold Hoffmann, ein Zeitgenosse von Joseph Haydn. Das war aus seinem Cellokonzert D-Dur, der erste Satz, gespielt von Sol Gabetta. Sergio Giomei leitete das Kammerorchester Basel. 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Um 12.30 Uhr folgt hier eine Spezialausgabe von Rendezvous zum heutigen Abstimmungssonntag. Danach gegen 13 Uhr gibt es die Sendung Musik für einen Gast, heute mit dem Kinderonkologen, Forscher und Cellisten Jean-Pierre Bourquin. Und davor jetzt gleich noch ein paar Takte von Domenico Scarlatti, am Klavier Angela Hewitt.

0: 12.30 Uhr. 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Die Initiative «Keine 10 Millionen Schweiz» droht die Ablehnung. Gemäss Hochrechnung sagen 55% Nein. Eine Enttäuschung für SVP-Fraktionspräsident Thomas Aschi.
1: Die Politik, wie sie SP-Bundesrat Jans fährt, die kann so nicht weitergehen. Es muss jetzt endlich etwas gemacht werden gegen diese maßlose Migration, gegen diesen Asylmissbrauch.
0: Erleichterung auf der Gegenseite bei FDP-Co-Präsident und Gegner der Initiative Benjamin Mühlemann. Er sagt:
2: Die Angespanntheit bleibt, denn die Resultate sind noch nicht definitiv. Aber es wäre ein Gewinn für die Schweiz, wenn diese gefährliche Initiative tatsächlich abgelehnt würde, weil sie keine Probleme löst, sondern im Gegenteil ganz viele neue Probleme schaffen würde.
0: Und der Wechsel von der Armee zum Zivildienst wird schwieriger. Die Stimmbevölkerung sagt gemäß Hochrechnung mit 53% Ja zum neuen Zivildienstgesetz. Im Studio ist Radka Laubacher. Guten Mittag. Die SVP-Initiative «Keine 10 Millionen Schweiz» wird laut Hochrechnung abgelehnt mit 55% Nein-Stimmen. Und bei mir im Studio ist nun Forschung vom Forschungsinstitut GFS in Bern, Politologe Urs Bieri. Urs Bieri, 55% Nein-Stimmen gegenüber 45% Ja-Stimmen, sagt die Hochrechnung. Wie schätzen Sie dieses Resultat ein?
3: Schlussendlich haben zwei Welten entschieden. Die eine Welt ist die Problemsicht. Die Problemsicht war heute in der Minderheit. Entschieden hat die Sicht auf die Lösung, auf die Initiative und dort auf die Schwachstellen.

0: dann gibt es einen Shift in der Betrachtung, man schaut immer mehr auf die Lösung selber und dort wurden dann schlussendlich über Schwachstellen diskutiert und entschieden und das hat am Schluss ins Nein gekippt.
1: Und die Mobilisierung, die hat in den letzten Wochen noch stark ausgesehen.
0: Die Mobilisierung war heute ein grosses Thema, das spürt man überall. Es hat auch Folgen für die Zivildienst, für das Zivildienstgesetz ganz grundsätzlich. Es war ein Siegeszug quasi der direkten Demokratie. Es gingen überdurchschnittlich viele Personen an die Urne und entsprechend ist dieser Entscheid auch breit abgestützt.
1: Man könnte also sagen, die Initiative adressiert ein Problem, das viele umtreibt, aber die Lösung wird kritisch gesehen.
0: Es ist tatsächlich so, das Problem ist jetzt auch nicht vom Tisch. Thomas Herrschi hat es angetönt, die Schweiz beschäftigt Migration. Das bleibt auch weiterhin so. Es war nicht ein Entscheid gegen das Problem, sondern ein Entscheid gegen die Lösung.
1: Abstimmungen über Migration haben in der Schweiz eine lange Tradition, hieß es früher Überfremdung, später dann Masseneinwanderung, heute Nachhaltigkeit und Dichtestress. Was sagt denn die Wortwahl der SVP über die Jahre aus?
0: Diskussionsraum hat sich tatsächlich verändert. In den 70er Jahren war es wirklich eine Überfremdungsdiskussion. Man hatte Angst vor diesem Fremden. Heute haben wir über Dichtestress abgestimmt, über Alltagsthemen, über Alltagsprobleme, über Probleme, eine Wohnung, günstige Wohnung zu finden oder im Zug sitzen zu können. Und hier hat sich der Diskurs wesentlich verschoben, auch in den Alltag. Und entsprechend wird es vielleicht knapper als noch vor 30 Jahren.
1: Ist das Thema mit diesem Nein vom Tisch?
0: Ich bin überzeugt, dass es nicht vom Tisch ist. Es ist auch wichtig, dass in Bezug auf die Wahlen die SVP dieses Thema weiter bearbeiten wird. Und der Entscheid heute ist insbesondere auch eine Aufforderung der Schweizer Stimmbevölkerung an die Politik, etwas zu tun. Gerade auch an die Parteien, die heute gewonnen haben, die politischen Zügel in die Finger zu nehmen und diese Migration irgendwie zu zügeln.
1: Und auch ein Blick auf den Stadt-Land-Graben, der oft eigentlich beschworen wird, hat er diesen Sonntag stattgefunden?
0: Er hat sehr stark stattgefunden. Wir sehen Unterschiede von etwa 19 Prozentpunkten. Das ist sehr deutlich. Im städtischen Umfeld sind zum Teil die Zustimmungswerte auch deutlich kleiner. Zum Beispiel im Stadtkanton Basel-Stadt haben wir Durchschnittswerte im Bereich 27%. In ländlichen Kantonen haben wir über 50%. Da tut sich eine grosse Spannweite auf. Und dieser Konflikt, den wir bei Europa bei den Migrationsfragen immer sehen, hat heute auch sehr deutlich gewirkt.
1: Und noch ganz kurz zum Schluss, die Änderung des Zivildienstgesetzes. Hier gibt es ein Ja, wie ist das einzuordnen?
0: Es ist schlussendlich ein Erfolg für Bundesrat und Parlament, auch ein Erfolg für die Armee. Es ist sicher kein triumphaler Sieg. Das Resultat mit 53% ist relativ knapp, obwohl wir kaum über das Thema diskutiert hatten. Hat fast aus dem Stand heraus die Hälfte der Bevölkerung hier ein Nein an die Urne getragen. Das gibt sicher noch mögliche Diskussionen.
1: Urs Bieri vom Forschungsinstitut GFS Bern, vielen Dank. In der Nachrichtenübersicht mit Lukas Siegfried schauen wir zuerst auf eine kantonale Abstimmung. Es geht um die Steuern im Kanton Basel-Stadt.
2: Dort wird Angestellten künftig Geld vom Lohn für die Steuern abgezogen. Gut 53% der brieflich Stimmenden sagen Ja zu einer entsprechenden Vorlage. Damit kann das Resultat nicht mehr kippen. Nun werden künftig 10% vom Lohn von Angestellten für die Steuern abgezogen. Wer dies nicht möchte, muss sich abmelden. Betroffen sind Unternehmen ab 50 Mitarbeitenden. Basel-Stadt ist der erste Kanton, der einen solchen Abzug einführt. Dann zu anderen Themen. In Kreuzlingen im Kanton Thurgau und im benachbarten Konstanz in Deutschland ist ein Flohmarkt evakuiert worden. Es habe eine Bombendrohung gegeben, bestätigt das Polizeipräsidium Konstanz. Der Flohmarkt sollte auf beiden Seiten der Grenze stattfinden. Die Thurgauer Polizei sagte, das Gebiet sei abgesperrt. Eine konkrete Gefahr für die Bevölkerung bestehe nach aktueller Beurteilung der Lage nicht. Ins Ausland. Das britische Militär hat im Ärmelkanal zum ersten Mal einen Öltanker der sogenannten russischen Schattenflotte gestoppt. Einsatzkräfte der Marine hätten das Schiff geentert, schreibt das britische Verteidigungsministerium. Es werde nun an der englischen Südküste festgehalten und überwacht. Gemäß der Fachwebseite Marine Traffic fährt der Öltanker unter kamerunischer Flagge und er kam von Russland her. Mit der Schattenflotte versucht Russland, Sanktionen zu umgehen. Zum Sport mit einer Meldung vom Eishockey. Der Schweizer Nationalspieler Attilio Biasca spielt ab nächster Saison in der besten Liga der Welt, in der nordamerikanischen NHL. Er hat bei den Boston Bruins in den USA einen Einstiegsvertrag unterschrieben. Attilio Biasca spielte

0: zuletzt in der Schweiz bei Freiburg-Gotteron und gewann mit den Freiburgern den ersten Meistertitel der Vereinsgeschichte. Danach war der Stürmer auch Teil des Schweizer Teams an der Heimweltmeisterschaft. Und das Wetter bleibt ziemlich sonnig. Heute gibt es im Norden rund 27 Grad, dazu weht mäßiger Westwind. Im Süden steigt die Temperatur auf 30 Grad. Die Zeit, es ist 12.37 Uhr.
1: 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Laut Hochrechnung wird die SVP-Initiative keine 10 Millionen Schweiz mit 55% Nein-Stimmen abgelehnt. Die Parteispitze hat sich heute in Aarberg versammelt und dorthin schalten wir zu Inlandredaktor Philipp Schremli. Bei ihm ist SVP-Präsident Marcel Dettling.
2: Ja, Marcel Dettling, wir haben eben die Hochrechnungen gehört. Es dürfte ein Nein geben für Ihre Initiative. Nicht mal ganz so knapp. Ist das eine Enttäuschung?
3: Ja, ich glaube, die Schweiz hat heute nichts zu feiern. Wir haben nichts zu feiern. Es ging um, oder geht um die Zukunft bei dieser Frage. Und ich bin selbstverständlich enttäuscht. Und ich sehe auf der Karte, dass das Land stark zustimmt und die Städte das Land einfach wie eine Lawine da ausradieren bei der Meinungsbildung. Und das stimmt mich nachdenklich für die Zukunft. Denn falls es ein Nein gibt, die Probleme werden bleiben. Nicht ein einziges Problem ist gelöst mit diesem Nein.
2: Was ist Ihre Analyse? Warum hat es jetzt doch nicht gereicht, diese Mehrheit zu überzeugen in den Städten oder wo auch immer?
3: Ja, es wäre jetzt vermessen, wenn wir jetzt schon am Abstimmungssonntag die Details klären, warum, an was hat es gelegen. Ich sehe einfach, dass auf dem Land das Rezept, dass das angekommen ist, dass die Leute verstanden haben, um was es geht, aber leider die Städte stark mobilisiert haben und dies alles zunichte gemacht haben.
2: Sie haben Ihre Initiative Nachhaltigkeitsinitiative genannt. Die Kampagne war auch am Anfang zumindest optisch zurückhaltend. Sie haben Plakate gemacht mit Dörfern, die überbaut werden und so weiter. Hätten Sie vielleicht Ihr Kernthema Migration, Zuwanderung, Sicherheit noch stärker herausstreichen müssen?
3: Ich glaube, an dem ist es nicht gelegen. Wenn ich jetzt die Wahlbeteiligung auf dem Land sehe und wie die Stimmbevölkerung da abgestimmt hat, kann es an dem nicht gelegen haben. Und die Probleme, noch einmal, die Probleme werden bleiben, auch in Zukunft. Also diejenigen, die jetzt heute feiern im Nein-Lager, die lade ich ein, in Zukunft die Arbeit zu machen. Wir müssen diese Probleme lösen. Es gilt auch, den Respekt zu zollen an diese großen, großen, großen Minderheit. Es sind hunderttausende Menschen im Land, die heute Ja gestimmt haben und jetzt leider keine Lösung präsentiert erhalten.
2: Es gelang Ihnen im Vorfeld nicht, Partner zu finden für die Initiative. Sie haben praktisch gegen alle gekämpft, gegen den Bundesrat, Wirtschaftsverbände, die anderen Parteien und so weiter. Hat man so, ohne Partner, keine Chance?
3: Partner ist das eine und die finanziellen Mittel das andere. Wir haben gekämpft gegen zwei große Gegner, finanziell und natürlich auch politisch. Und wir haben auch bemerkt, dass es sehr viele Profiteure gibt von dieser Massenzuwanderung. Es gibt sehr, sehr viele, die profitieren und die haben natürlich ihre eigene Agenda und wollen da nicht mithelfen, dass in Zukunft eben die Zuwanderung gebremst wird, was wir mit dieser Initiative wollten.
2: Müssen Sie vielleicht auch etwas kritisch sein, dass Sie mit dieser Initiative etwas viel wollten? Also einen starren Deckel bei 10 Millionen und dann auch noch schon die Drohung, wir kündigen dann auch die Personenfreizügigkeit und sonstige internationalen Verträge. Das war etwas viel vielleicht.
3: Ja, wir haben einfach aus der Vergangenheit gelernt, 2014 bei einer Masseneinwanderungsinitiative. Diese war nicht ganz so klar formuliert und dann wurde sie nicht umgesetzt. Deshalb haben wir gesagt, wir müssen klarer sein mit der Initiative. Und wir haben ja verschiedene Hürden eingebaut. Es ist nicht nur ein harter Deckel, sondern mit diesem mehrstufigen Verfahren sind wir doch der Meinung, dass wir hier etwas präsentiert haben, das die Bevölkerung annehmen kann. Und wir sehen es, auf dem Land wurde hier sehr deutlich Ja gesagt, nur leider die Städte haben das gebodigt am Schluss.
2: Weil man dort auch Angst hatte vor den Konsequenzen, man war von einer Chaos-Initiative auch die Rede, man hatte eben Angst, dass man ja, dass die Wirtschaft leiden könnte, dass der Wohlstand verloren gehen könnte. Ist das dem Gegner gelungen, diese Angst zu schüren und ihnen eben nicht aufzuzeigen, dass das nicht passiert?
3: Dem Gegner ist vor allem gelungen, dass das Chaos bleibt. Die riesigen Chaos, das Chaos in vielen verschiedenen Bereichen, die bleiben im Land. Also bei den Schulen, beim Verkehr, bei der Infrastruktur, überall diese Probleme sind nicht gelöst und diese Probleme müssen jetzt angegangen werden. Und ich warne davor, die Wirtschaft, die jetzt heute feiert, die sich ins Lotterbeck gelegt hat, mit den Linken zusammen, ich warne davor, dass jetzt linke Rezepte durchkommen, noch vermehrter durchkommen, das wollen weder wir und das will auch die Wirtschaft nicht. Also das gilt es jetzt doch mit Argusaugen zu beobachten in Zukunft.
2: Marcel Dettling, vielen Dank für das Gespräch und Ihre Einschätzungen.
1: Inlandredaktor Philipp Schremli, vielen Dank. Im Nein-Lager zur SVP-Initiative «Keine 10 Millionen Schweiz» sind alle anderen Parteien, auch die SP. Und bei den Sozialdemokraten im Hotel Bern ist nun Philipp Burkhardt.
4: Ja, und bei mir ist SP-Co-Präsident, Cedric Wermuth. Herr Wermuth, bei ersten Umfragen zur Initiative vor ein paar Monaten war noch das Ja-Lage in der Mehrheit. Wie haben Sie den Umschwung geschafft?
5: Ja, das müssen wir dann in den nächsten Tagen noch genau analysieren. Aber ich glaube, es waren zwei Dinge, die ich gespürt habe in der Kampagne. Erstens wirklich, dass viele Leute die Nase etwas voll hatten von dieser dauernden Spalterei, zu sagen, am Schuld an allem sollen die Migrantinnen und Migrantinnen sein. Diese Sündenbockpolitik, die hat eine Grenze erreicht zum Glück. Und das andere ist schon die Zusammenarbeit mit Europa. Ich glaube, zum 13. Mal, wenn ich es richtig im Kopf habe, hat die Schweizer Bevölkerung jetzt Ja gesagt zu diesem bilateralen Weg. Der ist tief verankert und in Zeiten von Putin und Trump war es undenkbar, dass man daran jetzt noch wirklich etwas rütteln würde.
4: SVP-Präsident Marcel Dettling hat soeben die Finanzen abgesprochen. Das Nein-Lager hat der eidgenössischen Finanzkontrolle 9,5 Millionen Franken gemeldet, dass es in den Abstimmungskampf gesteckt hat. Das sind 3 Millionen mehr, als das Ja-Lager gemeldet hat. Hat man sich das heutige Nein des Stimmvolks erkauft?
5: Ich glaube, der Unterschied ist der, dass wir unsere Finanzen offenlegen und auf der anderen Seite haben wir immer noch komische Stiftungen, wo niemand weiß, woher dieses Geld kommt. Unsere Finanzen, ich kann nur für die SP sprechen, wir haben etwa 2 Millionen investiert. Das sind alles Klein- und Kleinstspenden von Zehntausenden von Menschen, die gesagt haben, wir wollen uns diese Spaltungspolitik nicht mehr bieten lassen. Ich bin sehr stolz auf dieses Ergebnis.
4: Die Hochrechnung sagt doch, dass 45% Ja gesagt haben zur Initiative. Das sind einige hunderttausend Menschen. Was sagen Sie jetzt diesen Menschen? Die Schweiz hat gar kein Zuwanderungsproblem. Ihr täuscht euch.
5: Ich glaube, man muss zum wiederholten Mal jetzt einfach für einmal auch die Mehrheit ernst nehmen. Jedes Mal, wenn wir über Migration diskutieren, sind wir nach 20 Sekunden dabei, man müsse die Minderheit ernst nehmen. Klar, wir sind eine Konsensdemokratie, aber die Bevölkerung hat jetzt zum wiederholten Mal auch nach Begrenzung, nach Durchsetzungsinitiative gesagt, nein, wir wollen diese ausgrenzende Politik nicht. Und es wäre jetzt an der Zeit, dass sowohl die Medien wie auch die SVP an der Parteispitze versteht, dass das nicht die Politik ist, die Schweizer Bevölkerung will. Es gibt immer wieder Probleme, klar, das ist die Natur der Sache. Wenn es keine Probleme gäbe, bräuchte es die Politik nicht. Aber es ist, glaube ich, eine Sache der Ehrlichkeit anzuerkennen, das einfach zu sagen, diejenigen, die hierher kommen, diejenigen, die Schutz suchen, sind schuld am allem, dass das jetzt wirklich einen Zenit erreicht hat.
4: Aber 45% ist doch deutlich mehr als das Wahlpotenzial der SVP, das bei unter 30% liegt. Fraktionschef Thomas Erschi der SVP spricht bereits von einem Misstrauensvotum. Das sehen Sie nicht.
5: Ich glaube, das ist eine Kanterniederlage, wenn man 2014 gewonnen hat, eine vergleichbare Vorlage. Die SVP hat selber gesagt, das ist quasi die Wiederholung von 2014, die Masseneinwanderungsinitiative, und dann so abgewatscht wird von der Bevölkerung, dann sollte man sich etwas in Demut üben vor diesem Resultat. Das ist sich diese Partei nicht gewohnt, aber ich glaube, der Wind hat gedreht. Das ist auch gerade im europäischen Kontext übrigens beeindruckend.
4: Und der Stadt-Land-Graben, der sich hier auftut, der muss offenbar sehr tief sein, macht Ihnen das keine Sorgen?
5: Ich glaube, wenn wir es mit anderen Resultaten vergleichen, wo wir zum Beispiel gewonnen haben, 13. AV-Rente, dort waren sich Stadt und Land einig. Und das zeigt, wenn man gemeinsam für alle Menschen die Dinge besser macht, dann ist die Schweiz eben gemeinsam bereit, das zu tun. Wenn man versucht zu spalten, dann kommt es zu Resultaten wie die jetzigen. Das bedauere ich, aber das zeigt, welche Politik richtig ist für das Land und welche falsch.
4: Machen Sie es da nicht ein bisschen einfach? Die Landbevölkerung ist offenbar doch ganz anderer Meinung als die Stadt.
5: Ich glaube, auch auf dem Land war jetzt das Nein ja doch höher als in vielen Fällen 2014. Werden wir noch analysieren müssen. Wie gesagt, wir gehen weiter auf dem Weg, dass wir für alle Lösungen anbieten und nicht Spalterei.
4: Besten Dank, Herr Wermuth.
1: Bundeshausredaktor Philipp Burkhardt live aus Bern. Vielen Dank. Die Initiative «Keine 10 Millionen Schweiz» dürfte gemäß Hochrechnung abgelehnt werden. Mit 55% Nein-Stimmen, dies bei einem Fehlerbereich von 3 Prozentpunkten. Bei mir im Studio ist nun Bundeshausredaktor Andreas Stüdli. Die SVP hat auch schon Erfolge gefeiert mit Zuwanderungsabstimmungen, Stichwort Masseneinwanderungsinitiative. Warum hat es diesmal nicht gereicht?
6: Ja, dass sich jetzt ein Nein abzeichnet, dafür sehe ich zwei Gründe. Zum einen haben es Zuwanderungsinitiativen der SVP immer dann schwer, wenn das Wort Kündigung drinsteht. Bei der Initiative gegen die 10 Millionen Schweiz, da hätte ja in letzter Konsequenz die Personenfreizügigkeit gekündigt werden müssen. Anders als eben noch bei der Masseneinwanderungsinitiative, die wurde ja knapp angenommen, sah aber eben keine Kündigung vor, sondern wollte, dass die Schweiz die Zuwanderung wieder eigenständig steuert. Und zum anderen hat die SVP dieses Volksbegehren ja Nachhaltigkeitsinitiative genannt. Sie wollte also wachstumskritische Stimmen gewinnen, denen der Umweltschutz wichtig ist und das bis ins grüne Lager. Das war bei dieser SVP-Initiative im Vergleich zu früheren neu und diese Strategie, die scheint vorerst nicht aufgegangen zu sein.
1: Außer der SVP waren alle anderen großen Parteien, Wirtschaftsverbände und Gewerkschaften gegen die Keine 10 Millionen Schweiz Initiative. Was bedeutet dieses Nein zur Initiative? Auch im Hinblick auf Europafragen.
6: Ja, dieses Nein, das ist wichtig. In dieser Abstimmung über die sogenannte Nachhaltigkeitsinitiative der SVP standen sich ja wie zwei Wege gegenüber, die die Schweiz einschlagen kann. Entweder die Schweiz geht eher den Alleingang und steuert die Größe der Wohnbevölkerung eigenständig, ohne Rücksicht auf die Verträge mit Europa, oder die bisherige Zusammenarbeit im Asylbereich, aber auch mit der Personenfreizügigkeit, die wird weitergeführt, also eher so ein Weg weiter wie bisher mit Europa. Und wenn die Schweizer Stimmbevölkerung nun den bilateralen Weg nicht aufs Spiel setzen will, dann ist das von Bedeutung für die wichtigste Abstimmung, die sich in den nächsten Jahren abzeichnet, nämlich jene über das Vertragspaket mit der EU.
1: Bundesrat Beat Jans hat sich stark gegen diese Initiative eingesetzt. Kann er sich heute als Sieger feiern lassen?
6: Ich würde sagen, vorerst ist er ein Sieger, aber das starke Engagement von Bundesrat Jans, das sorgte auch für Kritik, auch zur Frage, ob er nur informiert oder ob er zu viel Kampagne gemacht hat. Da wird es noch eine politische Nachlese geben. Als Sieger stehen auch alle anderen Parteien außer der SVP da, die sich ja zusammen mit den Wirtschaftsverbänden und Gewerkschaften gegen diese Initiative eingesetzt hatten und rekord viel Geld dafür einsetzten. Aber die SVP ist genau damit groß geworden, dass sie alleine gegen alle anderen kämpft. Das hat ihr zum Aufstieg zur wählerstärksten Partei verholfen. Und auch jetzt stimmen der SVP laut Hochrechnung 45% der Bevölkerung zu. Das dürfte die SVP im Wahljahr nächstes Jahr erneut zu nutzen versuchen.
1: Einschätzungen von Bundeshausredaktor Andreas Stüdli. Vielen Dank. Die Hochrechnung rechnet mit 53% Ja-Stimmen zur Änderung des Zivildienstgesetzes, das den Zivildienst unattraktiver machen will, um die Armee zu stärken. Und wir schalten jetzt zur Inlandredaktorin Elian Leiser im Studio gleich nebenan. Bei ihr sind zwei Gäste.
7: Genau, bei mir sind SVP-Nationalrat Michael Götte, er hat sich für das neue Zivildienstgesetz eingesetzt, und GLP-Nationalrat Patrick Hessig, er hat dagegen gekämpft, wohl ohne Erfolg, wie die Zahlen zeigen. Die Zivildienstreform, die kommt voraussichtlich durch. Herr Hessig, ja, Sie sind nicht nur enttäuscht, Sie warnen auch davor, dass das heute erst der erste Angriff auf den Zivildienst sei.
8: Also so enttäuscht bin ich nicht. Ich sehe auch den anderen Teil in der Schweiz, der diese Vorlage abgelehnt hat. Das darf man und soll man auch erwähnen. Aber Sie haben recht, Frau Leiser. Heute haben wir eine Vorspeise der Salamitaktik gesehen. Es wird weitergehen. Man beabsichtigt, den Zivildienst in den Zivilschutz zu integrieren. Man spricht bereits wieder über eine Gewissensprüfung. Sehen Sie, man hat oder will das Rad der Zeit weiterhin zurückdrehen in eine vergangene Zeit, und für die steht die GLP und ich persönlich nicht ein. Ich möchte funktionierende Dienste, wie sie heute funktionieren, die Armee, Zivilschutz, Zivildienst, weiterhin funktionierend halten. Mit dieser Abstimmung heute wird das leider nicht der Fall sein.
7: Herr Götte, im Abstimmungskampf, da haben Sie noch gesagt, der Zivildienst, der sei gar nicht grundsätzlich in Frage gestellt, es gehe nur um kleinere Massnahmen. War das also doch nur Salamitaktik?
9: Nein, überhaupt nicht. Es sind die aktuelle Gesetzgebung, die hoffentlich jetzt heute angenommen wird, sind kleine Massnahmen, wo wieder in die Richtung gehen, wie sie waren, als sie den Zivildienst eingeführt haben. Und wir möchten eine sichere Schweiz. Und für das müssen wir gewisse Korrekturen anbringen. Und darum kann ich heute nicht ausschließen, die letzte Korrektur ist, aber das ist nicht nur im Bereich vom Zivildienst oder Zivilschutz, das ist ganz generell im Bereich der Sicherheit. Wir haben 30 Jahren, haben wir uns zurückgelehnt und nichts mehr für die Sicherheit oder sehr wenig gemacht. Und da müssen jetzt überall wieder korrigieren. Und ich möchte korrigieren, bevor es zu spät ist.
7: Aber eben, da geht es unter anderem um, oder die Diskussion geht unter anderem um die Wiedereinführung der Gewissensprüfung, obwohl das Parlament diese Gewissensprüfung vor knapp 20 Jahren abgeschafft hat, mit dem Grund, sie sei willkürlich und unzeitgemäß.
9: Ja, nur heute haben wir gar keine Korrektur mehr. Wir haben in der Verfassung, dass es ein Gewissensproblem braucht, um Zivildienst leisten zu können. Ansonsten kommt die Armee oder der Zivilschutz in Frage. Und das ist heute nicht mehr praktiziert. Und jetzt ist die Frage, was brauchen wir, dass wir den Zivildienst wieder für diese Männer haben? Auch Frauen könnte es betreffen, die wirklich ein Gewissensproblem haben. Und von dem sind wir heute weit weg.
7: Ja, Herr Hessig, die Bevölkerung hat heute ja womöglich Ja gesagt für die Stärkung der Armee auf Kosten des Zivildienstes. Sind da weitere Schritte eben in diese Richtung nicht einfach die logische Folge?
8: Also wir akzeptieren selbstverständlich diesen Volksentscheid, da gibt es gar nichts zu rütteln daran, aber eben ich mache eine Wette mit dir heute, Michael Goethe, ihr werdet weiter in die Richtung der Vergangenheit drücken und wir wehren uns von seitens der GLP nicht später, sondern jetzt gegen diese Gewissensprüfung, die darf nicht mehr eingeführt werden. Das ist ein Relikt aus der alten Zeit. Wir müssen es anders lösen für eine starke Armee, da sind wir auch dafür. Aber nicht immer mit der Schwächung eines Dienstes, wo die jungen Menschen 1,5-mal so viel Dienst leisten für unser Land. Wir haben vielleicht ab heute weniger Engagement für die Schweiz und das bedauere ich sehr.
7: Aber diese Argumente haben bei der Bevölkerung jetzt eben nicht gefruchtet. Wie wollen Sie die Bevölkerung überzeugen?
8: Indem wir in einer zweiten Vorlage, wenn es dann eben wahrscheinlich dann wieder kommt mit einer weiteren Schwächung, das wieder aufzeigen. Ich denke, viele Menschen haben Kontakte zu Zivildienstleistenden und ich habe selten Menschen gehört, die gesagt haben, was macht denn der für ein Seich oder der ist nicht hilfreich in einem Alterspflegeheim oder in der Landwirtschaft. Und da müssen wir mehr daran arbeiten.
7: Abschließend von Ihnen beiden einen Satz jetzt, wenn es zu diesem Ja kommt zur Zivildienstreform. Herr Goethe, was bedeutet das für die Schweiz, für die Sicherheit?
9: Das bedeutet für mich, dass es ein erster kleiner Schritt ist, um wieder mehr Sicherheit für unser Land zu haben. Aber wenn die geopolitische Lage zeigt heute auf, dass wir noch mehr für die Sicherheit machen werden müssen, und das werden wir schauen, was das sein wird.
7: Herr Essig, was geht verloren?
8: Die Annahme, dass die Armee attraktiver wird, ich denke nicht, dass das heute der Fall sein wird. Da muss man an der Armee arbeiten und nicht den Zivildienst schwächen.
7: Vielen Dank für den Besuch im Studio GLP-Nationalrat Patrick Essig und SVP-Nationalrat Michael Goethe.
1: Herzlichen Dank. Die Studierunde zum Zivildienstgesetz hat Elian Leiser geleitet. Wie ist dieses Ja mit 53% zur Reform des Zivildienstgesetzes einzuschätzen? Bei mir ist jetzt Inlandredaktor Tobias Gasser. Man könnte sagen, ein klares Ergebnis sieht anders aus. Warum?
10: Als erstes stand die Vorlage sicherlich im Schatten der 10-Millionen-Initiative. Die öffentliche Diskussion war marginal. Es war eine Vorlage von Bundesrat und Parlament. Also das Behördenvertrauen war da. Die Behörden hatten da einen Vorteil. Dagegen gekämpft haben die Linke und die GLP. Und dass sie doch am Schluss auf 47% Nein gekommen sind, dass sie das erreicht haben, ist ein respektables Ergebnis.
1: Die Linke hat verloren. Wieso?
10: Also wie gesagt, die Vorlage stand im Schatten der 10-Millionen-Initiative. Das hat sicherlich das Behördenvertrauen geholfen. Die Vorlage hatte auch eine technische Seite. Wer in der Meinungsbildung unsicher war, hat da eher den Behörden vertraut. Und politisch hat sicherlich im Vorfeld eine Rolle gespielt, dass die Mitte ins Zivildienst-Skeptikerlager gewechselt ist. Früher war sie da eher eine überzeugtere Freundin des Zivildienstes. Und vielleicht ist das Abstimmungsergebnis auch ein Ausdruck eines veränderten Sicherheitsbewusstseins. In der Bevölkerung wächst der Wunsch, der Armee Priorität zu geben.
1: Was bedeutet das Ergebnis für die weiteren politischen Diskussionen zum Zivildienst? Kommen jetzt weitere Verschärfungen?
10: Also es gibt konkret zwei Projekte. Wir haben es vorhin auch in der Studiorunde gehört. Das eine ist die Wiedereinführung der Gewissensprüfung. Da gibt es ein Postulat. Der Bundesrat muss dazu einen Bericht verfassen. Der Bundesrat selbst ist ablehnend gegenüber der Wiedereinführung der Gewissensprüfung, auch aus Kostengründen. Und das andere Projekt ist die sogenannte Sicherheitsdienstpflicht. Das wäre ein Zusammenlegen des Zivildienstes, der auf Stufe Bund organisiert ist, mit dem Zivilschutz, der kantonal organisiert ist. Und das ist schon nur aus organisatorischen Gründen eine größere Kraftübung. Das Parlament möchte diese Sicherheitsdienstpflicht, aber ich denke, das heutige Abstimmungsresultat ist zu knapp, um da etwas herauszulesen für die beiden Vorlagen. Wahrscheinlich werden die Gewinner von heute darauf pochen, dass die beiden Projekte dass bei beiden Projekten vorwärts gemacht wird. Doch Volksabstimmungen könnten es schwer haben bei diesen Fragen.
1: Und dann schauen wir nochmals auf diese 53% Ja zur Reform des Zivildienstgesetzes. Sie haben es schon gesagt, diese Vorlage stand ganz im Schatten der keine 10 Millionen Schweiz. Und vor allem, es war auch keine sicherheitspolitische Debatte, sondern die Debatte drehte sich vor allem eben um den Zivildienst. Und trotzdem gibt es jetzt ein Jahr, wie die letzte ETH-Sicherheitsstudie sagt, fühlen sich die Schweizerinnen und Schweizer unsicher. Also trotz dieser, dass es nicht eine Armeedebatte war, gab es ein Ja.
10: Ja, das Problem hier bei dieser Vorlage, ich weiß nicht, wie viel man sicherheitspolitisch daraus lesen kann. Sie haben es gesagt, es war eher eine Zivildienstdebatte in der Öffentlichkeit als eine eigentliche Armeedebatte. Wir wissen aus der MILAG-Umfrage auch, dass es zum Beispiel bei der Finanzierung drei große Lager gibt in der Schweiz. Ein Lager sagt, die Armee erhalte zu viel Geld, ein Drittel. Ein Drittel sagt, die Armee erhalte zu wenig Geld und ein Drittel sagt, die Armee erhalte genug Geld. Also die Lager sind wirklich in drei gespalten. Die Schweizer Bevölkerung ist gespalten hier. Darum weiß ich jetzt auch nicht, oder ich sehe im Moment noch keinen Anhaltspunkt, um hier grundsätzlich ein sicherheitspolitisches Signal zu sehen, jetzt in der heutigen Zivildienstabstimmung.
1: Und noch zum Schluss, was heißt dieses Resultat nun für die Armee? Muss sie attraktiver werden für Soldaten?
10: Es gibt diese Stimmen, dass die Armee besser zu den Soldaten schauen müsse. Diese Stimmen kann man auch von links, damit eben weniger Soldaten nach der RS oder nach WKs in den Zivildienst wechseln. Da geht es hauptsächlich auch darum, das Zivilleben besser abzustimmen mit den militärischen Einsätzen wie Wiederholungskursen, vor allem während vielleicht in den frühen 20er Jahren, dass man am Studieren ist, während der Ausbildungszeit. Da ist aber die Armee selbst in einem Dilemma, desto flexibler sie hier wird, desto mehr. Wiederum gibt es auch Lücken in den Wiederholungskursen. Das will man ja bekämpfen. Man will mehr Soldaten im System haben, dass eben diese Lücken in den Wiederholungskursen nicht entstehen. Darum bin ich unsicher angesichts des heutigen Abstimmungsergebnisses, ob jetzt da noch viele Projekte kommen, um den Militärdienst attraktiver zu machen.
1: Einschätzungen von Tobias Gasser. Vielen Dank. Und es ist gleich eins. 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Und auf SRF 2 Kultur folgt jetzt dann gleich Musik für einen Gast.

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1: Am Mikrofon Eva Oertle und bei mir im Studio ist heute Jean-Pierre Bourquin. Jean-Pierre Bourquin, Sie sind Arzt und leiten die Onkologie am Kinderspital Zürich. Was ist das Wichtigste, was Sie von Kindern gelernt haben?
2: Das Wichtigste, denke ich, was ich von Kindern gelernt habe, ist, dass man sie nie unterschätzen sollte, dass man immer die Wahrheit sagen sollte und dann erlebt man Wunder.
1: Woran haben Sie das gemerkt oder was sind die Momente, wo Sie so etwas merken?
2: Die Momente sind natürlich immer in unserem Beruf, dann wenn man an der Grenze ist von Leben und Tod, wenn man so in der Nordwand sich befindet und da braucht es manchmal diese Überwindung, diesen Mut, die Situation zu benennen und das altersgerecht. Und das sind dann diese Erfahrungen, die man für immer mitnimmt, als behandelnde Personen und natürlich mit den Familien ganz eng verbunden.
1: Wir kommen darauf bestimmt im Laufe der Sendung noch genauer zu sprechen, auch was die Beschäftigung mit diesen schwierigen menschlichen Schicksalen mit Ihnen macht. Wir werden uns aber auch über Ihre Forschungstätigkeit unterhalten. Sie leiten nämlich das erste nationale Kompetenzzentrum für Krebsforschung bei Kindern. Und ich möchte auch mit Ihnen über Musik sprechen, denn die nimmt einen ganz wichtigen Stellenwert in Ihrem Leben ein. Die Medizin und die Musik, wie gehören diese beiden Welten für Sie zusammen?
2: Für mich ist Musik eine seelische Begleitung schon seit immer. Es ist verbunden mit einer Kommunikation mit der Welt, mit der Umwelt oder auch mit der größeren Dimension, die man sonst in Worten nicht verbinden kann. Und mich überrascht es immer wieder, wenn man so mit Musikern im Kontakt ist und in der Ärztengesellschaft, Ärztinnen und Ärzten, wie viele Ärzte, Ärztinnen sich mit Musik beschäftigen, das ist schon bemerkenswert. Ich glaube, es gibt die Mathematiker, das bin ich definitiv nicht. Und es gibt die Ärzte und die Musik, ja.
1: Woran mag das liegen?
2: Vielleicht das grundsätzlich tiefe Interesse an Mensch und Gesellschaft und dann die Überlegungen, wo ist der Sinn, die Sinnhaftigkeit. Und das geht dann in die Richtung Transzendenz und wo man steht, glaube ich, sehr tief.
1: Und hilft Ihnen die Musik auch abzuschalten von Ihrem Alltag?
2: Für mich ist es, ich würde sagen, immer mit Aufwand und Überwindung verbunden, weil ich musiziere ja selber viel. Das ist wie noch ein zusätzlicher, wie soll ich sagen, es ist immer mit Aufwand verbunden, was dann aber mit einer Erfahrung kommt, die uns ganz andere Dimensionen eröffnet. Aber abschalten ist es nicht wirklich.
1: Ja.
2: Also es braucht Energie.
1: Ihre musikalischen Wurzeln, die führen in Ihre Kindheit und zur Familie zurück, besonders zu Ihrem Großvater, der Organist war. Was verbinden Sie mit diesen frühen Erinnerungen?
2: Das ist sehr, sehr emotional ganz tief drin. Das ist der Ursprung. Für mich war mein Großvater eine ganz wichtige Person. Ich habe es eigentlich verstanden am Tag seines Begräbnisses ganz tief, wie mich das berührt hat. Er hat uns sehr viel weitergegeben, er hat uns sehr viel Lebensfreude, Inhalte weitergegeben, er hat uns die ersten Begegnungen mit effektiv, man kann anders leben, man kann anders denken, was es bedeutet, das Umfeld, die Musiker. Ich komme aus einer Ärztenfamilie mit meinem Vater und das sind zwei sehr unterschiedliche Welten. Und wir haben auch im Neuenburger Jura wunderbare Erfahrungen gemacht. Das ist so, wie Paul Tortelier hat mal gesagt, le vent chaud qui descend de la montagne. Es ist eine ganz besondere Stimmung dort. Es sind besondere Menschen, die sind sehr warm, sehr offen und empfangen wunderbar. Da habe ich wunderbare Erinnerungen, das erdet wirklich.
1: Ja, und musikalisch dann dort?
2: Musikalisch. Dort habe ich erlebt, was es bedeutet, so in diese, wir hatten immer gehört, wie der Großvater übt und was die Mechanik und was das, er hatte eine wunderbare kleine Orgel zu Hause und wir als Kinder waren halt häufig dort, auch in den Ferien und das gehört so zum Alltag. Im Sommer gingen wir dann häufig in so einen Bauernhof, ganz urchig, wunderbare Gegend, etwas oberhalb von Libournais-le-Lac. Dort ist es für mich, hat mich sehr stark erinnert, jetzt, ich war letztens in Schottland, so dieses wilde, aber grüne und gleichzeitig die Tannenbäume und aber auch die andere grüne Landschaft. Und dort war es wirklich elementar. Also da gab es kein Wasser, das war aus einer Zisterne. Es gab keine Heizung, man hat mit Holz und Feuer gekocht. Und er hatte ein kleines Spinett und hat dort seinen Sommer verbracht, hat Musik kopiert, ein bisschen komponiert und sich vorbereitet für seine Orgelarbeit, die er immer wieder dann in der Kirche gemacht hat und seine Unterrichte.
1: Ihr erster Musikwunsch, das Prälude aus der Cellosuite Nummer 4 in S-Dur von Johann Sebastian Bach. Warum dieses Stück?
2: Johann Sebastian Bach, für Cellisten, das ist natürlich eine große Basis, eine sehr intime Basis. Dieses Stück für mich, und ich habe das natürlich mitgenommen von anderen Cellisten, Steven Isserlis zum Beispiel, hat ein wunderbares Buch geschrieben, Companion to the Bach Suite, das würde ich dringendst empfehlen. Und er beschreibt dort die vierte Suite wie eine Kathedrale, das ist Magnificat, das ist die Ehrung, aber es ist diese große Dimension, diese Wut. Und es fängt ja mit diesen Arpeggien an und es geht dann mit Arpeggien weiter, unterbrochen mit diesen Improvisationen dazwischen. Und das habe ich von vielen Kolleginnen und Kollegen gehört, wie das ist so Raumerfüllen und das verbindet uns dann wieder. Und da geht es ja Richtung das Thema Architektur, was mich auch sehr beschäftigt hat. Ich habe fast Architektur studiert und wir haben jetzt das Privileg, am Kinderspital in einem wirklich wunderbaren Gebäude für die Kinder arbeiten zu dürfen. Das ist sehr neu von Sakralarchitektur. Also die Kathedrale. Das bringt mich auch zur Kathedrale von Lausanne. Ich bin aus Lausanne, ich bin französisch aufgewachsen. Das ist meine Fremdsprache hier. Und in Lausanne gibt es eine Kathedrale, die ist einmalig, die muss man gesehen haben. Die ist aus Naturstein, Sandstein, drei Farben, ein bisschen Asymmetrie drin, extrem viel Energie durch diese artisanale Asymmetrie, unersetzbar schön.
1: Und da passt Bach hinein.
2: Da
1: und eben,
2: passt Bach hinein.
1: Sie haben gesagt, ja, als Cellist, Sie spielen eben auch Cello und darauf kommen wir auf jeden Fall nach der Musik zu sprechen, wieso Sie das Cello ausgesucht haben.

0: Das Prélude aus der Cellosuite Nummer 4 in S-Dur von Johann Sebastian Bach, gespielt von Jean-Guy Girass. Ja, Jean-Pierre Bourquin, in welche Stimmung versetzt dir diese Musik?
1: Hier ist es reine Freude, Energie, positiv. Das ist spirituell, immer eine spirituelle Erfahrung. Hier eine sehr positive Form vom Gebet eigentlich. Und ich habe lange gewartet. Ich bin mit dem damals mit so Interpretation war Pierre Fournier, war das große Aha-Erlebnis damals. Das ist auch ein Grund für das Cello. Und ich habe lange, lange gewartet, bis ich wieder was gehört habe, was mich da mitgenommen hat, wie damals. Und Jean-Guy Girass, das war im 2008 diese Ausgabe und jetzt diese neueste, einfach sensationell.
0: Mit Bach hat eben auch Ihre Liebe zum Cello begonnen. Wie kam es, dass Sie Cello spielen wollten, das Cello ausgesucht haben und jetzt nicht zum Beispiel die Orgel wie Ihr Großvater?
1: Wir hatten ein schönes Klavier zu Hause von meinem anderen Großvater und das hat wirklich nicht geklappt. Das war nicht mein Instrument. Ich habe immer Cello gezeichnet. Und man findet noch Zeichnungen davon von meiner Mutter aufbewahrt. Und ich hatte dann mit 14 waren wir in der Kathedrale in Lausanne und da war ein Konzert von Orchestre du Collège von Jacques Bache. Und Jacques Bache hat für die ganze Romandie eine ganz große Rolle gespielt. Viele von uns begeistert für die Musik. Das ist ein charismatischer Musiker, ein Lehrer, der die Kinder gepackt hat und ihnen diese Schönheit wirklich geerdet, gezeigt, ganz, ganz direkt. Und da haben sie Matthäus Passion gespielt. Ich saß neben dem Cello-Register und ich habe gedacht, das muss ich jetzt machen. Ich will da, ich möchte auch mal genau sowas mitspielen dürfen. Und das hat man da so, es hat ungefähr ein Jahr, hat mich jemand in die Klasse genommen und dann ging es bergauf.
0: Das heißt, Sie haben mit 14 angefangen, Cello zu spielen?
1: Ja.
0: Und das hat Sie sehr gepackt?
1: Ja, das war unmittelbar möglich für mich. Also vom Scheitern auf dem Klavier sozusagen, wirklich, muss ich sagen, plötzlich ging es mit dieser einen Stimme, mit dem direkten Kontakt zur Seite. Das hat sofort geklappt und dann habe ich viel Glück gehabt, wie in vielen Schritten in meinem Leben. Aber mit dem Cello habe ich sehr viel Glück gehabt. Ich habe viele spannende Leute getroffen, die das Verständnis auch hatten und bis heute noch. Ich habe Coaching für gewisse Projekte und die haben Verständnis für diese Craziness, diese Dimension, dass mal halt ein Amateur auch ein Projekt hat und auch diesen Wunsch. Und ich habe immer Leute gefunden, die das unterstützt haben.
0: Aber Sie hätten sich durchaus auch ein Leben in der Musik vorstellen können.
1: Ich finde, aber vielleicht ist das romantisiert. Ich finde es der absolut schönste Beruf, was es geben kann. Sicher wäre das wunderbar. Ich weiß nicht, ob ich die richtige Person dafür gewesen wäre. Ich bin extrem glücklich mit dem, ich mache viel Glück gehabt. Das kann man, glaube ich, nicht mehr.
0: Gab es einen Moment, in dem Sie sich zwischen Musik und Medizin entscheiden mussten, oder?
1: Ja, irgendwie schon, aber de facto gar nicht, weil wenn man mit 14 beginnt, ich weiß von Thomas Grossenbacher, von der fantastische Cello-Dozent und Musiker, Cellist, ich weiß, dass er relativ spät angefangen hat, so gegen 11, und er hat es geschafft. Aber ich glaube, so wenn's nach der Pubertät kommt, ist so wie etwas, was man nie mehr wirklich nachholen kann. Und man hat mir gesagt, damals am Konservatorium in Lausanne bin ich in diese Free College Präprofessionell und dann wurde aufgenommen in die Professionell. Und man hat mir gesagt, Sie müssen unbedingt Cello machen, es gibt genügend Ärzte. Damals war es wirklich so, dass wir den Brief zu Hause erhalten hat für Medizinstudium, bitte studieren Sie nicht, wir haben keine Arbeit für Sie später. Das war wirklich so. Aber ich denke ganz realistisch, und da hatte ich einen fantastischen Cello-Lehrer, der hat mich auch gepusht. Für mich war dann die Grenze, er hat irgendwann gesagt, okay, nächstes Mal bringst du die erste Suite auswendig, alle sechs.
0: Von Bach.
1: Wenn ich so darf, von Bach. Und dann habe ich bemerkt, ja, das kann ich nicht bringen, das geht nicht, irgendwie neben dem Studium und so. Und er hat ganz klare Linie und ganz Klartext mit mir als Teenager sprechen können und das richtig einschätzen können. Ich bin extrem dankbar auch dafür.
0: Und woher kam die Faszination für die Medizin? Also Sie haben jetzt vorher gesagt, eben Ihre Eltern.
1: Das darf ich fast nicht sagen. Das ist ein Ausschlussverfahren sozusagen. Weil mein Vater war Arzt, dann dachte ich, das mache ich sicher nicht. so als Prinzip. Ich habe lange mit Architektur rumstudiert. Ich habe mindestens 10 Büros besucht, ganz spannende Leute gesehen. Da habe ich Mario Botta erlebt in Lausanne. Und dann habe ich gewusst, ich habe dieses Charisma nicht. Ich kriege meinen Wunsch so nicht durch, wie der das macht, muss ich sagen. Und habe dann Medizinstudium begonnen und so sehr rasch dann schon als Student. Ich wollte immer wissen, wie es funktioniert. Und andere haben gesagt, wieso betreibst du diesen Aufwand? Und das hat mich dann relativ rasch in die Forschungsrichtung auch ergänzend gezogen.
0: Und wie kam dann die Onkologie und vor allem die Kinderonkologie?
1: Ja, das ist eine extrem gute Frage. Also erstens mal die Kinderheilkunde, die Faszination für die Kinderwelt und diese unberührte, direkte Ausdrucksform, so wie das Naive, hat mich extrem angezogen und die Entwicklung, wie fast alle Kinderärztinnen und Ärzte, die sind fasziniert durch diese Entwicklung, wenn man an Remo Largo denkt und diese ganze Geschichte, faszinierend. Das hat mich schon mal in diese Welt reingezogen. Und ich habe mich dort sehr wohl gefühlt, wahrscheinlich Persönlichkeitsfrage. Und dann habe ich aber bemerkt, ich muss in die Tiefe. Ich hatte dann das Glück, auch wieder mal Glück, dass ich einen guten Mentor hatte, Reinhard Seeger, der war Immunologe. Und der hat mich über die Grenze gepusht und er hat mich ermutigt, das MD-PhD-Programm zu machen, also Biologie und Medizin kombiniert, als einer der Ersten. Und da bin ich in die Forschung gekommen, grundlegend Forschung, wie funktioniert die Genregulation, wie sind unsere Zellen programmiert, oder? Und das führt fast wie zu, wie werden sie dereguliert dann, in welcher Krankheit, und die Onkologie ist das Paradebeispiel. Und das ist, was mich heute immer noch beschäftigt in meiner Forschung. Und dann habe ich mich gefragt, ja, dann kommt die Frage, kannst du das überhaupt, Kinderonkologie? Das ist ja wirklich, da geht man an Grenzen, man muss mit dem Tod, kannst du mit dem eigenen Tod umgehen? Konnte ich überhaupt nicht. Ich habe es umgedreht und gesagt, wieso nicht ich? Und dann bin ich so reingekommen, das bereue ich keine Sekunde. Das ist eine unglaubliche Reise. Und auch dazu noch zu sagen, es sind unglaubliche Menschen, die sich dort engagieren. Wir haben ein Team mit 9 Kaderärztinnen, Kaderärzte. Jede einzelne Person ist faszinierend, engagiert, bringt Dimensionen in. Das ist wunderbar, jeden Tag dort an die Arbeit zu gehen.
0: Ihr Großvater, der war ja auch Kinderarzt.
1: Mein Großvater, der Vater von meiner Mutter, war Kinderarzt. Das weiß niemand. Das ist das Hausgeheimnis. Ich habe es nie gesagt, weil er war eigentlich Professor für Kinderheilkunde in Zürich. Ich habe es aber nie wirklich gesagt, weil dann hätte man vielleicht woher kommt seine Motivation, oder? Aber es hat sich wieder so gefunden, das war ganz natürlich. Ich bin eigentlich am selben Ort.
0: Aber es war nicht Ihr Großvater, der da auch eine Rolle gespielt hat?
1: Es kann nur indirekt sein, leider. Mein Großvater ist früh gestorben, seine Frau auch, die Mutter meiner Mutter. Sehr früh, meine Mutter war 13, die Geschwister waren weise, das hat sie alle geprägt, lebenslänglich geprägt und uns wahrscheinlich auch. Er hat aber die Zeit gehabt, ihr dieses Bürgertum mitzugeben, das, was dazu gehört, und diese Dimension, die absolute hohe Priorität des Wissens und der Erziehung und der Schulung. Und das haben wir alle wirklich mitgenommen von ihm. Und dann weiß ich über Zeitzeugen, dass er von der Persönlichkeit eigentlich wahrscheinlich, dass ich ihm irgendwie gleiche. Das ist so, der Rattenschwanz, das kommt alles zurück. Also von ihm habe ich das Klavier und dann halt das Scheitern auf dem Klavier. Die Nase, das hat jetzt meine Tochter auch. Und irgendwie wahrscheinlich diesen Umgang mit Menschen, sagt man mir, war sehr ähnlich.
0: Kommen wir zur nächsten Musik. Ein Ausschnitt aus dem Requiem von Johannes Brahms. Der Satz, denn alles Fleisch, es ist wie Gras.
1: Das war für mich also die Zeit vom Studium. Ich bin in Zürich hängen geblieben, muss ich jetzt ganz ehrlich sagen, besonders wegen dem akademischen Orchester. Das war für mich eine Erfahrung sondergleichen. Das war unglaublich schön. Ich hatte vorher in Lausanne auch mit dem akademischen Chor das Requiem singen dürfen und dann mit dem akademischen Orchester habe ich es nochmal gemacht, habe das, was ich am Cello-Register. Und genau dieser Satz ist mir hängen geblieben, immer. Ich finde das unglaublich schön, wie über eine positive eigentlich, ist ein positiver Zugang zum Schicksal, zum Leben, dass es vergänglich ist, dass wir uns damit befassen. Ich empfinde es als zum ersten Mal wirklich ein Gedanken über Tod und wie es weitergehen könnte, was wirklich sehr positiv und direkt emotional verbunden. Und das ist mir für immer geblieben. Das kommt immer wieder im Kopf und deshalb habe ich das ausgewählt.

0: Ein Ausschnitt aus dem zweiten Teil, denn alles Fleisch, es ist wie Gras, aus dem Requiem von Johannes Brahms mit dem Arnold Schönberg Chor und den Wiener Philharmonikern unter Nicolas Arnoncourt für Jean-Pierre Bourquin, Chef der Onkologie am Kinderspital Zürich. Ja, als Kinderonkologe sind Sie täglich mit schweren Schicksalen konfrontiert, so kranke Kinder zu begleiten. Ich stelle mir das unglaublich schwierig vor. Wie halten Sie das aus?
1: Also für mich, ich habe einen großen Ausgleich mit sehr unterschiedlichen Tätigkeiten. Ich hatte immer ungefähr die Hälfte war Entwicklung, der was kommt, Forschung und dann direkter Kontakt mit Familien und Patienten, sehr fokussiert auf dem, was ich einbringen konnte, damals schon als Teammitglieder am KISPI nach meiner Weiterbildung in Boston. Und ich glaube, dieser Ausgleich gibt mir sehr viel Ruhe. Jetzt natürlich in meiner neuen Funktion bin ich viel weiter von den Familien und da müsste man meine Kolleginnen und Kollegen im Team fragen, wie sie das aushalten. Ich sehe, dass die Leute insgesamt, und das ist meine Empfindung, für uns ist es ein Privileg in dieser Situation an der Grenze vom Unbekannten oder vom Extremen begleiten zu dürfen, so wie ich sage manchmal, ich hatte auch ein Bild in meinem Büro von einem schönen Berg, das Weißhorn, aus meiner Warte das absolut Schönste, was es gibt in der Schweiz. Und ich bringe immer wieder das Bild vom Bergsteigen gemeinsam, die Risiken, die wir gemeinsam eingehen. Und es hat so eine Haltung, wir sind halt dann in einem Job wie ein Bergführer und müssen so wie die Ruhe reinbringen. Und das ist eine unglaubliche Erfahrung, ein Privileg. Und viele, denke ich, von uns würden dasselbe sagen. Wir haben das Privileg, hier Familien in der Not zu begleiten zu dürfen und das miterleben zu dürfen. Das ist mit sehr viel Sinnhaftigkeit verbunden. Also ich sehe das wirklich als Privileg und Verantwortung.
0: Viele Kinder können sie heilen, aber was, wenn sie den Eltern die Botschaft überbringen müssen, dass es ihr Kind nicht schaffen wird?
1: Ja, das ist leider immer noch so. Wir können ganz einfach sagen, wir haben in der Schweiz circa ein Kind mit einem Kinderkrebs pro Tag als Diagnose. Und leider verlieren wir bis zu einem Kind pro Woche immer noch. Wir können nicht jede Situation im Moment kontrollieren. Es gibt auch sehr viele Langzeitfolgen, da gibt es enorm viel zu tun noch. Und wir haben als wohlhabendes, gut ausgebildetes Land wirklich eine Verantwortung, hier uns einzubringen.
0: Diese Zahl hat mich schockiert, ehrlich gesagt.
1: Ja, das ist so. Wir haben diese Verantwortung. Und diese Begleitung an der Grenze des Möglichen, das ist ja, ich glaube, man kann dem nicht ausweichen. Das ist auch wichtig. Ich stelle mir vor, dass es viel besser ist in diesem Zusammenhang mit Ruhe. Und wenn jemand dann dort stehen kann mit Ruhe und halt diese Realität mit zu begleiten, dass das eigentlich was Positives ist in dieser Situation, weil auch es ist unausweichlich.
0: Aber gibt es nicht Momente, wo Sie es selbst dann fast nicht aushalten?
1: Ja, das gibt es. Also ich hab eine ganz besondere Erinnerung, wo ich also erstens, wir verteilen die Entscheidungsfindung, die Einschätzungen und dann all diese Faktoren, wie man sowas führt, auf verschiedenen Schultern. Wir sind immer im Team, wir reflektieren im Team und ich habe auch schon auf das Team zurückgegriffen, zu sagen, das halte ich nicht aus. Dieses Kind schreit wie mein eigener Sohn im Moment zum Beispiel. Ich kann nicht mehr. Es ist zu nah emotional. Ich kann nicht diesen Job so neutral und so eben sinnvoll dann ausführen. Das hat es gegeben und das berichten auch Kolleginnen und Kollegen. Und deshalb ist das Team auch absolut zentral, oder?
0: Aber Sie haben ja ganz am Anfang gesagt, als Sie sich gefragt haben, ob Sie das könnten, haben Sie gedacht, nein, das könnten Sie nicht.
1: Die Frage war so, wie in unserem, als Student wird man konfrontiert, kannst du mit deinem eigenen Ton umgehen? Wie würdest du dann umgehen, wenn du dann Kinderonkologie machst und du musst mit dem dich beschäftigen, ja. Und das braucht Zeit. Mein Vater hat mal ganz Wichtiges gesagt, das habe ich mitgenommen, ich finde es so richtig. Er hat die La Nature est bien faite, hat er gesagt. Tu verras, avec le temps, tu vas accepter. Weil ich hatte als Teenager wahnsinnig Angst vor dem Tod und heute kommt es immer wieder in Wellenforme. Aber es irgendwie mit der Zeit entwickelt sich was und man hat einen anderen Bezug und dann wird es wirklich akzeptabel.
0: Ja genau, Sie machen diesen Beruf ja schon relativ lange. Hat sich da etwas verändert? Also ist es einfacher geworden oder ist es, Sie sagen, wellenförmig oder ist es vielleicht auch schwieriger geworden?
1: Wir haben zum Glück sehr viel positive Erlebnisse, Erfahrungen. Wir können sehr viel Positives machen. Also umgekehrt können wir im Moment, sagen wir, 5 oder 9 von 10 Kinder so heilen, dass sie eine sehr gute langfristige Lebensqualität haben mit eigener Familie und so weiter. Das ist hervorragend, oder? Man kann das Glas halb voll oder halb leer, oder? Diese Geschichte. Also ich glaube, das ist schon recht halb voll. Aber wir können viel besser. Es wird definitiv komplizierter. Wir müssen uns dem stellen, weil jedes Kind hat eine eigene Biologie dieses Tumors.

0: Kinder auch so eine Krankheit haben könnte?
1: Das ist mir jetzt nicht so, ich habe das nie wirklich so erlebt. Ein, zweimal ist meine Tochter gekommen und dachte, sie hat was Schlimmes. So, ich habe sie ja umgekehrt erlebt. Zum Glück ist uns nichts passiert bis jetzt. Nee, also das hatte ich
0: eigentlich. Aber nicht die Angst.
1: Vielleicht ist das was Spezielles und ich habe das auch von Alain Fischer, das wäre der große Immunologe in Paris. Er hat irgendwie gesagt, es ist komisch, aber ich habe wie das Gefühl, ich bin jetzt da im medizinischen Job. Es hat ihn nie beschäftigt, ob er jetzt auch einmal krank werden könnte oder seine Familie.
0: Und Sie bei sich selber auch nicht unbedingt?
1: Auch nicht unbedingt. Das ist halt vielleicht eine Verdrängung, weil man kann nicht an alles denken.
0: Ja.
1: Und wenn es kommt, dann muss man damit umgehen, ja.
0: Aber hat sich Ihr Verhältnis zum Sterben und zum Tod, hat sich da etwas verändert durch diese Arbeit?
1: Oh ja, definitiv. Ja, definitiv. Also diese Erlebnisse, die nimmt man ganz tief mit. Das ist bereichernd und das gehört dann zum Alltag. Wir haben vielleicht, also ich frage mich manchmal, oder wie ist Ihr Leben zum Beispiel? Wir haben tagtäglich, wir denken nur in diesen Dimensionen vom Problem, von krank, von Tod. Und wie wäre es ohne? Ich kann Ihnen das nicht sagen.
0: Ja.
1: Es ist wirklich da.
0: Sie haben gesagt, ganz am Anfang, auf meine erste Frage, dass die Kinder, dass man die Wahrheit sagen muss. Wie kommt es, dass die Kinder, dass sie das spüren, dass die Wahrheit wollen und nicht verschont bleiben wollen?
1: Es gibt ganz verschiedene Mechanismen und wir haben ganz, ganz gute Leute, die uns begleiten, mit sehr viel Erfahrung. Das ist auch Teil vom Team. Und wir haben übrigens auch an der Grenze von Leben und Tod haben wir palliative Medizin und das hilft uns sehr, dann in anderen Dimensionen zu denken. Dann wieder können wir im Team dazu greifen und das breiter sehen. Die Kinder haben ein ganz, ganz feines Gespür, ob man was versteckt oder nicht. Und wir haben gelernt, und ich bin überzeugt, das ist die Basis, das Vertrauen geht nur über Transparenz und Fairness und dass man an die Information kommt, weil nichts ist schlimmer als nicht wissen. Dann geht es darum, wie mache ich das im Welt- und Altersbereich, was ist adäquat, für das haben wir sehr viel Wissen in der Kinderheilkunde und am Kinderspital ganz besonders ganz gute Psychologen, die uns helfen, die Situation einzuschätzen und dann den Zugang zum Kind richtig zu finden, altersabhängig. Aber wenn dieses Vertrauen verloren geht, dann haben wir extrem viel verloren. Das ist wirklich die erste goldige Regel.
0: Kommen wir wieder zur Musik. Ein Satz aus Beethovens Klaviersonate in E-Dur, eine späte Klaviersonate. Warum haben Sie gerade diese Sonate ausgesucht?
1: Das war eine Erfahrung der Sondergleichen für viele von uns, diese Konzertserie von Víkingur Ólafsson. Das war letztes Jahr im Dezember in der Tonhalle, hat es jetzt wieder in Luzern gebracht. Und die Idee für mich, man sagt ja, die Klassik ist am Aussterben. Ich habe nochmal darüber gedacht, als ich hierher kam, das kann ja nicht sein. Die Musikschulen machen unglaubliche Arbeit. Was ich gesehen habe, ich weiß nicht, wie es in Basel ist, aber ich schätze, wie in Zürich, was jetzt als Aufwärter kommt, wie die Leute reinkommen, was die alles machen. Und er hat ein Konzertformat gebracht, wo er realisiert hat, in einer Linie, wie die Linie von Bach zu Beethoven, Schubert und zurück geht. Das würde uns jetzt zu weit führen, das zu beschreiben. Und er hat das im Konzert in einer Sequenz von 90 Minuten nonstop gebracht, sodass ich zum Teil nicht mehr wusste, ist er jetzt bei Schubert oder ist er bereits bei Beethoven? Und am Schluss war es wie ein Rockkonzert. Die Leute sind aufgestanden. Und was er gemacht hat, er hat das Mikrofon genommen und hat am Schluss erklärt, was er gemacht hat. Und dann hat er noch ein paar Zugaben dazu gespielt und das war echt ein Rockkonzerterlebnis. Die Leute waren ganz transformiert und deshalb habe ich das hier, genau diese Opus 109, gewählt. Das bringt uns zurück zum Bach.

0: Der Pianist Víkingur Ólafsson mit dem zweiten Satz, Prestissimo aus der Klaviersonate in E-Dur, Opus 109 von Ludwig van Beethoven, für meinen heutigen Gast hier auf SRF 2 Kultur für den Kinderonkologen Jean-Pierre Bourquin. Sie sind ja nicht nur als klinischer Arzt tätig, Sie haben auch gesagt, Sie graben sonst auch gerne tief, Sie forschen. Und zwar im Bereich der Leukämie. Können Sie ganz kurz etwas über Ihre Forschung erzählen?
1: Seit längerer Zeit, was unser Ziel ist, direkt mit den Patienten Leukämien die Krankheit zu erforschen und zu verstehen, wo sind die Abhängigkeiten, eine Art Systembiologie der Leukämie. Und wir setzen das um auch in die Therapie, indem wir neue funktionelle Methoden wirklich entwickelt haben, die jetzt in klinische Studien reinfließen, wo man testen kann, diese besondere Leukämie ist besonders empfindlich auf die und die Prinzipien, wie man mit Medikamenten interferieren kann. Das sind so wie diese zwei Seiten der Medaille. Und es geht darum zu verstehen, von welchen grundsätzlichen Mechanismen ist die Leukämie sehr spezifisch abhängig und wie kann man dann dort eingreifen. Alles, was wir tun, ist verbunden am Schluss mit der Patientin, ist im Zentrum von unserer Motivation. Aber es ist absolut essentiell, dass wir eine grundlegende Forschung haben, die bringt dann neue Aspekte, zum Teil unerwartet, weil es ist immer so, die wichtigsten Erkenntnisse in der Forschung kommen unerwartet, aber weil man das Beobachtungssystem sauber aufgebaut hat, sieht man das. Und zum Beispiel HIV-Retroviren und so, all diese Beobachtungen sind nicht einfach aus der Hypothese, sondern es ist ein bisschen kompliziert, man stellt den Fragen, kommt was ganz anderes aus. Und das ist der Motor, das die Innovation treibt, dass wir umsetzen in die Patienten. Und für uns ist das Wichtige ist, dass wir jetzt den Spieß so wie umdrehen für die Kinderheilkunden. Was wir brauchen ist, also wir haben ein Programm, wir definieren Prioritäten, was wir denken, das muss man unbedingt angehen. Die sind zum Teil international verlässt. Und wir mobilisieren Forschende um das Thema mit der Sorge dann vom Impact auf den Patienten im Zentrum.
0: Ja, und da hat sich ja wirklich für Sie ein Traum verwirklicht, nämlich Sie sind jetzt Chef dieses neuen NCCR Children and Cancer, also einem kinderonkologischen Forschungsschwerpunkt. Sie haben gesagt, damit beginnt für die Kinderonkologie ein neues Kapitel. Was ist denn so Ihre Vision für die nächsten Jahre?
1: Ja, das ist enorm wichtig für uns. Wir haben in den letzten 2,5 Jahren ein Programm eingereicht in einem Wettbewerb. Das war harte Knochenarbeit, über 100 Programme evaluiert. Und wir haben jetzt ein bundesrätliches Mandat, ein Institut national für exzellente Forschung im Bereich Kinderkrebs aufzubauen. Und wir haben dafür eigentlich wirklich jetzt ein sehr guter 12-Jahres-Plan, dann mit einer Vision, wie man es nachhaltig weiterführen kann. Das ist genau, was ich vorher erklärt habe. Es ist essentiell, dass wir die besten Leute um das Problem herum bringen, dass wir ein Level an Expertise in der Schweiz bringen können, was uns dann erlaubt, uns international in den wichtigen Konsortien, die sich für so diese seltene Erkrankung engagieren, uns einbringen können, dass wir direkt vernetzt alles an den Patient zurückbringen können. Das ist wirklich die große Vision. Wir brauchen dieses Institut, wir brauchen eine nationale Plattform. Wir hängen uns an das Netzwerk der besten Plattformen in Europa und weltweit an.
0: Und gibt es da Unterschiede dann zwischen Kinderleukämie und Erwachsenenleukämie?
1: Ja, insgesamt, also die Kindertumoren sind biologisch anders wie Erwachsenen. Die Kinder sind keine kleinen Erwachsenen. Diesen Satz werden Sie immer wieder hören. Das ist ganz wichtig, das zu verstehen. Wir haben gegenseitig sehr viel gelernt. Die Erwachsenenonkologie, die Kinderonkologie in beide Richtungen, aber es gibt wesentliche Unterschiede. Und die Kinderheilkunde braucht zum Teil andere Medikamente, die sind nicht zugelassen für die Kinder. Das ist kein Markt, das ist zu klein. Wir brauchen spezifische Lösungen für die Kinder und ein anderer Mechanismus, einen anderen Aufbau, wie man diese Kinderheilkunde unterstützen kann, dass wir ans Ziel kommen.
0: Ja. Kommen wir wieder zur Musik. Ihr nächster Musikwunsch, Tierra de Olvido. Was verbindet Sie mit dieser Musik und welches Lebensgefühl?
1: Das ist so diese Faszination für andere Welten. Ich habe zwei eigentlich Haupt. Das Herz schlägt sehr stark für Middle East, also auch die Türkei, Osten der Türkei. Aber das ist musikalisch dann noch komplizierter. Und dann Kolumbien ist für mich, das war für mich das große Erlebnis. Ich war da mit meiner Partnerin Katharina Schauper als Student schon. Wir haben Freunde dort, gingen als erstes als eine Hochzeit, ohne Spanisch übrigens, das war fast unmöglich. Und dann bin ich immer wieder gegangen und jetzt kürzlich mit meiner Familie. Das ist eine ganz andere Welt, das ist das schönste Land auf der Welt, aber ganz harte Bedingungen, der Zugang ist schwierig, es ist wieder diese Faszination der Grenze. Und da hatten wir damals Carlos Vives erlebt. Auch dann live in Boston, das war eine Erfahrung, ein Rockkonzert, die Leute tanzten im Saal so, dass die ganze Empore, die hat geschwankt 10 Zentimeter, das war unglaublich. Eine ganz andere Welt, ganz andere Energie, Farben und Verbundenheit mit der Tradition wieder, da sind wir. Er hat jetzt hier, das werden wir hören, er war der Erste, dass das traditionelle Vallenato aus dem Zentrum von Kolumbien, Santa Marta, zurückgebracht hat. Und das hat sich dann wieder in eine Tradition für das breitere Publikum etabliert.

0: Carlos Vives mit La Tierra de Olvido in Musik für einen Gast. Bei mir im Studio ist heute der Kinderonkologe Jean-Pierre Bourquin. Ja, was kommen für innere Bilder auf, wenn Sie diese Musik hören?
1: Es kommen diese unglaublichen Landschaften, dieses Reichtum von, das ist zwischen dem Hochgebirge bis in Amazonas runter, das grüne, saftige, die vulkanische Gegend, alles kommt da zusammen. Und dieses Zusammensein, diese Art von Zusammenkommen auch mit dem Tanz, was dort so stark ist. Wenn man auf der Straße die kleinen Kinder sieht, dann denkt man, wow, wie können die das?
0: Also viel Lebensfreude, aber es hat auch so ein bisschen etwas Melancholisches in dieser Musik.
1: Ja, das ist sehr natürlich, die Realität dort ist brutal. Es ist mir aufgefallen, wie bedrückt eigentlich die Menschen leben müssen und wie hart das Ganze ist. Und das ist vielleicht auch eine Ausweichform, eine Kompensation.
0: Wie ist es bei Ihnen? Sind Sie auch eher melancholisch oder können Sie auch ganz ausgelassen sein?
1: Ich bin ruhig, ich bin nicht sehr extrovertiert. Mich interessieren die Menschen, die so ein bisschen versteckt sind, wo man rausfinden muss, was hat diese Person, was ganz Besonderes. Also ich bin nicht der Extrovertierte, also ja, passt.
0: Das Cello, das begleitet Sie bis heute intensiv. Sie spielen immer noch regelmäßig Kammermusik mit Freunden und auch professionellen Musikern. Wann kommen Sie zum Cello üben neben Ihrer ärztlichen Tätigkeit und Ihrer Forschungstätigkeit?
1: Das ist eben, was ich vorher gesagt habe. Es ist eine Art, es ist noch Zusatzaufwand und ich habe viele Stunden neben im Wochenende am Abend. Ich nehme es in die Ferien mit, was ein bisschen verrückt ist. Das braucht es, aber es ist immer verbunden mit einem Projekt und das ist das Schöne daran. Die Musiker sind extrem großzügig gewesen, das ist mir sehr aufgefallen. Eigentlich müssen wir die Musiker unterstützen und die Musik unterstützen, die braucht wirkliche Unterstützung. Aber von dort ist immer mit großem Herzen für die Kinderonkologie sofort was gekommen. Wir haben schöne Projekte machen können. Das hat mich natürlich auch immer mitgerissen, weil häufig wollten sie dann, dass der Doktor mitspielt.
0: Die Kinder?
1: Also die Musiker, oder? Die wollten dann der Kinderdoktor dabei haben, sodass wir wirklich Projekte aufgezogen haben, die für mich natürlich transformierend waren.
0: Das heißt, Sie haben dann mit diesen Musikern mitgespielt?
1: Ja, ich durfte mit fantastischen Musikern mitspielen. Ja.
0: Was machen Sie bis heute?
1: Das mache ich bis heute.
0: Was tun Sie eigentlich am liebsten, wenn Sie nicht bei der Arbeit sind und jetzt nicht am Cello üben?
1: Ich gehe extrem gerne in die Berge. Das Bergsteigen ist schon länger. Das ist wieder die Dimension, so aus dem Alltag, aus dem Pfad rauszukommen, wirklich in die Wildnis rein. Und das Wasser ist für mich extrem wichtig. Also da ist Zürichsee ist für mich Mississippi River, aber es ist also so ein breites Wasser. Ich bin am Genfersee aufgewachsen und dann das Meer zieht mich extrem an. Also Segeln ist dann das Zweite. Auch diese unendliche Dimensionen und Farben. Ja.
0: Einer Ihrer Söhne studiert Musik. Überlegen Sie sich manchmal, wie es gewesen wäre, wenn Sie jetzt anstatt die Medizin die Musik gewählt hätten?
1: Nein, eigentlich nicht. Wie gesagt, ich denke, ich habe ein großes Privileg mit dem ganz viel Glück gehabt. Ich bin auf einer Reise. Wir gehen von einem Punkt zum anderen. Die Erfahrung über meine Kinder, also alle drei haben musiziert, das war sehr bereichernd. Für mich war die Regel für mich selber und ich habe das versucht dann wiedergeben, vielleicht kommt das wieder vom Großvater, von der Mutterseite. Wenn wir es machen, machen wir es richtig, sonst mach lieber was ganz anderes und das ist auch okay. Und vielleicht glauben mir das die Leute nicht, aber es ist nicht der Sinn, dass man sagt, du, ich will unbedingt, dass einer Musiker wird. Aber es hat sich so ergeben, wir haben das unterstützt, Musikschulen, dann der eine ist automatisch auf der Geige geblüht, man hat das gesehen, als Siebenjähriges dort gestanden, das war wie so klar. Und dann kam der Moment, wo möchte er in eine Förderklasse, Professur, das war der Professor Draganov, Philipp Draganov, er ist jetzt an der Hochschule Bern. Und Philipp hat ganz klare Forderungen gestellt, hat gesagt, ja, er kann sich das gut überlegen, aber er muss wissen, das ist der Aufwand, Geigenferien gibt es nur 2 Wochen, solche Sachen. Ne? haben wir das mit dem, mit der war damals 9-jährig besprochen und er sagt so, weißt du, Papi, ich sehe verschiedene, vor meinem Leben sehe ich ganz verschiedene Wege. Und mich fasziniert es, dass man jetzt in die Tiefe zu gehen, aber wir werden sehen. Ich möchte das machen, aber ich sehe diese verschiedenen Wege. Das würde mich wundern nehmen, was er jetzt sagen würde, wie viele Wege er immer noch sieht, jetzt an der ZHDK. Ich glaube, er ist glücklich. Dann die anderen Kinder, er ist an der ETH und macht Robotik. Er ist auch immer viel mit der Musik beschäftigt. Akademische Orchester, ich glaube, es ist wirklich toll. Aline auch, die das Cello ist immer noch irgendwo im Haus.
0: Sie sprechen von diesen Wegen. Wo sehen Sie denn Ihren Weg? Sie sind jetzt 60, wenn Sie vielleicht einmal nicht mehr in der Klinik sind.
1: Es ist lustig, wie viele Leute diese Frage stellen. Und ich frage mich, was bin ich verrückt? Ich befasse mich nicht mit dieser Frage bis jetzt. Gestern hat mir jemand gesagt, du wirst sehen, es wird so oder so was kommen, weil das läuft, du bist im Fluss. Für mich war das nie das Ziel, was ich bin. Für mich ist es immer ein großes Abenteuer. Ich trenne das nicht so. Und wir werden sehen. Eigentlich hatte ich mir jetzt vorgestellt, ich nehme mir mehr Zeit, ich delegiere, ich ziehe mich etwas zurück, ich kann mehr fokussieren auf. Und jetzt ist dieses NCCR gekommen, ich trage diese Verantwortung. Also, das ist schon mal weggeschoben auf später. Aber ich habe nie gedacht, ach, da die Pensionierung als Ziel und was mache ich dann anderes?
0: Mm-mm. Also Sie leben eigentlich dann doch im Moment
1: in auf diesem Weg, ja.
0: Ja. Ihr letzter Musikwunsch, das C-Dur-Streichquintett von Franz Schubert. Sie haben es auch gemeinsam mit Ihrem Sohn und befreundeten Musikern gespielt. Was macht dieses Stück für Sie besonders?
1: Das ist für mich wirklich das großartigste Stück, was es gibt in der Kammermusik. Natürlich Streicher belastet, Cello belastet für zwei Celli. Es ist unglaublich reich und komplex. Ich glaube, vielleicht kann man jetzt auch mal die Seite von meiner Frau erwähnen. Und wir haben noch eine Nonna in der Familie. Sie hat auch sehr viel mit Musik in die Familie reingebracht. Sie kommen aus Deutschland. Und ich glaube, Schubert ist für uns ein absolut zentrales Element für alle. Es gibt auch ein wunderbares Buch, was man vielleicht erwähnen könnte, von Peter Hertlin, so diese Biografie als Roman, wo er sich ins Leben versetzt von Schubert und genau eigentlich schreibt, das ist nur ein Roman. Ich bin der, das schreibt. Ich weiß gar nicht, wie es war, aber ich habe im Tiefen gute Gründe zu denken, es hätte so sein können. Dieses Buch würde ich dringend empfehlen zu lesen.
0: Wenn Sie jetzt ein Bild für diese Musik aussuchen müssten, was wäre das, wenn Sie sie beschreiben möchten?
1: Vielleicht ist es dieser große, lange Fluss, auch wie es beginnt. Ähnlich zur ersten Suite von Bach, übrigens vom Fluss, oder das Wasser, was runterkommt und es wird immer breiter und es verbindet mit der größeren Welt.
0: Ganz herzlichen Dank, Jean-Pierre Bourquin.

0: Ein Ausschnitt aus dem Streichquintett in C-Dur von Franz Schubert in einer Aufnahme mit dem Alban Berg Quartett und Heinrich Schiff am Cello zum Schluss von Musik für einen Gast. Bei mir im Studio war heute der Chefarzt der Onkologie am Kinderspital Zürich, Jean-Pierre Burke. Sie können unser Gespräch jederzeit nachhören unter srf.ch/audio und dort finden Sie auch die Angaben zu den Musikstücken der heutigen Sendung. Mein Name ist Eva Oertle. Vielen Dank fürs Zuhören.
1: Am Mikrofon Valerio Benz mit einer Musikstunde bis um 15 Uhr. Ein buntes Kaleidoskop von Barock bis Romantik. Gravität ist der Einstieg von Georg Philipp Telemann.

Das Orfeo Barockorchester Linz, Leitung Karin van Herden mit der Ouvertüre aus der Orchestersuite G-Dur von Georg Philipp Telemann. Sie waren nicht einfach, die letzten Lebensjahre von Wolfgang Amadeus Mozart. Seine finanziellen Sorgen wurden immer größer, die Zeit, die er brauchte, um Geld aufzutreiben, ebenfalls. Darunter litt auch das Komponieren. Und wenn er es doch schaffte, irgendwie den Kopf dafür frei zu bekommen, dann stand auch dieses im Zeichen der Geldbeschaffung. Davon zeugen etwa seine sogenannten preußischen Streichquartette, gewidmet dem Preußenkönig Friedrich Wilhelm II., in der Hoffnung auf Erfolge in Berlin, auf neue Einkünfte. Die Musik ist schön geworden, leider ging sie dem König aber, in Mozarts Worten, am Arsch vorbei. Pardon. Streichquartett Nummer 21 in D-Dur.

Das Schumann-Quartett, nicht mit Musik von Robert Schumann, sondern von Wolfgang Amadeus Mozart. Allegretto, der erste Satz aus dem Streichquartett Nummer 21 in D-Dur war das.

Nächtliche Klänge am Sonntagnachmittag, dieses Nocturne von Louis Farenc hat Constanze Eickhorst gespielt auf dem Klavier. 9 Sinfonien, 5 Klavierkonzerte, 32 Klaviersonaten und 16 Streichquartette. Er war alles andere als faul, Ludwig van Beethoven, aber trotzdem fehlt einiges, ein Klarinettenkonzert zum Beispiel oder ein Cellokonzert. Gut, immerhin ein einziges Violinkonzert hat er uns hinterlassen, dieses hier in D-Dur. Und davon, oder besser gesagt, daraus hören wir jetzt den Schlusssatz.

So endet es das einzige Violinkonzert von Ludwig van Beethoven, die Nummer 61 in der Opusliste. Wilde Frank war die Solistin, Pekka Kuusisto leitete die Deutsche Kammerphilharmonie Bremen.

große Töne von Antonín Dvořák, der dritte seiner slawischen Tänze, Opus 46, Astur, die Tonart, diese Aufnahme mit der Tschechischen Philharmonie unter Simon Rattle. Eine Nummer kleiner in Klang und Besetzung, das folgende Trio für Oboe, Horn und Klavier von Heinrich von Herzogenberg.

Heinrich von Herzogenberg, der österreichische Romantiker, Brahms Zeitgenosse. Er war auch oft in der Schweiz, in seinem Ferienhaus in Heiden, hoch über dem Bodensee. Das hier war der erste Satz des Allegretto aus dem Trio für Oboe, Horn und Klavier, gespielt von Albrecht Mayer, Oboe, Marie-Louise Neunecker, Horn und Markus Becker, Klavier. Wir gehen in die Oper nach Paris. Was für eine schöne Nacht. Belle Nuit, oh Nuit d'amour.

Fatma Said und Marianne Crebassa, die beiden Gesangssolistinnen in dieser berühmten Barcarolle Belle Nuit und Nuit d'Amour aus der Oper Le Comte d'Hoffmann von Jacques Offenbach. Sascha Götzl leitete das Orchestre Philharmonique de Monte Carlo.

Zehn Finger für Muzio Clementi. Sie gehörten hier Howard Shelley. Er hat uns den ersten Satz aus der Klaviersonate A-Dur gespielt, Opus 33, Nummer 1. SRF 2 Kultur, Sonntag, 14. Juni, Abstimmungssonntag. Um 15 Uhr gibt es hier die nächsten Hochrechnungen und danach die Passage heute über die große österreichische Schriftstellerin Ingeborg Bachmann. Letzte Klänge in diesem Musikprogramm, Camille Saint-Saëns, ein Ausschnitt aus La Muse et le Poète, Mira Wang, Violine, Jan Vogler, Cello und das Radio, oder besser gesagt die Radio Philharmonie Hannover des NDR.

0: Die Nachrichten von SRF um 15 Uhr mit Livia Schmid und mit den eidgenössischen Vorlagen. Die Schweizer Stimmenden lehnen laut Hochrechnungen die Volksinitiative gegen eine 10 Millionen Schweiz ab. Die Änderung des Zivildienstgesetzes dürfte dagegen angenommen werden. Und das Wetter heute und morgen ist es ziemlich sonnig. Das Schweizer Stimmvolk will keine fixe Obergrenze für die Bevölkerungszahl. Die SVP-Initiative «Keine 10 Millionen Schweiz» ist an der Urne gescheitert. Mit rund 55% Nein-Stimmen, laut der Hochrechnung von GFS Bern. Damit sei auch die SVP-Strategie vorerst gescheitert, umweltbewusste Menschen in der Stimmbevölkerung anzusprechen, sagt Bundeshausredaktor Andreas Stüdli in seiner Einschätzung.
1: Als sogenannte Nachhaltigkeitsinitiative hatte die SVP das Volksbegehren getauft. Das Ziel der Rechtspartei war klar, nicht nur mit der bisherigen harten Linie gegenüber Asylbewerberinnen und Asylbewerbern zu punkten, sondern über die eigene Wählerschaft hinaus bis ins Mitte-Links-Lager hinein Stimmen zu holen. Zwar übertrifft die SVP ihre eigene Wählerschaft mit einem Ja-Anteil von 45% deutlich, aber zum Sieg hat ihr diese Doppelstrategie nicht verholfen. Dabei dürfte mitgespielt haben, dass viele Stimmbürgerinnen und Stimmbürger den bilateralen Weg mit der EU nicht gefährden und keine Kündigung der Personenfreizügigkeit in Kauf nehmen wollten. Hätte die Schweizer Stimmbevölkerung heute die Initiative angenommen, dann hätte die SVP-Initiative gegen eine 10 Millionen Schweiz zum frühen Stolperstein für das neue Vertragspaket mit der EU werden können. Dann, wenn trotz Massnahmen die Bevölkerungszahl in der Schweiz 2 Jahre über 10 Millionen geblieben wäre. Dann hätte der Bundesrat die Personenfreizügigkeit künden müssen. Die Befürworterinnen und Befürworter dieses EU-Vertragspakets atmen deshalb heute spürbar auf.
0: Andreas Stüdli. Ein Jahr gibt es dafür laut Hochrechnung für die Änderung des Zivildienstgesetzes. Rund 53% dürften zustimmen. Das zeigt die Hochrechnung von GFS Bern. Bei mir im Studio ist Simon Richle von der Nachrichtenredaktion. Was ändert sich mit diesem Jahr?
2: Es wird unattraktiver, in den Zivildienst zu wechseln. Dafür gibt es insgesamt 6 Massnahmen. Zum Beispiel muss man im Zivildienst immer 150 Diensttage leisten, egal wie viele Tage man vorher schon im Militär geleistet hat. Oder man darf nicht mehr vom Militär in den Zivildienst wechseln, wenn man mit der Rekrutenschule schon fertig ist.
0: Im Wahlkampf waren bürgerliche Parteien für diese Änderung. SP, Grüne, EVP und GLP dagegen. Wie fallen denn jetzt die Reaktionen auf dieses Resultat aus?
2: Gegnerinnen und Gegner sind enttäuscht und zweifeln am Nutzen davon. Von der GLP heißt es zum Beispiel, es sei nicht sicher, dass das dem Militär überhaupt helfe. Es schade aber sicher dem Zivildienst und es gäbe künftig zum Beispiel weniger helfende Hände in der Pflege. Ganz anders sieht das die SVP. Sie freut sich und sagt, es brauche nun noch mehr Gesetzesänderungen zugunsten des Militärs. Der Zivildienst soll einzig für Menschen sein, die das Militär nicht mit ihrem Gewissen vereinbaren können.
0: Informationen von Simon Richle. Besten Dank. Heute wurde nicht nur abgestimmt, in einigen Kantonen wurde auch gewählt, so zum Beispiel im Kanton Graubünden. Dort zieht die SVP nach 18 Jahren wieder in die Kantonsregierung ein. Neu gewählt ist die Davoserin Valérie Favre-Acola. Die Mitte verliert einen ihrer bisher 3 Sitze im Regierungsrat. Die Wiederwahl geschafft haben Carmelia Meissen und Markus Gaduff von der Mitte, Martin Bühler von der FDP und Peter Payer von der SP. Noch eine Meldung aus dem Ausland. Israel hat erneut Ziele im Süden von Libanons Hauptstadt Beirut angegriffen. Die Armee habe Terrorziele der Hisbollah-Miliz beschossen und damit auf Hisbollah-Angriffe in Israel reagiert, sagt die israelische Regierung. Libanesische Medien berichten von mindestens 2 Explosionen. Mindestens 2 Menschen wurden getötet. Zu den Wetteraussichten. Heute und morgen scheint oft die Sonne. Über den Bergen bilden sich einige Quellwolken. Die Temperaturen erreichen heute im Norden um 27 Grad. Dazu weht mäßiger Westwind. Im Süden wird es bis 30 Grad heiß. Morgen gibt es rund 25 Grad. Das waren Nachrichten von Radio SRF. Verantwortlich Sandro Peter.
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4: Das ist die Passage. Ingeborg Bachmann,
3: Dieser Name steht für eine der ganz großen weiblichen Stimmen innerhalb der Literaturgeschichte der Nachkriegszeit. Eine geradezu atemberaubende Karriere führte die Autorin von Wien über Paris bis nach Rom. Beziehungen zum Lyriker Paul Celan und zum Schriftsteller Max Frisch prägen Bachmanns Leben ebenso wie biografische Brüche und psychische Krisen. In den 1960er Jahren gerät das Leben der Schriftstellerin zunehmend aus dem Gleichgewicht. Am 25. Juni könnte die Bachmann ihren 100. Geburtstag feiern, wäre sie nicht schon 1973 und damit viel zu früh auf tragische Weise ums Leben gekommen. Hören Sie die Spurensuche von Günter Keindelsdorfer.
4: Ingeborg Bachmann, können Sie mit wenigen Worten Ihre Haltung zu der Gesellschaft, in der Sie leben, können Sie Ihre Einstellung dazu in wenigen Worten umreißen?
5: Das könnte wahrscheinlich ein Politiker sehr gut, denn er hat ja sein Vokabular. Ich habe keins dafür. Ich habe keine Ansichten, denn in der Ansicht, in der Meinung, ob sie nun durch die Zeitung kommt oder ob sie an einem Wirtshaustisch von sich gegeben wird, regiert die Phrase, und zwar unweigerlich die Phrase. Ein Schriftsteller hat keine Worte zu machen, das heißt, er hat keine Phrasen zu verwenden.
6: Sie ist eine Schriftstellerin, die fast seismografisch ihre Zeit in sich aufgesogen und in Literatur verwandelt hat.
7: Also bei Bachmann scheue ich überhaupt nicht zurück vor dem Wort Genie. Das ist sie bestimmt gewesen und das ist auch ein ganz großes Problem von ihr gewesen.
8: Also sie war sehr introvertiert irgendwo und eigentlich nicht sehr freundlich. Schon sehr distanziert irgendwo. Und wenn man nicht gleich kapiert hat, was sie gesagt hat, ist sie gleich ein bisschen unfreundlich geworden.
9: Ingeborg Bachmann, Autorin von Weltrang, war ein komplizierter Mensch. Eine grandiose Dichterin, in 2 Dutzend Sprachen übersetzt, stilistisch sublim und inhaltlich kompromisslos. Zugleich aber auch von Ängsten und Depressionen gequält, eine widersprüchliche Frau, von Süchten gemartert und von selbstzerstörerischen Impulsen in finstere seelische Abgründe geführt. Die prekäre Disposition der Dichterin hat sich auch in ihrer Stimme ausgedrückt. Eine reine Kopfstimme war das, zerbrechlich, gefährdet, fragil.
5: Ja, ich glaube auch, dass man die alten Bilder, wie sie etwa Mörike verwendet hat oder Goethe, nicht mehr verwenden kann, nicht mehr verwenden darf, weil sie sich in unserem Mund unwahr ausnehmen würden. Wir müssen wahre Sätze finden, die unserer eigenen Bewusstseinslage und dieser veränderten Welt entsprechen.
6: Wenn man die Wucht vor Augen hat, die Bachmanns Literatur auszeichnet, hört man erschrocken, was für eine zarte und mitunter brüchige Stimme in ihr selbst zum Ausdruck kommt. Das ist eine Diskrepanz, die im Grunde schon sehr viel erzählt, die uns einen tiefen Einblick in den Menschen, einen großen Blick auf den Menschen Ingeborg Bachmann im Ganzen gewährt.
9: 2 Menschen sind in mir. So hat die Literaturwissenschaftlerin Andrea Stoll ihre Ingeborg Bachmann-Biografie übertitelt. Die österreichische Schriftstellerin erscheint in diesem Band, bei Piper herausgekommen, als dramatisch zerrissene Persönlichkeit. Brillant und verletzlich, lebenshungrig und verzweifelt, selbstbewusst und ich-schwach zugleich.
6: Die 2 Bachmanns spielen ja sehr früh eine Rolle. Sie erzählt auf der einen Seite natürlich immer wieder von der Kraft des Geistes, der Kopf, der Entscheidungen treffen kann, aber auch das Herz. Das heißt, Denken und Fühlen, die kriegt sie seit diesen frühen Tagen nicht zusammen. Und das ist ein Riss in ihrem Innern, der sich fortzieht, dass sie auf der einen Seite mit aller Kraft Dichterin, autarke Dichterin sein will, aber auf der anderen Seite auch eine tiefe Liebessehnsucht hat, geliebt werden möchte.
9: Woher kam Ingeborg Bachmanns Zerrissenheit? Worin lag ihr Genie und warum war sie in bestimmten Phasen ihres Lebens so unerhört unglücklich? Diese Fragen versuchen zum 100. Geburtstag Bachmanns einige neue Bücher und ein Kinofilm der deutschen Regisseurin Regina Schilling zu beantworten. Vielleicht vermag aber auch eine Reise nach Klagenfurt Aufschluss zu geben in die Geburtsstadt der Autorin.
10: Herzlich willkommen, Ingeborg Bachmann Elternhaus, der großen österreichischen Dichterfürstin. Kommen Sie bitte herein.
9: Gerda Miklautsch-Kohlprat, Wissensvermittlerin der Kärntner Landesmuseen, führt durch ein schmuckes, frisch restauriertes Einfamilienhaus in einem Klagenfurter Grünbezirk, am Fuße des sogenannten Kreuzbergels gelegen.
10: Seit einiger Zeit wird das Elternhaus der Ingeborg Bachmann als Museum geführt. Die Familie Bachmann ist 1933 in diese schöne neu gebaute Siedlung eingezogen. Die ganze Siedlung wurde neu gebaut im englischen Stil. Das bedeutet vorne ein Rosengarten, dann das Haus selber und hinten mit einem Garten für die Kinder, ein Nutzgarten mit den üblichen Pflanzen, die man hat. Natürlich auch Äpfel und Stauden, Ribisel, Karotten, alles, was eine Familie braucht. Das war natürlich im Vergleich zu der Mietwohnung, in der sie vorher waren, ein großer Luxus.
9: Ingeborg Bachmann, Jahrgang 1926, hat ihre Kindheit in den Jahren der Weltwirtschaftskrise verlebt. Ihre Mutter Olga, bürgerlichen Verhältnissen entstammend, kam ursprünglich aus dem niederösterreichischen Waldviertel. Ihr Vater, Matthias Bachmann, Spross einer evangelischen Bauernfamilie aus Oberfellach in der Nähe der slowenisch-italienischen Grenze, war Lehrer, Volksschullehrer in Klagenfurt. An die Sommerferien und andere Aufenthalte in Oberfellach, dem Herkunftsort ihres Vaters, hat sich Ingeborg Bachmann zeit ihres Lebens intensive Erinnerungen bewahrt.
5: Ich habe meine Jugend in Kärnten verbracht, im Süden, an der Grenze, in einem Tal, das zwei Namen hat, einen deutschen und einen slowenischen. Und das Haus, in dem seit Generationen meine Vorfahren wohnten, Österreicher und Windische, trägt noch heute einen fremdklingenden Namen. So ist nahe der Grenze noch einmal die Grenze der Sprache. Und ich war hüben und drüben zu Hause mit den Geschichten von guten und bösen Geistern zweier und dreier Länder. Denn über den Bergen, eine Wegstunde weit, liegt schon Italien, das ich nie gesehen habe.
10: So, wir sind jetzt im ersten Stock in Ingeborg Bachmann Elternhaus angekommen, im ehemaligen Kinderzimmer der Ingeborg. Wir sehen hier vier schöne Bilder mit der jungen Ingeborg und mit ihrer Schwester, mit einem Kurzhaarschnitt, aber mit schönen Spangerlern und einer Bluse mit Spitzenbesatz, einmal in einem leichten, daftigen Sommerkleid. Sehr fröhlich, lachende Mädchen, lachende Augen, fröhlich in den typisch alten Rahmen, die wir alle kennen. Gegenüberliegend ist das schöne Messinggestell vom Bett der Ingeborg, welches sie in Rom besessen hat. Und es sind einige Spiegel aufgehängt, die alle aus ihrem Besitz sind. Und kleine Gegenstände.

0: Matthias und Olga Bachmann haben sich sehr bemüht, den Kindern auch musikalisch und literarisch Dinge zu vermitteln. Es wurde viel Hausmusik gemacht. Olga Bachmann spielte Klavier, der Vater Geige, wenn ich es recht erinnere. Auch Ingeborg hat Klavier gelernt, ist dann aber irgendwann aufgegeben. Und für Bücher war tatsächlich auch bei bescheidensten Verhältnissen immer Raum. Sie durfte lesen, sie durfte auch unter der Bettdecke manchmal heimlich, hat sie es geschafft, weiterzulesen. Also sie war eine Leseratte von Anfang an und tatsächlich auch eine Schreibende, wohl sehr früh, also ein schreibendes Kind in Kindheitstagen schon.
1: Manchmal werde ich gefragt, wie ich als Kind in einem Dorf groß geworden zur Literatur gefunden hätte.
2: Hält Ingeborg Bachmann in einer biografischen Notiz fest. Wobei man sagen muss, Klagenfurt als Dorf zu bezeichnen, ist wohl der Bachmannschen Imaginationskraft entsprungen.
1: Genau weiß ich es nicht zu sagen. Ich weiß nur, dass ich in einem Alter, in dem man Grimms Märchen liest, zu schreiben anfing, dass ich ungern arbeitete und gern am Bahndamm lag, meine Gedanken auf Reise schickte, in fremde Städte und Länder und an das unbekannte Meer, das irgendwo mit dem Himmel den Erdkreis schließt. Immer waren es Meere, Sand und Schiffe, von denen ich träumte.
2: Ingeborg Bachmann muss ein kluges und fantasiebegabtes Kind gewesen sein. Dass ihre Membranen zur Außenwelt dünner, durchlässiger waren als die anderer Menschen, lässt sich erahnen, wenn man ihre Texte studiert. Die Regisseurin Regina Schilling, deren Bachmann-Film »Jemand, der einmal ich war« mit Sandra Hüller demnächst ins Kino kommt.
3: In allem, was man über Ingeborg Bachmann liest, was ihr Bruder sagt, was Freunde sagen, was noch irgendwie überliefert ist, kann man ja mittlerweile sagen, ist, dass sie ja schon sehr früh ein eher sensibles, kränkliches Kind gewesen ist. Heute gibt es ja so ein Stichwort auch, ich glaube, es heißt sogar Hypersensibilität, Kinder, die besonders empfindlich schon sind.
2: Damit lässt sich die seelische Labilität, unter der Ingeborg Bachmann ein Leben lang litt, ein Stück weit erklären. Die Dichterin bewegte sich in existenzieller Hinsicht auf schwankendem Grund. Das hing sicher auch mit ihren familiären Prägungen zusammen, so Bachmanns Biografin Andrea Stoll, wobei der Vater der Dichterin mit besonderer Zuneigung an seiner Ältesten hing.
0: Man kann sicher sagen, dass Ingeborg Bachmann die Lieblingstochter des Vaters war. Er hat in ihrer blitzgescheiten Art, dass sie sich alles merken konnte, dass sie Sprachen sehr leicht lernte, dass sie, wenn sie an den Sonntagen auf dem Kreuzbergel spazieren gingen oder auch an den Wochenenden bei Ausflügen wandern, dann hat er gerne so gesagt, wie heißt der Vogel, wie heißt die Pflanze, und sie hat das sehr schnell von ihm gelernt. Und dieses einander erkennen im Lernen, in der Freude, sich Wissen anzueignen, ging dann sogar so weit, dass als er, der tatsächlich in einer Sommerschule noch Italienisch lernte in Siena, dann ihr zu Hause, sie wollte das unbedingt, dieses Italienisch auch beibrachte. Das hatte die Folge, dass ihre Freunde später in Italien sich wunderten, warum sie in einem wunderschönen Toskana-Akzent Italienisch sprach, obwohl sie nie in Italien gelebt hatte.
2: Der Vater Ingeborg Bachmanns war sicher ein pflichtbewusster und strenger Mann, ein klassischer Bildungsaufsteiger, der es mit eiserner Disziplin vom Bauernbuben aus der Provinz zum angesehenen Lehrer und später zum Direktor einer Klagenfurter Hauptschule gebracht hat. Matthias Bachmann hielt viel auf Sauberkeit, auf Sparsamkeit und unbedingte Ehrlichkeit. Zugleich legte er seinen Töchtern Ingeborg und Isolde und Sohn Heinz gegenüber aber eine ausgeprägte Fürsorglichkeit an den Tag. An den Wochenenden unternahm Bachmann Senior gemeinsame Wanderungen mit den Kindern. Im Sommer wurde in Holzbooten über die Kärntner Seen gerudert, im Winter fuhr man Ski. Politisch scheint Matthias Bachmann eine Zeit lang mit der Sozialdemokratie sympathisiert zu haben, die Quellenlage ist uneindeutig. Zu Beginn der 1930er Jahre traf er dann aber eine folgenschwere Entscheidung. Die Germanistin Renate Langer, Mitherausgeberin der Salzburger Bachmann-Edition, einer derzeit noch unabgeschlossenen kritisch-historischen Werkausgabe,
4: Die dunkle Seite von Matthias Bachmann ist sein NSDAP-Eintritt im Jahr 1932, also lange vor dem Anschluss, wobei das aber bei vielen Deutschnationalen in Österreich und gerade besonders in Kärnten jetzt auch keine Ausnahmeerscheinung war.
2: Wann genau Ingeborg Bachmann vom frühen NSDAP-Beitritt ihres Vaters, den er der Familie wohl lange verschwieg, erfahren hat, lässt sich nicht mehr mit Sicherheit sagen. Fest steht nur, die Enthüllung war ein Riesenschock für die junge Frau. Denn Antifaschistin und NS-Gegnerin scheint Ingeborg Bachmann schon früh gewesen zu sein. In einem Interview im Dezember 1971 gibt sie zu Protokoll:
1: Es hat einen bestimmten Moment gegeben, der hat meine Kindheit zertrümmert. Der Einmarsch von Hitlers Truppen in Klagenfurt. Es war etwas so Entsetzliches, dass mit diesem Tag meine Erinnerung anfängt. Natürlich habe ich das alles nicht verstanden, in dem Sinn, in dem es ein Erwachsener verstehen würde. Aber diese ungeheure Brutalität, die spürbar war, dieses Brüllen, Singen und Marschieren, das Aufkommen meiner ersten Todesangst.
5: Wir übertragen aus Klagenfurt den feierlichen Besuch des Führers und Reichskanzlers in der Landeshauptstadt von Kärnten, Klagenfurt. Bis hierher an den Bahnsteig zittert die Erregung, die unerhörte Spannung, die ganze Stadt und das ganze Land erfüllt. Denn heute kommt der Führer nach Klagenfurt. Und in dieser Sekunde rollt der Sonderzug hier ein, die Ehrenposten präsentieren das Gewehr. Und in wenigen Augenblicken wird der Führer seinen Salonwagen verlassen.

0: Hof brandet der Jubel auf. Er braust entgegen dem Führer, der jetzt auf dem Platz vor dem Bahnhofe die Meldung der Offiziere entgegennimmt.
1: Unser ganzes Volk jubelt und jubelt. Aber vielen geht es ganz gleich wie den Frauen da unten und den Männern. Sie bringen kein Wort heraus vor Begeisterung und weinen.
2: Nach dem Krieg, an dem er als Wehrmachtsoffizier teilnahm, hat Matthias Bachmann seine NSDAP-Mitgliedschaft tief bereut, wie es heißt. Allein es war zu spät. Seine Tochter Ingeborg, eine unerbittliche Moralistin, vermochte ihrem Vater seinen Fehltritt nicht zu verzeihen. Ingeborg Bachmann und ihr Vater, und zweifelhaft war das auch eine Geschichte ödipaler Verstrickungen. Die Salzburger Germanistin Renate Langer.
3: Also was man sicher feststellen kann, ist, dass so dieses ödipale Thema in der Familie schon sehr stark vorhanden war. Und speziell jetzt rund um die Geburt von ihrem jüngeren Bruder Heinz, der 13 Jahre jünger als sie ist und infolgedessen 1939 geboren ist. Sie hat da immer wieder gesagt, geschrieben, dieses Kind war für sie wie ihr eigenes Kind. Und bis dahingehend, dass sie erklärt hat, sie könnte nie eigene Kinder haben, weil sie dieses Kind so geliebt hat. Und da ist natürlich dann die Frage, ja, wenn das ihr Kind in der Fantasie ist, dann ist es aber schon das Kind mit dem Vater. Und das ist natürlich schon eine klassische ödipale Konstellation.
4: Und sie tritt in Konkurrenz mit ihrer Mutter.
3: Und der Mutter dürfte das auch nicht recht gewesen sein.
2: Wie auch immer, ihre ambivalente Vaterbindung scheint Ingeborg Bachmann später auch in ihren Beziehungen zu anderen Männern beeinflusst zu haben, wie auch nicht. Andrea Stoll arbeitet das in ihrer Biografie anschaulich heraus.
5: Die ungeheure Macht, die diese Vaterbeziehung auf Ingeborg Bachmann hatte, diese erste tiefe Liebesbindung zu einem Mann, hat in einer Weise in ihre späteren Lieben hineingespielt und auch ihre Liebesfähigkeit, aber auch ihre Liebesunsicherheit beeinflusst oder verursacht. Das war für mich sehr frappant und das wollte ich zeigen. Ich wollte zeigen, dass auch ein Unglück nicht vom Himmel fällt, dass auch unheilvolle Entwicklungen nicht vom Himmel fallen, sondern ihre Gründe haben, dass vor allem auch die Selbstzerstörung einer so großen Frau und so außerordentlichen Künstlerin nicht etwas ist, was einfach so passiert, sondern dass da sehr tiefliegende biografische Gründe Stück für Stück hineingreifen und in eine so verhängnisvolle Spirale führen.

0: Die letzten Kriegsmonate der Jahre 44-45 verbringt Ingeborg Bachmann, 18-jährig, allein in Klagenfurt. Sie möchte die Matura ablegen, während ihre Mutter mit den Geschwistern zur Verwandtschaft nach Oberfellach geflüchtet ist. Klagenfurt wird in den letzten Kriegswochen noch einmal von massiven Bombenangriffen heimgesucht. Die Front rückt näher, Kärnten befindet sich im Ausnahmezustand. Im Frühjahr 1945, vor und nach der Befreiung, sind nicht nur Soldaten der deutschen Wehrmacht und der SS, sondern auch jugoslawische Partisanenverbände und britische Armeeeinheiten in der Stadt. Dazu kommen zeitweise kroatische Ustascha, slowenische Domobranzen, serbische Chetniks, Kosakenverbände in deutschen Diensten und eine große Zahl von Zivilflüchtlingen. Die Filmemacherin Regina Schilling hat sich viele Jahre lang mit Leben und Werk Ingeborg Bachmanns auseinandergesetzt. Sie ist überzeugt, dass die Dichterin in den letzten Kriegswochen oder nach der Befreiung eine oder mehrere Traumatisierungen erlitten hat, welcher Art auch immer. Traumatisierungen, die tiefe Verwundungen in der Seele der Schriftstellerin hinterlassen haben.
1: Also Ingeborg Bachmann war ja in den letzten Kriegsmonaten alleine in Klagenfurt. Sie ist da wirklich ganz alleine in einem halb zerstörten Haus gewesen. Das hat sie mit Sicherheit sehr geprägt. Sie hat Bombenangriffe alleine erlebt. Sie hat Menschen neben sich sterben sehen. Was wissen wir, welche Soldaten in der Zeit da rumgelaufen sind? Wehrmachtssoldaten, Partisanen, Alliierte, wie auch immer. Also ich stelle mir vor, dass sie da vielleicht auch ein Freiwild gewesen ist. Es ist eigentlich fast unmöglich, dass du als junge Frau da keine schlechten Erfahrungen machst.
0: Auch die Bachmann-Biografin Andrea Stoll hält es für plausibel, dass der Keim von Bachmanns späterer Lebensunsicherheit rund um das Jahr 1945 gelegt worden ist.
2: Und diese Unsicherheit, sie hat Monate allein in dem wirklich kriegszerstörten Familienhaus in Klagenfurt verbracht, um irgendwie doch noch die Matura zu schaffen. Diese ungeheuren Ängste, dieses auf sich zurückgeworfen sein in tiefe Dunkelheiten, das blieb in ihr, auch dann, als es eigentlich hätte gut sein müssen, als eigentlich die Anerkennung und alles sie hätten stärken und stützen können, da blieb ein tiefer Riss, eine Verstörung, eine Lebensangst, eine Angst, es nicht zu schaffen, und das zieht sich durch das ganze Leben hindurch.
0: Zugleich erlebt Ingeborg Bachmann den Untergang des nationalsozialistischen Regimes als ungeheure Befreiung. Das ist der schönste Sommer meines Lebens, vertraut die junge Frau ihrem Tagebuch an. Endlich ist Frieden. Frieden.

0: 1946 übersiedelt Ingeborg Bachmann nach Wien. Sie studiert Philosophie und Germanistik. Hunger und Mangel an Heizmaterial und anderen lebensnotwendigen Gütern sind allgegenwärtig in der Stadt. Die medizinische Versorgung ist so gut wie zusammengebrochen. Ingeborg Bachmann hungert. Immer wieder wird sie von Krankheit, Geldnot und Episoden tiefer Einsamkeit heimgesucht. Und doch kämpft sich die junge Frau durch. Bachmann schließt ihr Studium ab, findet Anschluss an die literarische Szene, arbeitet für den Radiosender Rot-Weiß-Rot und beginnt, Gedichte und Hörspiele zu schreiben. Ihr Auftritt vor der Gruppe 47 im Mai 1952 gerät zum Triumph.
1: Die große Fracht des Sommers ist verladen, das Sonnenschiff im Hafen liegt bereit, wenn hinter dir die Möwe stürzt und schreit, die große Fracht des Sommers ist verladen. Das Sonnenschiff im Hafen liegt bereit und auf den Lippen der Galionsfiguren wächst riesenhaft das Lächeln der Lemuren. Das Sonnenschiff im Hafen liegt bereit. Wenn hinter dir die Möwe stürzt und schreit, kommt aus dem Westen der Befehl zu sinken. Doch offenen Augs wirst du im Licht ertrinken, wenn hinter dir die Möwe stürzt und schreit.
2: Ja, ihre Gedichte haben sicher in den 50er Jahren den Nerv der Zeit getroffen und sie ist eben durch ihre erste Lesung vor der Gruppe 47 im Jahr 1952 plötzlich zum Star geworden, zum größten Star, weiblichen Star der deutschsprachigen Literatur ihrer Zeit.
0: Die Germanistin Renate Langer, eine der Mitherausgeberinnen der Salzburger Bachmann-Edition. 1953 erschien Ingeborg Bachmanns erster Gedichtband »Die gestundete Zeit«. Damit wurde die damals 27-jährige Österreicherin zur Berühmtheit.
2: Kurz danach, im Jahr 54, ist sie ja dann auch am Spiegelcover gelandet, was für Frauen damals schon mal eine Sensation war. Und dann noch für eine junge Lyrikerin, die halt ein paar Gedichte veröffentlicht hat und sonst eigentlich in der Weltgeschichte nichts bewirkt hat. Eine Sensation einfach. Ne? Das hat natürlich sehr zum Mythos Bachmann beigetragen.
3: Ingeborg Bachmann, wir möchten Ihnen die Frage stellen, ob Sie glauben, dass Lyrik in unserer Zeit noch Möglichkeiten hat, von der Umwelt wirklich verstanden und aufgenommen zu werden. Einer Umwelt, die sehr rational bestimmt ist durch die Technik, durch das Gehetze unserer Tage, jedenfalls hier in Nordeuropa. Und man sollte meinen oder könnte meinen, dass das Lyrische wirklich dabei zu kurz kommt, dass es überwalzt wird von dieser ganzen Hast des Menschen und der Mensch keine Zeit findet, noch ein Ohr dafür zu haben. Und vielleicht sogar, dass es auch Dichter oder mögliche Dichter verhindert, zu einer Aussage zu gelangen.
4: Es wird sie nicht verhindern und es wird sie nie verhindern, zu einer Aussage zu gelangen, wenn sie etwas auszusagen haben. Und auch die Zeit wird sie nicht verhindern, etwas auszusagen, sondern sie verlangt es ja, jede Zeit verlangt nach einer Aussage.
5: Ich sehe die Qualitäten der Gedichte in dem Ton, den sie anschlagen, dem ganz besonderen Ton.
0: Der in Leipzig lehrende Germanist Dieter Burdorf, Verfasser einer Ingeborg-Bachmann-Biografie, die unter dem Titel »Dieses unruhige Ich« bei C.H. Beck herausgekommen ist.
5: In dem ersten Band, »Die gestundete Zeit« von 1953, finden wir vor allem die Erbarmungslosigkeit, mit der von den 7 Jahren der NS-Herrschaft in Österreich die Rede ist. Davon, dass die Nachkriegszeit schon wieder zu einer Vorkriegszeit zu werden droht. Die auf Eiseskälte heruntergekühlten menschlichen Beziehungen, zum Beispiel in dem Titelgedicht »Die gestundete Zeit«, das entsprach genau der Stimmung dieser Jahre, jedenfalls für diejenigen, die sich nicht vom Wirtschaftswunder einlullen ließen.
1: Die gestundete Zeit. Es kommen härtere Tage. Die auf Widerruf gestundete Zeit wird sichtbar am Horizont. Bald musst du den Schuh schnüren und die Hunde zurückjagen in die Marschhöfe, denn die Eingeweide der Fische sind kalt geworden im Wind. Ärmlich brennt das Licht der Lupinen, dein Blick spurt im Nebel. Die auf Widerruf gestundete Zeit wird sichtbar am Horizont. Drüben versinkte die Geliebte im Sand, er steigt um ihr wehendes Haar, er fällt ihr ins Wort, er befiehlt ihr zu schweigen, er findet sie sterblich und willig dem Abschied nach jeder Umarmung. Sieh dich nicht um, schnür deinen Schuh, jag die Hunde zurück, wirf die Fische ins Meer, lösch die Lupinen. Es kommen härtere Tage.

Ingeborg Bachmann und ihre Liebesbeziehungen, sie standen unter keinem guten Stern. Den Dichter Paul Celan, einen Shoah-Überlebenden, hat die Autorin 1948 in Wien kennen und lieben gelernt. Eine unmögliche Liebe, die an den fragilen psychischen Dispositionen der Liebenden und an den Traumata der Vergangenheit

0: Die beiden waren natürlich sehr, sehr eigene Persönlichkeiten.
1: Der Briefwechsel zwischen Ingeborg Bachmann und Max Frisch, 2022 publiziert, macht die Dynamik ihres ebenso intensiven wie konfliktreichen Beziehungslebens anschaulich. Bachmann hat sich nach einem sicheren Hafen gesehnt, nach einer stabilen, haltgebenden Verbindung. Und die glaubte sie im Zusammenleben mit Max Frisch in Uetikon bei Zürich und in Rom zu finden.
2: Und das ist vielleicht auch der Grund, dass sie sich dann so in die Beziehung zu Max Frisch hineingestürzt hat. Man muss wirklich sagen, gestürzt, ne? Weil sie ist ja nach kurzer Bekanntschaft dann zu ihm nach Zürich gezogen. Und man sagen würde, wartet ein bisschen ab, ne? Also, es sind ja keine 17-Jährigen gewesen, ne? Also, man lernt wen kennen, besucht den einmal in Zürich und dann fährt man nach München zurück, löst seinen Haushalt auf und zieht mit Sack und Pack zu dem Mann, obwohl schon Alarmsignale waren, dass der ja eigentlich mit ihr nicht wirklich leben kann und will. Aber da war sicher auch diese Sehnsucht, doch einmal beheimatet zu sein. Und noch dazu mit einem Schweizer, der keine Nazi-Vergangenheit hat. Und in der soliden Schweiz, ne? Und ein Großverdiener, ein angesehener Schriftsteller.
0: Im tiefsten Inneren hat Ingeborg Bachmann wohl gewusst, dass mit ihr eine glückliche Liebe nur sehr schwer zu leben ist. Obwohl sie sich so danach gesehnt hat.
1: Die Beziehung Bachmanns zu Max Frisch verlief nach demselben Muster wie andere Liebesbeziehungen der Autorin auch. In aller Regel begann es mit einem ekstatischen Gefühlstaumel, mit emotionalen und erotischen Intensitäten, die die Beteiligten mitunter an den Rand der Selbstauflösung brachten. Man kann in diesem Zusammenhang durchaus von einem Extremismus der Liebe sprechen. Zugleich werden die Beziehungen überraschend schnell als gefährdend, verletzend und existenziell bedrohlich empfunden. Bindungssehnsucht und Bindungsangst, Liebesbedürfnis und die selbstdestruktive Sabotage dieses Liebesbedürfnisses gehen in Bachmanns Beziehungsleben, auch in dem zu Max Frisch, eine unheilvolle Verbindung ein. Wo Liebe war, entsteht Verstrickung. Die Bachmann-Biografin Andrea Stoll.
0: Sie hat sich Hals über Kopf in diese Beziehung hineingestürzt und war wild entschlossen, ihn zu kriegen. Sie war wild entschlossen, diese Amour fou zu einem Gelingen zu führen. Beide hatten aber eine wirklich, nicht nur als Schriftsteller, eine ganz unterschiedliche Art, ihre Tage zu gestalten. Bei ihr waren es eher die Nächte, tagsüber schlief sie gern. Sie wartete auf bestimmte Momente für ihre Konzentration. Er hatte einen Takt, ja fast buchhalterisch, morgens um 8 ratterte die Maschine los. Er hatte einen strikten Tagesplan und da gab es nicht solche Überlegungen wie, heute kann ich schreiben und heute bin ich indisponiert. Nein, er schrieb immer, weil er das schrieb, was er unmittelbar gesehen und beobachtet hatte. Das konnte er sofort in seine Literatur führen und wenn nicht in die Literatur, dann ins Tagebuch und aus dem Tagebuch dann in die Literatur, während Bachmann mit dem, was sie erlebte, was sie erfahren hatte, sehr viel skrupulöser umging. Das musste sich setzen, das musste komponiert werden, das wurde immer und immer wieder überarbeitet. Also kurzum, die hatten sehr unterschiedliche Lebens- und Schreibrhythmen und das knallte einfach, das knallte aufeinander. Der eine störte den anderen, vor allen Dingen Bachmann fühlte sich von Frisch gestört. Es gab viele Konflikte und vor allen Dingen gab es aber Bachmanns ungeheures Freiheitsgefühl, das Gefühl, sich doch nicht von einem Menschen so einhegen zu lassen, wie nun mal Beziehungen normalerweise ablaufen, wenn eine Frau und ein Mann sich zueinander bekennen. Sie hatte dieses elementare Freiheitsbedürfnis, auch in erotischer Hinsicht, wollte sie sich nicht auf einen einzigen Mann festlegen lassen und Frisch ist verrückt geworden vor Eifersucht, obwohl er selbst gar nicht anders agiert hat. Aber bei einer Frau wurde das eben nicht gutiert. Kurzum, es gab sehr, sehr viele Konflikte, die letztendlich dann diese Beziehung zum Scheitern brachten.
1: In Ingeborg Bachmanns Roman Malina, 1971 erschienen, sind zahlreiche autobiografische Elemente eingeflossen, auch Erinnerungen an Max Frisch.

0: obwohl man den Roman nicht als Schlüsselroman lesen darf, dagegen hat sich Bachmann immer wieder verwehrt. Die namenlose Ich-Erzählerin des Romans setzt sich aus einem weiblichen und einem männlichen Anteil, Malina genannt, zusammen, die in zerstörerischem Widerstreit miteinander stehen. Es gibt dann auch noch einen Geliebten der Ich-Erzählerin, Ivan, einen selbstgewissen Vertreter der bürgerlichen Normalität, der sich, weil anderwärtig gebunden, nur halbherzig auf die Beziehung zur Erzählerin einlässt. Im Verlauf des Romans zerfällt das Ich der Bachmannschen Protagonistin zusehends und wird am Ende gleichsam ausgelöscht. Vieles von dem, was Bachmann aus ihrer Beziehung zu Max Frisch kannte, findet sich im Setting des Romans wieder. Die Auflösung weiblicher Identität, die Erfahrung des Nicht-Gehört-Werdens, die Verbindung von Liebe und Gewalt. Nicht umsonst endet der Roman mit den Worten: Es war Mord. Auch in Malina spiegeln sich grundsätzliche bachmannsche Beziehungsmuster, so die Salzburger Germanistin Renate Langer.
1: Das hat ja auch Max Frisch vielleicht nicht ganz zu Unrecht vorgeworfen, dass sie sich in die Liebe als ein großartiges Gefühl unglaublich hineinsteigert. Und es gibt auch von ihr wunderschöne Liebesgedichte oder Gedichte über die Liebe, aber eigentlich relativ wenig Bezug zum Partner dann hat. Und das ist schon auch in ihren literarischen Texten zum Teil zu finden. Also wenn man an Malina denkt, dann steigert sich das Ich da in eine Liebe zu Ivan hinein. Ohne Ivan könnte sie nicht mehr leben. Und der Ivan gibt ihr nie zu verstehen, dass er irgendein tieferes Gefühl für sie hat. Sie ist halt für ihn eine bequeme Geliebte. Und da kommt er nach der Arbeit vorbei und dann geht er eh, da verbringt er anscheinend keine einzige Nacht wirklich mit ihr. Ne? Und sie tut so, Ivan ist mein Leben, ich liebe ihn mehr als mein Leben. Also ein ganz krasses Missverhältnis. Auch im Hörspiel Der gute Gott von Manhattan hat man den Eindruck, das spielt sich hauptsächlich im Kopf von Jennifer ab. Ne? Und Jan macht halt mit, aber der geht am Ende seiner Wege und sie stirbt. Ne? Und so ähnlich ist es in Malina im Grunde auch. Darum wurde auch Malina mit dem guten Gott von Manhattan in Beziehung gesetzt, weil man in beiden Texten, so unterschiedlich sie sind, auch von der Form, Hörspiel versus Roman, eigentlich diese Grundkonstellation findet. Ein ekstatisch liebendes weibliches Ich und ein männlicher Partner, der das genießt, aber das bedroht jetzt nicht seine Existenz, während die Frau stirbt am Ende. Und der Mann seiner Wege geht.
2: Nun haben Sie in dem Roman Malina eine Liebesgeschichte als thematischen Vorwurf gewählt. Aber es ist auch eine ganze Menge mit drin an Auseinandersetzung mit der Zeit. Ist das richtig?
3: Ja. Es ist ein so großer Irrtum zu glauben, dass man nur in einem Krieg ermordet wird oder nur in einem Konzentrationslager. Man wird mitten im Frieden ermordet.
2: Wodurch?
3: Ja, dafür sorgen eben die anderen oder das, was ich den Mörder nenne.
0: Malina ist nach seinem Erscheinen 1971 auch und vor allem als Schlüsselroman über die Beziehung Ingeborg Bachmanns zu Max Frisch gelesen worden. Renate Langer arbeitet für die Salzburger Bachmann-Edition gerade an einer kommentierten Neuausgabe des Romans. Der Band soll im kommenden Dezember erscheinen. Die Malina-Rezeption nach Bachmanns Tod 1973 sei unglücklich verlaufen, findet die Germanistin, wobei der Roman in der Tat auch problematische Passagen enthalte.
1: Ja, sie ist ja eigentlich genau zu dem Zeitpunkt gestorben, bevor die zweite Frauenbewegung in den 70er Jahren so richtig Fahrt aufgenommen hat. Und sie wurde aber zu einer Ikone dieser Frauenbewegung und speziell zu einer bestimmten Strömung innerhalb dieser Bewegung, nämlich das, was man so landläufig und ein bisschen boshaft als Opferfeminismus titulieren könnte, dass die Frau per se Opfer des Patriarchats ist und alle Männer Täter sind und die Frau ist dann eben Nigger of the World oder eigentlich Jude und alle Männer sind KZ-Wächter. Und das ist schon in ihrem Werk auch angelegt. Gerade in Malina gibt es viele Stellen, nicht nur einen Gaskammertraum, in dem das Ich sich vergast vom Vater träumt, auch an vielen anderen Stellen sind immer wieder so Einsprengsel, die eine Identifikation mit den Nazi-Opfern suggerieren. Bis hin, dass das Wort Folter oder Tortur für mich da sehr leichtfertig gebraucht wird. Wobei man natürlich immer wieder sagen kann, ja, das ist ja nicht Bachmann, die spricht. Es spricht ja ihre Ich-Erzählerin, die am Ende vielleicht eh aus guten Gründen dann in der Wand verschwindet. Also das immer mit dem Vorbehalt, man darf ja diese Aussagen im Roman nicht Bachmann eins zu eins anlasten. Aber es ist trotzdem, gerade bei so einer extrem sprachsensiblen Autorin, ein bisschen schwer zu ertragen, wenn dann die Rede von Tortur ist und es geht um ein unwillkommenes Du-Wort von Seiten eines Mannes. Die Tortur des Du-Sagens. Aber insgesamt ist es so ein Komplex, den ich sehr problematisch finde, vor allem eben durch diese Rezeptionsgeschichte, dann in Folge in den 70er und vor allem in den 80er Jahren, als dieser Opferfeminismus eben zur Hochform aufgelaufen ist und auch ganz berühmte Autorinnen wie Christa Wolf oder Karin Struck ja dann Bachmann in eigenen Texten rezipiert haben, die dem dann Vorschub geleistet haben, und Bachmann wurde wirklich zur Märtyrerin, zur Schmerzensfrau stilisiert, zu einer Ikone des Opfertums. Und das scheint mir schon eine sehr problematische Lesart, die aber in den Texten begründet ist.
0: Die Beziehung zwischen Ingeborg Bachmann und Max Frisch sieht man heute deutlich anders als noch vor einigen Jahren. Eine gewisse Differenzierung ist an die Stelle eindimensionaler Schuldzuweisungen getreten.
1: Also die Publikation des Briefwechsels zwischen Frisch und Bachmann hat da die Gerüchteküche bis zu einem gewissen Grad besänftigt, weil einfach aus diesen Briefen hervorgeht, dieser Mythos, Frisch hat Bachmann zerstört, er ist der Bachmann-Mörder und sie ist das unschuldige Opferlamm, in der Form nicht stimmt. Sondern es waren beide Täter und es waren beide Opfer. Auch Frisch hat unter dieser Beziehung gelitten. Er hat diese Hepatitis ja ihr zugeschrieben, was seine psychosomatische Erklärung war. Das kann man sehen, wie man will. Aber dass er gelitten hat unter ihrer Lethargie infolge von Beruhigungsmittelkonsum, das ist sehr realistisch. Weil wenn man Leute kennt, die Beruhigungsmittel im Übermaß konsumieren und versucht, die zu erreichen, die sind wie in Watte eingepackt, da kommt man nicht mehr ran. Ne? Also das ist sehr, sehr realistisch. Der hat es mit ihr auch nicht leicht. Und das heißt nicht, dass man Bachmann jetzt vom Sockel stoßen und sagen, ja, das war ja alles Lug und Trug, sondern es ist ein realistischeres Bild von einer Beziehung. Es ist einfach in Beziehungen zwischen Erwachsenen meistens so, dass es nicht eine reine Täter-Opfer-Zuschreibung gibt, sondern dass sich Täter und Opfertum ineinander verzahnen und verschränken und es da zumindest eine Komplizenschaft des Opfers und eine Mittäterschaft des Opfers gibt und dass auch die Täter Leidende und Opfer sind, wie es halt im wirklichen Leben auch in anderen Beziehungen ist.

0: Ingeborg Bachmann war eine kompromisslose und entschiedene Antifaschistin. Das zeigten schon ihre Gedichte aus den 50er Jahren. In den Roaring Sixties äußerte sich die Dichterin expliziter politisch, wenngleich immer auch mit einer gewissen Zurückhaltung, wie die Bachmann-Biografin Ina Hartwig hervorhebt.
1: Sie hat nie im 68er-Umfeld sich von den höchsten Ansprüchen an die Kunst verabschieden können, wie einige andere das gemacht haben. Und aus dem Grund war sie auch eigentlich keine richtige 68erin. Aber von ihrem politischen Engagement her war sie ganz klar eine Linksliberale. Sie hat sich ja auch für Willy Brandt im Wahlkampf von 1965 mit engagiert, mit Grass und Henze und Kortner. Das sind ganz klar auch Bekenntnisse, Statements, die sie gegeben hat. Aber von ihrer generellen Haltung her war sie eine Antikommunistin.
0: Die letzten Lebensjahre Ingeborg Bachmanns waren überschattet von Angstzuständen, Depressionen und Phasen tiefer Verzweiflung, bedingt auch durch die vielen Süchte, an denen die Dichterin litt. Die Germanistin Renate Langer.
2: Na, ich würde eigentlich als erstes mit der Nikotinsucht anfangen, mit dem Rauchen. Also es gibt ja unglaublich viele Fotos, auf denen sie eine Zigarette in der Hand hält. Wobei man natürlich sagen muss, in den 50er, 60er Jahren, da war die Gefährlichkeit des Rauchens überhaupt nicht im Bewusstsein präsent. Da hat man geglaubt, das ist vielleicht sogar gesund, das putscht ein bisschen den Geist auf, weckt einen auf. Also das war einfach damals im kollektiven Bewusstsein nicht als gefährliche Droge präsent. Ja, und dann natürlich der Alkohol. Auch alkoholtrinkende Frauen in der Öffentlichkeit, in Lokalen, in Cafés, Wirtshäusern, in Nachtclubs, Bars und so weiter. Das waren emanzipierte Frauen. Das waren keine bürgerlichen Heimchen am Herd oder brave Mütter und Hausfrauen. Das waren Frauen, die sich auch sonst Freiheiten gegönnt haben. Also Trinken und Rauchen in der Nachkriegszeit ist dann auch sehr oft als Signal von den Männern verstanden worden, dass diese Frauen auch erotisch eine gewisse Libertinage pflegen. Also im Code dieser Zeit waren das einfach auch Signale. Und da passt Bachmann einfach wunderbar hinein. Und dass ihr Alkoholkonsum problematisch war, das hat man damals auch, das hat gegen das traditionelle Frauenbild verstoßen, aber dass das gefährlich ist, das war nicht so, genauso wie beim Rauchen, nicht so im kollektiven Bewusstsein. Zum Beispiel die Promillegrenzen beim Autofahren, die sind dann erst irgendwann in den 60er Jahren eingeführt worden.
0: Auf längeren Autofahrten, etwa von Zürich nach Rom, pflegte sich Ingeborg Bachmann bisweilen mit der einen oder anderen Flasche Whisky locker zu machen, um sich im italienischen Straßenverkehr entspannter bewegen zu können. Und dann, so die Bachmann-Biografin Andrea Stoll, war da auch noch die schwere Medikamentenabhängigkeit der Dichterin.
3: In den Jahren vor ihrem Tod gab es immer wieder diese Phasen, wo sie enorme Medikamente, Beruhigungsmittel, Aufputschmittel zu sich nahm. Eine verhängnisvolle Rolle spielte das Arztehepaar Auer aus St. Moritz in der Schweiz. Die hatte sie über den Max Frisch kennengelernt. Die haben ihr diese Mittel immer wieder in unverantwortlichen Mengen zukommen lassen. Freunde aus Rom haben mir erzählt, dass in römischen Apotheken ist Bachmann zum Schluss fast gar nicht mehr bedient worden. Auch das könnte ein Grund sein, warum es noch einmal einen Umzug gab in ihrem letzten Lebensjahr. In Rom hatte sich das herumgesprochen, dass sie schwer tablettenabhängig war. Diese Tabletten, vor allen Dingen das Mittel Seresta, das sie einnahm, zum Teil wohl an die 100 Stück, wie ein Freund einmal entsetzt konstatierte, pro Tag, hat dazu geführt, dass das Schmerzempfinden vollkommen überdeckt war. Also wenn sie sich irgendwo an der Tischkante stieß oder sonst etwas, sie hat keine Schmerzen mehr verspürt. Und so muss dieser Tod auch eine sehr unglückliche Verkettung gewesen sein. Sie ist über der Zigarette in ihrem Bad eingeschlafen, hat sich ihr Nylon-Nachthemd angekokelt nach allem, was wir heute wissen, und hat aber die Schwere der Brandverletzungen, die sich dann von diesem brennenden Nachthemd auf ihre Haut übertrug, gar nicht so katastrophal gespürt.
0: Nach diesem Brandunfall in ihrer Wohnung in der Via Giulia in Rom wurde Ingeborg Bachmann in das Krankenhaus St. Eugenio eingeliefert. Dort starb sie 3 Wochen später. Aber nicht, wie man lange geglaubt hatte, an den Folgen der Verbrennungen, sondern an den Entzugserscheinungen, die von den Ärzten nicht oder zu spät erkannt wurden.
3: Die Brandverletzungen waren schwer und in St. Eugenio, der römischen Klinik, tat man alles, um diese Brandverletzungen dann auch zu behandeln, auch wenn es da auch das eine oder andere Problem am Anfang gab. Aber die Ärzte haben alles versucht, standen aber bald vor dem Rätsel, dass außer diesen Brandverletzungen noch Zittern und wie epileptische Zustände über sie kamen, sie am ganzen Körper schlotterte und man überhaupt nicht wusste, woher das denn nun kommt. Das heißt, so ist sie gewissermaßen einmal über die Brandverletzung, aber auch über die Zerrüttung des eigentlichen körperlichen Zustandes sozusagen in eine solche Schwäche hineingeraten, die sie nicht überleben konnte. Also sehr verhängnisvolle Umstände greifen da ineinander und haben letztlich diesen Tod verursacht. Viel zu früh mit 47 Jahren.
0: In den feministischen Diskursen der 1970er und 80er Jahre ist Ingeborg Bachmann zum Opfer patriarchaler Verhältnisse erklärt worden. Das war sie auch, aber nicht nur. Heute sieht man die Dinge differenzierter. Andrea Stoll betont in ihrer Biografie, dass die Dichterin ihre Anliegen, auch karrieretechnisch, mit Beharrlichkeit und bemerkenswerter Entschlossenheit durchsetzen konnte. Ingeborg Bachmann, die Schmerzensfrau, die Märtyrerin am Opferaltar männlicher Gewalt, diese Sicht der Dinge greife zu kurz, so Stoll.
3: Sie konnte sich durchsetzen. Sie hat in Wien in ihrer frühen Zeit auch gelernt, wie man Strippen zieht. Also es gibt herrliche Geschichten, wie sie den Paul Celan in die Gruppe 47 boxt. Also sie konnte auch Strippen ziehen für andere, auch für sich selbst. Sie hat vehement auch immer wieder eingegriffen, wenn es galt, die Lesart ihres eigenen Lebens zu bestimmen. Sie hat schon auch alles versucht, um ihren Weg sehr klar zu definieren und zu formen. Also ein Opfer ist sie für mich nicht. Und trotzdem hat sie mit ihren immensen Kämpfen ihre Kräfte überstrapaziert. Und auch das, was ein Mensch leisten kann, ist sie weit über die Grenzen hinausgegangen. Und es hat sie zerrissen und es hat sie gerade auch nach der Trennung von Frisch in körperliche Zustände geführt, von denen sie sich eigentlich nie mehr erholt hat. Also die Anstrengung, die sie dieses Leben gekostet hat, hat sie zum Opfer gemacht. Das Patriarchat spielt eine tüchtige Rolle dabei, aber das ist es nicht allein. Es ist auch viel in ihr selbst. Und da hält sich tatsächlich dieses Kraftvolle und das sehr Zarte und Zerbrechliche die Waage.
4: Bei allem, was wir tun, denken und fühlen, möchten wir manchmal bis zum Äußersten gehen. Der Wunsch wird in uns wach, die Grenzen zu überschreiten, die uns gesetzt sind. Es ist auch mir gewiss, dass wir in der Ordnung bleiben müssen, dass es den Austritt aus der Gesellschaft nicht gibt und wir uns aneinander prüfen müssen. Innerhalb der Grenzen aber haben wir den Blick gerichtet auf das Vollkommene, das Unmögliche, Unerreichbare, sei es der Liebe, der Freiheit oder jeder reinen Größe.
2: Was auch für sie spricht, ihr Werk ist ja in sehr viele Sprachen übersetzt worden und wird auch wirklich im Ausland extrem intensiv rezipiert. Bis hin zu China. In China ist Bachmann ungeheuer viel gelesen in der Germanistik, ne? Also das sind, glaube ich, alles Argumente, die einfach zeigen, da ist Weltliteratur entstanden, zum Teil unter sehr, sehr schwierigen Bedingungen, überschattet von privaten Dramen, Krankheiten, Zusammenbrüchen, unglücklichen Liebesgeschichten. Und obwohl ihr Werk nicht sehr umfangreich ist, ist es einfach von einer Qualität, die, glaube ich, mittlerweile einfach außer Zweifel steht. weil es einfach immer wieder Neues zu entdecken gibt. Und das ist für mich das Kriterium für gute Literatur, dass man nicht damit fertig wird, sondern man liest es immer wieder neu und wundert sich immer wieder, was es zu entdecken gibt und warum man das nicht schon viel früher gesehen hat.

0: Die Nachrichten von SRF um 16 Uhr mit Livia Schmid und diesen Themen am heutigen Abstimmungssonntag. Auch am Ständemeer gescheitert. Eine Mehrheit der Kantone sagt Nein zur Volksinitiative gegen eine 10-Millionen-Schweiz. Unser Korrespondent sagt, wie die EU darauf reagiert. Dann zeichnet sich ein Ja zur Änderung des Zivildienstgesetzes ab. Unser Inlandredaktor schätzt ein, was das für kommende Abstimmungen zum Zivildienst bedeuten könnte. Als erster Kanton führt Basel-Stadt ein, dass Angestellten 10% vom Lohn abgezogen wird für die Steuern. Und das Wetter heute und morgen ist es ziemlich sonnig und warm. Die SVP-Initiative «Keine 10 Millionen Schweiz» ist definitiv gescheitert. Eine Mehrheit der Stände sagt Nein. Und auch das Stimmvolk lehnt sie ab, mit rund 55% Nein-Stimmen. Nur einzelne Gemeinden und Stadtkreise im Kanton Zürich haben noch nicht fertig ausgezählt. Damit ist klar, in der Schweizer Verfassung gibt es keine fixe Obergrenze für die Bevölkerungszahl. Auch in der EU hat man die Abstimmung aufmerksam verfolgt, sagt EU-Korrespondent Charles Liebherr. Bei einem Ja hätte die Schweiz unter bestimmten Umständen die Personenfreizügigkeit aufkünden müssen.
1: Die EU hat eine Sorge weniger, die sogar über die Schweiz hinausgeht, denn diese Abstimmung findet in allen EU-Ländern große Beachtung und auch dort gibt es ja bekanntlich dichte Stress und hohe Immobilienpreise. Rechtsnationale Parteien hätten gerne ein Ja gesehen, denn das hätte auch in der EU die Einwanderungsdebatte beflügelt. Jetzt befürwortet in der direkten Demokratie eine klare Mehrheit der Schweizerinnen und Schweizer gute Beziehungen zur EU. Und dieses Signal ist in Brüssel natürlich willkommen, weil ein Ja zur Initiative wäre ja ein direkter Angriff auf die Personenfreizügigkeit mit der EU gewesen, auf einen der Grundpfeiler der EU, eine Grundfreiheit, die schon fast Teil des Selbstverständnisses der EU ist.
0: Sagt EU-Korrespondent Charles Liebherr. Die Stimmbeteiligung liegt bei rund 59%, so hoch wie seit 5 Jahren nicht mehr, seit der Abstimmung zum Covid-Gesetz. Ein Ja gibt es dafür für die Änderung des Zivildienstgesetzes. Mehr als 52% dürften laut Zwischenresultaten zustimmen. Nur noch einzelne Gemeinden im Kanton Zürich sind noch nicht ausgezählt. Damit wird es künftig unattraktiver vom Militär in den Zivildienst zu wechseln. So sollen mehr Dienstpflichtige im Militär bleiben. Die bürgerlichen Befürworter haben schon angekündigt, dass sie dafür noch mehr Massnahmen möchten. Diese könnten aber auch scheitern, sagt unser Inlandredaktor Tobias Gasser.
2: Die bürgerliche Mehrheit des Parlaments, der Bundesrat und die Militärverbände haben sich durchgesetzt. Sie konnten eine Mehrheit der Bevölkerung davon überzeugen, dass weniger Soldaten von der Armee in den Zivildienst wechseln sollen. Doch für weitere Verschärfungen beim Zivildienst ist die Ausgangslage weniger klar. Das Abstimmungsresultat ist zu knapp. Die Linke konnte weit über das eigene Lager überzeugen. Die Wiedereinführung der Gewissensprüfung oder eine Zusammenlegung mit dem Zivilschutz könnten es dereinst an der Urne schwerer haben als heute die Zivildienstgesetzreform.
0: Gegnerinnen und Gegner der Änderung zweifeln am Nutzen davon. Von der GLP heißt es zum Beispiel, es sei nicht sicher, dass das dem Militär überhaupt helfe. Es schade, aber sicher dem Zivildienst. Und es gebe künftig zum Beispiel weniger helfende Hände in der Pflege. In Basel-Stadt kommt es zu einer Premiere. Der Kanton hat heute Ja gesagt zu einem automatischen Steuerabzug des Lohns. Das heißt, wer in Basel-Stadt wohnt und arbeitet, dem wird künftig 10% des Lohns abgezogen und an die Steuerbehörden weitergeleitet. Die Stimmbevölkerung hat dazu mit gut 53% Ja gesagt. Es ist ein Erfolg für die SP, auf deren Initiative der heutige Entscheid zurückgeht. Basel-Korrespondentin Martina Inglin berichtet.
3: Pascal Pfister sitzt für die Basler SP im Kantonsparlament und ist gleichzeitig Geschäftsleiter der Schuldenberatung Schweiz. Er konnte heute jubeln.
4: Die Freude ist groß, das ist ein Meilenstein für die Schuldenprävention. Damit wird das Thema Nummer 1 der Verschuldung, nämlich die Steuerschulden, angegangen und das wird sicher einen Impact haben.
3: Diesen Steuerabzug einführen müssen nur Unternehmen mit mehr als 50 Mitarbeitenden. Für alle anderen ist er freiwillig. Und die Angestellten selber haben die Wahl. Wollen sie den automatischen Steuerabzug nicht, können sie sich davon abmelden. Die Vorlage, über die heute abgestimmt wurde, ist ein Gegenvorschlag zu einer Initiative der SP. Dagegen hatten die Wirtschaftsverbände das Referendum ergriffen. Der direkte Steuerabzug gilt vorerst nur für Kantonsangestellte und staatsnahe Betriebe. Für alle anderen Unternehmen gilt er erst 2 Jahre später.
0: Im Kanton Basel-Landschaft holt die SVP einen Sitz im Regierungsrat auf Kosten der Grünen. SVP-Kandidat Matthias Liechti setzte sich knapp gegen Philipp Schoch von den Grünen durch, mit einem Vorsprung von etwas über 1'000 Stimmen. Die Wahl wurde nötig, weil der grüne Regierungsrat Isaac Reber Ende September zurücktritt. Im Kanton Waadt gilt künftig ein Mindestlohn. Dieser wird in der Verfassung verankert. Offen ist, wie hoch dieser Mindestlohn ist und wie er geregelt wird. Das Stimmvolk hat 2 Vorschläge für die Umsetzung abgelehnt. Zu den Wetteraussichten. Heute und morgen scheint oft die Sonne. Über den Bergen bilden sich einige Quellwolken. Die Temperaturen erreichen heute im Norden um 27 Grad. Morgen gibt es rund 25 Grad. Im Süden gibt es heute bis 30 Grad. Morgen rund 25 Grad. Das waren Nachrichten von Radio SRF. Verantwortlich Sandro Peter.
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6: Am Mikrofon Valerio Benz, herzlich willkommen zu unserem heutigen Sonntagskonzert. Dieses kommt aus der Tonhalle Zürich heute. Wir haben dort aufgezeichnet am vergangenen 10. April. Nicht das Tonhallorchester stand allerdings auf der Bühne bei diesem Orpheum-Konzert, sondern mit der Academy of St. Martin in the Fields, eines der international bekannten Kammerorchester Englands. Dazu 2 junge Solistinnen und ein Solist, die hier die Gelegenheit bekommen haben, mit einem so renommierten Klangkörper aufzutreten, eine intensive Erfahrung zu machen, vor großem Publikum selbst bekannter zu werden. Und genau das ist auch das Konzept der Konzerte der Orpheum-Stiftung. Das Ziel, junge, hochtalentierte Musikerinnen auf die große Bühne zu holen, von der Musikhochschule praktisch direkt ins internationale Konzertleben zu katapultieren. Eine nachhaltige Initiative, welche die Orpheum-Stiftung bereits seit über 36 Jahren verfolgt. Wir hören heute in diesem Programm Musik von Wolfgang Amadeus Mozart, von Grażyna Bacewicz und Caroline Shaw. Und wir lernen junge, hochbegabte Musikerinnen kennen, die südkoreanische Geigerin Sarang Sohyung Kim, den französisch-niederländischen Bratschisten Sao Sule Larivière und die russisch-armenische Pianistin Yeva Gevorgyan. Mit Yeva Gevorgyan starten wir in dieses Programm. Sie ist die Solistin im Klavierkonzert Nummer 9 S-Dur von Wolfgang Amadeus Mozart. Genami, der Beiname, er verweist auf die Widmungsträgerin Louise Victoire Genami, Tochter eines Freundes der Familie Mozart. Es ist das letzte Klavierkonzert, das Mozart 21-jährig noch in Salzburg geschrieben hat, bevor er dann nach Wien übersiedelte. Madame Genami, sie muss eine glänzende Pianistin gewesen sein, denn das Stück ist anspruchsvoll, virtuos und das Schwierigste dabei, wie immer bei Mozart, es muss trotzdem leicht und mühelos klingen. Das Tiefe muss an die Oberfläche. Yeva Gevorgyan und die Academy of St. Martin in the Fields mit dem Klavierkonzert Nummer 9 S-Dur von Wolfgang Amadeus Mozart.

Applaus für die erst 22-jährige russisch-armenische Pianistin Yeva Gevorgyan. Sie hat zusammen mit der Academy of St. Martin in the Fields Mozarts Klavierkonzert Nummer 9 S-Dur gespielt. Ein Werk mit dem Übernamen Genami. Das Sonntagskonzert auf SRF 2 Kultur mit einem Programm der Orpheum-Stiftung zur Förderung junger Solisten, Solistinnen. Wir werden zwei weitere erleben in der Sinfonia Concertante S-Dur von Mozart. Davor gibt es jetzt aber Musik aus dem 20. Jahrhundert, und zwar ein Entr'acte, ein Zwischenspiel. Das ist eine Gattung, die aus der Schauspielmusik stammt. Was ist die Funktion eines Entr'acte? Es soll das Geschehene nachhallen lassen. Gleichzeitig muss es einen dezenten Übergang bilden von der einen Szene zur anderen. Carolyn Shaw geht noch näher ran und thematisiert den Moment des Übergangs, des Wandels als solchen. Dazu dockt sie an Joseph Haydns Streichquartett Menuett Opus 77 Nummer 2 an. Auch da gibt es nämlich viele Momente des Wandels, der harmonischen Übergänge. Bei Shaw sind diese nicht mehr an Konventionen gebunden, weder tonal noch rhythmisch. Es braucht keine korrekten Modulationen zum Beispiel. Das Abdriften geschieht trotzdem sehr geplant und sehr fein ausgehört. Carolyn Shaw, ihr Entr'acte, ein Streichquartett, ursprünglich hier die Version für Streichorchester. Wir hören wiederum die Academy of St. Martin in the Fields.

Mit pizzicato Klängen im absoluten Pianissimo endet es das Stück Entr'acte von Carolyn Shaw, hier die Version für Streichorchester, gespielt hat die Academy of St. Martin in the Fields. Ein Live-Mitschnitt aus der Tonhalle Zürich, SRF hat aufgezeichnet am 10. April für diese Ausgabe von Im Konzertsaal. Orpheum, Young Soloists on Stage, so der Titel dieses Programms der Orpheum Stiftung, die jungen Solisten, Solistinnen. Es sind deren drei hier, die Pianistin Jeva Gevorgyan haben wir bereits gehört. Nun ist die Reihe an Sarang Sohyung Kim, die 18-jährige südkoreanische Geigerin spielt, zusammen mit dem knapp 10 Jahre älteren französisch-niederländischen Bratschisten Sao Sule Lariviere, und zwar die Solopartien der Sinfonia Concertante für Violine, Viola und Orchester S-Dur von Wolfgang Amadeus Mozart. Wie Jeva Gevorgyan, so haben auch Sarang Sohyung Kim und Sao Sule Lariviere bereits zahlreiche Wettbewerbe gewonnen, fehlt nur noch, dass sie sich richtig etablieren können im internationalen Konzertleben, und genau dafür sind Auftritte wie dieser in der Zürcher Tonhalle Gold wert. Wolfgang Amadeus Mozart, seine Sinfonia Concertante für Violine, Viola und Orchester in S-Dur, Köchel 364.

Viel, viel Applaus für Sarang Sojung Kim, die südkoreanische Geigerin, erst 18-jährig, ihr zur Seite Sao Sule Lariviere, Bratschist mit französisch-niederländischen Wurzeln. Sie waren die Solisten, ihnen zur Seite die bekannte Academy of St. Martin in the Fields, hier in der Sinfonia Concertante für Violine, Viola und Orchester, S-Dur von Wolfgang Amade Mozart. SRF 2 Kultur am Sonntagnachmittag. Wir schreiben den 14. Juni und wir beschließen dieses Programm aus der Zürcher Tonhalle mit Musik der polnischen Komponistin Grażyna Bacewicz. 1948 schrieb sie ihr Konzert für Streichorchester. Dieses sei eine Art modernes brandenburgisches Konzert, meinte ein Landsmann von ihr, und tatsächlich lehnt es sich an die barocke Concerto Grosso-Tradition an, richtet den Blick aber nach vorne, respektive auch zur Seite, wo Zeitgenossen wie Hindemith oder Bartok ebenfalls Konzerte für Orchester geschaffen haben. Warum heißt das Stück überhaupt so? Nun, anstatt wie bei einem Konzert üblich ein Soloinstrument ins Zentrum zu stellen, kommt hier dem Orchester als solchem die Solorolle zu, aber nicht einfach so, wie es in einer Sinfonie passieren würde, sondern indem Bacewicz die Instrumentengruppen auffächert in bis zu 17 individuelle Stimmsätze. Jede Musikerin, jeder Musiker ist in diesem Sinne Solist und doch ganz Teil des Orchesters, und die Vervielfältigung der Solostimmen bewirkt gewissermaßen ein über sich hinauswachsendes Gesamtklanges. Grażyna Bacewicz, ihr Konzert für Streichorchester, gespielt von der Academy of St. Martin in the Fields.

0: Das Publikum der Zürcher Tonhalle applaudiert für diese Klänge der polnischen Komponistin Grażyna Bacewicz. Ihr Konzert für Streichorchester, gespielt hier von der Academy of St. Martin in the Fields unter Leitung des Geigers Joshua Bell. Damit endet unser Live-Mitschnitt aus Zürich, aufgenommen am vergangenen 10. April. Ein Programm der Orpheum-Stiftung zur Förderung junger Solisten. Das waren heute in den Werken von Mozart, Sarang Sohyung Kim, Violine, Sao Sule, La Rivière, Viola und Jeva Gevorgyan, Klavier. Verantwortlich für den guten Klang waren nebst allen Musikerinnen natürlich unser Tonmeister Uli Würth, Technik Natascha Sigrist, Moderation und Redaktion lagen bei mir, Valerio Benz. 30 Tage lang können Sie diese Aufnahme nachhören bei uns auf srf.ch, zu finden unter dem Stichwort im Konzertsaal.
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0: Wir gleiten weiter in diesen Sonntagabend hinein, entspannt und doch beschwingt durch diese barocke Lautenmusik.

wer dieses schöne Lautenstück komponiert hat. Wir wissen es nicht, es war ein Herr oder eine Frau, Anonymous. Dafür sind hier die Interpreten vermerkt, es waren die Brüder Sappico, Pablo Sappico Laute und Daniel Sappico Theobe. Er hingegen ist uns mehr als bekannt. Schon zu Lebzeiten gehörte Georg Friedrich Händel zu den berühmtesten und erfolgreichsten Komponisten. Weit mehr als etwa ein Johann Sebastian Bach, der nicht nach Italien reiste oder nach London übersiedelte. Händel war, und das ist gar nicht negativ gemeint, ein Karrieremensch durch und durch. Und so ist auch dies kein Concerto Piccolo, sondern natürlich ein Concerto Grosso. H-Moll, die Tonart.

Das Radioensemble unter Kevin Mellon mit den ersten beiden Sätzen aus dem Concerto Grosso H-Moll Opus 6 Nummer 12 von Georg Friedrich Händel. 14. Juni, Abstimmungssonntag. Die neuesten Hochrechnungen gibt es hier um 18 Uhr, gleich nach dieser Triosonate von Johann Joachim Quantz.

0: Die Nachrichten von SRF um 6 mit Roger Brendlin. Das Nein zur Initiative gegen eine 10 Millionen Schweiz. Der Bundesrat spricht von einem Zeichen für Stabilität, Offenheit und Verlässlichkeit. Und die Änderungen beim Zivildienst, die sollen bald umgesetzt werden, sagt der Bundesrat am Abstimmungsabend. Das Wetter, viel Sonne auch morgen mit Quellwolken in den Alpen. 54,8% der Stimmenden haben Nein gesagt zur SVP-Initiative «Keine 10 Millionen Schweiz». Auch die Mehrheit der Kantone will keine fixe Obergrenze für die Bevölkerungszahl in der Verfassung. Die Initiative verpasst auch das Ständemehr. Damit ist das Stimmvolk den Empfehlungen von Bundesrat und Parlament gefolgt. Der zuständige Bundesrat Beat Jans sagt dazu am Abend:
1: «Mit dem heutigen Entscheid hat die Stimmbevölkerung ein Zeichen für Stabilität, Offenheit und Verlässlichkeit gesetzt.
0: Das Resultat sei auch ein wichtiges Signal für die Diskussionen rund um die bilateralen drei, also das geplante neue Vertragspaket mit der EU.
1: Der Bundesrat wird diesen politischen Prozess, der sich derzeit in der parlamentarischen Phase befindet, eng begleiten. Er will die Beziehungen zwischen der Schweiz und der Europäischen Union im Interesse der Bevölkerung unseres Landes stabilisieren und weiterentwickeln.
0: Und Beat Jans betonte auch, der Bundesrat nehme die Anliegen der Minderheit ernst. Die Anliegen der Menschen, die Ja zur 10-Millionen-Initiative gesagt haben. In den Bereichen Wohnen, Arbeitsmarkt, Integration und Asyl würden bereits beschlossene Massnahmen umgesetzt, so Jans. Und man werde zudem prüfen, wo weiterer Handlungsbedarf bestehe. Die Stimmbeteiligung liegt bei knapp 59%, so hoch wie seit knapp 5 Jahren nicht mehr, als während der Pandemie über eine Änderung des Covid-Gesetzes abgestimmt wurde. Die Änderung des Zivildienstgesetzes hat das Schweizer Stimmvolk heute angenommen mit 52,5% Ja-Stimmen. Damit wird es künftig unattraktiver, vom Militär in den Zivildienst zu wechseln. Diese Änderung soll bald umgesetzt werden, wie Bundespräsident Guy Parmelin vor den Medien in Bern erklärte.
2: Voraussichtlich können die neuen Bestimmungen auf Mitte 2027 in Kraft treten.
0: So der Bundespräsident. Gegnerinnen und Gegner der Änderung zweifeln am Nutzen der Zivildienstgesetzänderung. Von den Grünliberalen etwa heißt es, das schade dem Zivildienst und es gebe künftig zum Beispiel weniger helfende Hände in der Pflege. Der Kanton Graubünden hat heute gewählt. Die SVP gilt als Gewinnerin. Valérie Favre-Accola zieht in die Regierung ein. Damit wird die SVP erstmals seit 2008 wieder im Bündner Regierungsrat vertreten sein. Dafür hat die Mitte einen ihrer Sitze verloren. Es bleiben noch 2 Mitte-Sitze. Carmelia Meissen und Markus Gaduff wurden wiedergewählt. Genauso wie Martin Bühler von der FDP und Peter Payer von der SP. Aus Chur berichtet Valentina DeVos.
3: Die 53-jährige Valérie Favre-Accola schafft das, was der Bündner SVP seit 18 Jahren verwehrt war. Sie schafft den Sprung in die Bündner Regierung. Favre-Accola ist zurzeit Standespräsidentin, also Präsidentin des Kantonsparlaments und Statthalterin in der Gemeinde Davos. Die Ehefrau des ehemaligen Skirennfahrers Paul Accola politisiert weitgehend auf Parteilinie. Als Frau mit ausgewiesener Politerfahrung war sie offenbar auch für Wählende außerhalb ihrer Partei wählbar. Zudem hat die gleichzeitige Abstimmung über die 10-Millionen-Schweiz-Initiative wohl mehr Menschen mobilisiert als sonst. Auch im Kantonsparlament, dem Grossen Rat, ist die SVP die große Siegerin. Sie gewinnt 10 Sitze und ist mit 35 Sitzen nun stärkste Kraft. Der Gewinn geht auf Kosten von FDP und der Mitte. Damit ändern sich die Kräfteverhältnisse bei Mitte-Rechts im Rat nicht. Ebenso bei Links-Grün. Dort gewinnen die Grünen 5 Sitze auf Kosten der SP.
0: In der Schweiz wurde oder wird heute demonstriert. In Genf findet gerade ein Protestmarsch gegen den G7-Gipfel statt. Die G7 tagen ab morgen in Évian-les-Bains auf der französischen Seite des Genfer Sees. Die heutige Demonstration in Genf selber ist bewilligt. Sie richtet sich in erster Linie gegen den Kapitalismus. Mehrere tausend Menschen sind versammelt. Es gibt aber auch Meldungen über Sachschaden. Die Polizei begleitet den Protest mit einem großen Sicherheitsaufgebot. Und in verschiedenen Städten der Schweiz sind zum heutigen feministischen Streik tausende Personen durch die Straßen gezogen, etwa in Zürich, Luzern, Basel und Bern. Thematisiert wurden dabei in verschiedenen Reden die Gleichberechtigung, die Care-Arbeit oder Gewalt an Frauen. Zum Sport bzw. Motorsport mit Formel 1. Lewis Hamilton im Ferrari gewinnt den großen Preis von Katalonien in Barcelona. Es ist der erste Sieg des Briten für das italienische Traditionsteam Ferrari. Auf Platz 2 fährt Hamiltons Landsmann George Russell im Mercedes und dritter wird gleich noch ein Brite, Lando Norris im McLaren. Das Wetter. Am Abend und auch morgen scheint im Flachland meistens die Sonne. In den Voralpen und in den Alpen hat es zum Teil Quellwolken. Im Norden gibt es morgen eine Temperatur um 26 Grad, im Süden bis zu 30 Grad. Das waren Nachrichten von Radio SRF, verantwortlich Patrick Walter.
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5: Und wir bewegen uns jetzt wieder im Takt der Musik, La Danseuse von Anton Arensky.

tänzerisch Anton Arensky in seiner Suite für zwei Klaviere Nummer 2 Silhouetten. Das war der fünfte Satz daraus, La Danseuse, gespielt vom Piano-Duo Genova und Dimitrov. Der Traum ein Leben, das ist der Titel eines dramatischen Märchens von Franz Grillparzer und ein Moralstück der Biedermeier-Epoche. Die Erzählung schildert einen Albtraum, in dem ein abenteuerlustiger, größenwahnsinniger Protagonist nach maximalem Ruhm strebt, dabei im Traum ums Leben kommt und sodann beim Aufwachen erleichtert erkennt, dass der stille innere Frieden viel mehr wert ist als das Streben nach Erfolg und Ansehen. Der Traum, ein Leben, vertont vom österreichischen Komponisten Oskar Strauss. 3 Sätze, Pastorale, der Traum, das Erwachen.

Das Brandenburgische Staatsorchester Frankfurt an der Oder unter der Leitung von Ernst Theiss mit der symphonischen Dichtung Der Traum, ein Leben von Oskar Strauss. SRF 2 Kultur am Sonntagabend um 18.30 Uhr gibt es hier unseren Podcast zur Schweizer Geschichte. Am Mikrofon verabschiedet sich für heute Valerio Benz und zwar mit einer letzten Musik, einem Ausschnitt aus dem Klarinettenquintett S-Dur von Robert Fuchs. Schönen Abend noch.

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1: Am 14. Juni 2023 gehen in der Schweiz Zehntausende am Frauenstreik auf die Straße. Nach 1991 und 2019 bereits zum dritten Mal an einem landesweiten Streik. Die Frauen streiken für Frauenrechte und eine echte Gleichberechtigung, etwa bei den Löhnen. Doch die Geschichte des Frauenstreiks beginnt nicht 1991, sondern bereits 1959. Damals stimmen die Schweizer Männer erstmals auf nationaler Ebene über die Einführung des Frauenstimmrechts ab und lehnen es wuchtig ab. Damit bleibt eine Hälfte der Bevölkerung weiterhin politisch rechtelos und die Schweiz höchstens eine halbe Demokratie. Entrüstet über das Ergebnis setzen sich die Lehrerinnen eines Basler Mädchengymnasiums zusammen und beschließen, ihre Arbeit niederzulegen. Der Streik dauert nur einen Tag und sorgt dennoch weit über die Schweiz hinaus für Aufsehen.
2: Und das Ganze hat sogar ausgestrahlt, ich glaube bis nach New York, dass Frauen wagen, eben Staatsangestellte einmal sich dazu zu stellen.
1: Luciana Tordai-Schweizer schließt sich damals als junge Lehrerin dem Streik an. Ein Streik, dann noch von Frauen. Sowas ist man sich damals in der Schweiz nicht gewohnt.
3: Dass man etwas tut, was gegen die Vorschriften ist, dass das fast nicht ging und dass es dann noch Frauen sind und dass es noch Frauen in hohen Positionen sind. Es zeigt die gesellschaftliche Realität sehr gut, dass das überhaupt so viel Aufsehen erregt hat.
1: Erstmals streiken in der Schweiz Frauen für Frauenrechte, statt wie üblich wegen arbeitsrechtlichen Fragen. Luciana Tordai und ihre Mitstreiterinnen, sie sind die Vorgängerinnen all jener Frauen, die sich seither an den großen, landesweiten Frauenstreiks beteiligt haben. Denn der Streik in Basel läutet auch eine neue Phase der Frauenbewegung ein. Die Zeitblende erzählt die Geschichte von Luciana Tordai und ihren Mitstreiterinnen, von den Beweggründen, an der Schule ihre Arbeit niederzulegen und von den Folgen des ersten Frauenstreiks der Schweiz. Das ist die Zeitblende zum Basler Lehrerinnenstreik 1959. Mein Name ist Janis Fahrländer. Gewusel im Gymnasium Leonhard in Basel. Die Glocke ruft zur letzten Stunde vor der Mittagspause. Schülerinnen und Schüler laufen durch die Gänge in die Klassenzimmer. Das Schulhaus steht mitten in der Stadt, oberhalb des zentralen Barfüßerplatzes. Es ist ein altes Schulhaus, im Jugendstil gebaut, mit hohen, breiten Gängen und Parkettfußboden. Im Februar 1959 ist die Stimmung in der Pause zwischen den Lektionen wohl eine andere. Damals ist das heutige Leonhard noch ein reines Mädchengymnasium. Es ist die Zeit, in der die Männer das Sagen haben. Auch am 1. Februar 1959.
4: Am letzten Samstag und Sonntag hatten in einer eidgenössischen Volksabstimmung die Stimmbürger zum ersten Mal Gelegenheit, sich auf gesamtschweizerischer Ebene über das Stimm- und Wahlrecht der Frau in eidgenössischen Angelegenheiten auszusprechen. Die diesbezügliche Verfassungsänderung wurde abgelehnt.
1: Es ist ein wuchtiges Verdikt. Zwei Drittel stimmen beim ersten Versuch gegen die Einführung des Frauenstimmrechts. Nur die drei welschen Kantone Genf, Neuchâtel und Waadt sprechen sich dafür aus. Ein Nein ist zwar erwartet worden. Schließlich sind bisher sämtliche Versuche, das Frauenstimmrecht auf kantonaler Ebene einzuführen, ebenfalls gescheitert. Doch das Verdikt der ersten landesweiten Abstimmung ist in seiner Deutlichkeit dann doch überraschend. Die Befürworterinnen und Befürworter sind ernüchtert. Die Schweiz bleibt ohne Frauenstimmrecht eine Insel in Europa. Der darauffolgende Montagmorgen ist kein gewöhnlicher. Luciana Tordai-Schweizer kommt ganz normal zur Arbeit. Sie ist Lehrerin am damaligen Mädchengymnasium Kohlenberg.
2: Und dann am Montag, weiß ich noch gut, kam ganz Lehrzimmer. Und damals gab es zwei Lehrerzimmer. Eines für Männer, eines für Frauen. Und dazwischen eine Verbindungstüre, aber auch separate Eingänge. Und dann hat Ruth Kaiser gesagt, so, jetzt müssen wir reagieren.
1: Ruth Kaiser, ehemalige Konrektorin und damals trotz Pensionierung immer noch an der Schule tätig, bringt die Idee eines Streiks ins Spiel. Sie ist eine langjährige Kämpferin für das Frauenstimmrecht. Schnell wird eine Liste erstellt, in der sich alle eintragen, die mitmachen wollen. Auch Luciana Tordai macht mit, als jüngstes Mitglied des Kollegiums.
2: Und ich habe mich eingeschrieben, wissen Sie nicht, weil ich hatte mich noch nicht sehr damit beschäftigt, aber einfach aus Kollegialität war normal.
1: Ihr selbst bedeutet das Frauenstimmrecht damals nicht allzu viel. Doch schon nur aus Respekt vor ihren älteren Kolleginnen, die sich teilweise seit Jahrzehnten dafür einsetzen, schließt sie sich dem Streik an. Die Lehrerinnen beschließen geschlossen, am nächsten Tag nicht zur Arbeit zu erscheinen und vereinbaren darüber Stillschweigen.

0: Verständnis, wie dieser Radiobeitrag von Radio Beromünster zeigt.
1: Was passiert ist, das soll uns schnell eine Schülerin sagen vom Meitli-Gymnasium in Basel. Als ich nämlich durchgegangen bin beim Meitli-Gymnasium, habe ich keine Schülerinnen gesehen, überhaupt niemand, auch keine Lehrer. Es war wie ausgestorben, das Haus war leer.
2: Also von 8 bis 9 haben wir Englisch gehabt, bei einem Lehrer, aber am Viertel vor 9 sind plötzlich alle Türen aufgerissen worden und es hat geheißen, jetzt zeigen wir raus, weil die Lehrerinnen nicht gekommen sind. Denn sie haben gestreikt wegen dem Frauenstimmrecht und überhaupt keine Lehrerin war da. Und dann haben wir heimgehen.
1: Ja, aber die Lehrer sind ja dort gewesen. Sind die dann aus Solidarität auch heimgegangen, oder was ist dort gewesen?
2: Ja, die haben gesagt, sie müssen sich den Frauen beugen. Das ging nicht ohne Frauen und dann sind auch die Lehrer heim.
0: Einzig der Rektor, selbst ein überzeugter Unterstützer des Frauenstimmrechts, wird mit einem Brief eingeweiht. Um 9 Uhr schickt er alle nach Hause. Schülerinnen und Lehrer. Luciana Tordai weiß zu diesem Zeitpunkt noch nicht, ob sich die anderen, wie sie auch, an den Streikaufruf gehalten haben. Unruhig sitzt sie in ihrer kleinen Wohnung am Spallenberg, nur wenige Schritte vom Schulhaus entfernt. Um 10 Uhr klingelt es an ihrer Türe.
3: Da habe ich hinausgeschaut aus dem ersten Stock. Und da stand eine ganze Klasse, die bei mir damals eine Geschichtsstunde gehabt hätte. Und dann habe ich dachte, ich kann sagen, was ist los? Der Rektor hat die Schule geschlossen und uns nach Hause geschickt.
0: Erleichterung bei Luciana Tordai. Jetzt weiß sie, der Streik hat geklappt. Sie bittet die Schülerinnen zu sich in die kleine Einzimmerwohnung.
3: Und dann haben sie es in den Boden gesetzt. Und ich hatte zum Glück noch genug Salzstängel im Haus. Und dann habe ich ihnen die Geschichte einfach erzählt, damit sie wissen. Und vor allem dachte ich, dann erfahren auch ihre Familien, was los ist nicht. Und gegen 12 Uhr sind sie gegangen, quietschvergnügt.
0: Kaum sind die Schülerinnen weg, schaltet Tordai ihr Radio ein und stellt etwas verdutzt fest, sogar das damalige Schweizer Radio Beromünster berichtet.
3: Und das Erste, was sie sagten, war, es ist etwas Unglaubliches geschehen. Am Mädchengymnasium in Basel-Stadt streiken die Lehrerinnen. Und da muss ich sagen, war ich wahnsinnig stolz.
0: Ein Streik in den 50er Jahren, das sorgt für Aufregung. Denn in dieser Zeit sind Streiks etwas Unübliches, ja gar Revolutionäres. Dass dann auch noch Frauen streiken, die damals große Teile der Bevölkerung als politisch unmündig betrachtet, verstärkt diesen Effekt nur noch, wie Noemi Crane-Merz feststellt. Die Historikerin arbeitet an der Universität Basel und hat zur Schweizer Frauenbewegung und zum Basel-Lehrerinnenstreik geforscht.
4: Dass das so viel ausgelöst hat, das zeigt, wie die Situation damals war. Wie erstens ein Streik gesehen wurde, dass man etwas tut, was gegen die Vorschriften ist, dass das fast nicht ging und dass es dann noch Frauen sind und dass es noch Frauen in hohen Positionen sind. Es zeigt die gesellschaftliche Realität sehr gut, dass das überhaupt so viel Aufsehen erregt hat.
0: Und es kommt vieles zusammen, was dem Rollenbild der 50er Jahre widerspricht. In dieser Zeit geht es in der Schweiz wirtschaftlich vorwärts. Viele Familien, auch aus der Arbeiterschicht, können sich nun das Einernährermodell leisten. Der Vater geht arbeiten, die Mutter bleibt zu Hause, im Haushalt und bei den Kindern. Dieses Ideal besteht zwar schon länger, doch in den 50er Jahren ermöglichen die wirtschaftlichen Zustände es vielen Familien, das Modell auch wirklich zu leben. Und das führt zusammen mit einem konservativen Klima dazu, dass viele traditioneller werden.
4: Gleichzeitig ist es fast verpönt für Frauen zu arbeiten. Also es gibt Frauen, die arbeiten, wenn sie es nicht müssen, wenn sie nicht darauf angewiesen sind. Es gibt keine externe Kinderbetreuung. Die Rollen sind sehr klar verteilt.
0: Dass es trotz dieses gesellschaftlichen Klimas in einer Schule zum Streik kommt, sei kein Zufall. Die Lehrerinnen verkörpern das Gegenmodell zum gängigen Frauenbild dieser Zeit, sagt Historikerin Noemi Crane.
4: Viele Lehrerinnen waren in den Frauenstimmrechtsverbänden vertreten. Sie waren alleinstehende, intellektuelle Frauen. Und natürlich war das die Gruppe, die vor allem fürs Frauenstimmrecht gekämpft hat. Also sie waren sehr gebildet, sie waren sehr intellektuell, sie waren sehr intelligent. Und trotzdem entmündigt.
0: Das beschreibt auch Luciana Tordai, wenn sie über ihre damaligen Kolleginnen spricht.
3: Es war ein solches Ereignis, dass sie angestellt waren an einem Gymnasium, eine volle Stelle hatten, zu einer Zeit, wo es für Frauen noch nicht selbstverständlich war, in leitenden Stellungen zu sein. Und einige dieser Frauen waren so gescheit, die wären heute an der Uni eine Professorin, wissen Sie.
0: Ruth Kaiser. Die ehemalige Konrektorin und eine der Anführerinnen des Streiks hat zuvor an verschiedenen Unis studiert, hat einen Doktortitel.

0: Dass sie nicht wählen darf, während es für alle Männer selbstverständlich ist, das habe Ruth Kaiser tief verletzt, wie sich Luciana Tordai erinnert.
1: Jeder Hilfsarbeiter kann stimmen gehen und wir nicht. Und dabei wussten sie natürlich über die Geschichte viel mehr als jeder Hilfsarbeiter nicht.
0: Ruth Kaiser, genauso wie andere Lehrerinnen, kämpfen zum Zeitpunkt des Streiks schon jahrzehntelang für die Einführung des Frauenstimmrechts. Es ist ein Kampf, der nach dem Ersten Weltkrieg auch in der Schweiz richtig an Fahrt gewinnt. Europa befindet sich im Umbruch. Aus Monarchien werden Demokratien. Und in vielen europäischen Ländern erhalten die Frauen das Stimm- und Wahlrecht. Der Krieg habe die Stellung der Frau verändert.
2: Indem sie Arbeiten der Männer übernommen haben, die dann im Krieg an der Grenze stationiert waren oder sonst im Dienst waren. In den Nachbarländern war es ganz klar so, dass viele Männer gefallen sind, dass die Frauen Positionen der Männer übernommen haben, dass sie auch an der sogenannten Heimatfront sehr aktiv waren. Und man wollte sie auch auf eine Art belohnen, endlich.
0: Auch in der Schweiz wird der Ruf nach politischer Gleichstellung lauter. So ist das Frauenstimmrecht eine der Forderungen des Landesstreiks 1918. Und im Nationalrat werden Motionen zum Thema eingereicht. Die verschwinden aber jahrzehntelang unbeantwortet in irgendwelchen Schubladen. Ein gesellschaftlicher Wandel findet nicht statt, sagt Historikerin Crane. Und dementsprechend passiert auch auf politischer Ebene nichts. Auch dann nicht, als 1929 der Schweizerische Verband für das Frauenstimmrecht eine Petition mit 250.000 Unterschriften für die Einführung des Frauenstimmrechts einreicht. Im Gegenteil. In den 1930er Jahren verlangsamt sich die aufkommende Debatte wieder.
2: Das ist ein gesamteuropäisches Phänomen, also dass da ein Rückschritt in der gesellschaftlichen Rolle der Frau stattfindet. Man hat das Aufkommen des Faschismus in den Nachbarländern und da findet eine neue Definition der Rolle der Frau und der Mutter statt, die auch auf die Schweiz abfärbt. Also da haben wir auch wieder eine deutliche Verlangsamung dieser Bewegung.
0: Nach dem Zweiten Weltkrieg führen die restlichen Länder Westeuropas das Frauenstimmrecht ein. Übrig bleibt die Schweiz. Und das, obwohl die UNO das Wahlrecht unabhängig von äußeren Zuschreibungen 1948 zum Menschenrecht erklärt. Doch die Diskussion in der Schweiz wird von diesen Vorgängen im Ausland nicht beeinflusst.
2: Und da ist es interessant, wie die Schweiz diese Debatte kaum aufnimmt. Also man diskutiert über Geschlechterrollen, darüber, ob sich die Frauen nun gesellschaftlich so weit angepasst haben, dass sie das Recht hätten, da mitzubestimmen, ob es sinnvoll wäre für die Demokratie, ob es sinnvoll wäre für die Frauen. Aber man diskutiert nicht das Grundlegende oder sehr wenig. Das Grundlegende, das Wahlrecht und das Stimmrecht sind Menschenrecht und deshalb ist es selbstverständlich.
0: Von diesen großen Debatten kriegt Luciana Tordai nicht viel mit. 1929 kommt sie zur Welt, wächst mit zwei Schwestern und drei Brüdern in der Region Basel auf. In der Erziehung hätten ihre Eltern keinen Unterschied gemacht zwischen ihren Töchtern und Söhnen. Sie habe sich deshalb in ihrer Jugend nie ungerecht behandelt gefühlt. Sie sei genauso wie ihre Brüder gefördert worden. Allerdings, als sie nach der Schule Medizin studieren will, verbietet es ihr der Vater, aus Angst um ihre Gesundheit.
1: Und zwar hat gesagt, ich könne studieren, was ich wolle. Aber nicht Medizin, und zwar ist meine eigene Mutter sehr früh an Tuberkulose gestorben. Und ich gleiche ihr sehr. Und er hatte einfach Angst, ich würde das Medizinstudium nicht durchstehen, ich würde auch krank.
0: Nach einem Semester an der Universität beginnt Luciana Tordai als Sekretärin zu arbeiten. Der Job gibt ihr gar die Möglichkeit, für ein Jahr in England zu leben. Doch der Büroalltag gefällt ihr nicht. Und als sie zurück in der Schweiz ist, entschließt sie sich, Lehrerin zu werden.
1: Eines Tages, ich bin sogar mitten in der Stadt gewesen, habe ich gedacht, wenn ich mich schon nicht mit kranken Menschen beschäftigen kann, dann beschäftige ich mich mit Gesunden.
0: So führt ihr Weg zurück an die Universität und schnell findet sie einen Job als Lehrerin am damaligen Mädchengymnasium in Basel. Über das Frauenstimmrecht macht sie sich keine großen Gedanken. Ihre berufliche und familiäre Erfahrungen führt sie gar nicht so weit.
1: Es war für mich nicht das Wichtigste im Leben, eben weil ich von zu Hause aus eben nicht so unterdrückt worden war. Und auch beruflich hatte ich hatte das wahnsinnige Glück, wissen Sie, dass der Rektor mich geholt hat, ein Jahr später provisorisch und das nächste Jahr sogar ganz angestellt hat.
0: Deshalb hat Luciana Tordai auch keine großen Erinnerungen an die politischen Diskussionen, die damals im Vorfeld der ersten landesweiten Abstimmung zum Frauenstimmrecht in der Schweiz geführt werden. Denn Ende der 50er Jahre kommt endlich Bewegung in die Sache. Die Forderungen, die schon Jahrzehnte davor gestellt wurden, lassen sich nicht weiter ignorieren. Die Motionen von 1919, aber auch die Petition von 1929 liegen weiterhin unbeantwortet in irgendwelchen Schubladen im Bundeshaus.
2: Es gab eine unglaubliche Verzögerungstaktik. Wenn man das heute in den Quellen anschaut, ist das wirklich fast haarsträubend, wie ein Bundesrat Ende der 30er Jahre sagt oder einen Zettel schreibt seinen Nachfolger, das Material Frauenstimmrecht ist in der zweiten Schublade rechts meines Pultes. Er hatte nie Zeit, weil es dringendere Pendenzen gab, das zu bearbeiten. Man hat es wirklich immer weggeschoben und irgendwann ging es nicht mehr.
0: Freiwillig oder gar aus Überzeugung nimmt sich die Politik dem Thema aber nicht an, bis der Bundesrat 1957 das Zivilschutzgesetz zur Abstimmung bringt. Die Idee: eine Zivilschutzpflicht für die ganze Bevölkerung, also auch für die Frauen.
2: Und da haben Frauenverbände heftig protestiert, gesagt, ja, wir haben keine Rechte, aber ihr wollt uns eine neue Pflicht auferlegen und wir dürfen nicht mal mitbestimmen, ob wir diese Pflicht wollen. Und das hat dann auch nochmal eine große Diskussion ausgelöst.
0: Der Bundesrat reagiert und öffnet endlich seine Schubladen. Eine Vorlage wird ausgearbeitet. Das Parlament votiert 1958 erstmals über die Abhaltung einer Volksabstimmung zur Einführung des Frauenstimmrechts. Unter den Ja-Stimmenden im Parlament sind allerdings viele erklärte Gegner des Frauenstimmrechts. Ihr Kalkül? Durch ein wuchtiges Volksnein soll das aus ihrer Sicht leidige Thema endlich erledigt werden. Während die linken Parteien, konkret die SP, die kommunistische PDA und die sozialliberale LDU, die Ja-Parole beschließen, bekämpft die Bauern-, Bürger- und Gewerbepartei, die heutige SVP, die Einführung des Frauenstimmrechts. FDP und CVP legen sich nicht fest und beschließen Stimmfreigabe. Die Gegner argumentieren hauptsächlich mit den Unterschieden zwischen den Geschlechtern, die Befürworterinnen dagegen mit der Gerechtigkeit. Wie hier in diesem Streitgespräch in einer humoristischen Sendung des Schweizer Fernsehens. Ausgestrahlt am Tag vor der Abstimmung.
3: Eine Frau gehört einfach ins Heim und an Herd.
4: Richtig, Luise, aber nicht ausschließlich. Brüstli.
5: Brüstli?
4: Wie manchmal habe ich schon die Schürzli umbunden und habe das Geschirr abgewaschen.
3: Etwa 5 Mal seit dem Hochsieg in den ersten 2 Monaten.
4: Das ist negativ übertrieben, Luisli. Aber wir wollen gar nicht in Detail gehen. Mensch ist Mensch. Und wes Geschlecht es er auch sei, jeder soll den gleichen Recht haben.
0: Im Verlauf der Konversation ändern beide die Meinung. Luise wird zur Befürworterin, Gusteli dagegen zum Gegner. Während des fiktiven Streitgesprächs kommen weitere Argumente zu Wort. Etwa, dass viele Männer ihren Tag, der traditionellerweise nach dem Urnengang im Gasthaus endet, nicht teilen wollen.
4: Aber es kommt natürlich auch viel zu teuer.
3: Wieso? Weil die Frauen nach dem Stimmen auch müssen in die Wirtshäuser hocken.
4: Nein, Luisli, aber es braucht doch mehr Abstimmungsmaterial.
3: Klar, viel mehr. Und das Ausland?
4: Was?
3: Was denkt das Ausland?
4: Wenn es angenommen wird. Jetzt haben die Schlappenhelden von Kiebübli endlich doch müssen Jo sagen.
3: Meinst du? Sag mal, Gusti, bist du wirklich dafür?
0: Am Ende ist eine große Mehrheit der gleichen Meinung wie Gusteli und sagt deutlich Nein zur Einführung des Frauenstimmrechts. Für Noemi Crane ist klar, das traditionelle Weltbild, das damals in der Schweiz vorherrscht, ist einer der Hauptgründe für das deutliche Nein.
2: Die ganzen Geschlechterrollen in der Schweiz waren sehr traditionell. Das hat verfangen, dass man Angst hatte, dass man da etwas kaputt macht. Und dann sind es natürlich die Männer, die einen großen Machtverlust auch fürchteten. Also das ist ganz klar, das hat man nicht offiziell formuliert, aber das war natürlich so, sie hätten ihre Privilegien verloren teilweise.
0: Das grundsätzliche Gerechtigkeitsargument verfängt dagegen kaum. Auch nicht das Argument, dass die Schweiz im Vergleich zum Ausland mittlerweile alleine dasteht. Obwohl sich das Nein abzeichnet, ist die Enttäuschung bei der Frauenbewegung natürlich groß. Und doch kommt es nur zu wenigen öffentlichen Protestbekundungen. Die große Ausnahme? Der spontane Lehrerinnenstreik in Basel. Entsprechend führt der Streik für Aufsehen. National und international berichtet die Presse, die Lehrerinnen landen gar auf der Titelseite der New York Times. Im Inland reichen die Reaktionen von totaler Ablehnung bis hin zu großer Unterstützung. Die Lehrerinnen kriegen die Reaktionen in Form von Briefen mit.
1: Negative, fast alle anonym. Die positiven unterschrieben und Leute haben Geld geschickt, weil sie dachten, wir müssen vielleicht eine Buße bezahlen. Und andere haben Blumen und Kuchen geschickt. Nicht.
0: Bei den Zuschriften überwiegen die positiven Reaktionen klar. Genauso wie bei den männlichen Berufskollegen an der Schule. Die Kritik, die auch öffentlich geäußert wird, ist dagegen oft unter der Gürtellinie, sagt Noemi Crane.
2: Die Frauen würden sich wie kleine Kinder benehmen. Man hat ihnen quasi eben die Mündigkeit abgesprochen und argumentiert, ja, da sieht man ja, dass sie eben nicht reif sind für das Frauenstimmrecht, für eine Demokratie. Das war wirklich sehr, sicher auch sehr verletzend für diese hochintelligenten und hochgebildeten Frauen.
0: Viele Kritiker argumentieren damit, dass sich das für Frauen nicht gehöre. So schreiben die Basler Nachrichten am Wochenende nach dem Streik:
5: Männer mögen auf Männerart kämpfen, Frauen werden auf frauliche Art weiterkommen. Politische Streiks sind nicht fraulicher Art.
0: Die öffentliche Reaktion der Lehrerinnen, der Entscheid einer Minderheit über eine Mehrheit, habe nichts mit Demokratie zu tun. Der Streik sei also ein legitimes Mittel. In der Basler Politik wird die Aktion mehrheitlich negativ aufgefasst. Der Regierungsrat spricht von einer sinnlosen Aktion. Das Erziehungsdepartement lädt die Lehrerinnen zu einer Anhörung ein. Luciana Tordai ist Teil der Delegation, die sich vor der Inspektion erklärt. Und dort stoßen sie unerwartet auf viel Wohlwollen, erinnert sich Luciana Tordai.
1: Sie haben dann schon etwas geschrieben, aber was sie geschrieben haben, war nicht ein Verweis, wie das der Erziehungsdirektor, ich glaube Jocke hieß er, erwartet hatte, sondern es war im Grunde eine Würdigung.
0: Die Inspektion teile die Empörung der Frauen, steht da im Verweis, und betrachte den Streik als legitime Form des Freiheitskampfes. Am Ende werden die am Streik beteiligten Frauen mit einem symbolischen Lohnabzug für einen Tag bestraft und die Sache ist damit erledigt. Die Sache mit dem Frauenstimmrecht, die ist dagegen alles andere als erledigt. In den Folgejahren wird das Frauenstimmrecht in mehreren Kantonen auf kantonaler Ebene eingeführt. 1966 schließlich auch in Basel-Stadt, als erster Kanton der Deutschschweiz.
6: Darauf habe ich etwa 40 Jahre gewartet, oder noch länger seit der Schulzeit, dass es endlich so weit ist.
0: Auch der Frauenstreik am Basler Mädchengymnasium dürfte bei dieser Entwicklung eine Rolle gespielt haben, indem er die Öffentlichkeit auf die große Ungerechtigkeit aufmerksam machte. When the truth is found to be lies. In den 60er Jahren kommt es auch zu einem gesellschaftlichen Wandel. Weltweit entstehen neue politische Bewegungen. Und auch die Frauenbewegung verändert sich. Die sogenannte zweite Frauenbewegung kommt auch in der Schweiz an. Und die jungen Feministinnen unterscheiden sich von ihren Vorgängerinnen. Sie sind kompromissloser und konfrontativer. Man könne daher sagen, dass der Lehrerinnenstreik, der von langjährigen Repräsentantinnen der ersten Frauenbewegung ausgeführt wird, die neue Frauenbewegung etwas vorwegnimmt. Und genau darin liegt auch die politische Sprengkraft des Streiks.
2: Eine Frau, eine Politikerin, die ich interviewt hatte zu 1966, sagte, genau deshalb habe sie dieser Lehrerinnenstreik als Schülerin so beeindruckt, weil sie aufgewachsen sei, irgendwie immer mit der Gewissheit, man fordert nicht als Frau, man wird aufgefordert. Und dann kommen diese Lehrerinnen und stehen hin und sagen, ich will und ich möchte jetzt und ich finde und ich habe diese Meinung. Und das hat junge Frauen sicher beeinflusst.
0: Als Ende der 60er Jahre das Frauenstimmrecht immer noch nicht Tatsache ist, gehen die alten und die jungen Feministinnen gemeinsam auf die Straße und schrecken damit die Politik auf.
7: Habt Vertrauen mit den Frauen. Frauenrecht, Menschenrecht.
0: Der sogenannte Marsch auf Bern läutet die Endphase im Kampf um das Frauenstimmrecht ein. Nun geht es plötzlich schnell. 1971 kommt es erneut zur Abstimmung. Und dieses Mal gibt es kaum Gegenwehr. Die Schweizer Frauen erhalten so 123 Jahre nach den Männern volle politische Rechte. Und die Schweiz wird zur richtigen Demokratie. Oft wird gesagt, die direkte Demokratie sei schuld an der späten Einführung des Frauenstimmrechts. Im Unterschied zum Ausland musste hierzulande schließlich eine Mehrheit der männlichen Stimmbevölkerung überzeugt werden. Diese Erklärung greife aber zu kurz, denn die Politik und die Verwaltung machten jahrzehntelang alles, um die Einführung des Frauenstimmrechts zu verzögern und zu verhindern, sagt Noemi Crane von der Universität Basel.
2: Es gab sehr viele Männer, die sich sehr aktiv gewehrt haben. Und das Ignorieren hat ja bis zu einem gewissen Grad auch diesen, also da verwehrt man es eben auch fast aktiv, weil wenn man es nicht unterstützt, passiert nichts.
0: Der richtige politische Wille, diese Ungerechtigkeit zu ändern, der habe bis zuletzt nicht bestanden. 1971 ist der Druck dann einfach zu groß, nicht zuletzt auch aus dem Ausland. Luciana Tordai sagt, sie habe sich über die Einführung des Frauenstimmrechts gefreut. An ihre erste Abstimmung erinnert sie sich aber nicht mehr. Sie weiß aber noch, dass sie gegangen ist, wie auch danach immer. Ruth Kaiser, die Anführerin des Lehrerinnenstreiks, sie hat den Tag dagegen nicht mehr erlebt.
1: Und das tut mir sehr leid, denn Ruth Kaiser, die eigentlich die treibende Kraft war, hat das nicht mehr erlebt. Sie ist 3 Jahre vorher, sie fuhr viel Velo und ist von einem Lastwagen angefahren worden und gestorben. Sie wurde tödlich verletzt. Sie hat das leider nicht mehr miterlebt.
0: In der Schule, in der Ruth Kaiser jahrelang unterrichtet hat, lebt ihr Erbe aber weiter. Reges Treiben im heutigen Gymnasium Leonhard. Es ist Mittagspause. Die jungen Menschen verlassen das Schulhaus, der Hunger und die Sonne ziehen sie nach draußen. Auf diesem Weg werden sie an verschiedenen Stellen an die damaligen Ereignisse erinnert. Direkt hinter dem Eingang hängt eine Gedenktafel zum Basler Lehrerinnenstreik. Und in einem der Gänge ist eine Informationstafel angebracht. Die Schule habe eine gewisse Verantwortung gegenüber der eigenen Geschichte, sagt die Konrektorin Arlette Schnieder. Deshalb wolle man das Ereignis sichtbar machen und die Werte, die hinter dem Lehrerinnenstreik stehen, den Schülerinnen und Schülern vermitteln.
8: Und ich denke, insofern ist das Gymnasium Leonhard sicher ein Gymnasium, das sich Mühe gibt, Schülerinnen, Schüler aktiv auch in die Politik einzuführen, und zwar mit ihren eigenen Anliegen.
0: Und auch dort, wo damals der Plan ausgeheckt wurde, erinnert ein Porträt an den Streik. Im Lehrerinnenzimmer hängt heute ein Bild von Ruth Kaiser.
8: Sie ist das Porträt, die hängt bei uns im Lehrerinnenzimmer, wenn wir uns vorbereiten. Das heißt, sie begleitet uns und damit natürlich ganz bestimmt auch der Geist dieses Ereignisses.
0: Demnächst soll die langjährige Frauenrechtlerin auch mit einer eigenen Straße in Basel geehrt werden. Der Lehrerinnenstreik in Basel. Er legt ein Fundament für die Einführung des Frauenstimmrechts, für Gleichberechtigung und für weitere Frauenstreiks, wie zuletzt im Juni 2023. In der Größe seien die damaligen Ereignisse in Basel mit den neueren Streikbewegungen natürlich nicht vergleichbar, sagt Noemi Crane. Und doch seien sie sich in ihrer Art sehr ähnlich.
2: Weil es eben auch nicht ein arbeitsrechtlicher Streik war. Die meisten Streiks in den 20er Jahren, da ging es um Lohnerhöhungen, um Gesamtarbeitsverträge. Es hatte ganz klar mit der Arbeitssituation zu tun. Und bei diesen Frauen war das nicht der Fall. Es ging um etwas Grundsätzliches. Sie haben nicht gestreikt, wir wollen jetzt etwas anderes, sondern wir sind empört über unsere jetzige Situation. Und ich denke, in dem Sinn kann man da schon eine Kontinuität sehen.
0: Luciana Tordai ist heute nicht mehr politisch aktiv. So hat sie auch nicht mehr an einem der 3 landesweiten Frauenstreiks der letzten 30 Jahre teilgenommen. Die Bewegung, die sie und ihre Kolleginnen vor mehr als 60 Jahren quasi vorgelebt haben, unterstütze sie aber voll und ganz.
1: Aber ich finde es richtig, dass es weitergeht, und ich finde, ich habe meinen Teil geleistet. Also andere sollen jetzt kämpfen, nicht? Aber es ist schon richtig, es ist absurd, wie Frauen, wie sie schlechter gestellt werden, nicht? Und dass man heute eben so sich wehren kann, finde ich richtig.
0: Das war die Zeitblende zum Basler Lehrerinnenstreik von 1959. Vielen Dank fürs Zuhören. Mein Name ist Janis Fahlender.
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11: Guten Abend, Christina Schadecker.
10: Das Klangfenster reist heute ins Elsass, zu den Burg der
11: Eiffel. Am Abstimmungssonntag, dem 14. Juni, ist das Nein zur 10-Millionen-Schweiz unser erstes Thema. Wir fragen danach, wo sich diese Abstimmung entschieden hat und was das Resultat bedeutet für die Europadiskussion in der Schweiz. Und wir schauen uns die Zustimmung zu den Änderungen im Zivildienstgesetz genauer an. Was hat hier den Ausschlag gegeben und wie geht's nun weiter mit der Reform des Zivildienstes? Außerdem, heute feiert Donald Trump seinen 80. Geburtstag. Wir haben in Washington den Puls genommen und wollen wissen, wie es um die Beliebtheit des US-Präsidenten steht. Fast 60% der Schweizerinnen und Schweizer haben heute von ihrem Stimmrecht Gebrauch gemacht. Diese Abstimmungen haben also die Menschen überdurchschnittlich mobilisiert. Auch wenn das Schlussresultat zurzeit noch aussteht, ist klar, am Ende wurde die Initiative der SVP gegen eine 10-Millionen-Schweiz abgelehnt und die Zivildienstreform angenommen. Dominik Meyer hat die Stimmen zum Abstimmungssonntag.
12: Noch nie in den letzten Jahren wurde so viel über eine Vorlage geschrieben und debattiert. Noch nie wurden so hohe Kampagnenbudgets gemeldet. Und heute, nach diesem Abstimmungskampf der Superlative, jubeln die Gegner der Initiative «Keine 10 Millionen Schweiz». Alle Bundesratsparteien außer der SVP haben die Initiative bekämpft, flankiert von Gewerkschaften und Wirtschaftsverbänden. Die Leute wollten Stabilität, sagt FDP-Co-Präsident Benjamin Mühlemann.
13: Es ist vor allem ein Signal, dass die Mehrheit der Bevölkerung keine Experimente machen will mit dem Bevölkerungsdeckel in der Verfassung.
12: Offensiver geht Cedric Wermuth zur Sache, der Co-Präsident der SP. Er deutet die 55% Nein laut Hochrechnung so.
14: Das ist eine Kanterniederlage. Wenn man so abgewatscht wird von der Bevölkerung, dann sollte man sich etwas in Demut üben vor diesem Resultat. Der Wind hat gedreht.
12: Zwar liegen 11 Deutschschweizer Kantone und Halbkantone sowie das Tessin im Jahr. Insgesamt aber verfehlt die Initiative auch das Ständemehr. SVP-Präsident Marcel Dettling reagiert konsterniert.
15: Ich bin selbstverständlich enttäuscht und da stimme ich nachdenklich für die Zukunft, denn nicht ein einziges Problem ist gelöst mit diesem Nein.
12: Zwei Debatten dürften die Schweiz auch über heute Abend hinaus beschäftigen. Zum einen der Stadt-Land-Graben. Die Städte haben hochdick abgelehnt, auf dem Land aber resultierte ein komfortables Ja. Die Städte hätten das Land, Zitat, ausradiert, sagt SVP-Präsident Dettling.
15: Festzuhalten gilt es einfach, dass heute die Landbevölkerung massiv überfahren wurde von den Schweizer Städten. Die Asylprobleme, die soll dann das Land ausbaden und die Städte jubeln. Und da müssen wir uns vielleicht die Frage stellen, auch in Zukunft müssen wir das Asylproblem in den Städten lösen und nicht einfach die Asylbewerber aufs Land schicken.
12: Debattiert wird auch, was das Nein für die Europapolitik, für das Vertragspaket zwischen der Schweiz und der EU bedeutet. Yvonne Bürgin, die Fraktionspräsidentin der Mittepartei, sieht einen gewissen Rückenwind für das Vertragspaket.
10: Familie und Freunde kommen hier zusammen bei den Burgdeifeler, einer Volksmusikgruppe aus der elsässischen Gemeinde Ilfo. Seit über 50 Jahren halten sie
12: etwas im Schatten der 10-Millionen-Initiative stand der Abstimmungskampf um Verschärfungen beim Zivildienst, genauer beim Zugang zum Zivildienst. Feiern können heute die Befürworterinnen und Befürworter. Stefan Hollenstein, der Präsident der Vereinigung Militärischer Gesellschaften Schweiz, freut sich über den Ja-Stimmenanteil von 53% laut Hochrechnung.
16: Es ist ein guter Tag auch, weil die Armee mit dieser Revision doch gestärkt wird.
12: Die Diskussionen über den Zivildienst, die gehen weiter. Eine Zusammenlegung mit dem Zivilschutz steht im Raum. SP-Nationalrätin Priska Seiler-Graf steht heute auf der Verliererseite. Die nur knappe Niederlage aber mache ihr Mut, sagt sie.
17: Wenn es dann wirklich ums Eingemachte geht, da sieht dann, würde es dann anders aussehen in einer Abstimmung.
12: Einen gleich zweifachen Erfolg übrigens feiern heute Bundesrat und Parlament. Die Stimmberechtigten sind ihnen sowohl mit dem Nein zur Initiative gegen eine 10-Millionen-Schweiz als auch mit dem Ja zur Zivildienstreform gefolgt.
11: Die Resultate von heute, die seit wenigen Minuten jetzt auch definitiv sind, finden Sie aufgeschlüsselt nach Kanton bei uns online auf srf.ch/news oder auf der SRF-Website. Die Initiative für eine 10-Millionen-Schweiz ist also einigermaßen klar abgelehnt. Eine weitere Zuwanderungsinitiative der SVP, die an der Urne durchfällt. Auch wenn sie dieses Mal unter dem Schlagwort Nachhaltigkeit gelaufen ist und damit potenziell auch für linke Kreise attraktiv war. Andreas Stüli, Sie haben die Ereignisse heute und auch den Abstimmungskampf beobachtet. Nachhaltigkeit als Argument für eine Beschränkung der Zuwanderung hat also nicht verfangen.
18: Nein, das hat nicht verfangen. Das Ziel der SVP, das war klar, nicht nur mit der bisherigen, der harten Linie gegenüber Asylbewerberinnen und Asylbewerbern bei der eigenen Wählerschaft zu punkten, sondern eben auch über die eigene Wählerschaft hinaus, bei den umweltbewussten Menschen Stimmen zu holen bis ins Mitte-Links-Lager hinein. Zwar übertrifft heute die SVP ihr eigenes Wählerpotenzial von knapp 28% bei den letzten Wahlen deutlich, mit dem Ja-Anteil von 45%, aber eben diese Doppelstrategie mit harter Linie im Asylbereich und Nachhaltigkeit, die hatte nicht zum Sieg verholfen.
11: SVP-Präsident Marcel Dettling sprach heute davon, dass die Städte das Land gebodigt hätten. Stimmt das so?
18: Grundsätzlich stimmt es, dass je weiter weg von den Städten die Leute der Initiative eher zugestimmt haben. Und dass je städtischer ein Ort ist, desto mehr Nein-Stimmen eingelegt wurden. Aber dieses Jahr auf dem Land war eben nicht stark genug, um die Nein-Stimmen in den Städten zu übertreffen. Das ist aber Teil der Demokratie und dass die Städte das Land einfach überstimmt hätten, so einfach ist es nicht. Denn auch in der Deutschschweiz zeigt sich, dass das Nein auch von Kantonen mit viel Landbevölkerung kam. So haben Bern, Basel-Landschaft, Schaffhausen und Graubünden Nein zu Initiativen gesagt. Aber auch die Zentralschweizer Kantone Luzern und Zug, und das ist bemerkenswert. Denn Luzern und Zug sind klar bürgerlich regierte Kantone, die mit einer Tiefsteuerpolitik zuletzt viele Firmen aus dem Ausland und damit auch Arbeitskräfte angelockt haben. Und gerade in Zug läuft seit längerem eine kritische Debatte über die Vor- und Nachteile dieser Zuwanderung. Nach der Abstimmung zeigt sich für die SVP eher, sie hat auch die stadtnahe Agglomeration nicht überzeugen können. Und das dürfte entscheidend für das doch deutliche Ja gewesen, Nein gewesen sein.
10: Vielen Dank für den Moment, Andreas Stilli. Wir vertiefen das Thema gleich, fragen unter anderem nach der europapolitischen Bedeutung dieses Resultats, blicken aber zuerst auf weitere Abstimmungs- und Wahlresultate dieses Sonntags im Nachrichtenüberblick mit Karin Britsch und Lukas Siegfried.
19: Im Kanton Basel-Landschaft holt die SVP einen Sitz im Regierungsrat auf Kosten der Grünen. SVP-Kandidat Matthias Liechti setzte sich knapp gegen Philipp Schoch von den Grünen durch mit einem Vorsprung von etwas über 1000 Stimmen. Die Wahl wurde nötig, weil der grüne Regierungsrat Isaac Reber Ende September zurücktritt. Auch im Kanton Glarus wurde ein neues Parlament gewählt, der Landrat. Gewinnerin ist dort die SVP. Sie legt 6 Sitze zu und hat neu 24 Sitze. Die FDP verliert einen Sitz und kommt auf 10. Die Mitte verliert 3 Sitze und hat noch 9. Grüne und SP verlieren je 2 Sitze und kommen noch auf je 6. Und die Grünliberalen gewinnen 2 Sitze dazu und kommen neu auf 5.
10: Im Kanton Basel-Stadt wird Angestellten künftig rund 10% vom Lohn direkt für die Steuern abgezogen. Wer dies nicht möchte, muss sich abmelden. Für Unternehmen ab 50 Mitarbeitende ist die Neuerung Pflicht. Basel-Stadt ist der erste Kanton, der einen solchen Abzug einführt. Außerdem gibt es in Basel-Stadt künftig ein Konzept, um die Zahl der Tauben zu reduzieren. Im Kanton Zürich hat das Stimmvolk 3 Volksinitiativen zum Thema Wohnen abgelehnt. Angenommen hingegen wurde eine Volksinitiative, die höhere Steuerabzüge für Krankenkassenprämien verlangt. Ebenfalls Ja gesagt hat Zürich dazu, dass sich Parlamentsmitglieder vertreten lassen können, etwa bei Krankheit, Mutterschaft oder nach einem Unfall.
19: Auch im Kanton Solothurn können sich Kantonsrätinnen, die Mutter werden, künftig im Rat vertreten lassen. Eine Vertretung im Kantonsparlament ist während 3 bis 12 Monaten üblich. Der Kanton Schwyz lehnt die Volksinitiative für verbilligte Krankenkassenprämien ab. Eine Mehrheit der Stimmenden sagte Nein zur Vorlage der SP. Diese wollte die Gelder für Prämienverbilligung mit 17 Millionen Franken erhöhen. So hätte auch der Mittelstand von Verbilligungen profitiert.
10: Der Kanton Nidwalden senkt die Steuern für hohe Einkommen weiter. Außerdem erhöht er die Kinderabzüge bei den Steuern.
20: Gesungen Nidwalden gehört bereits heute zu den Kantonen mit den tiefsten Einkommenssteuern.
10: Die erneute Senkung dürfte zu Steuerausfällen von gut 4 Millionen Franken pro Jahr
20: bestehen aus einer Tanzgruppe, im Thurgau bekommen Regierung und Parlament höhere Finanzkompetenzen.
10: Sie können künftig über doppelt so hohe Ausgaben eigenständig entscheiden als bisher.
20: Immer weiter eine Verfassungsänderung wurde an der neuen Kompositionen wie dieser Bachgeroll.
10: Ein einheitliches Subventionssystem für Kitas gibt es künftig Sebastian im Kanton Gün. St. Gallen. Bisher existierten je nach Gemeinde unterschiedliche Regelungen. Das wird nun geändert.
19: Im Kanton Waadt gilt künftig ein Mindestlohn. Dieser wird in der Verfassung verankert. Offen ist aber noch, wie hoch der Mindestlohn ist und für wen er gilt. Das Stimmvolk hat 2 Vorschläge für die Umsetzung abgelehnt. Der Kanton Neuenburg muss die Rechte von älteren Menschen künftig fordern. Eine Änderung der Kantonsverfassung wurde angenommen.
10: Im Kanton Genf ist es Politikerinnen und Politikern künftig verboten, bei gewissen Anlässen auffällige religiöse Symbole zu tragen. Das gilt vor allem für Mitglieder des Kantonsparlaments und für Gemeinderätinnen und Räte, insbesondere wenn sie an offiziellen Anlässen oder Ratssitzungen teilnehmen. Die Vorlage wurde knapp angenommen mit 51% Ja-Stimmen.
4: Die Pläne für eine Sanierung und Erweiterung des Kunstmuseums Bern haben sich zerschlagen. Das Stimmvolk hat den Projektierungskredit von 15,7 Millionen Franken knapp abgelehnt, mit 51,8% Nein-Stimmen. Vorgesehen war, das historische Gebäude umfassend zu erneuern und den Erweiterungsbau durch einen Neubau zu ersetzen.
19: Nun noch zu anderen Themen. In mehreren Schweizer Städten sind tausende Menschen durch die Straßen gezogen zum feministischen Streiktag. Kundgebungen fanden unter anderem in Luzern, Basel, Zürich und Bern statt. Thematisiert an den Streiks wurden in verschiedenen Reden die Gleichberechtigung, die Care-Arbeit oder die Gewalt an Frauen. In Genf findet ein Protestmarsch gegen den G7-Gipfel statt. Mehrere tausend Menschen demonstrieren unter anderem gegen den Kapitalismus. Dabei kam es zu Auseinandersetzungen zwischen Demonstrierenden und der Polizei. Demonstrierende warfen Gegenstände auf die Polizei, auch seien mehrere Detonationen zu hören gewesen und es kam zu Sachbeschädigungen, so wurde ein Auto angezündet. Das Gipfeltreffen der G7-Staaten beginnt morgen und findet in Evian statt, auf der französischen Seite des Genfersees.
4: Zum Sport. Der Brite Lewis Hamilton gewinnt seinen ersten Formel 1 GP mit Ferrari, den großen Preis von Katalonien in Barcelona. Auf Platz 2 fährt sein Landsmann George Russell in Mercedes. Dritter wird ein weiterer Brite, Lando Norris in McLaren. Und zum Schwingen, da fand das erste Bergkranzfest der Saison statt. Auf dem Stoß gewonnen hat es der Nordostschweizer Schwinger Werner Schlegel. Es ist der 11. Sieg an einem Kranzfest für den 23-Jährigen. Und auch das Wetter. Heute Abend Burg und morgen scheint im Flachland zumeist die Sonne. In den Voralpen
20: heute
4: und
20: besucht
4: Alpen
20: im Klangfenster mit ihrer CD,
4: Schatten.
20: Die uns
4: Temperatur
20: mitten hinein morgen in die lebendige Musiktradition des Elsass geführt hat. Die genauen Angaben zur CD
21: das
20: finden
21: Nein
20: Sie online.
21: 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Der SVP dürfte Bundesrat Beat Jans mit Erleichterung zur Kenntnis genommen haben.
20: Und jetzt
21: mit
20: strahlt
21: im ganzen Land hatte sich der SP-Justizminister im Abstimmungskampf stark gegen die Vorlage engagiert.
20: Am Klavier.
21: Und dabei immer wieder betont, für die Schweiz stehe viel auf dem Spiel. Wie äußert er sich nun nach dem Nein der Stimmbevölkerung? Bundeshausredaktor Philipp Burkhardt hat mit ihm gesprochen.
22: Herr Bundesrat, das Schweizer Stimmvolk hat die Initiative «Keine 10 Millionen Schweiz» mit einem Nein-Stimmenanteil von 54% abgelehnt. Wie groß ist Ihre Erleichterung?
23: Ich bin froh, dass die Bevölkerung dem Bundesrat und dem Parlament gefolgt ist und ein klares Zeichen gesetzt hat für eine Schweiz, die vernetzt ist, die offen ist, die aber auch zuverlässig ist.
22: Es gab ja eine Allianz zwischen Wirtschaft, FDP, Mitte und GLP auf der einen Seite und Gewerkschaften und Linksparteien auf der anderen Seite gegen diese SVP-Initiative. Aber kaum ist die Abstimmung vorbei, fällt die Allianz auseinander. FDP, Mitte und GLP, die schreiben heute Nachmittag unisono, die Bevölkerung mache sich Sorgen wegen der Bevölkerungszunahme und die müsse man ernst nehmen. Und die Mitte fordert, es braucht jetzt konkrete Lösungen, nicht erst bei 9,5 Millionen Einwohnerinnen und Einwohnern.
23: Ja, da bin ich einverstanden. Deshalb hat der Bundesrat ja auch nicht nur die Nein-Parole beschlossen, sondern auch konkrete Begleitmaßnahmen. Maßnahmen zur Senkung der Zuwanderung einerseits, aber auch zur Lösung der Herausforderungen, die damit verbunden sind, namentlich im Bereich der Wohnungsknappheit oder der hohen Wohnpreise. Und diese Pakete, diese Vorschläge, die werden jetzt auch nach und nach ins Parlament kommen. Und ich hoffe, dass das Parlament jetzt auch sich zusammenrauft und diese konkreten Maßnahmen auch unterstützt. Denn so kommen wir weiter, nicht mit leeren Versprechen, sondern mit konkreten, zielgerichteten Maßnahmen.
22: Die FDP greift sie frontal an wegen ihrer Asylpolitik. Das Parlament habe zahlreiche Vorstöße für Verschärfungen angenommen. Aber Sie, Herr Bundesrat, wollten sie offenbar nicht umsetzen, wirft Ihnen die FDP vor. Ich zitiere aus der Medienmitteilung: Die Parlamentsaufträge stapeln sich auf seinem Schreibtisch wie Mahnungen vor einem Firmenkonkurs. Was sagen Sie der FDP?
23: Ich kann Ihnen beruhigend sagen, dass wir die Aufträge sehr ernst nehmen, dass wir bereits vorher schon Massnahmen beschlossen haben, die greifen. Die Asylzahlen gehen zurück zum dritten Jahr hintereinander, die Kriminalität ist letztes Jahr im Zusammenhang mit Asyl zurückgegangen. Wir haben Maßnahmen getroffen, von denen wir heute sagen können, ja, sie wirken. Und zudem haben wir mit den Kantonen und den Städten die Asylstrategie aufgegleist. Dort werden wir weitere Maßnahmen gemeinsam beschließen, um die Asylzahlen zu senken, um die Pendenzen zu senken, um die Kriminalität noch besser bekämpfen zu können, um Missbrauch in diesem Bereich zu bekämpfen, aber auch um die Integration zu verbessern. Und was ich bitte auch die SVP ist, dass sie diesen Weg begleiten und nicht torpedieren, dass die Lösungsvorschläge, die wir dann präsentieren werden, nicht einfach alle abgelehnt werden.
3: Das auffällt, selbst die Gewerkschaften, die ja politisch auf ihrer Seite stehen, machen sich Sorgen. Der Gewerkschaftsbund zum Beispiel schreibt, die Probleme der Arbeitnehmenden wurden heute nicht gelöst. Er fordert einen besseren Kündigungsschutz, mehr Hilfe bei der Stellensuche. Tut der Bundesrat zu wenig für die inländischen Arbeitnehmer?
23: Der Bundesrat hat jetzt zum Beispiel im Zusammenhang mit dem bilateralen Dreipaket Vorschläge gemacht, um den Lohnschutz sichern zu können. Er hat 14 Maßnahmen beschlossen. Er steht zu diesem Versprechen, dass eine Zuwanderung nicht auf Kosten der Arbeitnehmenden in der Schweiz gehen soll. Und auch hier die Bitte im Namen des Bundesrates, dass das Parlament diese Maßnahmen jetzt auch beschließt. Die Bevölkerung hat das Recht darauf, dass die Personenfreizügigkeit nicht lohndrückend oder verschlechternd wirkt auf die Anstellungsbedingungen der Bevölkerung. Und in diesem Sinne bitte ich hier auch hier, auch die, die Ja gestimmt haben zu dieser Initiative, aber auch die anderen zum Teil, dass sie jetzt diese konkreten Vorschläge unterstützen und durchtragen.
3: Herr Bundesrat, besten Dank für das Gespräch.
23: Besten Dank.
21: Bundesrat Beat Jans im Gespräch mit Bundeshausredaktor Philipp Burkhardt. Die beiden haben das angetönt. Mit dem Resultat von heute sind die Diskussionen längst nicht abgeschlossen. So steht in der Schweiz etwa eine große Europadebatte an, konkret über das Vertragspaket mit der EU. Frage da jetzt an Bundeshausredaktor Andreas Studi. Was heißt das Resultat von heute für diese Diskussionen?
5: Das Resultat ist zwar wichtig für diese anstehenden Diskussionen, aber das heutige Nein zur SVP-Initiative, das würde ich nicht als womögliches Ja zum Vertragspaket deuten. Die Schweiz stand heute so einer Art Weggabelung und musste entscheiden, ob sie einen Alleingang macht und die Größe der Wohnbevölkerung eigenständig steuert, ohne Rücksicht auf die Verträge mit Europa, oder ob die Schweiz eher den Weg weiter wie bisher mit Europa gehen will. Also die bisherige Zusammenarbeit beim Asylsystem, aber auch bei der Personenfreizügigkeit weiterführen will. Heute hat die Schweizer Bevölkerung diesen bilateralen Weg einmal mehr bestätigt. Das heißt, die heutige Abstimmung ist nicht zum frühen Stolperstein für das Vertragspaket mit der EU geworden. Aber dieses Vertragspaket hat auch so noch einen langen und steinigen Weg durch die Schweizer Politik vor sich.
21: Vielen Dank, Andreas Stüdli. Ja, angesichts der Bedeutung für die Europafrage hat man den Ausgang dieser Abstimmung auch in Europa, in der EU, aufmerksam beobachtet. Frage jetzt nach Brüssel an unseren EU-Korrespondenten Charles Liebherr. Wie fallen die Reaktionen aus auf Seiten der EU zum heutigen Nein in der Schweiz?
6: Das sei ein wichtiges Signal für Verlässlichkeit, Offenheit und die Fortsetzung des bilateralen Weges. Fast die gleichen Worte wie Bundesrat Beat Jans. Ich zitiere hier aber den Vorsitzenden der Schweiz-Delegation des EU-Parlaments, Norbert Lenz aus Baden-Württemberg. Vielleicht haben sich die beiden hier abgesprochen. Und weiter schreibt er, mit diesem Votum sei ein wichtiger Unsicherheitsfaktor vom Tisch. Und vor einer guten halben Stunde nahm auch die Präsidentin der EU-Kommission in einer kurzen Nachricht Kenntnis vom Abstimmungsresultat. Sie telefonierte offenbar vorher auch mit Bundespräsident Guy Parmelin. Auch Ursula von der Leyen spricht von einer Stärkung der Partnerschaft. Also unter dem Strich vor allem Erleichterung zu hören hier in Brüssel.
21: Und das heißt auch auf Seiten der Europäischen Union nun weiter im Text mit den bilateralen Dreien?
6: So ist es Zeit für eine Modernisierung der bilateralen Beziehungen. Da ist die Devise in der EU. Die Kommission hat ja ihre Arbeit gemacht mit den Verhandlungen. Die Vorarbeiten im Rat der Mitgliedstaaten sind weit fortgeschritten. In den letzten Wochen wurde das Vertragspaket in mehreren Sitzungen von der Kommission vorgestellt und auch besprochen. Gleiches gilt auch für das EU-Parlament. daran ist, die bilateralen drei zu beraten. In den entsprechenden parlamentarischen Ausschüssen werden aktuell die Empfehlungen formuliert zuhanden der Plenarsitzung. Auch eine Mehrheit der EU-Abgeordneten muss ja dem Vertragspaket zustimmen. Der Fahrplan sieht vor, dass seitens der EU alles bereit sein soll bis spätestens Ende Jahr, eben für den Fall, dass in der Schweiz die Volksabstimmung doch noch vor den Wahlen im Herbst 2027 angesetzt wird.
21: Vielen Dank, das waren die Informationen von EU-Korrespondent Charles Libia. Die SVP-Initiative gegen eine 10-Millionen-Schweiz ist also gescheitert. Die vorgesehene Deckelung der Bevölkerung oder die Maßnahmen in Bereichen wie Umwelt, Sozialwesen oder Wohnungsnot müssen nicht umgesetzt werden. Aber die Zuwanderung beschäftigte die Menschen auf beiden Seiten, die Befürworterinnen und die Gegner. Die heftigen Debatten zeigen, diese Sorgen müssen adressiert werden. Bund und Parlament können jetzt nicht zur Tagesordnung übergehen, betonen Fachleute. Ruth Wedwer hat mit zwei von ihnen gesprochen.
1: Nein, die Hände in den Schoß legen, das gehe nicht. Die Zuwanderung beschäftige die Bevölkerung, auch wenn die Initiative jetzt vom Tisch sei. Politologin Sarah Bütikofer von der Universität Zürich.
2: Die Menschen haben ja real wahrgenommen, dass die Zuwanderung in der Schweiz eben mit Problemen verbunden ist und dass diese Probleme eben auch von der Politik gelöst werden sollten.
1: Die Schweiz diskutierte intensiv über Dichtestress, Wohnungsnot oder die Auswirkungen von immer mehr Menschen auf die Natur. Dort müssten Bundesrat und Parlament jetzt weitermachen.
2: Sei es im Bereich der Infrastruktur, dem Wohnungsmarkt, bei der öffentlichen Sicherheit, dem Schutz vor Gewalt oder auch ganz allgemein im Bereich von Krankenkassenprämien und Lebenshaltungskosten.
1: Die Bevölkerung wünsche sich möglichst wenig Kriminalität und straffällige Personen. Deshalb brauche es Maßnahmen bei der Zuwanderung. Aber nicht unbedingt nach den Vorschlägen der SVP-Initiative. Zwar ist die Asylmigration im Verhältnis zur Zuwanderung eher klein. Allerdings, sagt Sarah Bütikofer,
2: gleichzeitig ist es natürlich aber so, dass die Mehrheit der Bevölkerung in der Schweiz unterstützend wäre für eine strenge Asylpolitik, die eben auch delinquierende Asylsuchende und kein Aufenthaltsrecht in der Schweiz gewährt.
1: Den bilateralen Weg wollen die Bürgerinnen und Bürger jedoch nicht torpedieren. Mehrere Umfragen zeigen eine klare Zustimmung für stabile Verhältnisse mit der EU. Die SVP hat zwar verloren, doch sie wird weiterkämpfen. Vor allem im Hinblick auf die Abstimmung zu den EU-Verträgen. Damit mobilisiert sie seit Jahren ihre Basis. Mit der Grenzschutzinitiative kommt im Herbst die nächste Zuwanderungsvorlage ins Parlament. Migrationsexperte Eduard Gneser sieht Handlungsbedarf im Asylwesen. Der ehemalige Direktor des Staatssekretariats für Migration fordert Bundesrat und Parlament auf, einige Projekte voranzutreiben und so auf die geäußerten Bedenken der Bevölkerung einzugehen.
7: Deshalb braucht es vermehrt Missbrauchsbekämpfung, auch raschere Verfahren und die konsequente Rückführung, die auch der Bundesrat jetzt dann vorschlagen will, in der Asylstrategie, die er im nächsten Jahr mit den Kantonen präsentieren will.
1: Menschen, die vor Krieg oder Verfolgung Schutz suchen, werden in der Schweiz weitgehend akzeptiert. Deutlich kritischer ist die Bevölkerung gegenüber Personen im Asylsystem, die keine anerkannten Schutzgründe geltend machen können. Für Eduard Gneser ist deshalb der EU-Migrations- und Asylpakt von zentraler Bedeutung für die Schweiz. Er gilt seit letztem Freitag. Mit der Reform soll die irreguläre Migration nach und innerhalb Europas verringert werden.
7: Weil die EU-Außengrenzen strenger kontrolliert werden. Unbegründete Asylgesuche aus sicheren Drittstaaten werden dann an den Außengrenzen rasch entschieden und abgewiesene Asylbewerber werden schneller und häufiger zurückgeführt.
1: In der Asylpolitik müsse der Bundesrat eng mit Europa zusammenarbeiten, so Eduard Gneser. Solange Kriege, Krisen und andere globale Konflikte anhielten, bleibe der Migrationsdruck hoch. Und damit auch der Druck, die Folgen der Zuwanderung zu begrenzen und abzufedern.
21: Das ist das Echo der Zeit auf Radio SRF am Abstimmungssonntag. Gleich im Fokus die Änderungen am Zivildienstgesetz. Außerdem ein Blick in den Kanton Graubünden, wo die SVP bei der Regierungsratswahl einen großen Erfolg feiern kann.
0: und in die USA, wo Präsident Trump heute einen runden Geburtstag feiert, mit einer Kampfsportveranstaltung vor dem Weißen Haus. Zur zweiten nationalen Vorlage also jetzt, über die heute an der Urne entschieden wurde, die Reform des Zivildienstes. Die Stoßrichtung der Anpassungen, es soll schwieriger und unattraktiver werden, vom Militär in den Zivildienst zu wechseln. Das Stimmvolk hat Ja gesagt zu diesen Maßnahmen mit 52,5%. Inlandredaktor Tobias Gasser hat sich intensiv mit der Vorlage beschäftigt. Frage darum jetzt an Sie, diese knapp 53% Zustimmung. Wie sind die zustande gekommen?
8: Also das Resultat ist klar. Der Bundesrat, die bürgerlichen Parteien und die Militärverbände haben eine Mehrheit überzeugen können, dass die 6 Verschärfungen beim Zivildienst nötig sind. Dabei hat sicherlich auch die veränderte Sicherheitslage eine Rolle gespielt. Die Bedürfnisse der Armee genießen wieder eine höhere Priorität. Und zudem genoss die Vorlage den Bonus einer Behördenvorlage. Aber angesichts der politischen Mehrheiten im Land ist das Resultat doch knapper ausgefallen, als es auf den ersten Blick scheint. SP und Grüne und die Verbände und Organisationen rund um den Zivildienst haben weit über das eigene politische Lager hinaus überzeugen können. Ich denke, ein Grund hier ist, der Zivildienst ist 30 Jahre nach der Einführung in der Bevölkerung verankert. Viele Menschen in der Schweiz haben Kontakt mit Zivildienstleistenden, seien es in der Kita, in Schulen, in Pflegeeinrichtungen, auf der Alp, bei Umweltprojekten oder sei es sogar in der eigenen Familie, wo ein Sohn, ein Enkel, ein Neffe Zivildienst leistet. Und dieser gesellschaftliche Rückhalt hat sicherlich den Gegnerinnen und Gegnern der heutigen Vorlage geholfen.
0: Tobias Gasser, wir hören uns gleich noch einmal. Die Schweizer Stimmbevölkerung sagt also Ja zum neuen Zivildienstgesetz, Ja zu 6 Maßnahmen, die den Zivildienst etwas unattraktiver machen, mit der Idee, die Armee im Gegenzug zu stärken. Gegnerinnen und Gegner der Vorlage warnen aber, dass heute sei nur der Anfang gewesen, nur der erste Angriff auf den Zivildienst. Eliane Leiser.
9: Natürlich sei er vom heutigen Resultat auch enttäuscht, sagt GLP-Nationalrat Patrick Hessig. Aber noch mehr sei er besorgt.
13: Heute haben wir eine Vorspeise der Salamitaktik gesehen.
9: Die Salamitaktik, also Stück für Stück, die nächsten Angriffe auf den Zivildienst würden politisch schon vorbereitet. Die Zusammenlegung des Zivildienstes mit dem Zivilschutz zum Beispiel oder die Wiedereinführung der Gewissensprüfung. Einige bürgerliche Politiker liebäugeln damit. Das bestreitet SVP-Nationalrat Michael Götte nicht.
24: Wir möchten eine sichere Schweiz und für das müssen wir gewisse Korrekturen anbringen. Und darum kann ich heute nicht ausschließen, die letzte Korrektur ist.
9: Heute stehe in der Verfassung, dass der Zivildienst ein Sonderweg sei. Ein Ausweg aus der Armee für Personen mit echten Gewissensproblemen, so Götte. Davon sei man aber weit weg.
24: Jetzt ist die Frage, was brauchen wir, dass wir den Zivildienst wieder für diese Männer haben, auch Frauen können es betreffen, die wirklich ein Gewissensproblem haben.
9: Die jetzt beschlossene Zivildienstreform würde das nicht voll und ganz gewährleisten. Da brauche es mehr Verschärfungen. Zum Beispiel also die Gewissensprüfung. SP-Nationalrätin Priska Seiler-Graf winkt ab.
25: Die Gewissensprüfung ist sehr aufwendig, sie kostet sehr viel und sie bringt nichts, weil praktisch alle diese Gewissensprüfung bestehen.
9: Die Gewissensprüfung sei überholt, sogar der Bundesrat habe sich kürzlich dagegen ausgesprochen. Vor bald 20 Jahren wurde sie abgeschafft, sie wieder einzuführen, habe für ihn nicht erste Priorität, sagt auch Armeefreund Stefan Hollenstein, Präsident des Verbands Militärischer Gesellschaften Schweiz, auch wenn er die Prüfung grundsätzlich begrüßen würde.
26: Gut, dieser Weg der Gewissensprüfung, das wäre nur der letzte Schritt, oder? Und wäre sicher eine geeignete Massnahme, um dann wirklich die Abgänge auch ganz generell tief zu halten.
9: Hollenstein hofft aber mehr noch auf eine baldige Zusammenführung von Zivildienst und Zivilschutz, die Einführung einer sogenannten Sicherheitsdienstpflicht.
26: Ich denke, das ist vermutlich der bessere oder der pragmatischere Weg.
9: Fragt sich nur, würde die Bevölkerung einer weiteren Schwächung des Zivildienstes an der Urne zustimmen? Priska Seiler-Graf ist mit dem Blick auf den heutigen Urnengang skeptisch.
25: Also ich würde jetzt sagen, das sind nicht so gute Vorzeichen für die weiteren Angriffe auf den Zivildienst, wenn es dann wirklich ums Eingemachte geht. Also ich glaube, das würde es dann anders aussehen in einer Abstimmung.
9: Immerhin haben 47% der Stimmbevölkerung heute schon Nein gesagt. Nein zum ersten kleinen Rädli der Zivildienst-Salami.
0: Eliane Leiser hat berichtet. Mit der Abstimmung von heute ist also die Reform des Zivildienstes nicht abgeschlossen. Da stehen noch einige Projekte an und eben SP-Frau Priska Seiler-Graf zeigt sich skeptisch, was die politischen Erfolgschancen dieser Verschärfungen angeht, gerade auch angesichts des heutigen Resultats. Tobias Gasser, teilen Sie diese Einschätzung von Priska Seiler-Graf?
11: Ich sehe das ähnlich. Nach dem heutigen doch knappen Resultat werden es weitere Verschärfungen sicherlich schwer haben. Das Parlament wird es sich zweimal überlegen, ob es die Gewissensprüfung wieder einführen will. Doch wenn man das politische Wunschdenken ein bisschen beiseite lässt, dann gibt es bei beiden Projekten ein paar technische und finanzielle Herausforderungen, vor allem bei der Sicherheitsdienstpflicht. Bei der Sicherheitsdienstpflicht, bei der Zusammenlegung des Zivilschutzes und Zivildienstes, da gibt es viele offene organisatorische und finanzielle Fragen zwischen den Staatsebenen. Der Zivilschutz ist kantonal organisiert und geführt, zum Teil gar regional oder auf Stufe Gemeinde. Der Zivildienst ist Sache des Bundes. Will man die Sicherheitsdienstpflicht einführen, dann müssten unzählige Schnittstellen zwischen den Diensten und den Staatsebenen neu definiert werden. Der Bund müsste Zivilschutzkasernen für geschätzt 900 Millionen Franken bauen. Und auch auf die Kantone kommen Kosten von mehreren 100 Millionen Franken zu. Das wäre eine große, komplexe Reform auf verschiedenen Staatsebenen mit einem Preisschild. Gut also möglich, wenn eine solche Vorlage einmal vors Volk kommen sollte, dass eine Zustimmung es schwer haben könnte.
0: Vielen Dank, Inlandredaktor Tobias Gasser war das. Und nun in den Kanton Graubünden. Dort ist die SVP erstmals seit 2008 wieder in der Regierung vertreten. Valerie Avre-Akkola holt den Sitz für ihre Partei auf Kosten der Mitte, die mit den beiden bisherigen Carmelia Meissen und Markus Gaduff noch zweifach im Gremium vertreten ist. Sie wurden wiedergewählt, ebenso wie Martin Bühler von der FDP und Peter Payer von der SP. Valentina De Vos.
12: Umarmungen und Freudentränen. Die 53-jährige Valerie Favre-Akkola schafft den Sprung in die Bündner Regierung.
14: Ich bin überwältigt, man spürt es. Es ist ein Resultat, das sehr erfreut, mich aber auch verpflichtet. Ein Resultat, das mich ehrt, aber mich auch in die Pflicht nimmt. Und ich werde den Auftrag entgegennehmen und die Arbeit beginnt eigentlich grundsätzlich ab morgen. Wir werden diese Themen, die bis anhin kein Gehör hatten, in die Regierung einbringen.
12: Favre-Akkola ist zurzeit Standespräsidentin, also Präsidentin des Kantonsparlaments und Statthalterin der Gemeinde Davos. Als Frau mit ausgewiesener Politerfahrung war sie offenbar auch für Wählende außerhalb ihrer Partei wählbar. Zudem hat die gleichzeitige Abstimmung über die 10-Millionen-Schweiz-Initiative wohl mehr Menschen mobilisiert als sonst. Am Ende entscheidend war aber, dass sich die beiden Hauptkonkurrentinnen von Mitte und GLP gegenseitig Stimmen wegnahmen. Für die erste Verfolgerin, die grünliberale Nora Sarraz-Gazin, wäre eine gemeinsame Strategie nötig gewesen. Doch die Parteiraison sei eben stärker.
15: Es haben schon verschiedene Gespräche stattgefunden, aber am Ende muss jede Partei für sich den Wahlkampf führen, den sie möchte, mit den Kandidatinnen und Kandidaten, die sie für richtig empfinden. Und da haben natürlich auch wir als weitaus kleinste Partei nicht wahnsinnig viel zu sagen, was die anderen Parteien machen.
12: Die SVP schafft so den Sprung in die Bündner Regierung und gewinnt mit Wahllokomotive Favre-Akkola auch noch 10 Sitze im Parlament.
0: Zum Schluss der Sendung ein Blick ins Ausland, konkret in die USA. Denn dort feiert US-Präsident Donald Trump heute seinen 80. Geburtstag. Und zwar mit einem martialischen Kampfsportabend auf dem Rasen vor dem Weißen Haus. Offiziell steht der Anlass im Zeichen des 250-Jahr-Jubiläums der USA. Im Zentrum steht für viele Besucherinnen und Besucher aber der Präsident selbst. USA-Korrespondentin Barbara Golbi hat sich umgehört.
16: Die Kampfarena ist höher als das Weiße Haus. Eine riesige Bogenkonstruktion mit Tribünen, Scheinwerfern und Bildschirmen steht auf dem Rasen, wo sonst Staatsgäste empfangen werden. Der Kampfsportanlass steht für vieles, was Trump politisch ausmacht. Provokation, Aufmerksamkeit und Unterhaltung. Die Kämpfe sind Teil der offiziellen Mixed Martial Arts Meisterschaft UFC und gelten als besonders brutal. Tausende Fans sind begeistert davon, ihren Helden vor einer so geschichtsträchtigen Kulisse zujubeln zu können. Dieser Anlass sei unglaublich, cool und einmalig.
4: It's a one-of-one event. It'll never ever happen again. And I'm super excited to be a part of it.
10: I like it a lot.
17: Yeah, it's a cool setting. I mean, once in a lifetime, you know?
10: I think it's awesome. It's fun to see.
16: Das Publikum ist vielfältiger, als das Klischee der Kampfsportfans vermuten lässt. Familien und junge Paare sind ebenso hier wie harte Kerle mit Tätowierungen. US-Präsident Donald Trump genießt großen Zuspruch bei den UFC-Fans, auch weil er ein langjähriger Freund des UFC-Präsidenten Dana White ist. Dustin ist aus dem Bundesstaat Indiana angereist. Er ist wegen der Kämpfe und wegen Trump hier. Er wünscht dem Präsidenten zum Geburtstag, dass er weiterhin so gute Arbeit leiste und die kritischen Stimmen ignoriere.
18: I'd say, Mr. Trump, keep up the good work, ignore all the negativity and make America great again.
16: Amerika soll wieder großartig werden. Das Wahlversprechen von Donald Trump. Noch habe

0: anzuhören. Es wäre jedoch falsch, daraus zu schließen, dass sämtliche Fans der Kampfsportart auch Trump-Anhängerinnen und Anhänger sind. Manche mögen einfach den Sport, so wie Laura aus der Region, die sich freut, die Kämpfe einmal aus nächster Nähe zu sehen.
1: It's actually super close to where we live, so I've always wanted to come see UFC fights. Super happy about it.
0: Oder Michael, der sich nicht wirklich als Trump-Fan bezeichnet, aber es toll findet, die Kämpfer zu sehen.
2: I mean, personally, I'm not really a fan of them, but I mean, any time I get to see fighters, it's pretty sweet.
0: Die Kämpfer verkörpern für viele Stärke, Disziplin und Durchhaltewillen. Eigenschaften, die auch Donald Trump gerne für sich beansprucht.
3: Die Reportage von Barbara Kolpi, sie war an der Veranstaltung in Washington unterwegs. Und damit gleich die Frage in die US-Hauptstadt. Barbara Kolpi, wir haben im Beitrag viel Wohlwollendes zum US-Präsidenten gehört. Inwiefern widerspiegelt das die Stimmung im ganzen Land?
4: Es zeigt, wie gespalten das Land ist. Trump genießt zwar Zuspruch nach wie vor bei seiner loyalen Anhängerschaft, doch diese widerspiegelt eben nur einen Teil der Bevölkerung, gemäß Umfragewerten eine Minderheit. Wer Trump gegenüber kritisch eingestellt ist, blieb diesem Anlass fern. Es gibt auch eine Gegenveranstaltung in New York. Ein Künstlerkollektiv veranstaltet ein Konzert, das im ganzen Land gestreamt werden kann. Kritik an Trumps Politik häuft sich, vor allem auch bei sogenannten Wechselwählerinnen und Wählern, die Trump zwar die Stimme gegeben haben, aber nun enttäuscht sind. Trump polarisiert mehr denn je und insgesamt wächst der Unmut in der Bevölkerung.
3: Welches sind denn die größten Baustellen für die Regierung von Donald Trump?
4: Innenpolitisch sind es wirtschaftliche Themen wie die Inflation und die Kaufkraft. Hinzu kommen politische Konflikte. Immer wieder geht es um die Frage, wie weit die Befugnisse des Präsidenten reichen und wo Gerichte und der Kongress Grenzen setzen. Außenpolitisch bleibt der Iran-Krieg die größte Herausforderung. Trump verspricht zwar immer wieder, dass bald eine Lösung in Sicht sei, doch auch wenn ein Rahmenabkommen für einen Waffenstillstand demnächst unterzeichnet würde, ist diese Situation noch nicht gelöst. Und solange die Unsicherheit anhält und die Energiepreise hoch bleiben, wächst auch die Unzufriedenheit im Land.
3: Heute wird der US-Präsident 80 Jahre alt. Wie steht es um dessen Gesundheit?
4: Offiziell gibt es keine Hinweise auf akute gesundheitliche Probleme, die seine Amtsfähigkeit in Frage stellen würden. Trump tritt weiterhin regelmäßig öffentlich auf, reist viel und hält Reden, lange Reden. Gleichzeitig ist er mit 80 Jahren einer der ältesten Präsidenten in der Geschichte der USA. Und da rückt das Thema Gesundheit zwangsläufig in den Fokus. In der politischen Debatte wird Trumps Alter allerdings weit weniger stark thematisiert als etwa bei seinem Vorgänger Joe Biden. Vielleicht hängt das auch damit zusammen, dass die Unberechenbarkeit von Trump und sein politischer Stil mehr zu reden geben als sein Alter.
3: Die Informationen von USA-Korrespondentin Barbara Kolpi gehört im Echo der Zeit. Redaktionsschluss an diesem Abstimmungssonntag ist um 18.40 Uhr. 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
1: Mit mir, Jodok Hess, am Mikrofon. Wie hören Sie Musik, wenn Sie nicht Radio hören? Hüpfen Sie mit einem Streamingdienst von Titel zu Titel, von Künstlerin zu Künstler? Oder nehmen Sie sich die Zeit, ein ganzes Album zu hören? Falls ja, sind Sie in guter Gesellschaft, gerade in der klassischen Musik oder in der Neoklassik ist das Album nach wie vor sehr beliebt. Warum, das können Sie hören hier gegen Schluss der Sendung. Zuerst jetzt aber treffe ich eine Musikerin, deren Namen wie gemacht ist fürs Musikgeschäft. Sie ist eine Jazzsängerin und heißt Jasmia Horn.
2: People think it's not a real name, and it actually is.
1: Das ist wirklich mein richtiger Name, sagt Jasmia Horn. Sie ist eine internationale frische Stimme im Jazz, die Tradition mit der Gegenwart verknüpft. Und sie ist mein Gast. Erst dann gleich hier im Musikmagazin auf SRF 2 Kultur nach ein paar Takten Musik.

0: Die Sängerin Jasmine Horn mit der Nummer «Tight» hier im Musikmagazin. Ein Stück Musik geschrieben von einer anderen Jazzsängerin, von Betty Carter. Und dass diese Musik wie angegossen passt für Jasmine Horn, das ist kein Zufall. Dieses Stück geschrieben mit dieser Haltung von «Ich bin neu hier und ich habe etwas zu sagen». Dieses Stück hat sie ermutigt, selber Musik zu schreiben.
1: It was written in a sense of «I am new, I'm fresh, I'm on the scene and I have something to say». And it was like this very new sound that Betty Carter had. I don't know where my man. And so when I heard that, like I said, it helped me and allowed me to dive into something deeper, like deeper within myself, to say, well, what is my story?
0: Was ist eigentlich meine Geschichte? Das hat sich Jasmine Horn gefragt, nachdem sie das Stück von Betty Carter gehört hat. Betty Carter, die damit nicht einfach einen Jazz-Standard, eines der Stücke aus dem Great American Songbook, schön interpretiert, sondern eben selber sich Musik auf den Leib geschrieben hat. Und genau das wollte Jasmine Horn auch, ihre eigene Musik schreiben, die eigenen Geschichten erzählen. Welche Geschichten das sind, nimmt mich Wunder und so treffe ich sie also im Hotel Innere Enge in Bern, wo sie im Mai im Rahmen des Jazz Festival Bern eine Woche lang jeden Abend zwei Konzerte gesungen hat. Zusammen mit ihrem Roadmanager kommt sie in den Konferenzraum, wo wir abgemacht haben, und setzt sich nicht zuerst auf den Stuhl, den ich hier anbiete, sondern sie öffnet zuerst mal die Türen des Schranks dahinter.
2: Escape routes.
1: No, like just who's behind me, but it's classy.
0: Suchen Sie Fluchtwege, versuche ich zu scherzen. Und ich bin ehrlich gesagt froh, kann ich die Stimmung etwas auflockern, weil am vorigen Abend am Konzert war Jasmine Horn nicht ganz so entspannt. Sie fühlte sich gestört durch eine unaufmerksame Gruppe im Publikum und hat die Musik unterbrochen, um diese Gruppe zurechtzuweisen. Die Stimmung war dann auch nicht mehr dieselbe, das können Sie sich ja vorstellen. Aber darauf kommen wir dann noch. First things first, denn wenn es um die eigene Geschichte geht, dann kann der eigene Name ja schon prägend sein. Eben Jasmine Horn, die Jazzsängerin. Sie macht ihren Namen gar nicht zu Beginn. Was aber zunächst mehr mit dem Nachnamen zu tun hatte. Horn.
1: I didn't like it at first when I was in school. People used to call me Jazz Horny. Like, you know, kids tease, that's what I mean. Like, it's so mean.
0: Jazz Horny nannten sie die anderen Primarschulkinder, also etwa die geile Jasmine.
1: Like, I didn't even know what that meant until I got into high school. But kids are so mean. So I didn't like it at first. And then when I got to high school, people were like, oh my God, your name is Jasmine Horn. And I'd be like, yeah, what's so cool about that? Don't start making fun of me in high school. And they weren't. It was the complete opposite. Like some kids even would tease me because they were too jealous, you know, like, you're a jazz musician and you get to be named Jazz Horn.
0: Kinder in der Primarschule können sehr gemein sein. Das wissen wir ja alle und das erfuhr auch Jasmine Horn. In der Highschool dann drehte der Wind, weil sie da schon Musik machte. Wow, sagten die Kolleginnen, du bist eine Jazzmusikerin und du heißt Jazz Horn. Aber nach dem College, also nach der Highschool, was unserer Sekundarstufe entspricht, nach dem College gab es eine große Aufregung um ihren Namen. Dort musste man sich jeden Tag einschreiben auf einer Liste, um einen der begehrten Übungsräume zu bekommen.
1: I remember in college, one guy really pissed me off. I'll never forget. His name is Ryan. After school, you could go to like this board and you can sign your name up for practice rooms because practice rooms were free, but you had to be the first to sign up. It was like a first come, first serve type of thing. And I would just write Jazz Horn instead of Jasmine Horn because it's faster and easier. And every time I went to that board, the first semester of school, he would white out my name.
0: Jeden Tag schreibt sich also Jasmine Horn ein auf diese Liste für die Übungsräume als Jazz Horn, damit es schneller geht. Und jedes Mal wurde ihr Name wieder ausgewischt von Ryan, offenbar der Zuständige für die Liste und die Übungsräume im College. Und dann kam eines Tages auch noch eine E-Mail an alle. Wer auch immer den Namen Jazz Horn schreibt auf die Liste, soll endlich damit aufhören.
1: And then we got a mass email one day saying, whoever it is putting Jazz Horn on the board, stop it. So I made a poster myself of my picture. I still have that poster to this day. I made a picture and I said, my name is Jasmia Horn, and I put my student ID number there. And I said, I write Jazz for short. Stop taking my effing name off of the board.
0: Jasmia Horn wehrt sich also, macht ein Poster mit einem Bild von sich und mit ihrem Studentenausweis, hängt es neben die Liste und schreibt dazu, hör du endlich auf, jedes Mal meinen Namen auszuradieren. Ich heiße Jasmia Horn. 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

0: Das Big Band Arrangement von Jasmia Horn zum Stück He's My Guy zeigt, was sie und was ihre Band alles drauf hat. Mitreißende Bläsersätze, kunstvolle Wechsel zwischen verschiedenen Grooves und über allem die Stimme von Jasmia Horn. Beweglich, präsent und mit einem unfassbaren Range bis in allerhöchste Höhen. Und Sarah Vaughan, die dieses Stück auch gesungen hat, die beeindruckt Jasmia Horn auch wegen ihrer Geschichte. Sarah Vaughan wollte eine klassische Sängerin werden, durfte das aber nicht wegen ihrer Hautfarbe.
1: She wanted to sing classical music, but she was not allowed to because she was black. For me, that was the most inspiring thing about her story, is that she added different classical elements into her sound without being a classical musician. And I thought that was really beautiful. There's this poise, luxurious element about her style of singing that she just kind of alluded at as she was performing.
0: Wenn Sarah Vaughan singt, macht sie quasi Anspielungen auf klassischen Gesang, ohne eine klassische Sängerin zu sein, findet Jasmia Horn, und erhält so ihren ganz eigenen wunderschönen Sound.
2: He's my guy. I don't care what he does.
0: Ganz anders als zum Beispiel Betty Carter, die für Jasmia Horn eine andere wichtige Inspiration war. Wenn Betty Carter singt, ist das viel roher, meint Jasmia Horn. Geradeaus.
1: Straight street, you know, like just super as it is, without, you know, too much polish, you know. It's just natural, you know, natural wood as opposed to polished wood. That's kind of how I would describe sassy.
0: Sassy, also Sarah Vaughan, das sei poliertes Holz. Betty Carter sei rohes Holz, findet Jasmia Horn. Und das gelte auch neben der Bühne. Sie glaube nicht, dass Sarah Vaughan auf der Bühne oder auch in Interviews ihre wahren Gefühle gezeigt hat.
1: I don't think she actually spoke her mind and her true thoughts and feelings on stage nor in interviews.
0: Genau deshalb war die Entdeckung der Sängerin Betty Carter für Jasmia Horn auch so wichtig. Betty Carter war mit Jahrgang 1929 zwar nur 5 Jahre jünger als Sarah Vaughan, war aber eine komplett andere Persönlichkeit.
1: When I got to Betty Carter, what I got from her was that it's also okay to be unapologetic in terms of culture. Sarah Vaughan seemed as if she was holding in her actual thoughts and emotions until she got with her band members. Like what she wanted to say on stage, she never did. Betty didn't give a damn.
0: Betty didn't give a damn. Betty Carter war es egal, was die anderen dachten, sagt Jasmia Horn. Und diese Haltung scheint ihr gesünder zu sein.
1: I really like the Betty Carter approach because I find that holding things in doesn't do my body or my spirit well. So if I have something to say, I'm going to say it.
0: Wenn ich etwas zu sagen habe, dann sage ich es. Und genau das passierte ja auch am Konzert im Marion's Jazz Room am Abend vor unserem Interview. Eben, es gab ein paar Gäste in der ersten Reihe, die sich zuflüsterten. Während einer Ballade, muss man hier noch sagen, also während einer wirklich ruhigen Nummer mit nur Piano und Stimme, und Jasmia Horn unterbrach das Stück und sagte dem Publikum ihre Meinung. Soll man das tun als Künstlerin oder Künstler, das Publikum zurechtweisen? Da muss sich jede und jeder seine eigene Meinung bilden. Ich saß im Marion's Jazz Room gleich neben der Gruppe, die zurechtgewiesen wurde, und es war schon unangenehm. Am nächsten Morgen konnten wir dann darüber lachen, immerhin.
1: So you were not the people talking, you were...
3: No.
1: You were on this side.
3: Yeah, I was so embarrassed.
0: Klar ist, Jasmia Horn möchte ihre Musik nicht als reine Unterhaltung oder gar Hintergrundmusik verstanden haben.
1: If you're coming to my show and you want to just be entertained, then it's probably not the show for you. Because everything that I'm giving and sharing, yes, it's coming from a place of enlightenment, and I want people to be able to heal. You know, no matter, it's not about color or race or any of that. It's about being a person.
0: Was sie mit ihrer Musik teile, sagt Jasmia Horn, komme von einem place of enlightenment, also von einer Art Erleuchtung, oder vielleicht etwas weniger spirituell, aus gemachter Erfahrung. Unabhängig von der Hautfarbe, geht es doch darum, ein Mensch zu sein. Ich möchte, dass die Menschen bei mir gesunden können, sagt Jasmia Horn. Kann Musik also heilen?
1: It can be. It it cannot be in the case that people are not open to it.
0: Musik kann eine heilende Kraft sein, vorausgesetzt, die Menschen sind offen dafür. Als Künstler und Künstlerinnen, fügt Jasmine Horn an, würden sie etwas teilen und dem Publikum etwas mitgeben, was sie durch die Woche bringt.
1: We relate to people and we make them, not make them or force them, but share something and give them something that they can go home to, that they can get through the week with, you know? Monday you come to my show, Tuesday, Wednesday, Thursday, Friday, Saturday, you've had a better week because of what I've given you can last you throughout the week. That's really what church was for me.
0: Und da schließt sich für Jasmine Horn auch wieder ein Kreis. Zurück zur Kindheit von Jasmine Horn. Wir erinnern uns oft bei den Großeltern, der Vater im Gefängnis, Bullies in der Schule. Da hat ihr die Kirche Halt gegeben.
1: When I was a kid and I went to church, I really enjoyed the music and the service and the message and I really paid attention. Because by the time Friday came, I needed to go to church again because so much was happening. School was rough. People were mean. Girls can be mean at school. There's bullies. There's, you know, get up and hurry up and go to school and all the things. So you need something where you can be revived each week.
0: Es braucht etwas jede Woche, um neue Energie zu tanken, ist Jasmine Horn überzeugt. Das kann die Kirche sein, es kann ein Konzert sein, es kann auch einfach eine gute Geschichte sein. Und eine solche Geschichte steht jetzt auch am Schluss meines Gesprächs mit Jasmine Horn. Eine Geschichte, die für sie dann auch zu einem Stück Musik wurde. Von der Großmutter in ihrem Leben haben wir schon gehört, aber es gab da auch noch einen Großvater.
1: We call him Papa. Papa used to have all these stories and I hated them. They were stupid to me because none of them made any sense.
0: Ihr Großvater erzählte dauernd Geschichten und die kleine Jasmine Horn hasste diese Geschichten.
1: It was frustrating because he told me these stories when I was watching my favorite show. You know, as a kid, you just, when the elders come to you with something, it's almost like it's getting on your nerves, like you're tired of it, it's redundant. So I was really over him telling me these stories. Like I hated it. I really hated it. And he said, Jess, do you know about the man with two bags? And I just rolled my eyes. I was like, no.
0: Und dann also eines Tages wieder eine Geschichte vom Großvater. Kennst du die Geschichte vom Mann mit den zwei Säcken? Und klein Jasmine rollte die Augen. Nein, sie wollte nicht schon wieder eine Geschichte. Aber natürlich erzählte der Großvater trotzdem von einem Mann, der mit zwei Säcken unterwegs war. Einem kleinen und einem großen auf seinem Rücken.
1: One was a great big bag that he put in his bag. And that bag had a hole in the bottom of it. And the reason that that bag had a hole in the bottom of it was because as he walked along on his journey, there were a lot of people who said horrible things to him, very mean and hateful, despicable things. And instead of holding that weight, he would take those things and put them in that bag. And it had a hole in it so that it could fall on out. And he would walk along and he wouldn't have to really hold on to those burdens. He would take it, but he didn't have to hold on to it.
0: Der große Sack hatte ein Loch unten. Es war der Sack, in den der Mann alle die gemeinen und abwertenden Sachen, die ihm die Menschen auf seiner Reise sagten, versorgte. Er nahm sie also entgegen, musste sie aber dank des Lochs nicht mit sich tragen. Und sie erraten, was er in den kleinen Sack versorgte, die liebevollen und freundlichen Sachen, die ihm die Menschen sagten.
1: Then he had another bag, which was very small and minuscule, and he put that bag, he kept it near and dear to his heart. And that bag was the thing that held the generous and loving and kind things that people would say. And he said, but it's not going to be very many. That's why the bag is small, so you have to think about that on your own journey.
0: Der Sack mit den liebevollen Bemerkungen ist klein. Denk daran auf deiner eigenen Reise, so der Großvater von Jasmine Horn, die als Kind alle diese Geschichten gar nicht hören mochte, was den Großvater aber zum Glück nicht davon abhielt, sie zu erzählen. Und als Jasmine Horn größer wurde und schließlich erwachsen, halfen ihr die Geschichten in ihrem täglichen Leben.
1: But he kept telling me that story, so that by the time I was older, I would remember that story and I could utilize that in my daily life.

0: Jasmine Horne hasst die Geschichten ihres Großvaters schon lange nicht mehr. Im Gegenteil, sie ist dankbar dafür. Man gehe durch vieles im Leben. Als Mutter, als Lehrerin, als Frau, als Mensch. Solche Geschichten helfen dabei, den Tag aufzuhellen.
1: You know, you go through a lot as a mom, you go through a lot as a mentor, you go through a lot as a teacher, you go through a lot as a woman, you go through a lot as a person in this world. And you always need things like that to brighten your day. So I'm really thankful that he left that with me and all of my cousins. It's a beautiful story.
2: I like to think

0: Happy Living heißt dieses Stück von Jasmine Horn mit dem Zitat aus der Geschichte ihres Großvaters drin. I keep a hole in my bag on my shoulders. Jasmine Horn, sie war mein Gast heute im Musikmagazin. Zu finden ist diese Musik auf ihrem aktuellen Album Messages, das auf ihrem eigenen Label Empress Legacy Records erscheint. Und jetzt ist es Zeit, auf die Musikwoche zurückzublicken. Oliver Rotz hatte diese Woche bei uns in der Redaktion das Auge auf die Musikthemen und er ist jetzt auch zu mir ins Studio gekommen. Oliver, was ist denn in dieser zweiten Juniwoche passiert?
1: Es gibt eine wichtige Neubesetzung, ein Rekord und genau vor einer Woche hat der Eurovision Young Musicians stattgefunden mit Schweizer Beteiligung.
0: Dann gehen wir doch gleich hier rein. Eurovision Young Musicians, kann ich mir das so ein bisschen wie Eurovision Song Contest ESC vorstellen?
1: Jein, also organisiert werden beide Wettbewerbe durch die EBU, also das ist die Europäische Rundfunkunion. Mhm. Und Länder, deren Rundfunk Teil in diesem Verbund sind, können an beiden Wettbewerben teilnehmen. Beim großen ESC, der jetzt Mitte Mai in Wien stattgefunden hat, da geht es aber vorrangig um Popmusik und auch bei der Entscheidung, wer dann den Sieg mit nach Hause nimmt, das macht beim großen ESC das Publikum und eine Jury. Beim kleineren Bruder, dem Eurovision Young Musicians, entscheidet alleinig eine Jury und musikalisch steht da die klassische Musik im Vordergrund.
0: Und dann heißt er noch Young Musicians im Titel schon, das klingt also nach jungen Musikerinnen und Musikern.
1: Zwischen 12 und 21 Jahren alt sind die MusikerInnen, die da auftreten und dieses Jahr war für die Schweiz Manu Stott am Wettbewerb. Sie hat die Schweiz in Erevan, der Hauptstadt von Armenien, vertreten.
0: Und sie hat ja im Vorfeld schon ziemlich viel Aufmerksamkeit erhalten, oder? Also dieser Wettbewerb macht auch etwas mit den jungen Musikerinnen.
1: Dieser Wettbewerb kann schon auch ein Sprungbrett sein. Beispielsweise hat Julia Fischer, die ja wirklich weltbekannte Geigerin, vor rund 30 Jahren diesen Wettbewerb gewonnen. Sie war da zwei Tage vor ihrem 13. Geburtstag.
0: Auch sehr jung.
1: Genau. Aber auch ohne Sieg kann man diesen Wettbewerb als Sprungbrett nehmen oder eine große Karriere kann folgen. Beispiel ist da der bekannte Schweizer Pianist Francesco Piemontesi. 1988 war er für die Schweiz am Eurovision Young Musicians und ist sogar vor dem Finale noch ausgeschieden.
0: Also mögliche Karriere auch ohne Sieg. Eben auch dieses Jahr hat es für den Sieg ja leider nicht ganz gereicht für die Schweiz.
1: Ja, Manu Stott hat aber wirklich toll gespielt, und zwar das Klavierkonzert von Clara Schumann. Die Jury lobte auch den Mut, dieses Stück auszuwählen. Und sie lobte auch, wie sehr Manu Stott ja diese Musik von Clara Schumann gelebt und verkörpert hat. Aber ja, trotz lobender Worte, leider hat es für den Sieg nicht ganz gereicht.
0: Hören wir doch ganz kurz rein in diese Performance.

0: Manu Stott mit dem Klavierkonzert von Clara Schumann am Eurovision Young Musicians in Armenien. Und wer ist denn jetzt mit dem Sieg nach Hause zurückgekehrt?
1: Das war Michał Stochel. Er kommt aus Polen und hat sich gegen 11 andere durchgesetzt. Und ja, durchsetzen, das passt eigentlich auch musikalisch ganz gut.

0: Ja, das tönt tatsächlich sehr präsent, sehr rhythmisch auch, fast ein bisschen kämpferisch. Und ich höre, der spielt Akkordeon.
1: Ja, und das ist schon außergewöhnlich. Nämlich zum ersten Mal hat ein Akkordeonist diesen Wettbewerb gewonnen. Gespielt hat Michał Stochel hier den dritten Satz aus dem Concerto Classico, geschrieben von Mikołaj Majkusiak.
0: Und jetzt hat das Akkordeon ja einen ziemlichen Hype erlebt oder ist dran, diesen Hype zu erleben. Eben die Akkordeonistin Patricia Dräger, die hat einen der Schweizer Musikpreise gewonnen. Vivian Chasseau ist mit Beethoven auf dem Akkordeon unterwegs. Also das ist wirklich ein kleiner Akkordeon-Hype hier.
1: Das Akkordeon ist auch Instrument des Jahres 2026.
0: Kommt noch dazu, genau.
1: Genau, und es findet wirklich ja, den Weg in die Konzertsäle dieser Welt.
0: Warum denn eigentlich?
1: Du hast es angedeutet, Beethoven oder auch Scarlatti, das klingt gut auf diesem Instrument, aber das Instrument funktioniert halt auch im Jazz oder in der Volksmusik.
0: Also ist einfach sehr viel möglich wirklich auf diesem Instrument. So viel also zum European Young Musicians und zum Akkordeon-Hype. Was ist denn sonst noch passiert diese Woche?
1: Das Orchestre de la Suisse Romande hat seinen neuen Chefdirigenten angekündigt. Es ist der Russe Tugan Sokiev. Und er unterschreibt für mindestens 3 Spielzeiten in Genf. Geboren wurde er in Nordossetien, das ist in Russland, direkt an der Grenze zu Georgien. Stationen in seiner Karriere waren beispielsweise eine Anstellung beim Deutschen Sinfonieorchester in Berlin oder auch dem Bolschoi-Theater in Moskau. Und Sokiev ist darüber hinaus auch ein gefragter Dirigent für Konzerte und Opern. Er ist immer wieder Gast bei den Berliner Philharmonikern und er dirigiert auch an den großen Opernhäusern, zum Beispiel in New York oder in Wien. Und im Januar, da erwartet Sokiev übrigens ein weiteres, ja, mindestens gleich großes Engagement wie beim Orchestre de la Suisse Romande. Er dirigiert am 1. Januar 2027 das Neujahrskonzert der Wiener Philharmoniker.
0: Das ist jetzt ja vielleicht der Klassik-Event überhaupt, oder?
1: Genau.
0: Also, dann hast du noch einen Rekord angekündigt, ganz zu Beginn.
1: Und zwar vermeldet diesen die Suiza, das ist die Schweizer Urheberrechtsgesellschaft. Sie hat im Jahr 2025 einen Rekordumsatz gemacht, und zwar 238 Millionen Franken. Das sind 2% mehr als noch im Jahr davor. Und den größten Teil von diesem Geld konnte sie 2025 an UrheberInnen von Musik verteilen.
0: Wie genau funktioniert das?
1: Ja, also ganz kurz zusammengefasst, wenn Musik benutzt oder gespielt wird, sei das live oder sei das eine Aufnahme beim Coiffeur im Hintergrund oder ja, auch bei uns am Radio, dann bekommen die Personen, die diese Musik geschrieben haben, Tantiem.
0: Genau, das ist bei uns im Radio so, wenn Musik gespielt wird, dann fließt Geld, oder?
1: Genau, und diesen Fluss, den organisiert die Suiza. Also VerwenderInnen, die zahlen Gelder an die Suiza und die Suiza, die schaut dann, dass die UrheberInnen genau diese Gelder auch bekommen.
0: Und wenn jetzt Suiza Rekordsummen umsetzt, dann heißt das nichts anderes, als dass mehr Musik verwendet wurde.
1: Genau, und spannend an der ganzen Sache ist, erstmals seien die Gelder für die Aufführungsrechte höher gewesen als jene für die Senderrechte. Das bedeutet, dass mehr Geld geflossen ist in Richtung Live-Musiknutzung als eben die Nutzung hier am Radio. Und das bedeutet, ja, Menschen gehen mehr an Live-Konzerte. Ausschlaggebend seien da aber vor allem Megakonzerte und Großanlässe gewesen, wie zum Beispiel, wenn Ed Sheeran oder die Imagine Dragons beispielsweise nach Zürich kommen.
0: Danke, Oliver. Wir haben mit dem Gewinner des European Young Musicians begonnen, mit dem Gewinner Michał Stochel. Und eine Gewinnerin macht jetzt auch noch den Abschluss in diesem Blick zurück in die Woche.
1: Und zwar ist das Jeva Gevorgyan. Sie gewinnt den

0: Yeva Gevorgyan ist hinter dem Klavier sofort wiederzuerkennen. Vor allem durch ihr Spiel, das Nähe sucht. Nähe zum Publikum, aber auch Nähe zum Stück. Für ihr Preisträgerkonzert in der Villa Serdang hat sie sich ein Programm ausgesucht, in dem sie sich besonders wiederfindet. Unter anderem Werke vom spätromantischen Komponisten und Pianisten Sergei Rachmaninow. Er verstand das Klavier unter anderem als Schlaginstrument. Spielerische Wucht, rhythmische Komplexität und dunkle Klangfülle. Doch wenn Yeva Gevorgyan ihr Preisträgerinnenkonzert spielen wird, ist ihr neben rhythmischer Präzision etwas anderes wichtig: das Instrument singen zu lassen.
1: Technically, piano is percussion instrument, but professional piano players should know how to sing on the instrument.

0: Die Suche nach dem perfekten Klang begleitet sie schon ihr ganzes Leben. Ihre Mutter ist Bratschistin, ihr Vater Architekt. Als kleines Kind will auch Yeva Gevorgyan Geige lernen, doch in einem unbeobachteten Moment zerlegt sie das Instrument in seine Einzelteile, weil sie genau wissen will, woher die Töne eigentlich kommen. Damit ist die Geige erst einmal erledigt, aber das Klavier beginnt sie zu interessieren. Über die Beziehung zu ihrem Instrument sagt sie heute, es sei Teil ihres Körpers.
1: I actually feel that piano is somehow a part of my body now.
0: Deshalb fühle sie sich auf etwa langen Reisen unwohl, da sie dann nicht so viel Zeit mit ihrem Instrument verbringen kann. Es ist für sie Heimat, Sprache und Lebenselixier. Auf der Bühne möchte sie deshalb auch immer sie selbst sein, ganz ohne Fassade.
1: I always try to be very sincere in what am I doing.
0: Diese Aufrichtigkeit sucht sie auch in der Musik vergangener Jahrhunderte. Für Yeva Gevorgyan sind die großen Komponisten der Klassik deshalb keine entrückten Denkmäler. Sie waren Menschen wie wir, sagt sie.
1: They were the same people as we. They had the same problems, the same, I don't know, goals, good and bad moments.
0: Mit denselben Problemen, Sehnsüchten, guten und schlechten Tagen.
2: Gute und schlechte Tage haben also alle die großen Komponisten, ebenso wie die preisgekrönten Pianistinnen. Die junge Pianistin Yeva Gevorgyan im Beitrag von Fanny Apitz. Yeva Gevorgyan hat den Prix Cerdan gewonnen. Der Prix Cerdan ist kein Wettbewerb, sondern versteht sich als Förderpreis und ist mit 50.000 Schweizer Franken dotiert. Und dass Yeva Gevorgyan schon lange auf dieser Flughöhe unterwegs ist, das hört man gut zum Beispiel hier jetzt noch in den letzten Takten des Prestos aus dem zweiten Klavierkonzert von Camille Saint-Saëns. Yeva Gevorgyan war damals 15 Jahre jung.

0: Jeva Gevorgyan mit dem Luzerner Sinfonieorchester am Gala-Konzert der ICMA, der International Classics Music Awards 2019. Damals wurde sie von der internationalen Kritikerschar der ICMA mit dem Discovery Award ausgezeichnet. Jetzt mit 22 Jahren erhält sie den Preis.
1: Musikmagazin.
0: Und hier gibt es jetzt einen Veranstaltungshinweis. Am Freitag und Samstag, den 19. und 20. Juni, spielt Les Passions de l'Âme, das Orchester für Alte Musik Bern, zwei Konzerte mit einem sprechenden Titel. Kai und Abel sind die Konzerte überschrieben, also nicht Kain und Abel wie in der biblischen Geschichte des Brudermords, sondern Kai und Abel, Kai wie künstliche Intelligenz. Das Wortspiel natürlich ist gewollt. Es geht darum, welche Grenzen der Mensch überschreiten darf und welche nicht, und zwar im Zusammenhang mit künstlicher Intelligenz. Kain und Abel, der alttestamentarische Brudermord und künstliche Intelligenz, wie passt das zusammen, denken Sie jetzt vielleicht. Aber ein Blick auf das Konzertprogramm macht den Fokus noch deutlicher. Neben der Diskussion um moralische Grenzen, wie eben bei Kain und Abel, findet sich da zum Beispiel auch der Mythos von Ikarus in einer Händel-Kantate. Ikarus, der mit den von seinem Vater gebastelten Flügeln aus dem Labyrinth in die Freiheit fliegt, in seinem jugendlichen Übermut dann aber der Sonne zu nahe kommt, tödlich abstürzt und seither eben sinnbildlich ist für den Menschen, der durch seine eigene technische Errungenschaft den Tod findet. Was im Zusammenhang mit KI wie eine deutliche Warnung klingt. Mit dabei an diesen Konzerten vom Orchester Les Passions de l'Âme ist mit kurzen Überlegungen zu den einzelnen Themen aus ethischer Sicht übrigens auch ein Ethikprofessor der Uni Luzern, Peter G. Kirchschläger. Das dürfte also ein spannender Abend werden. Am, wie gesagt, 19. oder 20. Juni in Bern bzw. Solothurn mit dem Orchester für Alte Musik Bern Les Passions de l'Âme unter der Leitung der Geigerin Meret Lüthi. Meret Lüthi, die mit Les Passions de l'Âme auch schon mehrfach Musik aufgenommen hat, darunter auch die Rosenkranz-Sonaten von Heinrich Ignaz Franz Bieber. Hier das Presto aus der Nummer 2 in A-Dur.

0: Meret Lüthi mit einem kurzen Ausschnitt aus den Rosenkranz-Sonaten von Bieber, begleitet vom Orchester Les Passions de l'âme. Live zu erleben sind Les Passions de l'âme nächste Woche mit dem Programm KI und Abel. Die Homepage lespassions.ch weiß mehr. Wie hören Sie eigentlich Musik, wenn Sie nicht gerade im Orchesterkonzert sitzen oder das Musikmagazin hören? Sind das einzelne Stücke von einem Streamingdienst oder bevorzugen Sie das gute alte Album, vielleicht sogar ab CD oder LP? Gerade in der Klassik und in der sogenannten Neoklassik ist das Album immer noch beliebt, habe ich mir sagen lassen von meiner Kollegin Fanny Oppitz. Warum eigentlich ist das so? Diese Frage hat Fanny Oppitz Markus Heinecke gestellt. Als Director Classics verantwortet er die Inhalte des deutschen Labels Berlin Classics.
1: Ja, also grundsätzlich würde ich sagen, ist das Album deshalb wichtig, weil es ja immer mehr bietet als nur der einzelne Titel. Ne? Also man könnte sagen, frei nach dem Spruch, das Ganze ist mehr als die Summe seiner Teile. Das Album ist gerade im Streaming-Zeitalter und im Playlisten-Zeitalter mehr als die Summe seiner einzelnen Titel und Tracks. Also du hast immer einen großen Spannungsbogen, du hast eine künstlerische Identität, die mit einem Album sozusagen dargestellt werden kann. Du hast meistens ein musikalisches Konzept. Und ganz wichtig, das ist bei uns eigentlich im Vordergrund, weil wir die Künstler, Künstlerinnen im Mittelpunkt sehen, es muss auch immer eine Geschichte erzählen. Es muss eine Geschichte erzählen der Musik, also der musikalischen Zusammenstellung. Und es muss eine Geschichte erzählen der Künstlerin, des Künstlers selbst.
2: But play a lute and dance and have an air of being sad.
1: Ein gutes Beispiel ist die Pianistin und Komponistin Marina Baranova, deutsch-ukrainische Pianistin, die auf beiden Labels bei uns veröffentlicht hat, auf Berlin Classics und Neue Meister. Sie hat sowohl Originalwerke eingespielt, also von Bach, Couperin, Rameau, von Ravel, von Debussy, kombiniert das aber meist mit eigenen Stücken, also eigenen Kompositionen und arrangiert auch Originalwerke von den klassischen Komponisten auf ihre Art für ihr Instrument.
2: The while they celebrate in minor strain, triumphant love.
1: Manchmal mixt sie das mit elektronischer Musik, manchmal singt sie sogar und schafft sozusagen ein ganz neues, nicht nur Konzept, sondern eine ganz neue musikalische Welt. Und das würde nicht funktionieren, wenn man das als Einzeltrack veröffentlichen würde, gerade im Bereich Streaming oder Download, sondern das funktioniert nur als Konzept, sowohl musikalisch, inhaltlich, als auch vom künstlerischen Anspruch der Pianistin. Ein spannendes Beispiel ist auch Tim Allhoff, ebenfalls Pianist, kommt ja aus dem Jazz, macht jetzt aber immer mehr Klassik oder auch Modern Classical Music. Hat jetzt aber aktuell ein Album mit einem Soundtrack, könnte man es nennen, für den Schriftsteller Haruki Murakami veröffentlicht. Also es ist die Geschichte aus den Werken, aus den Büchern, Romanen von diesem berühmten japanischen Schriftsteller Haruki Murakami. Und daraus hat er sich eben, glaube ich, 25, 26 Titel herausgesucht und die dann für sein Instrument vertont und auch eigene Stücke dazu geschrieben, die in diesen Stil und diese Welt von dem Schriftsteller passen. Und diese Geschichte kann man nur über einen langen Spannungsbogen erzählen und der ist in dem Fall ca. 80 Minuten lang. Also ich würde sagen, die Zukunft der klassischen Musik in unserem Fall liegt nicht nur in dem Song oder dem Album, sondern beides kann und soll sich miteinander und gegenseitig befruchten.
0: Sagt Markus Heinecke hier zum Schluss der Frage, warum das Album auch in der Zeit der Playlist nach wie vor Sinn ergibt. Er sagt in der klassischen Musik, ich beobachte das genauso auch im Jazz. Und Musik aus einem solchen Album macht jetzt dann auch gleich noch den Schluss heute im Musikmagazin. Davor sage ich Tschüss, ich bin Dodo Kess. Die Infos zur gespielten Musik, die finden Sie wie immer in den Shownotes. Und zum Ausgang begleitet Sie jetzt noch der Bassist Avishai Cohen mit seinem neuen Album, das Ende Mai herausgekommen ist und das er ganz offensichtlich als Album, als großen Bogen verstanden haben möchte. Eternal Child heißt es und zeigt auf dem Cover den gestandenen Jazz-Bassisten und Mit-50er Avishai Cohen als ca. 5-jährigen Buben. Thematisch geht es auf dem Album nicht um die Kindheit von Avishai Cohen, aber um lauter Menschen, die ihm viel bedeuten. Um den Pianisten Chick Corea zum Beispiel, von dem das Titelstück Eternal Child komponiert wurde, um seine Partnerin im Stück El Bazita oder um den jungen Pianisten in seinem Trio, den erst 22-jährigen Itai Simkovic. Ihm gewidmet ist der Opener des Albums Simcover.

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1: Die Fiori Musicali mit Jenny Berg am Mikrofon. Und heute geht es um schräge Harmonien, um Musik aus der Renaissance, die die Grenzen der Tonalität sprengt. Oft geht es dabei um Gefühle, die die Grenzen des Ertragbaren ausdehnen, wie in diesem Madrigal hier. Es handelt von heftigem Liebesschmerz.

La mia dolia savanza. Mein Leid nimmt zu. So der Titel dieses Madrigals von Pomponio Nenna, gesungen vom Ensemble Le Cri de Paris. Dieses Ensemble hat mehrere Alben mit solch melancholischer Renaissance-Musik herausgebracht. Und oft geht es dabei um den Liebeskummer. Der schmerzt besonders in den Seelen der damaligen Protagonisten und in den Ohren der Zuhörenden, damals wie heute. Auch dann, wenn Instrumente die Gesangsstimmen übernehmen.

Das Madrigal Altro che Lacrima von Cesare Todino in einer Instrumentalversion mit dem Ensemble Le Cri de Paris unter der Leitung von Geoffroy Jourdain. Jourdain beschreibt im Booklet-Text einer CD diese Madrigale als Beispiele von musikalischen Extravaganzen. Stücke, die die madrigalische Sprache bis an ihre Grenzen treiben. Sie bleiben aber dennoch innerhalb der Tradition des Stile Antico. So auch unser nächstes Madrigal von Carlo Gesualdo.

Moro lasso al mio duolo. Ich sterbe, ach, an meinem Leid. Ein Madrigal von Carlo Gesualdo aus seinem 6. Madrigalbuch, gesungen vom Ensemble Le Cri de Paris. Neben Gesualdo ist ein wichtiger Vertreter dieser extrem chromatischen Musik in der Renaissance Cipriano de Rore. Von ihm hören wir jetzt zwei Versionen des Madrigals Calami sonum ferente. Einmal instrumental, was damals durchaus üblich war, Madrigale für Gesangsensemble auch instrumental zu spielen, und direkt im Anschluss dasselbe Madrigal gesungen. Und es geht wieder einmal um unerfüllte Liebe.

Das Madrigal Calami Sonum Ferente von Cipriano de Rore. Zuerst in einer Instrumentalversion, dann gesungen vom Ensemble Le Cri de Paris. Cipriano de Rore ist eigentlich ein franco-flämischer Komponist, aber er hat viele Jahre seines Lebens in Italien verbracht. Und wir machen jetzt einen Sprung nach England zu Matthew Locke. Er ist mehr als 100 Jahre nach Cipriano de Rore auf die Welt gekommen. Seine Musik ist milder als die scharfe, dissonanzreiche Musik der Spätrenaissance. Das Cellini-Konzert aus Zürich spielt jetzt eine Suite für drei Gamben von Matthew Locke.

Die Suite für drei Gamben Nummer 2 von Matthew Locke, gespielt vom Cellini Consort. Und wir bleiben in England, drehen die Zeit aber noch einmal um 100 Jahre zurück und kommen zu William Byrd. Auch William Byrd hat Musik für Gamben Consort geschrieben, aber auch für Tasteninstrumente, zum Beispiel für das Cembalo. Und für das Cembalo hat er einen seiner größten Hits geschrieben, die Variationen über Walsingham. Dahinter verbirgt sich eine der berühmtesten Melodien und Balladen der elisabethanischen Zeit im 16. Jahrhundert, nämlich ein musikalisches Volkslied, das als Basis für zahlreiche Instrumentalwerke gedient hat. Walsingham in Norfolk in England war im Mittelalter eine der bedeutendsten Wallfahrtsorte in Europa. Während der englischen Reformation unter Heinrich dem VIII. Wurde der Wallfahrtsort allerdings zerstört. Die Ballade beklagt diesen Verlust und erzählt von einem Pilger, der auf dem Weg zum zerstörten Schrein ist. Und diese Geschichte hören wir jetzt in einer instrumentalen Version von William Byrd.

Elizabeth Farr hat hier die Walsingham-Variationen von William Byrd auf dem Cembalo gespielt. Und von William Byrd geht's nun zu William Young, hier in den Fiori Musicali auf SRF 2 Kultur. William Young war, wie der Name verrät, um einiges jünger als sein Namensvetter. Seine Musik ist bereits dem Barock zuzuordnen. Er war ursprünglich Gampenspieler in England, kam aber im Laufe des frühen 17. Jahrhunderts nach Österreich, nach Innsbruck. Und dort hat er diese Tanzmusik hier komponiert.

Das waren 6 Tanzsätze von William Young, gespielt vom Ensemble Rayuela. Der Engländer William Young hat einige Jahre seines Lebens in Österreich, in Innsbruck verbracht. Und dort ist er dem italienischen Komponisten Antonio Cesti begegnet. Cesti hat mehrere Werke für Singstimme und Basso Continuo geschrieben. Und an ihnen hört man gut, wie sich die Behandlung von Chromatik und Dissonanzen von der Renaissance bis zum Barockzeitalter weiterentwickelt hat. Das Thema ist dabei gleich geblieben: die unerfüllte Liebe.

Alice Borgiani und das Ensemble Il Sabaglione Musicale mit der Kantate Ferma la Chiesi Oime von Antonio Cesti. Und zum Ausklang der Fiori Musicali hören wir noch ein paar Takte Musik von William Byrd.

0: Das war zuletzt Musik von William Byrd, gespielt von John Williams an der Gitarre. Das waren die Fiori Musicali. Schön waren Sie dabei. Am Mikrofon verabschiedet sich Jenny Berg.
1: Die Nachrichten von SRF um 10 mit Roger Brändlin. Knapp 55% sagen Nein zur Initiative gegen eine 10-Millionen-Schweiz. Die Gegnerinnen sind froh, die SVP will weiterkämpfen. Zehntausende demonstrieren friedlich, ein paar hundert mit Gewalt. Die Anti-G7-Demo in Genf zieht sich bis in den Abend. Trump ärgert sich, Israel und die Hisbollah beschießen sich weiterhin und würden damit ein allfälliges Abkommen mit dem Iran gefährden. Das Wetter mehrheitlich sonnig, mit Wolken in den Alpen bei 26 bis 30 Grad morgen. Nach einem hitzigen Abstimmungskampf wurde die Volksinitiative gegen eine 10-Millionen-Schweiz heute mit 54,8% Nein-Stimmen abgelehnt. Eine Niederlage für die SVP und ein Erfolg für den Bundesrat, für die SP, für die FDP und für die Mitte. Allerdings, der Streit um das Thema Migration dürfte weitergehen. Inlandredaktor Elmar Plotzer.
2: Eine Deckelung der Einwohnerzahl, eine drohende Kündigung der Personenfreizügigkeit mit der EU, das ging einer Mehrheit der Stimmbürgerinnen und Stimmbürger dann doch zu weit. Enttäuscht und gleichzeitig kämpferisch zeigt sich SVP-Präsident Marcel Dettling.
3: Am Schluss ist es ein demokratischer Entscheid, den werden wir selbstverständlich akzeptieren. Die Schweizer Volk hat gesprochen. In dieser Deutlichkeit, aber das Land als Gesamtes hat verloren am heutigen Sonntag. Nur 1 Million in den nächsten 12 Jahren, das verliert die Schweiz definitiv nicht.
2: Und die SVP hat auch schon weitere Pfeile im Köcher. Etwa die Grenzschutzinitiative, die das Asylrecht massiv verschärfen will. Zu den Gewinnern des Abstimmungssonntags gehört Mitte-Präsident Philippe Bregui. Er ist froh, aber nicht triumphierend, dass die 10-Millionen-Initiative abgelehnt wurde und die Personenfreizügigkeit bestehen bleibt.
4: Für mich ist wichtig, dass wir die jetzt nicht gekündigt haben, aber für mich ist auch wichtig, dass wir die Diskussion weiterführen und die Sorgen und Ängste, die wirklich in der Bevölkerung bestehen, auch ernst nehmen. Weil sonst wird es irgendwann mal der SVP gelingen, die Personenfreizügigkeit zu kündigen. Und das wäre für die Schweiz kein guter Weg.
2: Dass jetzt schon wieder eine Migrationsdebatte geführt werden soll, dafür hat SP-Co-Präsidentin Mattea Meyer kein Verständnis.
5: Eine grosse Mehrheit hat Nein gesagt zu dieser Stimmungsmache auf dem Buckel von Menschen ohne Schweizer Pass. Hat Nein gesagt dazu, dass man die Leute immer gegeneinander ausspielt.
2: Auch nach dem Nein zur SVP-Initiative bleibt vieles offen.
1: Elmar Plotzer. Und dann gleich noch das Resultat zur zweiten eidgenössischen Abstimmungsvorlage von diesem Sonntag. Die Zivildienstreform wird angenommen mit 52,5% Ja-Stimmen. Das heisst, es wird künftig unattraktiver, vom Militär in den Zivildienst zu wechseln. Drei Kantone haben heute gewählt, Graubünden, Glarus und Basel-Landschaft. Bei allen drei Wahlen ist die SVP die Gewinnerin. In Graubünden zieht die SVP erstmals seit 18 Jahren wieder in die Regierung ein. Valérie Favre-Accola gewinnt einen Sitz auf Kosten der Mitte, die damit nun noch 2 Sitze hält. Je ein Sitz geht an die FDP und die SP. Im Bündner Kantonsparlament gewinnt die SVP auch 10 Sitze dazu. Sie ist nun stärkste Kraft. Im Glarnerland wurde das Kantonsparlament neu gewählt, der Landrat. Die SVP gewinnt da 6 Sitze dazu und belegt neu 24 von 60 insgesamt Sitzen. Sitze verloren haben die Mitte, die FDP und die SP in Glarus. Und im Kanton Basel-Landschaft nimmt die SVP den Grünen einen Sitz in der Kantonsregierung ab. Bei der Ersatzwahl für den Grünen Isaac Reber hat sich der SVP-Kandidat Matthias Liechti durchgesetzt und zieht damit ein in die Basel-Bieter Regierung. In Genf haben sich am heutigen Tag des Frauenstreiks tausende Menschen versammelt und dabei auch gegen den G7-Gipfel protestiert, der morgen auf der französischen Seite des Genfersees beginnt, in Évian-les-Bains. Zum Protest aufgerufen hat eine ganze Reihe verschiedener Organisationen. Dabei ist es zu massiven Sachbeschädigungen und Ausschreitungen zwischen den Protestierenden und der Polizei gekommen. Westschweiz-Korrespondent Philipp Reichen.
6: Die Organisatorinnen des Frauenstreiks wünschten sich einen friedlichen, feierlichen Protest. Mehrere 10.000 Personen kamen zur bewilligten Kundgebung. Doch friedlich blieb der Protest nur eine halbe Stunde lang. Unter den Protestierenden befanden sich einige hundert Mitglieder des sogenannten Schwarzen Blocks. Sie zündeten ein Auto an und zertrümmerten die Scheiben einer Bank. Auch im UNO-Viertel gab es massive Zerstörungen, auch an Gebäuden der Vereinten Nationen. Die mit tausenden Polizisten aus der ganzen Schweiz verstärkte Genfer Polizei setzte Tränengas und Gummischrot ein. Sie versuchte so, den Protestmarsch aufzulösen. In der Folge kam es zu Straßenschlachten zwischen den Protestierenden und der Polizei. Gegen Abend kesselte sie die G7-Gegner in einem Park beim Seeufer ein. Doch in Genf dauern die Unruhen zur Stunde weiter an.
1: Der Bericht aus Genf von Philipp Reichen. Ins Ausland. US-Präsident Donald Trump kritisiert Israel für einen Luftangriff in der libanesischen Hauptstadt Beirut. Israel sagt, es habe Terrorziele der Hisbollah-Miliz beschossen, als Reaktion auf Angriffe der Hisbollah auf Israel. Donald Trump zeigte sich darüber verärgert. Der israelische Angriff hätte nicht durchgeführt werden sollen. Er könne die Verhandlungen mit dem Iran gefährden, so Trump. Der Iran ist mit der Hisbollah verbündet. Trump forderte, Israel und die Hisbollah-Miliz sollen beide die gegenseitigen Angriffe stoppen. Vertreter des Irans wiederum haben eine Reaktion auf den israelischen Angriff angekündigt und Israel meldet weiteren Beschuss durch die Hisbollah. Noch ein Resultat von der Fußball-Weltmeisterschaft. Deutschland gewinnt gegen Curaçao und zwar gleich mit 7:1. Und weiter nochmal zum Abstimmungssonntag und ausgewählten Resultaten aus den Kantonen. Basel-Stadt führt als erster Kanton ein, dass Steuern direkt vom Lohn abgezogen werden können, in der Höhe von 10%. Wer keinen solchen Abzug möchte, muss sich abmelden. Betroffen sind Unternehmen ab 50 Mitarbeitenden. Der Kanton Aargau kann das teuerste Straßenprojekt seiner Geschichte bauen. Das Stimmvolk sagt Ja zur Umfahrung der Gemeinde Sur. Das Projekt kostet 384 Millionen Franken. Politikerinnen und Politiker im Kanton Genf dürfen künftig an gewissen Anlässen keine auffälligen religiösen Symbole mehr tragen. Dies gilt insbesondere bei Ratssitzungen oder anderen offiziellen Anlässen. Das Wetter. Im Flachland scheint morgen meistens die Sonne. In den Voralpen und in den Alpen gibt es zwar auch Sonne, zum Teil aber auch Quellwolken. Und dazu warme Temperaturen. Im Norden um 26 Grad, im Süden bis zu 30 Grad. Das waren Nachrichten von Radio SRF, verantwortlich Patrick Walter.
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Julian Lloyd Webber war der Solist im Cellokonzert in D-Dur von Sir Arthur Sullivan. Sir Charles Mackerras dirigierte das London Symphony Orchestra.

0: Der Pianist Si Xiang Wang spielte die beiden Walzer Opus 69 von Frédéric Chopin.
1: Das Ensemble Arpa Festante spielt nun die Suite für Orchester in G-Dur von Johann Christoph Schmidt. Anton Steck dirigiert.

Unter der Leitung von Anton Steck interpretierte das Ensemble Arpa Festante die Suite für Orchester in G-Dur von Johann Christoph Schmidt.

0: Das war die Schweizer Sopranistin Regula Mühlemann mit Giunse al fin il momento, de vieni non tardar, Rezitativ und Arie aus der Oper Le nozze di Figaro von Wolfgang Amadeus Mozart. Sie wurde begleitet vom Kammerorchester Basel unter der Leitung von Umberto Benedetti Michelangeli.
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0: Emmanuel Bahut, Flöte, Jonathan Manson, Violoncello und Trevor Pinnock, Cembalo, spielten die beiden Sätze Siciliano und Allegretto aus der Sonate für Flöte und Basso Continuo in H-Moll von Friedrich dem Großen.
1: Von Piotr Ilitsch Tschaikowski erklingt nun der dritte Satz, das Finale, aus dem Violinkonzert in D-Dur Opus 35. Solistin ist Arabella Steinbacher. Sie wird begleitet vom Orchestre de la Suisse Romande. Die Leitung hat Charles Dutoit.

Von Pjotr Iljitsch Tschaikowski erklang der dritte Satz aus dem Violinkonzert in D-Dur. Sie hörten eine Einspielung mit dem Orchestre de la Suisse Romande unter der Leitung von Charles Dutoit. Solistin war Arabella Steinbacher.

Das Impromptu in Gestur Opus 90 Nummer 3 von Franz Schubert hörten Sie in einer Aufnahme mit dem Pianisten Si Xiang Wang.

Singet dem Herrn ein neues Lied von Heinrich Schütz. Sie hörten den Dresdner Kammerchor. Dirigent war Hans-Christoph Rademann.

Von Georg Friedrich Händel hörten Sie aus dem Concerto Grosso in G-Moll, Opus 6, Nummer 6, den Satz Musette. Es spielten die Berliner Philharmoniker unter der Leitung von Herbert von Karajan.

0: Das war das Adagio aus dem Klaviertrio in B-Dur Opus 11 von Ludwig van Beethoven. Das Schweizer Klaviertrio musizierte.
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0: Unter der Leitung von Howard Griffiths spielte das Brandenburgische Staatsorchester den Walzer »An der schönen blauen Donau« von Johann Strauss.
1: Das neue Bachische Collegium Musicum, es wird hier geleitet von Burkhard Kletzner, spielt nun die Sinfonie in C-Dur von Johann Christoph Friedrich Bach.

Sie hörten die Sinfonie in C-Dur von Johann Christoph Friedrich Bach. Gespielt hat das neue Bachische Kollegium Musicum unter der Leitung von Burkhard Glätzner.

Sie hörten in einer Interpretation der City of London Sinfonia »Wachet auf, ruft uns die Stimme« aus der Kantate Bachwerkeverzeichnis 140 von Johann Sebastian Bach. Andrew Watkinson dirigierte.

0: Die Nachrichten von SRF um Mitternacht mit Konrad Muschk und diesen Schwerpunkten. Die USA und der Iran haben sich auf ein Friedensabkommen geeinigt. Das sagt der pakistanische Premierminister. Unterzeichnet werden soll es kommenden Freitag in der Schweiz. Die Stimmbevölkerung hat die SVP-Initiative Keine 10 Millionen Schweiz abgelehnt. Das Ende der Migrationsdebatte dürfte das jedoch nicht sein, sagt unser Inlandredaktor. Und Ausschreitungen an der Anti-G7-Kundgebung in Genf. Unser Westschweiz-Korrespondent war vor Ort. Das Wetter heute im Flachland meist sonnig, im Norden um 25, im Süden bis 30 Grad. Die USA und der Iran haben sich offenbar auf ein Friedensabkommen geeinigt. Das schreibt der pakistanische Premierminister Shehbaz Sharif auf X. Pakistan vermittelt in dem Konflikt. Beide Seiten hätten sich auf die sofortige Beendigung aller Kampfhandlungen an sämtlichen Fronten geeinigt, auch im Libanon, schreibt Sharif. Und das Abkommen solle am kommenden Freitag in der Schweiz unterzeichnet werden. Neben den Konfliktparteien bedankt sich Sharif weiter bei Katar, Saudi-Arabien und der Türkei für ihren Beitrag zum Zustandekommen des Abkommens. US-Präsident Donald Trump bestätigte, dass das Abkommen mit dem Iran fertig verhandelt sei. Auf seinem sozialen Netzwerk schrieb er, die US-Blockade iranischer Häfen sei hiermit beendet. Die Schiffe der Welt sollten ihre Motoren starten, so der US-Präsident weiter. Die iranische Nachrichtenagentur Fars meldet, die iranische Führung werde sich in Kürze zu dem Abkommen äußern. In die Schweiz. Nach einem hitzigen Abstimmungskampf wurde die Volksinitiative gegen eine 10-Millionen-Schweiz mit 54,8% Nein-Stimmen abgelehnt. Eine Niederlage für die SVP und ein Erfolg für den Bundesrat und für die SP, die FDP und die Mitte. Allerdings, der Streit um das Thema Migration dürfte weitergehen. Inlandredaktor Elmar Plotzer.
1: Eine Deckelung der Einwohnerzahl, eine drohende Kündigung der Personenfreizügigkeit mit der EU, das ging einer Mehrheit der Stimmbürgerinnen und Stimmbürger dann doch zu weit. Enttäuscht und gleichzeitig kämpferisch zeigt sich SVP-Präsident Marcel Dettling.
2: Am Schluss ist es ein demokratischer Entscheid, den werden wir selbstverständlich akzeptieren. Die Schweizer Volk hat gesprochen. In dieser Deutlichkeit, aber das Land als Gesamt hat verloren am heutigen Sonntag. Nur 1 Million in den nächsten 12 Jahren, das verliert die Schweiz definitiv nicht.
1: Und die SVP hat auch schon weitere Pfeile im Köcher, etwa die Grenzschutzinitiative, die das Asylrecht massiv verschärfen will. Zu den Gewinnern des Abstimmungssonntags gehört Mitte-Präsident Philipp Bregi. Er ist froh, aber nicht triumphierend, dass die 10-Millionen-Initiative abgelehnt wurde und die Personenfreizügigkeit bestehen bleibt.
3: Für mich ist wichtig, dass wir die jetzt nicht gekündigt haben, aber für mich ist auch wichtig, dass wir die Diskussion weiterführen und die Sorgen und Ängste, die wirklich in der Bevölkerung bestehen, ernst nehmen. Weil sonst wird es irgendwann mal der SVP gelingen, die Personenfreizügigkeit zu kündigen. Und das wäre für die Schweiz kein guter Weg.
1: Dass jetzt schon wieder eine Migrationsdebatte geführt werden soll, dafür hat SP-Co-Präsidentin Mattea Meier kein Verständnis.
4: Eine grosse Mehrheit hat Nein gesagt zu dieser Stimmungsmache auf dem Buckel von Menschen ohne Schweizer Pass. Hat Nein gesagt dazu, dass man die Leute immer gegeneinander ausspielt.
1: Auch nach dem Nein zur SVP-Initiative bleibt vieles offen.
0: Elmar Plotzer. Und dann noch das Resultat zur zweiten eidgenössischen Abstimmungsvorlage. Die Zivildienstreform wird mit 52,5% Ja-Stimmen angenommen. Damit wird es künftig unattraktiver, vom Militär in den Zivildienst zu wechseln. In Genf haben sich am gestrigen Tag des Frauenstreiks tausende Menschen versammelt und dabei auch gegen den G7-Gipfel protestiert, welcher morgen auf der französischen Seite des Genfersees beginnt. Zum Protest aufgerufen hatte eine ganze Reihe verschiedener Organisationen. Dabei ist es zu massiven Sachbeschädigungen und Ausschreitungen zwischen den Protestierenden und der Polizei gekommen. Westschweiz-Korrespondent Philipp Reichen.
5: Feminist, Die Organisatorinnen des Frauenstreiks wünschten sich einen friedlichen, feierlichen Protest. Mehrere 10.000 Personen kamen zur bewilligten Kundgebung. Doch friedlich blieb der Protest nur eine halbe Stunde lang. Unter den Protestierenden befanden sich einige hundert Mitglieder des sogenannten Schwarzen Blocks. Sie zündeten ein Auto an und zertrümmerten die Scheiben einer Bank. Auch im UNO-Viertel gab es massive Zerstörungen, auch an Gebäuden der Vereinten Nationen. Die mit tausenden Polizisten aus der ganzen Schweiz verstärkte Genfer Polizei setzte Tränengas und Gummischrot ein. Sie versuchte so, den Protestmarsch aufzulösen. In der Folge kam es zu Straßenschlachten zwischen den Protestierenden und der Polizei. Gegen Abend kesselte sie die G7-Gegner in einem Park beim Seeufer ein.
0: Philipp Reichen. Und dann noch zu Resultaten der Fußballweltmeisterschaft. Dort spielen Japan und Holland 2:2 unentschieden. Zuvor hatte Deutschland gegen Curaçao gewonnen und zwar gleich mit 7:1. Der Blick aufs Wetter. Heute ist es im Flachland sonnig. In den Voralpen und Alpen spenden Quellwolken zeitweise Schatten. Die Temperaturen erreichen im Norden um 25, im Süden bis 30 Grad. Das waren Nachrichten von Radio SRF, verantwortlich Konrad Muschk.
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0: Das war die Pavane Couleur du Temps von Franck Martin, interpretiert von der Camerata Zürich unter der Leitung von Marc Kischozzi.
1: Die London Mozart Players spielen nun von Johann Baptist van Hall die Sinfonie in C-Moll. Dirigent ist Matthias Bammert.

Sie hörten die Sinfonie in C-Moll von Johann Baptist Wanhal. Matthias Bammert dirigierte die London Mozart Players.

Die Cellistin Sol Gabetta und das dänische Nationale Sinfonieorchester spielten von Edward Elgar La Capricieuse. Dirigent war Mario Venzago.

Sie hörten den zweiten Satz, ein Larghetto con moto, aus dem Klavierkonzert in Fismol, Opus 1 von Norbert Burgmüller. Der Pianist Leonard Håkansson

Es erklang die Ouvertüre zur Oper La Clemenza di Tito von Wolfgang Amadeus Mozart. Die Camerata Accademica des Mozarteums Salzburg spielte unter der Leitung von Sándor Weg.

Sie hörten von Alexander Glasunow Meditation in D-Dur, Opus 32. Die Geigerin Chloe Hanslip und das Orchestra della Svizzera Italiana spielten. Dirigent Alexander Wedernikow.

0: Von Werner Wehrli hörten Sie in gemächlichem Schritt aus der Sinfonietta für Flöte, Klavier und Streicher Opus 20. Es musizierten Günter Rumpel Flöte und Steffi Andres Klavier zusammen mit der südböhmischen Kammerphilharmonie Budweis. Daniel Schmid dirigierte.
1: Ivan Müller, ein estnischer Komponist der Frühromantik, war ein Klarinettenvirtuose. Hören Sie nun sein Konzertstück über das Lied Adelaide von Ludwig van Beethoven. Eine Komposition für Klarinette und Orchester. Der Solist ist Dieter Klöcker. Er wird begleitet vom Prager Kammerorchester unter der Leitung von Milan Lajcik.

Ivan Müller. Konzertstück über das Lied Adelaide von Beethoven. Milan Leitschik dirigierte das Prager Kammerorchester. Der Solist war Dieter Klöcker.

0: Das war die Ouvertüre zur Operette La Belle Hélène von Jacques Offenbach. Sie hörten eine Aufnahme mit dem Orchestre de la Suisse Romande unter der Leitung von Neeme Järvi.
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0: Ludwig van Beethoven. Sie hörten den Satz Allegro minore Allegro aus der Klaviersonate Nummer 4 in S-Dur, Opus 7. Emil Gilels spielte.
1: Cial Romano, so heißt die Ouvertüre von Albert Kettlebay. Hören Sie nun eine Interpretation vom Radiosinfonieorchester Bratislava unter der Leitung von Adrian Lieper.

Sie hörten von Albert Kettelbey die Ouvertüre Cial Romano. Es spielte das Radiosinfonieorchester Bratislava unter der Leitung von Adrian Lieper.

Der Cellist Johannes Moser und das Orchestre de la Suisse Romande spielten von Piotr Iljitsch Tschaikowski Andante Cantabile. Andrew Mansay dirigierte.

Aus dem musikalischen Drama Siroe, Re di Persia von Georg Friedrich Händel erklang die Ouvertüre und das Allegro. Sergio Ciomei leitete das Kammerorchester Basel.

Aus der Sinfonie Nummer 3 in D-Dur, Deutschverzeichnis 200 von Franz Schubert, hörten Sie den zweiten Satz Allegretto. Marcello Viotti dirigierte das Rundfunk-Sinfonieorchester Saarbrücken.

0: Johann Joachim Quanz. Der erste Satz aus dem Flötenkonzert in G-Dur. Es spielte das Württembergische Kammerorchester Heilbronn unter der Leitung von Jörg Färber. Der Solist war James Galway.
1: Und jetzt Musik von Niccolò Paganini. Andantino Variato aus seiner Gran Sonata für Gitarre mit Begleitung einer Violine. Es spielen die Gitarristin Sonja Brunbauer und der Geiger Rainer Kussmaul.

Die Nachrichten von SRF um 2 mit Konrad Muschk. Die USA und der Iran haben sich offenbar auf ein Friedensabkommen geeinigt. Das schreibt der pakistanische Premierminister Shehbaz Sharif auf X. Pakistan vermittelt in dem Konflikt. Beide Seiten hätten sich auf die sofortige Beendigung aller Kampfhandlungen an allen Fronten geeinigt, auch im Libanon, schreibt Sharif. Und das Abkommen solle am kommenden Freitag in der Schweiz unterzeichnet werden. US-Präsident Donald Trump bestätigte, dass das Abkommen mit dem Iran fertig verhandelt sei. Auf seinem sozialen Netzwerk schrieb er, die US-Blockade iranischer Häfen sei hiermit beendet. Und